0: einen potenziellen Gesundheitsnotstand und ein ernstes Risiko für die gesamte Bevölkerung. Die Temperaturen sind in einigen Regionen Italiens auf bis zu 40 Grad Celsius geklettert. Nachts wird es kaum kühler als 25 Grad. FIFA-Chef Infantino gerät nach seinem gescheiterten Investorenplan offenbar intern unter Druck. Britische Medien berichten, Infantino habe wichtige Mitarbeiter heute zu einer Krisensitzung nach Marokko geladen. Worum es gehen soll, ist unklar. Aus der Sportredaktion Peter Schulz.
1: Infantino hatte zuletzt für eine Welle der Empörung in der Fußballwelt gesorgt, als geheime Pläne zum Verkauf von WM-Rechten an Investoren bekannt wurden. Auch wichtige Vertraute distanzierten sich in den vergangenen Tagen von Infantino, darunter FIFA-Generalsekretär Matthias Grafström und FIFA-Direktor Arsène Wenger. In Rabat ist der Hauptsitz der FIFA für Afrika. Dort findet im März 2027 der 77. FIFA-Kongress mit der wichtigen Präsidentenwahl statt. Marokko ist darüber hinaus Co-Gastgeber der WM 2030.
0: Das waren die Nachrichten. Und das Wetter in Deutschland. Oft trocken, im Norden Schauer und kräftige Gewitter, Tiefstwerte 22 bis 15 Grad. Tagsüber zeitweise freundlich, gebietsweise Schauer und Gewitter, Höchstwerte 22 Grad auf den Nordseeinseln bis 35 Grad an der Donau. Und am Donnerstag leicht wechselhaft im Südosten, teils kräftige Schauer und Gewitter bis 32 Grad. Es ist 2.03 Uhr.
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3: Mit Sven Knappe am Mikrofon, schön, dass Sie mit dabei sind. Bis zu den 4 Uhr Nachrichten bieten wir eine Sinfonie von Jean Sibelius, ein Streichquartett von Charles Gounod, eine Kindersuite von Claude Debussy, ein Klaviertrio von Felix Mendelssohn-Bartholdy und als leicht dramatischen Einstieg eine Sinfonie in C-Moll von Joseph Haydn. Es musiziert das Orpheus Chamber Orchestra.

Das Orpheus Chamber Orchestra aus New York hörten wir mit der Sinfonie Nummer 78 in C-Moll von Joseph Haydn. Im ARD-Nachtkonzert geht's weiter mit Kammermusik von Felix Mendelssohn Bartholdy. Sein zweites Klaviertrio entstand im Frühjahr 1845 in Frankfurt und wurde 4 Tage vor Weihnachten im Leipziger Gewandhaus uraufgeführt. Mit typischem Understatement meinte Mendelssohn, es sei für den Pianisten ein bisschen eklig zu spielen, und meinte damit wohl vor allem die halsbrecherischen Passagen in den schnellen Sätzen. Bühne frei für das Oberon-Trio.

Das 2006 gegründete Oberon-Trio, benannt nach dem Elfenkönig aus Shakespeares Sommernachtstraum, meisterte das Klaviertrio Nummer 2 in C-Moll von Felix Mendelssohn Bartholdy. 25. März 1911. In Boston wird die Orchesterversion der Klaviersuite Children's Corner von Claude Debussy uraufgeführt, gewidmet Debussys Tochter Chouchou. Hier eine Aufnahme mit dem Orchestre National des Pays de la Loire unter Pascal Roffet.

Das war die Orchesterversion der Klaviersuite Children's Corner von Claude Debussy mit dem Orchestre National des Pays de la Loire unter Pascal Roffé. Und wir bleiben musikalisch in Frankreich mit dem Streichquartett Nummer 3 in F-Dur von Charles Gounod. Es musiziert das Quatuor Combini Paris.

Das 2006 gegründete Quatuor Combini Paris interpretierte das Streichquartett Nummer 3 in F-Dur von Charles Gounod. Hier ist das ARD-Nachtkonzert, präsentiert von BR Klassik, mit Orchesterklängen von Jean Sibelius aus Finnland. Die 1925 in Stockholm uraufgeführte Sinfonie Nummer 7 in C-Dur dirigiert Daniel Harding am Pult des Symphonieorchesters des Bayerischen Rundfunks.

Das Symphonieorchester des Bayerischen Rundfunks spielte unter der Leitung von Daniel Harding die Sinfonie Nummer 7 in C-Dur von Jean Sibelius. Nach den 4 Nachrichten sind wir vom ARD-Nachtkonzert wieder für Sie da, mit einer Psalmvertonung von Johann Adam Hiller, einer Klaviersonate von Wolfgang Amadeus Mozart und einer Suite von Georg Philipp Telemann.

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1: Um 4 Uhr mit Milat Kupay. FIFA-Präsident Infantino gerät wegen seines gescheiterten Investorendeals immer mehr unter Druck. Englische Medien berichten, er habe seine wichtigsten Mitarbeiter für heute zu einem Krisentreffen nach Marokko beordert. Aus der Nachrichtenredaktion Thomas Kuhlmann.
2: Bis vor kurzem wirkte es noch so, als sei für Infantino alles aufgegangen. Mega-WM, Milliardengewinn, über 200 Unterstützer für seine Wiederwahl. Doch sein schon zurückgezogener Plan, Teile der WM-Rechte zu verkaufen, hat ihn jetzt mehr als angreifbar gemacht. Bis in den späten Abend hat Infantino auf Social Media WM-Fotos und Briefe seiner Unterstützer gepostet. Vorher hatten sich auch Leute aus seinem engsten FIFA-Umfeld distanziert. In den obersten Gremien des Weltfußballverbandes sind die Funktionäre offenbar auch wütend, weil Infantino den Teilverkauf der Fußball-WM an Investoren aus dem Trump-Umfeld heimlich eingefädelt hatte.
1: Nach dem tödlichen Anschlag auf den Christopher Street Day in Berlin sind weiter viele Fragen offen. Bundesinnenminister Dobrindt und die deutschen Sicherheitsbehörden haben den Bundestag über den Stand der Ermittlungen informiert. Aus der Nachrichtenredaktion Marei Beermann.
3: Der Fall beschäftigt die Politik auch deshalb, weil der spätere Attentäter den Sicherheitsbehörden bekannt war. Er galt als Gefährder. Außerdem hatte sich das gemeinsame Terrorabwehrzentrum mit ihm befasst. In der Sitzung ging es unter anderem um die Frage, warum der mutmaßliche Täter zuvor auf Beschluss eines Berliner Gerichts aus der Haft entlassen worden war. Alle drei Oppositionsparteien, Linke, Grüne und AfD, kritisierten, dass viele Fragen nicht beantwortet wurden. Konkrete Beschlüsse gab es nicht.
1: Britische Sicherheitsforscher haben eine neue alarmierende Fähigkeit von künstlicher Intelligenz entdeckt. In einem Test versuchte ein KI-Modell nicht nur öffentlich zugängliche Software zu hacken, sondern auch einen Menschen per E-Mail zu manipulieren. Demnach erschuf das Modell der Firma Anthropic dafür Fake-Identitäten und versendete Phishing-Mails. Die Forscher entdeckten das erst im Nachhinein. Sie hatten zudem nicht erwartet, dass die KI sich gegen Menschen richten würde. Anthropic verwies darauf, dass dem Modell keine Einschränkungen zur Internetnutzung vorgegeben worden sei. Wegen der vierten Hitzewelle des Sommers hat Italien für alle 27 Großstädte des Landes die höchste Warnstufe ausgerufen. Laut Gesundheitsministerium signalisiert die Alarmstufe Rot einen potenziellen Gesundheitsnotstand und ein ernstes Risiko für die gesamte Bevölkerung. Die Temperaturen sind in einigen Regionen Italiens auf bis zu 40 Grad Celsius geklettert. Nachts wird es kaum kühler als 25 Grad. Das waren die Nachrichten. Und das Wetter in Deutschland, tagsüber viel Sonne, gebietsweise aber auch Schauer oder Gewitter, 22 Grad an der Nordsee bis 35 Grad an der Donau. Und auch am Donnerstag bis 32 Grad. Und die Zeit 4.03 Uhr.
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4: Herzlich willkommen, am Mikrofon ist für Sie Sven Knappe. Zu Beginn dieser Stunde ein Blick in die Bibel, Altes Testament, Psalm 100. Jauchzet dem Herrn alle Welt, dienet dem Herrn mit Freuden, kommt vor sein Angesicht mit Frohlocken. Erkennet, dass der Herr Gott ist. Er hat uns gemacht und nicht wir selbst zu seinem Volk und zu Schafen seiner Weide. Geht zu seinen Toren ein mit Danken, zu seinen Vorhöfen mit Loben, danket ihm, lobet seinen Namen. Denn der Herr ist freundlich, und seine Gnade währet ewig, und seine Wahrheit für und für. Und genau diesen Psalm hat Johann Adam Hiller vertont. Es singen und spielen Veronika Winter, Sopran, Thomas Riede, Countertenor, Knut Schoch, Tenor, die Stuttgarter Hymnuschorknaben und die Handels Company unter Rainer Johannes Homburg.

Jauchzet dem Herrn alle Welt, eine Psalmvertonung von Johann Adam Hiller mit der Sopranistin Veronika Winter, dem Countertenor Thomas Riede, dem Tenor Knut Schoch, den Stuttgarter Hymnuschorknaben und der Handels Company. Die Leitung hatte Rainer Johannes Homburg. Für das nächste Stück braucht's vorher keine Bibellesung. Die Klaviersonate in A-Moll von Wolfgang Amadeus Mozart spielt Fasil Say.

Der 1970 in Ankara geborene Pianist Fazil Say interpretierte die Klaviersonate in A-Moll von Wolfgang Amadeus Mozart, Köchelverzeichnis 310. Und es geht noch in den deutschen Spätbarock mit dem ARD-Nachtkonzert. Wir hören eine Suite für drei Oboen und Begleitung von Georg Philipp Telemann. Es musizieren Paul Goodwin, Lorraine Wood, Sophia McKenna und The English Concert.

Suite für drei Oboen, Streicher und Basso Continuo in G-Moll von Georg Philipp Telemann. Präsentiert von Paul Goodwin, Lorraine Wood, Sophia McKenna und The English Concert unter Trevor Pinnock. Bis zu den 5 Uhr Nachrichten bleibt noch ein bisschen Zeit für einen orientalischen Tanz von Aram Khachaturian, gezupft vom Harfenisten Xavier de Mestre.

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1: Um 5 Uhr mit Milat Kupay. FIFA-Präsident Infantino gerät wegen seines gescheiterten Investorendeals immer mehr unter Druck. Englische Medien berichten, er habe seine wichtigsten Mitarbeiter für heute zu einem Krisentreffen nach Marokko beordert. Aus der Nachrichtenredaktion Thomas Kuhlmann.
2: Bis vor kurzem wirkte es noch so, als sei für Infantino alles aufgegangen. Mega-WM, Milliardengewinn, über 200 Unterstützer für seine Wiederwahl. Doch sein schon zurückgezogener Plan, Teile der WM-Rechte zu verkaufen, hat ihn jetzt mehr als angreifbar gemacht. Bis in den späten Abend hat Infantino auf Social Media WM-Fotos und Briefe seiner Unterstützer gepostet. Vorher hatten sich auch Leute aus seinem engsten FIFA-Umfeld distanziert. In den obersten Gremien des Weltfußballverbandes sind die Funktionäre offenbar auch wütend, weil Infantino den Teilverkauf der Fußball-WM an Investoren aus dem Trump-Umfeld heimlich eingefädelt hatte.
1: Im Prozess gegen die rechtsextreme Terrorgruppe Letzte Verteidigungswelle will das hanseatische Oberlandesgericht heute die Urteile sprechen. Angeklagt sind 8 zum Teil minderjährige mutmaßliche Neonazis. Der jüngste war bei den Taten erst 14 Jahre alt, der älteste 21. Aus Hamburg, Elke Spanner.
3: Die Bundesanwaltschaft hat schwere Vorwürfe gegen die Jugendlichen und jungen Männer erhoben. Sie sollen Mitglieder einer terroristischen Vereinigung sein oder diese unterstützt haben. 4 von ihnen sind zudem wegen versuchten Mordes angeklagt, andere wegen Beihilfe dazu. Die Gruppe Letzte Verteidigungswelle hatte laut Anklage zum Ziel, das politische System in Deutschland zu stürzen. Die Bundesanwaltschaft hat den Angeklagten einen Brandanschlag auf ein Kulturzentrum in Brandenburg zugerechnet, außerdem einen versuchten Anschlag auf eine Flüchtlingsunterkunft in Thüringen. Die mutmaßlichen Neonazis sollen sich über Chatgruppen organisiert haben.
1: Der Hauptgeschäftsführer der Bundesvereinigung der Deutschen Arbeitgeberverbände, Kampeter, hat den Widerstand gegen die geplante Abschaffung der abschlagsfreien Frührente kritisiert. Dass zentrale Elemente des Rentenpakets schon wieder in Frage gestellt würden, bevor sie überhaupt umgesetzt seien, mache ihn fassungslos. Das sagte Kampeter der Bild-Zeitung. Zuletzt hatten vor allem die ostdeutschen Ministerpräsidenten von CDU und SPD gegen den Kernpunkt der geplanten Rentenreform mobil gemacht. Britische Sicherheitsforscher haben eine neue alarmierende Fähigkeit von künstlicher Intelligenz entdeckt. In einem Test versuchte ein KI-Modell nicht nur öffentlich zugängliche Software zu hacken, sondern auch einen Menschen per E-Mail zu manipulieren. Demnach erschuf das Modell der Firma Anthropic dafür Fake-Identitäten und versendete Phishing-Mails. Die Forscher entdeckten das erst im Nachhinein. Sie hatten zudem nicht erwartet, dass die KI sich gegen Menschen richten würde. Das waren die Nachrichten. Und das Wetter in Deutschland, tagsüber viel Sonne, gebietsweise auch Schauer, Temperaturen bei 22 bis 35 Grad. Und die Zeit, es ist 5.03 Uhr.
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4: Mit Sven Knapper am Mikrofon, herzlich willkommen und einen guten Mittwochmorgen. Unsere letzte Runde Nachtkonzert startet heute im Januar 1884 mit der Uraufführung des Streichquartetts Opus 1 von Dame Ethel Smythe im Leipziger Gewandhaus. Eine Bearbeitung des dritten Satzes für Streichorchester bietet das Südwestdeutsche Kammerorchester Pforzheim.

Scherzo allegro vivace, der dritte Satz der Suite für Streichorchester Opus 1a von Dame Ethel Smythe mit dem Südwestdeutschen Kammerorchester Pforzheim unter Douglas Bostock. Das folgende Stück komponierte der Franzose Camille Saint-Saëns ursprünglich als Trio für Violine, Cello und Harmonium. Später folgte dann eine Neubearbeitung für Klavierquartett. Es musiziert das Mozart-Piano-Quartett.

Barcarolle für Klavierquartett, Opus 108 von Camille Saint-Saëns, serviert vom Mozart-Piano-Quartett im ARD-Nachtkonzert.

Francesco Maria Veracini und seine Ouvertüre Nummer 1 in B-Dur. Reinhard Göbel leitete die Musiker Antiqua Köln. Hier ist das ARD-Nachtkonzert, präsentiert von BR Klassik, mit Bühnenmusik von Karl Reinicke, 1824 in Hamburg-Altona geboren. Die Ouvertüre zur Komödie Dame Kobold dirigiert Henry Raudales am Pult des Münchner Rundfunkorchesters.

Das war die Ouvertüre zur Komödie Dame Kobold von Karl Reinecke, vorgestellt vom Münchner Rundfunkorchester unter der Leitung von Henry Raudales. Der Komponist Nikolai Mettner lädt im ARD-Nachtkonzert zum Frühsport ein mit einem russischen Rundtanz für zwei Klavieren. In die Tasten greifen Dmitri Alexejew und Nikolai Demidjenko.

Eine rein russische Angelegenheit. Die Pianisten Dmitri Alexejew und Nikolai Demidjenko interpretierten den Russian Round Dance Opus 58 Nummer 1 von Nikolai Medtner. Den Schlusspunkt im ARD-Nachtkonzert setzt der bedeutendste Vertreter der italienischen Instrumentalmusik des 18. Jahrhunderts nach Vivaldi. Die Rede ist von Luigi Boccherini, dem Einzelgänger aus Lucca, der nach Spanien ging und dort seinen ganz eigenen Stil kultivierte. Einen flotten Satz aus Boccherinis Cellokonzert Nummer 6 in D-Dur spielen Ophélie Gaillard und das Pulcinella Orchestra.

Allegro, der dritte Satz aus dem Cellokonzert Nummer 6 in D-Dur von Luigi Boccherini, in einer Aufnahme mit der französischen Cellistin Ophélie Gaillard und dem Pulcinella Orchestra. Sie hörten das ARD-Nachtkonzert, präsentiert von BR Klassik, dem Klassikprogramm des Bayerischen Rundfunks. Sven Knappe war für Sie am Mikrofon. Vielen Dank fürs Einschalten. Alles Gute und auf Wiederhören.

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1: Nach der Ankündigung der Bundesregierung, einen neuen Zivildienst vorzubereiten, stellen Wohlfahrts- und Hilfsorganisationen Forderungen. Der Bundesvorsitzende des Arbeiter-Samariter-Bundes Fleckenstein verlangte in den Funke-Medien, dass ein Zivildienst mindestens 9 Monate dauert. Das sei nötig, damit junge Menschen die Chance hätten, etwas zu lernen und eine Verbindung zu ihrer Aufgabe herzustellen. Der Präsident des Deutschen Roten Kreuzes Gröhe sagte dem Redaktionsnetzwerk Deutschland, zunächst müsse die Finanzierung geklärt werden. Außerdem brauche es ausreichend Zeit, einen neuen Zivildienst vorzubereiten. Die Linke lehnt die Pläne der Bundesregierung dagegen ab. Junge Menschen dürften nicht zum Lückenbüßer im Sozialbereich werden. Die Bundesvereinigung der Deutschen Arbeitgeberverbände hat den Widerstand gegen das Rentenpaket der Bundesregierung kritisiert. Dass zentrale Elemente schon wieder in Frage gestellt würden, bevor sie überhaupt umgesetzt seien, mache ihn fassungslos, sagte BDA-Hauptgeschäftsführer Kampeter der Bild-Zeitung. Dabei bezog er sich auf die heftige Kritik an der geplanten Abschaffung der abschlagsfreien Frührente. Wer an der Rente ab 63 festhalte, ignoriere den Fachkräftemangel, den demografischen Wandel und die wirtschaftliche Lage, sagte Kampeter. Vor allem die ostdeutschen Ministerpräsidenten wehren sich gegen die Pläne der Bundesregierung. Sie argumentieren, dass in ihren Ländern besonders viele Versicherte Anspruch auf die abschlagsfreie Frührente haben. Nach dem Anschlag auf den Christopher Street Day mahnt der Brandenburger Justizminister Grimm zu einer fundierten Debatte über Konsequenzen. Ein Ministeriumssprecher teilte mit, zunächst müsse der Einzelfall des mutmaßlich islamistischen Attentäters betrachtet werden. Dann könne man beurteilen, ob gesetzgeberischer Handlungsbedarf besteht. Hintergrund der aktuellen Debatte ist, dass der Berliner Tatverdächtige den Behörden einschlägig bekannt war. Deshalb gibt es Forderungen, Heranwachsende in bestimmten Fällen nach Erwachsenenstrafrecht zu verurteilen. In Hamburg wird im Prozess gegen die sogenannte letzte Verteidigungswelle am Mittag das Urteil erwartet. Der Prozess fand unter Ausschluss der Öffentlichkeit statt. Erst zum Urteil ist die Öffentlichkeit wieder zugelassen. Aus Hamburg Elke Spanner.
2: Die Bundesanwaltschaft hat schwere Vorwürfe gegen die Jugendlichen und jungen Männer erhoben. Sie sollen Mitglieder einer terroristischen Vereinigung sein oder diese unterstützt haben. 4 von ihnen sind zudem wegen versuchten Mordes angeklagt, andere wegen Beihilfe dazu. Die Gruppe Letzte Verteidigungswelle hatte laut Anklage zum Ziel, das politische System in Deutschland zu stürzen. Die Bundesanwaltschaft hat den Angeklagten einen Brandanschlag auf ein Kulturzentrum in Brandenburg zugerechnet, außerdem einen versuchten Anschlag auf eine Flüchtlingsunterkunft in Thüringen. Ein weiterer Anschlag auf eine Flüchtlingsunterkunft in Brandenburg soll in Planung gewesen sein.
1: Britische Sicherheitsforscher haben eine neue alarmierende Fähigkeit von künstlicher Intelligenz entdeckt. In einem Test versuchte ein KI-Modell nicht nur öffentlich zugängliche Software zu hacken, sondern auch eine zuständige Ansprechperson per E-Mail zu manipulieren. Georg Wolf.
3: Das KI-Modell der Firma Anthropic legte sich in dem Test eine falsche Identität auf der Softwareplattform GitHub an. Laut den Forschern versuchte es dann, Programmcode mit einer absichtlichen Schwachstelle unterzubringen und die zuständigen Betreuer mit Phishing-Mails zu täuschen. Als der Versuch aufflog, stellte die KI es als Versehen dar. Die britischen KI-Sicherheitsforscher wurden laut eigener Aussage überrascht. Sie hatten nicht vorhergesehen, dass die KI den Internetzugang für Aktivitäten gegen Menschen nutzen würde. Anthropic verweist darauf, dass dem Modell im Test keine Einschränkungen vorgegeben worden seien.
1: Der Präsident des Weltfußballverbands FIFA, Infantino, steht wegen seiner gescheiterten Investorenpläne weiter unter Druck. Wie mehrere englische Medien berichten, hat Infantino wichtige Mitarbeiter der FIFA für heute zu einem Krisentreffen nach Marokko eingeladen. Was dabei besprochen werden soll, ist unklar. Infantino hatte ursprünglich vor, kommerzielle Rechte an Fußballweltmeisterschaften an Investoren zu verkaufen. Nach massivem Widerspruch aus mehreren Kontinentalverbänden lenkte Infantino ein und verwarf die Idee. Auch danach sind weitere Spitzenvertreter des Fußballs auf Distanz zu Infantino gegangen oder haben offen seinen Rückzug gefordert. Soweit die Nachrichten. 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Das Wetter? Heute ein Wechsel aus Sonne und dichten Wolken, dazu zeit- und gebietsweise Regen und kräftige Gewitter. Erneut schwül bei maximal 31 bis 34 Grad. Aktuell in Berlin-Steglitz 21 und in Friedrichshagen 18, in Strausberg 18 und in Wiesenburg 24 Grad. Auch morgen Sonne und Wolken, anfangs noch Schauer oder Gewitter, später weitgehend trocken bei 26 bis 30 Grad. Die Zeit 6.05 Uhr.
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4: Einen schönen guten Morgen wünsche ich Ihnen. Was ein einziger Song am richtigen Ort alles verändern kann. Vor 10 Jahren, da hat das Label Polydor genau einen Song bekommen von der britischen Sängerin Ray. Und er hat scheinbar überzeugt, weil nur kurze Zeit später hatte die junge Musikerin einen Plattenvertrag, gehört mittlerweile zu den meistgefeierten R&B-Sängerinnen Englands. Und dank Plattenvertrag können wir uns jetzt alle überzeugen von ihrer besonderen Performance. Wir hören hier Ray mit Worth It.

0: Das ist der erfolgreichste und vielleicht auch umtriebigste Bassist der deutschen Jazzszene. Gerade Nils Kugelmann, hier zusammen mit dem mongolischen Pianisten Shatin Erdenbatar, ist eine von so vielen Kooperationen von Nils Kugelmann in diesen Monaten. Der taucht gerade überall auf. Was für ein Wetter da draußen. So heiß und schwül diese Tage. Gestern aber auch wunderbarer Regen am Mittag. Und auch jetzt zieht gerade ein Gewitter über Berlin. In Charlottenburg blitzt und donnert es, bringt hoffentlich die Abkühlung, die es braucht, damit sich das Fenster öffnen dann wieder lohnt. Also seien Sie vorsichtig in den nächsten Minuten, genießen Sie das Gewitter am besten von innen und dann hoffentlich die Abkühlung, die es bringt. Sie hören Radio 3 und jetzt gibt's hier einen David Bowie-Klassiker, Changes, 1972 erschienen. Am Anfang war dieser Song tatsächlich ein Flop, aber später wurde er dann zu den beliebtesten Songs von David Bowie. Und auch von ihm selbst sehr viel gespielt, tatsächlich auch bei seiner letzten Show. Wir hören hier Changes.
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1: Ettore Majorana gilt als einer der genialsten Physiker des letzten Jahrhunderts aus Italien, bis er verschwunden ist im Alter von 31 Jahren, spurlos. Heute, vor 120 Jahren, ist Ettore Majorana geboren. Mein Kollege Peter Meyer-Hüsing erzählt von seinem besonderen Talent und auch von seinem ungeklärten Verschwinden.
2: An einem Frühlingsmorgen im März 1938 schifft sich der 31-jährige Physiker Ettore Majorana in Neapel Richtung Palermo ein. Vorab schickt der junge Wissenschaftler einem Freund einen Brief, den man als Abschiedsbrief eines Lebensmüden lesen kann. In Palermo angekommen, widerruft Majorana jedoch am nächsten Tag den Brief mit einem Telegramm an den gleichen Freund.
3: Lieber Carelli, hoffentlich hast du Brief und Telegramm zur gleichen Zeit erhalten. Das Meer wollte mich nicht und ich werde ins Hotel Bologna nach Neapel zurückkehren. Allerdings möchte ich mich von meinen Lehrverpflichtungen entbinden lassen.
2: Aber Majorana kehrt nicht zurück, er bleibt verschwunden. Hat er seinen Freitod verworfen oder ihn doch noch vollendet? Er hat seinen Pass dabei und vor der Abfahrt alle Ersparnisse abgehoben. Ungewöhnlich, wenn man sein Leben beenden möchte. Auch seine Familie erhält einen Brief mit der Bitte, nicht länger als 3 Tage um ihn zu trauern. Seine Schwester macht sich später Vorwürfe.
4: Die Familie, die Mutter und wir Geschwister waren sehr überrascht, verwundert, bestürzt. Denn niemand von uns konnte sich das Drama und die Leiden vorstellen, die sich in seinem Inneren abgespielt haben. Noch heute bitte ich ihn um Verzeihung, ihn nicht verstanden zu haben. Aber vielleicht konnte ihn niemand verstehen.
2: In der Physik gibt es jedenfalls nur sehr wenige, die seinen mathematischen Höhenflügen folgen können. Mehrmals entwickelt er theoretische Voraussagen, die später experimentell bewiesen werden, etwa die Existenz des Neutrons. Sein Mentor Enrico Fermi hielt ihn für ein Genie, weiß Majoranas Biograf Erasmo Riccami.
5: Enrico Fermi hielt Ettore Majorana für den brillantesten theoretischen Physiker, dem er in seinem Leben je begegnet ist, und verglich dessen Genie sogar mit dem von Newton und Galilei.
2: Lange Zeit ermittelt die Polizei zu Majoranas Verschwinden, ohne Ergebnis. Eine Leiche findet man nie. Dafür vermuten manche ihn in einem süditalienischen Kloster. Zeugen wollen ihn später in Venezuela oder Argentinien gesehen haben. Wieder andere spekulieren über eine Entführung des Genies. Beweise gibt es für keine Version. Eine öfter angeführte Vermutung für Majoranas Verschwinden ist sein visionäres Genie. Hat er die tödlichen Konsequenzen der kurz nach seinem Verschwinden entdeckten Kernspaltung vorausgeahnt? Die Möglichkeit der Atombombe? Und wollte dafür nicht weiter verantwortlich sein? Die Physik sei auf einem völlig falschen Weg, soll er noch dunkel geraunt haben. Der deutsche Physiker Alfred Recknagel kannte Majorana persönlich und hält das für reine Spekulation.
6: Meiner Meinung nach haben viele fantasiert von der großen Energie, die bei diesen Kernprozessen umgesetzt wird und wenn man die nur verwenden könnte. Aber das ist eine reine Fiktion gewesen, gar keinerlei Möglichkeit, es zu realisieren.
2: Wie auch immer, Beweise gibt es auch dafür.

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ist ganz neue Musik von dem brasilianischen Musiker Momo. A total joy to record and produce. Eine große Freude, dieses Album aufzunehmen und zu produzieren. So hat er sein neues Album zusammengefasst. Ist ein brasilianischer Musiker, der sehr viele Instrumente spielt. Aber die Stimme, die hat er sich bei diesem Song hier dazugeholt. Das ist die Stimme von dem berühmten brasilianischen Sänger Marcos Valle. Morena heißt dieser neue Song von Momo. Und wenn Ihnen das gefällt, Momo ist auf Tour mit seinem neuen Album. Und am 27. September, da ist er dann auch in Berlin, spielt im Club Gretchen. Gleich haben wir die Kulturmeldung. Vorher aber hilft uns Deleso Simi noch, diesem Gewitter da draußen zu entkommen. Ride Out the Storm heißt sein Song. Dem schießen wir uns jetzt einfach mal an.

0: Also wir haben es zumindest geschafft. Wir sind raus aus dem Sturm hier auf Radio 3. Hier gibt es jetzt die Kulturmeldung.
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0: Henrike Leisner hat die Meldung dabei. Morgen, Henrike.
2: Guten Morgen.
0: Der Paul-Celan-Preis ist einer der wichtigsten Preise für Übersetzung ins Deutsche. Und dieses Jahr geht er an den in Berlin lebenden Autor und Übersetzer Stefan Moster.
2: Stefan Moster hat sich auf Übersetzungen von Prosa, Lyrik, Kinderliteratur und Dramen spezialisiert. Und zwar, Achtung, vom Finnischen ins Deutsche. Er hat dafür gesorgt, dass wir hier Bücher und Texte lesen können von Autoren wie Joni Inkkala und Petri Terminen. Und hat dafür gesorgt, dass die deutschsprachige Literatur bereichert wird. So hat der Deutsche Literaturfonds in Darmstadt seine Entscheidung begründet. Stefan Moster bekommt die Auszeichnung, also den Paul-Celan-Preis, für sein Gesamtwerk verliehen. Aber die Jury hat eine Übersetzung nochmal ganz besonders hervorgehoben. Stefan Moster hat sich dem kompletten Werk des Autors Walter Kilpi angenommen, darunter auch das Buch Zur Kirche. Darin wird die traditionelle Fahrt von 100 Schärenbewohnern zum Gottesdienst auf der Kirchinsel beschrieben. Die Jury lobte hier die sensationelle Übersetzungsleistung, mit der die Leserschaft, Zitat, ein wahres Fest der Sprache erleben kann. Klingt, finde ich, super.
0: Klingt super.
2: Am 26. November wird Stefan Moster der mit 25.000 Euro dotierte Paul-Celan-Preis verliehen, hier in Berlin im literarischen Kolloquium.
0: Und da erfährt man dann auch einiges über die finnische Kultur.
2: Ja.
0: Finde ich auch spannend. Das, was wir jetzt besprechen, klingt ein bisschen wie der Plot von einem Film. Ist aber tatsächlich wahr. Ein Mann baut in der Nähe der norditalienischen Stadt Vicenza ein falsches Amphitheater und gibt es als antike Sehenswürdigkeit aus. Die Sache fliegt auf, der Mann wird verurteilt, kommt ins Gefängnis, aber die Sache ist damit noch nicht zu Ende.
2: Ja, denn jetzt steht es eben da, das Anfiteatro Berico, so der offizielle Name des Theaters, das 2016 errichtet wurde und eben nicht in der Antike. Der Betreiber hatte behauptet, er habe das Theater nach einem Erdrutsch entdeckt, dass das nicht stimmt. Das wissen wir mittlerweile. Ja, wirklich lustig. Der Fall ist geklärt, aber was macht man jetzt mit diesem Gebäude, das aus modernen Materialien wie künstlich gealterten Steinsäulen, Statuen und Betonelementen besteht. Für den Bau wurde ein ganzes naturbelassenes Waldgebiet auf einem Hügel gerodet. Und diese Wiederherstellung des Hügels in seinen Ursprungszustand könnte zwischen 300.000 und 500.000 Euro kosten. Das ist also richtig teuer. Der Bürgermeister Simone Cuomo will verhindern, dass die Kosten am Ort hängen bleiben. Er sagte einer Zeitung: Meine Position ist klar. Wer einen Missbrauch begangen hat, muss für den entstandenen Umweltschaden aufkommen und ihn beheben. Ja, ob der Betreiber der Anlage jetzt tatsächlich zur Kasse gebeten wird, das muss jetzt noch geprüft werden. Im Moment sitzt er ja ohnehin im Gefängnis.
0: Spannende Geschichte.
2: Ja.
0: Vor 80 Jahren, da wurde in Potsdam-Babelsberg die DEFA gegründet. Die staatliche Filmgesellschaft der DDR war das. Bis 1992 hat sie existiert. Und zum 80-jährigen Gründungsjubiläum gibt's im Filmmuseum Potsdam jetzt eine Ausstellung ohne Frühstück. Ohne Diskussion, 80 Jahre DEFA-Filme, so heißt diese Ausstellung und das ist dein Tipp.
2: Ohne Frühstück, ohne Diskussion.
0: Passt doch zu heute Morgen, ne?
2: Passt prima. Das ist ein Zitat aus dem DDR-Film Solo Sunny. In der Ausstellung im Potsdamer Filmmuseum stehen jetzt Produktionen im Mittelpunkt, in denen es um den DDR-Alltag geht, also die mehr oder weniger ihre eigene Zeit beschreiben. Diese sogenannten Gegenwartsfilme waren in der DDR sehr beliebt, weil sie die Menschen im Kinosaal eben besonders gut abgeholt haben. Sie sind nicht durchgehend auf Anweisung der Staatsführung entstanden und sie sind von Filmschaffenden gemacht worden, die selbst in der DDR gelebt haben und somit viele Erfahrungen mit ihrem Publikum geteilt haben. Neben solchen Klassikern wie Solo Sunny, Die Beunruhigung oder Bis dass der Tod euch scheidet, gibt's in Potsdam auch diverse Wiederentdeckungen. Das hat der Kurator der Ausstellung Guido Altendorf bei uns im Programm berichtet.
3: Es gibt auch einige Filme, die so ein bisschen unterm Radar sind, die es jetzt nicht geschafft haben unter die üblichen Verdächtigen. Und die haben wir versucht, ein bisschen in die erste Reihe zu holen, in der Hoffnung, dass dann irgendjemand auch mal da ein bisschen genauer hinguckt.
2: Ohne Frühstück, ohne Diskussion, 80 Jahre DEFA-Filme. Diese Ausstellung ist bis Mai 2027 im Filmmuseum Potsdam zu sehen. Das ist von dienstags bis sonntags von 10 bis 18 Uhr geöffnet.
0: Das war unser erster Kulturtipp für heute Morgen. Vielen Dank, Henrike.
2: Gerne.
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0: Sharon Jones and the Dap Kings, We Get Along, heißt dieser Song hier auf Radio 3. Viele Millionen Muslime pilgern jedes Jahr nach Kerbala im Irak, um dort Arbain zu begehen. Eines der größten Pilgerfeste der Welt. Ist ein religiöses Fest, aber in diesem Jahr äußern sich viele Pilger auch politisch zum Krieg im Iran. Und auch die Hitze spielt dieses Jahr eine große Rolle, weil in Kerbala hat es zurzeit um die 45 Grad. Was das für die Millionen Pilger bedeutet, erzählt uns jetzt Moritz Behrendt, der für uns mit dabei war.
1: Mehrere Männer wuchten Eisblöcke in einen großen Kanister voller Zitronensirup. Abdul Hossein Kalate aus Teheran kommt jedes Jahr nach Kerbala, nicht nur um zu pilgern, sondern auch um die anderen Gläubigen mit kühlen Getränken zu versorgen. Wie jedes Jahr bereiten wir Zitronenlimonade vor, um sie an die Pilger zu verteilen. Täglich geben wir hier etwa 1000 Liter aus. Wir hoffen, dass Gott all denen wohlgesinnt ist, die zu diesem Dienst beigetragen haben. Der Lohn kommt von Gott, die Getränke werden kostenlos verteilt. In diesem Jahr sind in Kerbala besonders viele Menschen zu sehen, die mit Plastikbechern zum festlich beleuchteten Imam Hussein-Schrein laufen. Kein Wunder, bei Temperaturen von um die 45 Grad. Die größte Herausforderung dieses Jahr waren die hohen Temperaturen, berichtet einer der Organisatoren der Nachrichtenagentur Reuters. Er listet die Maßnahmen auf, die zum Schutz der Menschenmassen ergriffen wurden. Große Stoffbahnen, die über die Wege gespannt wurden, und Sprühnebelanlagen sollen zur Abkühlung beitragen. Außerdem stünden fast 2000 Sanitäter an den heiligen Städten bereit. Jedes Jahr pilgern mehrere Millionen Schiiten zum Arbain-Fest ins irakische Kerbala. Arbain heißt 40 auf Arabisch und bezieht sich auf die 40 Tage nach dem Märtyrertod von Hussein, dem Enkel des Propheten Mohammed. Hussein wurde im Jahr 680 in der Schlacht von Kerbala getötet, gefallen im Kampf gegen die militärisch und zahlenmäßig überlegenen Umayyaden. Das Ereignis vor mehr als 1300 Jahren ist bis heute identitätsstiftend für gläubige Schiiten, auch in Abgrenzung zur weltweit deutlich größeren Gruppe der Sunniten. Ein Großteil der Pilger in Kerbala kommt aus dem Nachbarland Iran, sowie Abdul Hossein Kalate, der Getränkeverteiler. Der Iran und der Irak sind Brüder, sagt er. Sie müssen immer zusammenstehen, damit keine Supermacht der Welt in der Lage ist, den Iran oder den Irak zu beugen. Die Supermacht von heute ist auch in Kerbala präsent. Eine Frau trägt ein Schild, auf das sie in Arabisch und Englisch geschrieben hat: Wir werden Trump töten. Noch häufiger auf Postern und Fahnen ist Ali Khamenei zu sehen. Der geistliche und politische Führer Irans wurde Ende Februar durch einen israelischen Luftangriff getötet. Dieses Jahr, sagt ein Mann, der aus Teheran angereist ist, widmen wir die Pilgerfahrt der Seele unseres Führers Ali Khamenei und denjenigen, die im Krieg getötet wurden. Auch im Irak wurden seit Anfang März mehr als 100 Menschen durch US-Luftangriffe getötet. Vor allem Kämpfer von Milizen, die den iranischen Revolutionsgarden nahestehen. Die Bindungen zwischen den beiden Nachbarländern sind eng, politisch und religiös. Allerdings gibt es im Irak auch unter Schiiten viele Stimmen, die sich eine stärkere Abgrenzung von der Islamischen Republik wünschen. Als Iraker lehnen wir jede Einmischung von außen ab, egal ob von den USA oder vom Iran, sagt ein junger Mann, der zur Pilgerfahrt nach Kerbala gekommen ist. Wir wünschen uns einen unabhängigen Irak. Wir wollen unser Land nicht in Kriegen sehen. Und der einflussreiche nationalistische Geistliche Moqtada Sadr gab den Gläubigen zu den Arbain-Feierlichkeiten eine doppelte Botschaft mit auf den Weg. Möge Gott euch schützen und den Irak und die Iraker vor den Ränkespielen der Feinde und der Übeltäter bewahren, schrieb er im Online-Netzwerk X. Und dann legte er den Menschen in Kerbala noch nahe, doch bitte am Ende der Feierlichkeiten gut aufzuräumen, damit wir ein schönes Bild von unserem geliebten Irak vermitteln.
0: Eines der größten Pilgerfeste der Welt findet in diesen Tagen in Kerbala statt, im Irak, wo Millionen schiitische Muslime zusammenkommen und wo sie auch politische Zeichen setzen wollen. Eindrücke waren das hier auf Radio 3 von unserem Korrespondenten Moritz Behrendt.

0: Das ist eine Band, die ein modernes Fabelwesen erfunden hat. Tigre Dodus nennen sie sich. Der Süßwassertiger, zu dem man sich dann auch gleich ganz viele Bilder und Geschichten vorstellen kann. Wahrscheinlich ziemlich geschmeidig, ziemlich elegant und auch eher ungefährlich, würde ich sagen, der Musik nach zu urteilen. Ein Duo aus Frankreich, ein Song über den Garten Eden. Und das passt gut zu den Worten für den Tag, die wir jetzt hören hier auf Radio 3, kommen heute von Pastor Andreas Fahnert von der methodistisch-evangelischen Kirche.
1: Ich gehöre nicht zu den Muschelsammlern. Aber wenn ich am Ostseestrand spazieren gehe, halte ich trotzdem Ausschau nach Kleinschätzen. Vielleicht liegt da ja ein besonderes Holz, ein Hühnergott oder sogar mal ein Bernstein. Ja, auch eine schöne Muschel heb ich auf. Und mir kommt die alte Geschichte in den Sinn. Ein alter Mann beobachtet vor sich am Strand einen jungen Mann, der Seesterne aufhebt und ins Meer wirft. Schließlich fragt der Alte, warum er das denn tue. Der junge Mann antwortet, dass die gestrandeten Seesterne sterben, wenn sie bis Sonnenaufgang hier liegen bleiben. Aber der Strand ist kilometerlang und tausende Seesterne liegen hier. Was macht es also für einen Unterschied, wenn du dich abmühst? Fragt der alte Mann. Der junge Mann blickt auf den Seestern in seiner Hand und wirft ihn in die rettenden Wellen. Er schaut den alten Mann an und sagt, für diesen hier macht es einen Unterschied. Ich mag diese hoffnungsvolle Geschichte. Ich gebe zu, ich verstehe den alten Mann sehr gut. Es gibt so viele Probleme, so viele Krisen, so vieles, was uns Sorgen macht. Da wirkt das eigene Tun manchmal verschwindend klein. Und dann erlebe ich aber junge Menschen, die über ihren ökologischen Fußabdruck nachdenken und überlegen, wann sie eine Flugreise machen oder aus Verantwortung lieber verzichten. Andere setzen sich in unserem Kirchenparlament dafür ein, dass bei den Tagungen eine Mahlzeit nur vegetarisch sein soll, um als Delegierte ein Zeichen zu setzen. Und aktuell sind einige Jugenddelegierte engagiert, eine Kampagne gegen Alltagsrassismus zu starten. In meiner Kirche. Kleine Schritte und Zeichen, die nicht die Welt verändern. Sie erinnern mich daran, dass Veränderung fast immer klein anfängt. Mit einer Entscheidung, mit einem ersten Schritt. Mit einem Menschen, der sagt, ich tue, was ich kann. Martin Luther wird der Satz zugeschrieben, wenn morgen die Welt unterginge, würde ich heute noch ein Apfelbäumchen pflanzen. Hoffnung zeigt sich nicht erst im großen Erfolg. Hoffnung zeigt sich darin, dass wir heute das Richtige tun. Übrigens, Seesterne aufheben und ins Wasser werfen ist keine Altersfrage. Ich wünsche Ihnen einen schönen Tag.
0: Der Pastor Andreas Fahnert aus Oranienburg mit den Worten für diesen Tag. Worte sind nicht immer das, was sie vorgeben zu sein. Wir hören jetzt einen Song, der heißt Jazz. Kommt auch aus einem Album namens Jazz, aber darauf zu hören ist gar kein Jazz, sondern zeitgenössische klassische Musik, die aber inspiriert ist von der Freiheit des Jazz. Und so klingt das bei Sergei Akunkov.

Ein Stück namens Jazz von Sergei Akunkov hier auf Radio 3. Es wird heute nicht richtig heller, heute Morgen, sondern es wird dunkler und dunkler, zumindest in West-Berlin. Hier zieht gerade ein ordentliches Gewitter durch, blitzt und donnert. Hat man selten so einen Morgengruß, hilft hoffentlich der Abkühlung und bringt Ihren Morgen aber hoffentlich nicht durcheinander. Wir sprechen hier auf Radio 3 gleich nach 7 über die Wahlprogramme der Parteien, die jetzt zu den Landtagswahlen antreten in Sachsen-Anhalt, Mecklenburg-Vorpommern und in Berlin. Denn diese Wahlprogramme, die werden gerade von einer KI visualisiert, damit man dann im besten Fall auf einen Blick sehen kann, für was diese Parteien stehen. Was das für Bilder sind, wie man die Parteien so miteinander vergleichen kann, das schauen wir uns genauer an, gleich nach 7.

0: Attention, s'il vous plaît. Eine Art Sturm auf die Bastille. Den gab es bereits vor dem Sturm auf die Bastille im Juli 1789, nämlich im März, und zwar auf großer Pariser Bühne. Als André-Ernest Modeste Cretrys Oper Blaubart uraufgeführt wurde. Dieser Blaubart ist von Adel und dabei vor allem eins, ein grausamer Machtmissbraucher. Final kostet ihn das den Kopf. Klare Botschaft, oder? Ja, und komisch ist die Oper auch noch. Eine wunderbare Wiederentdeckung. Das Highlight des Rheinsberger Festivalsommers. Blaubart. Premiere am Freitag. Open Air im Schlosshof Rheinsberg. 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
2: In der Debatte über einen neuen Zivildienst zeigen sich Wohlfahrts- und Hilfsorganisationen grundsätzlich offen für die Pläne. Allerdings haben sie konkrete Erwartungen formuliert. Aus dem Hauptstadtstudio Birte Sönnigsen.
3: Der Arbeiter-Samariter-Bund und das Deutsche Rote Kreuz haben konkrete Forderungen. Sie wollen, dass ein Zivildienst mindestens 9, besser 12 Monate lang sein muss. Ansonsten könnten die Leute nicht genug ausgebildet werden und würden nur ihre Zeit absitzen. Das sei weder im Interesse der Verbände noch der Zivildienstleistenden. Bei der Finanzierung sieht die Caritas-Präsidentin Eva-Maria Welskopf-Deffer den Staat in der Verantwortung. Der ARD sagte sie, der Staat zahle ja auch den Sold für die Soldaten, also sei die Bezahlung der Zivildienstleistenden auch Aufgabe des Staates.
2: Die Bundesvereinigung der deutschen Arbeitgeberverbände hat den Widerstand gegen das Rentenpaket der Bundesregierung kritisiert. Dass zentrale Elemente schon wieder in Frage gestellt würden, bevor sie überhaupt umgesetzt seien, mache ihn fassungslos, sagte BDA-Hauptgeschäftsführer Kampeter der Bild-Zeitung. Dabei bezog er sich auf die heftige Kritik an der geplanten Abschaffung der abschlagsfreien Frührente. Wer an der Rente ab 63 festhalte, ignoriere den Fachkräftemangel, den demografischen Wandel und die wirtschaftliche Lage, sagte Kampeter. Vor allem die ostdeutschen Ministerpräsidenten wehren sich gegen die Pläne der Bundesregierung. Sie argumentieren, dass in ihren Ländern besonders viele Versicherte Anspruch auf die abschlagsfreie Frührente haben. Es gibt ein neues Beispiel für alarmierende Hackerfähigkeiten führender KI-Modelle. Britische Sicherheitsforscher haben entdeckt, dass künstliche Intelligenz in einem Testlauf versuchte, sich in öffentlich zugängliche Software einzuschleusen. Um das zu erreichen, probierte das KI-Modell der Entwicklerfirma Anthropic demnach per Phishing-E-Mail einen zuständigen Menschen zu manipulieren. Das KI-Sicherheitsinstitut der britischen Regierung hatte den Modellen von Anthropic und des ChatGPT-Entwicklers OpenAI in Tests Zugang zum Internet gewährt. In Hamburg wird im Prozess gegen die sogenannte letzte Verteidigungswelle am Mittag das Urteil erwartet. Der Prozess fand unter Ausschluss der Öffentlichkeit statt. Erst zum Urteil ist Publikum wieder zugelassen. Aus Hamburg, Elke Spanner.
4: Die Bundesanwaltschaft hat schwere Vorwürfe gegen die Jugendlichen und jungen Männer erhoben. Sie sollen Mitglieder einer terroristischen Vereinigung sein oder diese unterstützt haben. 4 von ihnen sind zudem wegen versuchten Mordes angeklagt, andere wegen Beihilfe dazu. Die Gruppe Letzte Verteidigungswelle hatte laut Anklage zum Ziel, das politische System in Deutschland zu stürzen. Die Bundesanwaltschaft hat den Angeklagten einen Brandanschlag auf ein Kulturzentrum in Brandenburg zugerechnet, außerdem einen versuchten Anschlag auf eine Flüchtlingsunterkunft in Thüringen. Ein weiterer Anschlag auf eine Flüchtlingsunterkunft in Brandenburg soll in Planung gewesen sein.
2: Nach dem Anschlag auf den Christopher Street Day mahnt der Brandenburger Justizminister Grimm zu einer fundierten Debatte über Konsequenzen. Ein Ministeriumssprecher teilte mit, zunächst müsse der Einzelfall des mutmaßlich islamistischen Attentäters betrachtet werden. Dann könne man beurteilen, ob gesetzgeberischer Handlungsbedarf besteht. Hintergrund der aktuellen Debatte ist, dass der Berliner Tatverdächtige den Behörden einschlägig bekannt war. Deshalb gibt es Forderungen, Heranwachsende in bestimmten Fällen nach Erwachsenenstrafrecht zu verurteilen. FIFA-Präsident Infantino hat Berichten zufolge wichtige Mitarbeiter des Weltfußballverbands für heute zu einer Krisensitzung eingeladen. Wie die britische Zeitung The Times sowie der Sender Sky melden, findet das Treffen in der marokkanischen Hauptstadt Rabat statt. ARD-Sportreporter Peter Schulz.
5: Den Meldungen zufolge sei allerdings unklar, was der Schweizer genau mit seinen Mitarbeitern besprechen wolle. Infantino hatte zuletzt für eine Welle der Empörung in der Fußballwelt gesorgt, als geheime Pläne zum Verkauf von WM-Rechten an Investoren bekannt wurden. Auch wichtige Vertraute distanzierten sich in den vergangenen Tagen von Infantino, darunter FIFA-Generalsekretär Matthias Grafström und FIFA-Direktor Arsène Wenger. In Rabat ist der Hauptsitz der FIFA für Afrika. Dort findet im März 2027 der 77. FIFA-Kongress mit der wichtigen Präsidentenwahl statt. Marokko ist darüber hinaus Co-Gastgeber der WM 2030.
2: Soweit die Nachrichten. 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Das Wetter. Heute ein Wechsel aus Sonne und dichten Wolken, dazu zeit- und gebietsweise Regen und kräftige Gewitter. Erneut schwül bei maximal 31 bis 34 Grad. Aktuell in Berlin Pankow 19 und am Wannsee 22 Grad, in Bad Liebenwerda 24 und in Angermünde 18 Grad. Auch morgen Sonne und Wolken, anfangs noch Schauer oder Gewitter, später weitgehend trocken bei 26 bis 30 Grad. Die Zeit 7.05 Uhr.
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6: Herzlich willkommen. Wie informieren Sie sich über Parteien? Zum Beispiel jetzt vor den Wahlen in Berlin. Die Wahlplakate, die hängen ja schon. Der Wahlomat für Berlin, der wird auch bald an den Start gehen. Und außerdem wird es neu auch ein KI-Tool geben, das aus den Wahlprogrammen der Parteien Bilder macht, um dann auf einen Blick sehen zu können, wofür die einzelnen Parteien stehen. Wie genau das funktioniert, das frage ich gleich einen der Entwickler.

0: Must Have Been a Ghost heißt dieser Song hier auf Radio 3 von Proxima Parada. Und jetzt sprechen wir über Wahlprogramme der Parteien. Wie sieht Rostock-Warnemünde wohl nach den Wahlen in Mecklenburg-Vorpommern aus? Wie würden die einzelnen Parteien diesen Ort prägen? Wie würden sie den verändern, wenn sie an der Macht wären? Das Projekt Wahl.Land hat die Wahlprogramme der Parteien analysiert und hat dann mit Hilfe von KI Bilder erstellt von Rostock-Warnemünde, um zu zeigen, was die Parteien dort verändern würden. Bilder, die die Bürger dann unterstützen sollen bei ihrer Wahlentscheidung. Für die Wahlen in Sachsen-Anhalt und in Berlin sollen in den nächsten Tagen auch noch solche Visualisierungen von Wahlprogrammen folgen. Und wie genau das funktioniert und welchen Mehrwert so eine Visualisierung hat als Ergänzung zu Wahl-O-Mat und zu ähnlichen Wahlentscheidungshilfen, das kann uns jetzt Max Mundhenke erzählen. Er ist Mitbegründer des KI-Studios Bot Bakery, das dieses Wahl.Land-Projekt ins Leben gerufen hat. Guten Morgen, Herr Mundhenke.
1: Guten Morgen, hi.
0: Sie haben das letztes Jahr schon zur Bundestagswahl gemacht, mit Hilfe von KI Bilder erstellt auf Grundlage der Wahlprogramme der Parteien für die Landtagswahl in Mecklenburg-Vorpommern. Gibt es jetzt auch eben diese Bilder. Da sehen wir Rostock-Warnemünde von oben und je nach Partei sieht der Ort dann immer anders aus. Was ist genau Ihre Idee dahinter?
1: Nun, die Idee war damals zur Bundestagswahl auch schon, dass eigentlich niemand wirklich Wahlprogramme vollständig liest und dass es dementsprechend eigentlich ja coolere Methoden geben sollte, um mal so ein bisschen zu schauen, wie kann man das Ganze eigentlich übersetzen, was passiert eigentlich, wenn Parteien tatsächlich Forderungen stellen und wie würden die sich ja in der Realität eigentlich abbilden. Und dafür gibt es ja mittlerweile KI-Tools, die das entsprechend umsetzen können.
0: Also Wahlprogramme, komplizierte, lange Wahlprogramme, hunderte Seiten übersetzen in ein Bild. Was kann man denn da jetzt konkret sehen, zum Beispiel Rostock-Warnemünde? Wie unterscheiden sich die Bilder?
1: Die unterscheiden sich nicht mehr so stark wie damals zur Bundestagswahl. Ich bin damals auf die Idee gekommen, weil ich gesagt habe, okay, um Wahlprogramme zu lesen, braucht man tatsächlich sehr viel Zeit. Ich glaube, zur Bundestagswahl waren es damals 18 Stunden für die 8 großen Wahlprogramme und kein Mensch liest die natürlich. Ne? Und ich habe dann gesagt, ich werfe die mal eine KI und frage mal, wie sich unser Zusammenleben eigentlich verändert oder verändern würde, wenn das Ganze umgesetzt würde, also zu 100%, was natürlich utopisch ist. Aber ich wollte damit so ein bisschen eine neue Debatte anstoßen, mal gucken, ob es vielleicht nicht zeitgemäßere politische Kommunikationsmittel gibt. Und genau, für Warnemünde habe ich das jetzt gemacht, weil damals in diesem Projekt, das hat ziemlich viel Aufmerksamkeit erzeugt, die Leute haben aber auch zu Recht gesagt, das sind ja utopische Städte, die dabei rauskommen. Gibt es auch noch, die Seite ist noch online auf bundestagswahl.ai, kann man sich die angucken und das sieht alles aus wie so US-amerikanische Großstädte oder so Megametropolen. Und dann haben die Leute gesagt, naja, das ist ja nicht Deutschland, können wir das nicht mal irgendwie mal sehen, wie das in Deutschland aussehen würde? Ja, und jetzt zu den Landtagswahlen habe ich gesagt, da überarbeite ich das Konzept doch nochmal und gehe mal mit Referenzbildern rein, die man eigentlich kennt. Und Mecklenburg-Vorpommern ist natürlich, Rostock-Warnemünde kennt jeder. Von daher können wir uns da so ein bisschen dran orientieren. Und der Vorteil ist, dass man da eben auch noch viel Wasser hat und in den Wahlprogrammen auch viel steht, was man mit dem Wasser machen möchte. Also Werften beispielsweise bauen, Pipelines bauen, Energiepolitik kann man gut erkennen. So ein bisschen auch Gesellschaftspolitik, wenn man sich beispielsweise mal die AfD anguckt, das Bild der AfD und dann eben ein großes Abschiebelager auch im Vordergrund sieht.
0: Deutschlandfahnen sieht man auf dem AfD-Bild.
1: Ja, das ist klar. Ich meine, man sollte sich mal Gedanken machen, was passiert eigentlich, wenn gewisse Parteien an die Macht kommen und dann tatsächlich auch ihre Forderungen umsetzen. Wie verändert das unser Stadtbild? Wie verändert das im Grunde ja die Welt, in der wir eigentlich leben?
0: Und bei den Grünen und bei den Linken, da sieht man dann ganz viele Windparks zum Beispiel, Offshore-Windanlagen vor der Küste. Also man kriegt so einen Eindruck, aber man kriegt natürlich nur einen Eindruck von diesem Äußeren, was eben diese Stadt angeht. Ne? Also ganz viel kann man natürlich nicht in einem Bild darstellen, was in diesem Wahlprogramm steht. Wie sind Sie mit diesem Dilemma umgegangen?
1: Ja, ich habe zum einen habe ich das mit meinem Co-Founder zusammen gemacht und wir haben viel gegrübelt, wie wir damit umgehen. Und wir haben zum einen die Bilder generieren lassen und haben dann ja die KI auch gefragt, was sieht man eigentlich hier auf diesem Bild? Erklär dich doch mal selbst, was hast du dargestellt? Und in jedem Wahlprogramm gibt es natürlich auch Forderungen, die sich so einfach nicht sofort im Stadtbild widerspiegeln würden. Mhm. Und da haben wir dann gesagt, erklär uns doch jetzt bitte nochmal in dem zweiten Schritt, was schwierig darstellbar war aus den Wahlprogrammen. Und da gibt es kleine Texterklärungen neben den Bildern auf der Website. Und da steht auch, was schwer darzustellen war. Und das sind beispielsweise so Forderungen wie eine Vorschulpflicht. Ja, oder so traditionelle Familienmodelle oder so. Das ist jetzt etwas, was so eine KI nicht unbedingt anhand eines Stadtbildes gut darstellen kann.
0: Oder Handyverbot an Schulen, habe ich gelesen zum Beispiel. Also da sind dann noch so kleine Texte mit dabei. Ich fand es insgesamt, als ich da jetzt auf die Seite gegangen bin, fand ich's, für mich war das wie so eine spielerische Einführung in mich damit zu beschäftigen, weil ich dann eben dieses Bild habe, was natürlich interessant ist zu sehen, wo ich gar nicht weiß, wie viel Mehrwert mir dieses Bild gibt, aber zumindest fange ich dann an, mich auch mit anderen Punkten vielleicht zu beschäftigen. Ist das so Ihr Anliegen oder also wie, was würden Sie sagen? Was sollen die Menschen mitnehmen?
1: Naja, dass erstmal, dass Parteiprogramme existieren, das wissen nämlich tatsächlich auch nicht alle Leute. Das habe ich damals zur Bundestagswahl schon mitbekommen. Das heißt, es soll ein bisschen dazu motivieren, sich mehr mit den tatsächlichen Forderungen von Parteien zu befassen und nicht nur auf das zu vertrauen, was man so irgendwie in Social Media Kacheln dann irgendwie sieht. Da gibt es ja durchaus Parteien, die das hauptsächlich für ihre Kommunikation nutzen, sondern wirklich mal zu schauen, was sind eigentlich die Forderungen und was hat das für Einflüsse vielleicht auch auf mein Leben? Ich glaube, das kommt ein bisschen zu kurz in Zeiten von Social Media. Das heißt, man könnte das Projekt ein bisschen als trojanisches Pferd bezeichnen, um Leute an Wahlprogramme zu führen, zu sagen, Moment, das will ich jetzt aber nochmal nachlesen. Und deshalb gibt es in dieser KI-Erklärung auch Quellen. Also alles, was generiert wurde, wird da mit Seitenzahlen auch stehen. Das heißt, man kann sich die Wahlprogramme im Grunde angucken, kann wirklich recherchieren. Ist das denn tatsächlich so, dass jetzt die Grünen hier die Moorvernässung beispielsweise wollen, wenn man da im Vordergrund bei den Grünen beispielsweise ein riesengroßes, nasses Moor sieht, was unwahrscheinlich ist, dass das in Rostock-Warnemünde entsteht, ne? Aber trotzdem ist das natürlich eine Forderung, ja.
0: Das sind jetzt Bilder zu Mecklenburg-Vorpommern, zu der Landtagswahl dort, zu den Landtagswahlen in Berlin sollen auch Bilder folgen. Wissen Sie schon, welchen Ort in Berlin Sie dann darstellen wollen? Also wo man dann die verschiedenen Einflüsse sieht der Parteien, wo es jetzt eben Rostock-Warnemünde ist in Mecklenburg-Vorpommern. Wie wählen Sie so einen Ort aus jetzt für Berlin?
1: Das ist noch offen. Das hängt auch damit zusammen, mit was für lokalen Partnern wir zusammenarbeiten. In Rostock-Warnemünde war es beispielsweise ein Kunstverein, der gesagt hat, wir würden das ganz gerne mit organisieren. Und so war es ganz wichtig, auch dieses Mal, dass wir mit Partnern vor Ort zusammenarbeiten und nicht einfach nur sagen, guck mal, so könnte Rostock aussehen und das ist irgendwie jetzt dieses und jenes, sondern dass wir da Leute auch mit einbeziehen, die einfach vor Ort leben. Ja, also das ist, glaube ich, irgendwie ein sehr sinnvoller Schritt gewesen. Und da müssen wir es mal in Berlin gucken. Ich meine, wir leben selbst auch in Berlin, wir arbeiten in Berlin, aber dennoch müssen wir mal gucken, was wir hier tatsächlich nehmen. Wir haben schon so einzelne Versuche gestartet, aber Berlin ist ja nun auch so vielfältig und gibt so viele Orte, die auch Wiedererkennungswert haben. Das heißt, da müssen wir noch mal gucken und da schauen wir mal, wohin das am Ende führt. Aber für andere Landtagswahlen planen wir das eben auch. Also das Konzept kann man relativ simpel umsetzen und erweitern und dann schauen wir mal. Ja.
0: Also auch für Berlin wird es auf jeden Fall dann nochmal KI-generierte Bilder geben zu den Wahlprogrammen der Parteien. Visualisiert von der KI, ein Projekt des KI-Studios Bot Bakery und die Bilder für die Wahl in Mecklenburg-Vorpommern, die sind jetzt bereits zu sehen unter wahl.land und die Berliner Bilder, die werden dann folgen. Vielen Dank für diese Einblicke, Max Mundhenke von der Bot Bakery hier auf Radio 3.
1: Sehr gerne.

0: sagt, ihr großes Vorbild war immer Norah Jones. Mittlerweile gehört sie selbst zu den großen Candace Springs mit Novocaine Heart. Hier auf Radio 3. Das Leben stellt einen manchmal vor große Rätsel, manchmal auch vor sehr schmerzhafte Rätsel. Die Journalistin Christiane Hoffmann, die hat zwei tiefe Einschnitte erlebt. Ein persönlicher Einschnitt, der Suizid einer guten Freundin, und der politische Einschnitt war der Vollangriff Russlands auf die Ukraine 2022. Und Christiane Hoffmann hat von diesen beiden Schicksalsschlägen am gleichen Tag erfahren. Das war ein großer Schock. Und es war aber auch der Anstoß, sich zu fragen, was diese Ereignisse in ihrer Gleichzeitigkeit ihr zu sagen haben.
1: Musste das eigentlich so kommen? Hätte es etwas gegeben, was ich hätte tun können, um meine Freundin zu retten? Und hätte es etwas gegeben, was wir, Deutschland, Europa, der Westen, hätte tun können, um zu verhindern, dass Russland diese Entwicklung nimmt? Und dazu kommt eben, meine Freundin ist zwar keine Russin, sie war eine Deutsche, aber wir haben eben zusammen russische Literatur studiert in den späten 80er Jahren, waren dann in den 90er Jahren immer wieder auch zusammen in Russland, und uns verbindet die Beschäftigung mit Russland und auch mit der Ukraine.
0: Christiane Hoffmann ist diesen Fragen also nachgegangen und hat daraus ein ganzes Buch geschrieben. Die Träume, die wir hatten, das ist ein Essay, der das Persönliche mit dem Politischen verbindet. Dieses Buch steht in diesem Monat auf unserer Radio 3 Sachbuch-Bestenliste auf Platz 1. Und gestern war Christiane Hoffmann bei uns zu Gast, bei meiner Kollegin Susanne Papavasiou. Und Sie hören das ganze Gespräch mit ihr auf unserer Seite radio3.de. Und die gesamte Liste unserer Sachbücher des Monats August, die finden Sie auch auf unserer Homepage.

Das ist eine Band, die seit Jahren auf Tour ist und die auch vor allem von der Live-Energie lebt. Tammy Crest, nomadische Wüstenband aus der Sahara. Und dieses neue Album, das haben sie jetzt auch live aufgenommen, ohne zu schneiden, ohne getrennt aufzunehmen. Alles zusammen, als wäre es live auf der Bühne. Und es kommt rüber. Inisdiam heißt dieser Song aus dem neuen Album von Tammy Crest. Und das war übrigens gerade auf Platz 1 der World Music Charts Europe. Gleich schauen wir hier nach Halberstadt auf Radio 3. Da wird heute nämlich mal wieder ein neuer Ton gespielt in dem sehr langsamen Orgelstück von John Cage. Hören wir gleich mehr zu in Kulturkompakt. Vorher gibt's hier noch Musik von Swindle, Miss Kane.

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1: Das Aktuelle aus der Kultur, heute mit Henrike Leisner. Und wir starten in der Burchardi-Kirche in Halberstadt in Sachsen-Anhalt. Da wird heute neuer Ton auf der Orgel gespielt. Klingt jetzt nicht nach einer großen Sensation, aber ist natürlich ein Ereignis, zu dem viele Besucherinnen und Besucher kommen, denn dieser neue Ton, der gehört zu dem Stück Organ to ASLSP von John Cage.
2: ASLSP, das steht für As Slow As Possible, also so langsam wie möglich. Und der Titel ist bei dieser Komposition Programm. Cage hat das Stück 1987 für einen Klavierwettbewerb geschrieben. Später hat es dann für Orgel bearbeitet. Was ihn an diesem Instrument so gereizt haben dürfte, ist, dass anders als bei einem Klavier der Ton hier nicht irgendwann verklingt. Wenn man beim Klavier die Taste runterdrückt, irgendwann kommt da kein Ton mehr.
1: Schwingt die Saite nicht mehr?
2: Bei einer Orgel ist es so, wenn die einen elektronisch betriebenen Blasebalg hat, dann ist der Ton so lange da, wie man möchte, bis irgendjemand den Stecker zieht. Das macht man in Halberstadt seit 2001 nicht. Einige Jahre nach dem Tod hat man dort begonnen, eine Version des Stücks aufzuführen, die von allen bisher gespielten wohl die längste ist bzw. sein wird. Der letzte Ton soll am 4. September im Jahr, halte ich fest, 2640 erklingen. Ich habe kein Premierenticket gekauft.
1: Ja. Bis dahin niemand den Stecker zieht.
2: Die Orgel, an der das Stück gespielt wird, ist eine besondere Konstruktion. Da muss kein Instrumentalist die ganze Zeit sitzen. Das spielt von selbst. Da gibt's so kleine Gewichte. Und für jeden weiteren Teil des Stücks wird entweder eine Orgelpfeife hinzugefügt oder eine entfernt. Der aktuelle Status ist so. Ja, das war ein kleiner Eindruck,
1: Das hört man jetzt gerade.
2: Ein kleiner Eindruck. So langsam ist dieses Stück tatsächlich. Dieser Akkord wird jetzt einfach gehalten. Es wird dann wieder ein paar Jahre dauern, bis dann neuer Ton zum Akkord dazukommt oder weggenommen wird. Gerade sind es die Töne C, Des, G, Dis, A, Is und E. Und heute um 15 Uhr, da kommt dann noch ein A dazu. Die entsprechende Pfeife ist schon installiert. Wir sind gespannt, wie es dann klingt.
1: Großer Auftritt für das A heute um 15 Uhr.
2: Ja.
1: Wenn in Deutschland Musikveranstaltungen stattfinden, die als rechtsextremistisch gelten, dann wird das dokumentiert vom Bundesamt für Verfassungsschutz. 55 solcher Konzerte soll es in der zweiten Hälfte des vergangenen Jahres gegeben haben. Aber jetzt wurde die Zahl nach oben korrigiert.
2: Das hat die Pressestelle des Bundestages mitgeteilt. Die Fraktion der Partei Die Linke hatte eine kleine Anfrage gestellt. Und bei der Überprüfung sind offenbar noch weitere rechtsextreme Musikveranstaltungen aufgefallen. Die Zahl ist von 55 auf 70 gestiegen und die Besucherzahl hat sich natürlich auch entsprechend erhöht. Nähere Angaben zu Musikern oder Bands wurden nicht gemacht. Was aber auch mitgeteilt wurde, ist, dass es seit 2024 eine, Zitat, verstärkte Anwendung von künstlicher Intelligenz in der rechtsextremistischen Musik gäbe. Einzelne Akteure erzielten mit KI-generierter Musik auf Plattformen wie YouTube und Spotify zum Teil erhebliche Reichweiten. Das ist neu und wird vom Verfassungsschutz offenbar aufmerksam beobachtet.
1: Heute Abend beim ARD Radio Festival hier auf Radio 3, da senden wir zwei Konzertmitschnitte von den Schwetzinger SWR-Festspielen dieses Jahr. Und dieses Radiokonzert, das empfiehlst du?
2: Wärmstens. Los geht's mit einem Konzert des Signum Quartetts. Das ist ein mehrfach ausgezeichnetes Streichquartett aus Bremen. Bekannt sind die unter anderem durch ihre wirklich sehr exzellenten Schubert-Einspielungen. Wenig überraschend wird's heute Abend auch Schubert geben. Spannenderweise aber ein paar Bearbeitungen, nämlich von einigen Schubert-Liedern, zum Beispiel Auf dem Wasser zu singen. Im zweiten Teil des Abends senden wir ein Konzert des Ensemble Jupiter, inklusive der Mezzosopranistin Léa Descendre. Ich habe dir das vorhin schon gesagt, das ist eine meiner absoluten Lieblingssängerinnen.
1: Ja, Henrike ist begeistert von Léa Descendre.
2: Ich bin ganz begeistert. Sie ist für mich ein lebender Beweis dafür, dass alte Musik und Stimmen mit Vibrato sich keineswegs ausschließen. Vor allen Dingen, wenn man so gekonnt artikulieren und ornamentieren kann wie sie. Ihre Koloraturen sind es, ich formuliere es mal besonders musikwissenschaftlich, der Hammer. Hier mal ein kleines Beispiel.

0: Ja, da will man eigentlich gar nicht rausgehen, weiterhören.
1: Ich könnte hier immer länger zuhören. Heute Abend gibt's Léa Desandré und das Ensemble Jupiter mit einem Programm mit Musik von Komponisten wie Frescobaldi, Händel, Monteverdi und Merula. Also wunderbare alte Musik. Um kurz nach 20 Uhr starten wir hier auf Radio 3 in den Konzertabend. Einfach eingeschaltet lassen oder wieder anschalten.
0: Henrike Leisner wird zuhören und Sie können das auch.
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Das ist der Trompeter Roy Hargrove mit seinem Song Nothing Serious auf Radio 3. Wie nennt man ein Album, in dem es um Beziehungen geht, um Streit und um den Wunsch nach Nähe? Die Berliner Band, die Höchste Eisenbahn, die hat einen Titel für gefunden. Die nennt ihr Album nämlich Wenn wir uns wiedersehen, schreien wir uns wieder an. So geht Poesie für die Höchste Eisenbahn. Und aus diesem Album hören wir jetzt den Song Seit du weg bist. Das ist ein Trennungslied, das aber nicht groß pathetisch daherkommt, eher direkt, leicht schief und mit der großen Einsicht, wenn jemand fehlt, dann wird man nicht unbedingt klüger.

0: Die höchste Eisenbahn hier auf Radio 3. Die Jury bei den Filmfestspielen in Cannes, die war dieses Jahr bis ins Mark erschüttert von dem neuen Film von Sandra Wollner. Every Time heißt der Film. Sie war erschüttert und zutiefst bewegt und sie war auch filmisch überzeugt, die Jury, denn sie hat Every Time ausgezeichnet mit dem Hauptpreis der Reihe Un Certain Regard. Jetzt kommt Every Time in die Kinos, ist der dritte Film von Sandra Wollner, Regisseurin aus Österreich. Prominent besetzt ist dieser Film mit Birgit Minichmayr und ob der Film auch unsere Kritikerin Anke Sterneborg begeistern konnte, das kann sie uns jetzt erzählen. Guten Morgen, Anke.
1: Guten Morgen.
0: Drei Filme hat Sandra Wollner gedreht, Das unmögliche Bild, The Trouble with Being Born und jetzt gibt's eben Every Time. Alle drei Filme kreisen um Kinder, gefährdete Kinder. Was fasziniert Sandra Wollner so an diesem Thema?
1: Ja, sie hat erzählt, dass sie sich für diesen kindlichen Blick interessiert, also für diese unverblümte Direktheit und unvoreingenommene Neugier von Kindern, was natürlich schon mal eine tolle Erzählhaltung im Kino ist. Und das verbindet sich dann damit, dass die Kindheit in der Regel auch der Moment ist, in dem die meisten Menschen zum ersten Mal die existenzielle Erfahrung des Todes machen. Und auch wenn das normalerweise nicht unbedingt so tragisch ist wie hier, sondern vielleicht eher der Tod eines geliebten Haustieres oder der Tod der Großeltern, trotzdem geht Sandra Wollner jetzt natürlich nicht mit dem Vorsatz an, den Film von Tod und Kindheit zu erzählen.
0: Ich habe ihren Film gesehen, The Trouble with Being Born, der vor 6 Jahren rausgekommen ist. Da ging es um ein Androidenmädchen, das einer älteren Dame helfen soll, so eine Art Ersatz sein soll für einen verstorbenen Bruder. Ist ein beklemmender, sehr besonderer Film, auch über Traumabewältigung. Ist das auch das Thema hier bei Everytime?
1: Ja, aber man scheut sich fast, es so konkret zu benennen, weil der Film unglaublich unpathetisch, unvoyeuristisch, fast schon undramatisch und auch immer sehr poetisch an dieses größtmögliche Drama einer Familie herangeht. Zunächst mal klingt sich der Film ganz beiläufig und aus großer Ferne ins Leben einer alleinerziehenden Mutter mit ihren beiden Töchtern ein. Eher so, als wäre man zufälliger Zeuge auf der Straße, wenn die drei langsam näher kommen, während sich Melly und ihre ältere Schwester Jessie über die Raumverteilung in der Berliner Dreizimmerwohnung streiten.
2: Mama, ich brauche mein eigenes Zimmer. Können wir da bitte nochmal drüber reden? Die Melly hat überall ihre Scheiß für die Pferde.
3: Ja,
2: ich brauche auch mal. Ich habe auch manchmal Besuch.
3: Was, wenn ich mal Besuch habe? Ich brauche auch meine Privatsphäre.
2: Aber die hast du doch jetzt auch nicht.
3: Ja, du doch auch nicht.
2: Du willst also lieber, dass wir beide keinen haben, anstatt dass ich einen habe, oder was?
3: Du doch auch.
2: Ja, aber Melly, du bist viel kleiner.
3: Ja, genau, das ist's ja. Bevor ich da war, hattest du jahrelang deine eigene Privatsphäre.
2: Ja, aber da kann ich mich doch gar nicht mehr dran erinnern.
3: Ja, kann ich was dafür, dass du so ein schlechtes Gedächtnis hast?
0: Ja, das klingt tatsächlich sehr alltäglich.
1: Ja, und sehr aus der Ferne auch. Mhm. Die drei wollen am nächsten Tag in Urlaub fahren, doch nachts schleicht sich Jessie nochmal aus der Wohnung, um sich mit ihrem Freund Lux zu treffen, mit ihm zu tanzen, durch die Nacht in den Morgen zu spazieren, auf dem Dach des Hauses, in dem Melly wohnt, den Zauber des Sonnenaufgangs zu erleben. Und dann passiert etwas Schreckliches, das man aber fast übersehen könnte. So zart und lyrisch und geheimnisvoll wird's erzählt. Also das ist für mich schon jetzt eines der berührendsten Bilder dieses Kinojahres.
0: Mhm. Dann passiert was Großes, subtil erzählt. Und wie geht's dann weiter?
1: Jedenfalls nicht so, wie man das in solchen Fällen kennt. Der Anruf aus dem Krankenhaus oder die Polizisten, die an der Tür klingeln, die bestürzte Mutter schluchzend bei der Beerdigung. Stattdessen klingt sich der Film etwa ein Jahr später wieder in das Leben der Familie ein, bei Mutter Ella, die im Grünen sitzt. Man sieht auch erstmal gar nicht, wo sie da sitzt und mit einem Kollegen telefoniert, während sie Wasser in eine Gießkanne einlaufen lässt.
4: Du, aber dann reicht doch mal formlos so ein Antrag zur Fristverlängerung an. Du, ganz ehrlich, also die Hälfte der Behörde ist wegen Burnout im Krankenstand oder... Ja, das habe ich auch gesehen, das Finanzamt wird es aussehen. Schau mal auf der anderen Seite.
3: Gibt's nie Klopapier?
4: Ja, ich weiß.
1: Ja, aus so einer kleinen Bemerkung der Tochter, die da angelaufen kommt, erschließt sich, dass die beiden scheinbar regelmäßig hier auf dem Friedhof sind, dass die Tragödie inzwischen auch schon fast so eine Art Form von Alltag geworden ist. Und als Zuschauer wird man da aber nicht frontal damit konfrontiert, sondern darf ganz viel entdecken und selber herausfinden. Ganz bewusst wollte Sandra Wollner einfach nicht die Schockstarre der Familie zeigen, sondern eben erst dann wieder einsetzen, wenn das Leben irgendwie weitergehen muss.
0: Das klingt alles insgesamt sehr unmittelbar, sehr nahbar, diese Ausschnitte, die wir da gehört haben. Wie ist der Film denn insgesamt erzählt?
1: Naja, vor allem ist es so eine rücksichtsvolle Erzählhaltung. Nie voyeuristisch, nie aufdringlich, immer geheimnisvoll, immer wieder mit diesem Blick aus großer Ferne, in dem die Konturen auch so ein bisschen verwischen, das Licht überstrahlt. Und in gewisser Weise ist der Film auch eine Geistergeschichte, in der verschiedene flüchtige Elemente so ineinander fließen, in der Jessie auch präsent bleibt. Sei es in den Handynachrichten, die Melly weiterführt, also die schreibt da immer noch in alten Fotos, in Home-Movies, in einem Computerspiel, das die beiden gemeinsam gespielt haben, dessen Soundtrack auch so was Verwunschenes hat. Ein sogenanntes Sandbox-Game, in dem sich die Spieler eine eigene Welt bauen, die hier aus lauter Würfeln zusammengesetzt ist. Auch wieder eine Metapher dafür, dass diese Menschen jetzt gezwungen sind, sich eine neue Welt zu bauen.
0: Birgit Minichmayr spielt die Mutter, deren Kind gestorben ist, keine leichte Rolle. Wie setzt sie das um?
1: Ja, im Grunde genauso zurückhaltend, wie der ganze Film erzählt ist. Also sie trägt ihren Schmerz jetzt nicht wie so ein Schild vor sich her, sondern lässt ihre Verletzlichkeit eher durchsickern, also durch den ja pragmatischen Alltag einer alleinerziehenden Mutter, die eben auch weitermachen muss fürs zweite Kind.
0: Zum Schluss vielleicht noch ein Satz zu dem Titel Every Time, der erschließt sich einem jetzt erstmal nicht.
1: Ja, Sandra Wollner sagt, dass im Grunde all ihre Filme in Every Time spielen, das ja hier auch anders geschrieben ist, nämlich in einem Wort. Sie nennt es einen Kosmos, der gleichzeitig Raum und Zeit ist, der eine eigene Raumzeitlichkeit hat, in der sich Gegenwart, Vergangenheit und Zukunft miteinander verweben.
0: Eine Empfehlung höre ich daraus von unserer Radio 3 Filmkritikerin Anke Sterneborg, Every Time. Das ist der neue Film von Sandra Wollner. In Cannes dieses Jahr ausgezeichnet worden mit dem Hauptpreis in der Reihe Un Certain Regard. Und der läuft ab morgen in unseren Kinos. Vielen lieben Dank dir, Anke.
1: Gerne.

0: Das ist die Jazz- und Soul-Sängerin Lila James mit einer Hommage an Etta James. Das ist ihre Namensvetterin und auch ihr Gesangsvorbild. Etta James hatte diesen Song hier 1988 schon mal rausgebracht. Da war Lila James gerade 5 Jahre alt und ein paar Jahre später hat sie dann ihre ganz eigene Version von Damn Your Eyes aufgenommen.
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0: Heute Nachmittag kommt wieder unser Radio 3 Sommerlesekreis zusammen. Diesmal in der Humboldt-Bibliothek in Berlin-Tegel, direkt am Wasser. Und wieder wird es einen offenen Austausch geben, einen lebendigen Austausch zu einer besonderen Kurzgeschichte. Eine unserer Leserinnen aus der letzten Woche, aus dem Lesekreis in Rheinsberg, hat ihre Erfahrung so zusammengefasst.
2: Es war die richtige Größe, dass auch jeder zu Wort kommen konnte, wenn er wollte. Und dass es doch eine Vielzahl von Sichtpunkten, Sichtweisen gibt und dass jeder natürlich was anderes in der Geschichte entdeckt.
0: Ja, ist ein toller Anlass, um mit ganz verschiedenen Menschen ins Gespräch zu kommen. Heute Nachmittag wird da eine Geschichte gelesen in unserem Lesekreis, die auch sehr gut zu der Bibliothek passt, wo heute sich getroffen wird. Denn auch die Geschichte spielt am Wasser. Opernglas heißt die Geschichte von Gabriele Reuter. Wir hören einen kleinen Auszug.
3: Das Weib mit dem wilden Stirngelock und der bronzegelben Haut, das bei der Hökerin gestanden, näherte sich langsam der jungen Frau. Sie hatte ebenfalls hinausgestarrt mit ihren schwarzen Augen auf das Meer. Und nun starrte sie auf das Opernglas und wieder auf das Meer und wieder auf das Glas mit einem gierigen Verlangen. »Madame«, fragte sie mit einer Stimme, die sich zur Bescheidenheit zwang, »Madame, wenn Sie es gütigst gestatten wollten«, ein lautes Schluchzen brach aus ihrer Kehle, »wenn ich doch einmal durch das Glas schauen dürfte«,
0: ja, unbedingt durchs Opernglas will sie da schauen. Und was es da zu sehen gibt durch das Opernglas, das können Sie selbst auch nachlesen oder auch nachhören auf radio3.de. Da finden Sie alle unsere Kurzgeschichten, die in den Sommerlesekreisen gelesen werden. Und der Lesekreis heute Nachmittag, der ist schon ausgebucht. Da kann leider niemand mehr dazukommen. Aber unser Lesekreis, der zieht weiter diesen Sommer. Wir sind nächste Woche in Frankfurt an der Oder, danach dann auch in Bad Freienwalde im Schloss dort. Und Sie können sich jetzt schon dafür anmelden auf unserer Seite radio3.de. Jeden Montag gibt es dann die neue Geschichte, die dann in diesem Lesekreis gelesen wird, eben zum Lesen und auch zum Hören. Und übermorgen am Freitag, da ist dann mein Kollege Thomas Böhm hier und erzählt uns, was für Gespräche es über das Opernglas gegeben hat heute Nachmittag. Hören Sie am Freitagmorgen hier auf Radio 3.
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2: In der Debatte über einen neuen Zivildienst zeigen sich Wohlfahrts- und Hilfsorganisationen grundsätzlich offen für die Pläne. Allerdings haben sie konkrete Erwartungen formuliert. Aus dem Hauptstadtstudio Birte Sönnigsen.
3: Der Arbeiter-Samariter-Bund und das Deutsche Rote Kreuz haben konkrete Forderungen. Sie wollen, dass ein Zivildienst mindestens 9, besser 12 Monate lang sein muss. Ansonsten könnten die Leute nicht genug ausgebildet werden und würden nur ihre Zeit absitzen. Das sei weder im Interesse der Verbände noch der Zivildienstleistenden. Bei der Finanzierung sieht die Caritas-Präsidentin Eva-Maria Welskopf-Deffer den Staat in der Verantwortung. Der ARD sagte sie, der Staat zahle ja auch den Sold für die Soldaten, also sei die Bezahlung der Zivildienstleistenden auch Aufgabe des Staates.
2: Die Bundesvereinigung der deutschen Arbeitgeberverbände hat den Widerstand gegen das Rentenpaket der Bundesregierung kritisiert. Dass zentrale Elemente schon wieder in Frage gestellt würden, bevor sie überhaupt umgesetzt seien, mache ihn fassungslos, sagte BDA-Hauptgeschäftsführer Kampeter der Bild-Zeitung. Dabei bezog er sich auf die heftige Kritik an der geplanten Abschaffung der abschlagsfreien Frührente. Wer an der Rente ab 63 festhalte, ignoriere den Fachkräftemangel, den demografischen Wandel und die wirtschaftliche Lage, sagte Kampeter. Vor allem die ostdeutschen Ministerpräsidenten wehren sich gegen die Pläne der Bundesregierung. Sie argumentieren, dass in ihren Ländern besonders viele Versicherte Anspruch auf die abschlagsfreie Frührente haben. Vor den Landtagswahlen im Herbst beobachten deutsche Sicherheitsbehörden verstärkt russische Desinformationskampagnen. Mit entsprechenden Videos werde versucht, Parteien zu diskreditieren, die nicht russlandfreundlich seien, hieß es aus Sicherheitskreisen. Die Clips enthielten oft Logos öffentlich-rechtlicher Sender und anderer bekannter Medien, um sie seriös wirken zu lassen. Sie würden meist auf Plattformen wie X veröffentlicht und durch den Einsatz von KI echt wirken. Dabei geht es etwa um angebliche Korruptionsvorwürfe gegen Politiker. Davon betroffen sind laut Sicherheitsbehörden alle Parteien außer AfD und BSW. In Hamburg wird im Prozess gegen die sogenannte letzte Verteidigungswelle am Mittag das Urteil erwartet. Der Prozess fand unter Ausschluss der Öffentlichkeit statt. Erst zum Urteil ist die Öffentlichkeit wieder zugelassen. Aus Hamburg Elke Spanner.
4: Die Bundesanwaltschaft hat schwere Vorwürfe gegen die Jugendlichen und jungen Männer erhoben. Sie sollen Mitglieder einer terroristischen Vereinigung sein oder diese unterstützt haben. 4 von ihnen sind zudem wegen versuchten Mordes angeklagt, andere wegen Beihilfe dazu. Die Gruppe Letzte Verteidigungswelle hatte laut Anklage zum Ziel, das politische System in Deutschland zu stürzen. Die Bundesanwaltschaft hat den Angeklagten einen Brandanschlag auf ein Kulturzentrum in Brandenburg zugerechnet, außerdem einen versuchten Anschlag auf eine Flüchtlingsunterkunft in Thüringen. Ein weiterer Anschlag auf eine Flüchtlingsunterkunft in Brandenburg soll in Planung gewesen sein.
2: Es gibt ein neues Beispiel für alarmierende Hackerfähigkeiten führender KI-Modelle. Britische Sicherheitsforscher haben entdeckt, dass künstliche Intelligenz in einem Testlauf versuchte, sich in öffentlich zugängliche Software einzuschleusen. Um das zu erreichen, probierte das KI-Modell der Entwicklerfirma Anthropic demnach, per Phishing-E-Mail einen zuständigen Menschen zu manipulieren. Das KI-Sicherheitsinstitut der britischen Regierung hatte den Modellen von Anthropic und des ChatGPT-Entwicklers OpenAI in Tests Zugang zum Internet gewährt. Der Präsident des Weltfußballverbands FIFA, Infantino, steht wegen seiner gescheiterten Investorenpläne weiter unter Druck. Wie mehrere englische Medien berichten, hat Infantino wichtige Mitarbeiter der FIFA für heute zu einem Krisentreffen nach Marokko eingeladen. Was dabei besprochen werden soll, ist unklar. Infantino hatte ursprünglich vor, kommerzielle Rechte an Fußball-Weltmeisterschaften an Investoren zu verkaufen. Nach massivem Widerspruch aus mehreren Kontinentalverbänden lenkte Infantino ein und verwarf die Idee. Auch danach sind weitere Spitzenvertreter des Fußballs auf Distanz zu Infantino gegangen oder haben offen seinen Rückzug gefordert. Soweit die Nachrichten. 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Das Wetter. Heute ein Wechsel aus Sonne und dichten Wolken, dazu zeit- und gebietsweise Regen und kräftige Gewitter, erneut schwül bei maximal 31 bis 34 Grad. Aktuell in Berlin-Adlershof 22 und in Kreuzberg 21 Grad, in Lenzen-Elbe 20 und in Klettwitz 24 Grad. Auch morgen Sonne und Wolken, anfangs noch Schauer oder Gewitter, später weitgehend trocken bei 26 bis 30 Grad. Die Zeit 8.05 Uhr.
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5: Einen schönen guten Morgen wünsche ich Ihnen. Was würden Sie tun, wenn ein Angreifer Ihre Familie attackiert? Würden Sie zur Waffe greifen, um sich zu verteidigen? Solche Fragen mussten früher sehr viele junge Männer in Deutschland beantworten bei der Gewissensprüfung, wenn sie lieber Zivildienst leisten wollten statt Wehrdienst. Und jetzt wird wieder über einen möglichen Zivildienst diskutiert in der Regierung. Und es stellt sich die Frage, bräuchte es dafür auch wieder so eine Gewissensprüfung? Oder wie kann man entscheiden, wer den Wehrdienst verweigern darf und wer nicht? Frage ich gleich unseren Kommentator, den Filmemacher Andres Feil. 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

0: ist Musik von Irit Dekel. Shut My Mouth heißt dieser Song auf Radio 3. Und plötzlich ist in Deutschland ein Wort wieder aktuell, was lange nach Vergangenheit klang, nämlich Zivildienst. Seit 2011 gibt es in Deutschland keine Wehrpflicht mehr und damit auch keinen Zivildienst mehr. Aber die Rückkehr zur Wehrpflicht, die wird diskutiert. Und so wird jetzt eben auch wieder über einen möglichen Ersatzdienst gesprochen. Wer im Falle einer Wehrpflicht verweigern will, für den müsse es Möglichkeiten geben, einen zivilen Ersatzdienst zu leisten, so heißt es aus der Regierung. Bedeutet aber auch, es muss wieder neu entschieden werden, unter welchen Voraussetzungen man den Dienst verweigern darf und den Zivildienst antreten darf und wann nicht. Früher war da ja mal eine Gewissensprüfung erforderlich.
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0: Herr Feil, sollte der Zugang zum Zivildienst auch in Zukunft an eine Gewissensprüfung geknüpft sein? Guten Morgen.
2: Ja, erstmal guten Morgen, Herr Mayo. Nein, also ich würde sogar sagen, auf keinen Fall. Ich habe selbst als Kriegsdienstverweigerer an einer dieser Gewissensprüfungen teilnehmen müssen. Und da kann ich aus eigener Erfahrung sagen, sollte das wieder so eingeführt werden, dann wäre der Vorgang eigentlich eines vor allem, nämlich ein bürokratisches Monster und dazu im höchsten Maße unfair. Muss da erst noch mal in die Geschichte gucken. Also in den 1960er Jahren ist die Gewissensprüfung eingeführt worden mit dem Ziel, die Anzahl der Kriegsdienstverweigerer möglichst gering zu halten. Also es sollte so eine Art abschreckende Wirkung entfalten. Jeder Verweigerer musste den Ernst eben seiner Entscheidung in einer mündlichen Anhörung vor einem Prüfungsausschuss dann darlegen. Und die Befragung, das kann ich jetzt nicht nur von mir erzählen, sondern eigentlich um mich herum habe ich das immer wieder festgestellt, es war mehr oder weniger quasi ein Verhör. Und Sie haben es ja erwähnt, es wurden immer wieder Fangfragen gestellt in der Art, der Antragsteller muss ohnmächtig zusehen, wie ein feindlicher Soldat die geliebte Freundin vergewaltigt und zufällig fällt aber dann die Pistole des Vergewaltigers vor die Füße des Antragstellers und greift er zur Pistole oder lässt er sie eben aus Gewissensgründen liegen und schaut weiter ohnmächtig zu, wie seine Freundin vergewaltigt wird. Und jeder, der dann eben ehrlicherweise eingeräumt hat, dass er aus einem Affekt heraus nicht ausschließen kann, eben mit gezogener Pistole die Freundin zu retten, der hat sich erstmal ins Aus katapultiert nach dem Motto, naja, der meint's ja nicht wirklich ernst. Aber auch umgekehrt, der da sagte, würde die Pistole auf keinen Fall einsetzen, hat sich verdächtig gemacht, vor allem dann, wenn die Antwort zu schnell oder zu mechanisch kam. Dann war es eben im Sinne von ja konsequente Gewissensentscheidung zwar richtig argumentiert, aber eben unglaubwürdig vorgetragen. Es hat also schon ein gewisses, vielleicht nicht schauspielerisches, aber ein Talent eben gebraucht, diesen Entscheidungsprozess emotional und transparent vor allem dann so rüberzubringen. Also ich hatte das Glück, dass ich durchgekommen bin. Andere hatten weniger Glück. Im ersten Verfahren fielen bis zu 2/3 der Antragsteller durch und im folgenden Berufungsverfahren, was es dann noch gab, war die, soweit ich weiß, also die Durchfallquote etwas niedriger, aber immer noch unverhältnismäßig hoch. Und wer dann auch nicht anerkannt war, dem blieb dann nur noch eine kostspielige Klage vor dem Verwaltungsgericht. Und dafür brauchte man dann einen Rechtsbeistand und den konnten sich schon mal viele nicht leisten. Und von daher war der vermeintlich allen offenstehende Rechtsweg am Ende vom eigenen Einkommen abhängig oder eben von dem der Eltern. Und von Fairness keine Spur. Also ich kannte einige, die schließlich gegen ihren Willen dann auch in die Bundeswehr eingezogen wurden. Sie traten dann während des Wehrdienstes in den Hungerstreik. Und bei nicht wenigen endete der eben dieser zwangsweise erzwungene Wehrdienst dann mit dem Aufenthalt in der Psychiatrie. Und von daher kann die faire Lösung für die Zulassung zum Zivildienst nur so aussehen, eben ja, der Verzicht auf die Gewissensprüfung.
0: Also eine Gewissensprüfung lehnen Sie ab, aber irgendwie muss ja entschieden werden. Das ist ja ein legitimes Anliegen, ne? Sonst könnte man ja einfach sagen, nee, ich will nicht und dann ist man raus. Wie sollte man da Ihrer Meinung nach prüfen und entscheiden?
2: So wie man es dann, glaube ich, ja ab 1983 auch schon gemacht hatte, nämlich nur einfach mit einer schriftlichen, ausführlichen Begründung. Und da sollten die Gründe dann auch dargelegt werden, aber das sollte dann eben ausreichen. Und man könnte dann zusätzlich, so war es früher, dass der Zivildienst länger war. Also man musste dann 18 Monate Zivildienst ableisten und der Militärdienst waren dann nur 15 Monate. Das würde den Zivildienst vielleicht auch nochmal unattraktiver machen, aber das ändert eben nichts darin. Keine Wiedereinführung der Gewissensprüfung.
0: Ganz herzlichen Dank, Andres Feil.
2: Sehr gerne.
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0: ist Musik von Rodriguez, den Sie vielleicht noch aus dem Oscar-prämierten Film kennen, Searching for Sugar Man. Dieser US-amerikanische Musiker, der in den USA total unbekannt war, der aber in Südafrika ein Kultstar war, ohne dass er selbst was davon wusste. Sehr schön erzählt in diesem Film. 2012 kam der Film raus. Und dieser Song hier, der ist von 1971, Silver Words. Und bei uns geht's jetzt auch weiter mit besonderen Worten.
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0: Wir stocken wieder Ihre Sommerbibliothek auf. Gute Bücher kann man in den Ferien nie genug haben und deshalb stellen wir den ganzen Sommer über lauter persönliche Lesetipps vor aus unserem Radio 3 Team. Und heute kommt die Empfehlung von unserem Redakteur Steffen Brück.
2: Ich empfehle ein schmales Buch, das es in sich hat. Es heißt Balzac und ich. Geschrieben hat es die französische Autorin Titiou Lecoq, die sich einen Namen gemacht hat als feministische Bloggerin. Ich empfehle das Buch, weil es auf sehr eigene, witzige Weise das Leben von Honoré de Balzac erzählt. In all seiner schier unglaublichen Buntheit, Exzentrik, Komik und Tragik. Als feministische Autorin interessiert sich Lecoq besonders auch für die Frauen im Leben und Werk Balzacs. Sie feiert den Autor für seine modernen Figuren, legt aber bei aller Liebe auch all seine Schwächen offen. Der sehr schön gestaltete Band ist sowohl für Menschen geeignet, die schon mit Balzac und seinen Büchern vertraut sind, weil Lecoqs Blick auf den Autor wirklich originell ist, aber auch für Leser wie mich, die bisher wenig über Balzac wussten. Wir lernen auf sehr unterhaltsame Art viel über den Erfinder des modernen Romans und wollen uns danach sofort kopfüber in das gigantische Werk des, wie Lecoq sagt, größten Pechvogels der Literaturgeschichte stürzen.
0: Balzac und ich, so heißt dieses Buch, hat den Untertitel »Wie man sein Leben meistert, indem man grandios scheitert«. Also der Pechvogel auch ein bisschen als Vorbild.

0: Paul Brody ist das an der Trompete. Ist aber nicht nur Trompeter, sondern er ist auch Radiokünstler. Der hat schon viele künstlerische Hörspiele fürs deutsche Radio gemacht. Kommt ursprünglich aus Seattle, lebt aber schon seit Jahren in Berlin, wo er eben Musik und Radiokunst macht. 8:30 ist es. Zeit für Neues aus der Kultur mit Henrike Leisner.
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0: Die Filmfans schauen ab heute Abend nach Locarno oder, wenn sie können, reisen sie vielleicht auch selber hin. Das renommierte Filmfest von Locarno, das startet nämlich heute in seine 79. Ausgabe.
2: 10 Tage lang werden dort jetzt Filme gezeigt. Insgesamt 103 Premieren sind angekündigt. Darunter ist zum Beispiel die deutsch-ukrainische Produktion I Rarely Wake Up Dreaming von Anna Melikova und Isabel Stever. In dem Film geht es um die Liebesgeschichte eines queeren Paares in der Ukraine, dessen Alltag durch den russischen Angriffskrieg radikal erschüttert wird. Eine weitere Premiere ist auch die Präsentation des Films Down the Arm of God. Da geht es um einen Pastor in einer texanischen Kleinstadt, mit deren Bevölkerung er aneinander gerät. Die Regie hat da übrigens Peter Brunner geführt. Ich werde jetzt nicht alle 103 Premieren vorstellen, keine Sorge, aber über die Eröffnungspremiere würde ich noch gern sprechen.
0: Heute Abend
2: auf der berühmten Piazza Grande unter hoffentlich sternenklaren Sommernachtshimmel. Les Yeux Verts heißt der Film, der da gezeigt wird. Grüne Augen von Fanny Liattard und Jeremy Truy. In dem Film geht es um die 11-jährige Shaya. Ihr Bruder verfällt in einen mysteriösen tiefen Schlaf, aus dem er einfach nicht mehr erwacht. Und sie beschließt jetzt, ihn zu retten und taucht in seine Traumwelt ein. Also viele spannende Filme und natürlich die Frage, wer bekommt am 15. August, am letzten Tag des Festivals, die begehrten goldenen Leoparden verliehen?
0: Spätestens dann werden wir sicher wieder über Locarno sprechen hier. Auf dem Schiff MS Goldberg wird seit einigen Jahren Kultur gemacht, genauer jüdische Kultur. Es gibt Kunst, Theater, Konzerte, Lesungen, die dem gesellschaftlichen Dialog dienen sollen. Dieses Schiff fährt auf Gewässern in Berlin und Brandenburg, zuletzt auf dem Wannsee. Und da gab es jetzt einen antisemitischen Vorfall.
2: Darüber hat der Tagesspiegel berichtet. Ende Juli war das schon, da gab es auf der MS Goldberg eine Theateraufführung und währenddessen hat sich ein Motorboot dem Schiff genähert, von dem ein Mann aus die Passagiere antisemitisch beschimpft hat. Es existiert auch ein Video dieser Tat. Am Tag des Vorfalls ist auch eine anonyme Mail mit ähnlichen Beleidigungen im Postfach der MS Goldberg eingegangen. Das hat ein Teammitglied des Kulturschiffs mitgeteilt und auch auf Facebook gab es ähnliche Kommentare. Mittlerweile, so wissen wir, ermittelt der Staatsschutz. Der Intendant des Kulturschiffs, Peter Sauerbaum, sagte zu dem Vorfall: Wir werden uns natürlich durch solche Angriffe nicht einschüchtern lassen. Es gelte weiterhin, mit verschiedenen Kulturveranstaltungen auf dem Schiff Vorurteile zu überwinden und damit gegen Antisemitismus, Rassismus und Homophobie vorzugehen.
0: Und du hast noch einen Kulturtipp für uns mit dabei. Brancusi steht noch in großen Lettern an der Fassade der neuen Nationalgalerie in Berlin. Noch bis Ende dieser Woche kann man die Ausstellung von dem Bildhauer sehen. Und du sagst, da sollte man auch schnell noch hingehen.
2: Ja, auf jeden Fall eine ganz tolle Ausstellung. Constantin Brancusi war ein rumänischer Bildhauer und Fotograf, der einen großen Teil seines Lebens in Frankreich, in Paris verbracht hat, wo man ihn dann auch Brancusi genannt hat. Oder ja. Brancusi vielleicht, ich weiß es nicht. Bekannt war er vor allem für seine auf die reine Form reduzierten Kunstwerke. Im Kopf ist da so ein auf die Seite gelegtes Ei. Unsere Kunstkritikerin Silke Hennig hat das so erklärt.
3: Die Arbeiten sind einfach. Er wollte nicht das Aussehen eines Vogels darstellen, sondern dessen Elan, die Spannung, das nach oben strebende, also das Wesen. Damit hat er wirklich Maßstäbe gesetzt, neuartige Wege für die Kunst aufgezeigt.
2: In der Ausstellung gibt es nicht nur die wunderbaren Kunstwerke von Brancusi zu bewundern, die sich übrigens ganz harmonisch in die Architektur der neuen Nationalgalerie einfügen. Das sieht ganz toll aus. Es gibt auch sehr viel über ihn als Akteur der Pariser Kunstszene zu entdecken. In der Mitte der Ausstellung, da ist so ein Rondell aufgebaut. Da gibt es Briefe und Tagebucheinträge und Fotos. Und es ist unglaublich, was man da alles entdecken kann. Und mit wie vielen großen Künstlern Brancusi zusammengearbeitet hat. Marcel Duchamp ist dabei, Erik Satie. Wirklich super interessant. Ich kann diese Ausstellung sehr empfehlen. Bis Sonntag kann man sie noch sehen in der neuen Nationalgalerie. Die hat von 10 bis 18 Uhr geöffnet. Und seit gestern wissen wir, Sonntag wird nochmal eine kleine Ausnahme gemacht. Da hat die neue Nationalgalerie sogar bis 20 Uhr geöffnet. Die Tickets kosten 16, ermäßigt 8 Euro.
0: Vielen Dank für diesen Hinweis und diesen Tipp, Henrike Leisner.
2: Gerne.
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0: For a Few Beats More, so heißt dieser Song von Ski With, ist aber hier ein Remix von den Renegades of Jazz, gehört hier auf Radio 3. Annika Büsing ist Lehrerin an einem Gymnasium und sie ist seit einigen Jahren auch vielfach ausgezeichnete Schriftstellerin. Ihr Debütroman Nordstadt spielt im Ruhrgebiet, wurde zum Beispiel mit dem Deutschen Jugendliteraturpreis ausgezeichnet. Ihr Stil wird gern verglichen mit Wolfgang Herrndorfs Chick zum Beispiel oder auch mit dem Klassiker Der Fänger im Roggen von J.D. Salinger. Und jetzt hat Annika Büsing gerade ihren vierten Roman veröffentlicht, der heißt Magisch, spielt auch im Ruhrgebiet in einer Kleinstadt am östlichen Rand, irgendwo zwischen Hagen und Dortmund. Und was dieser Roman genau erzählt und wie er das erzählt, das kann uns jetzt unser Kritiker erzählen, Anno Azese. Guten Morgen, Anno.
1: Hallo, guten Morgen.
0: Magisch heißt dieser neue Roman. Was ist damit genau gemeint? Was ist magisch an dieser Geschichte?
1: Ob diese Geschichte magisch ist, das verrate ich vielleicht im Laufe des Gesprächs. Aber ja, magisch ist zunächst einmal der Nachname von Paul. Magisch. Und Marie, die Ich-Erzählerin, die nennt ihn immer bei diesem Nachnamen, also magisch. Mhm. Beide sind über 30 und beide sind zurück in dieser besagten Kleinstadt, da irgendwo am Rand des Ruhrgebiets. Marie hat ein bisschen studiert, aber als sie drohte, Lehrerin zu werden, hat sie dann doch sicherheitshalber abgebrochen. Sie war mit dem relativ vorzeigbaren, aber etwas langweiligen Noah zusammen. Und jetzt wohnt sie bei ihren verständnisvollen Eltern, wie gesagt, mit 35 Jahren und arbeitet in der selbstgegründeten Hundetagesstätte Huta, die sie mit einer älteren Freundin betreibt. Magisch wiederum hat sich 15 Jahre lang mit einer Ska-Band rumgetrieben. Der wohnt jetzt im Haus seiner verstorbenen Eltern und verdient sein Geld, indem er illegal Tierkadaver entsorgt durch gewisse Tricks mit dem Krematorium und dergleichen. Und Marie und Magisch, Paul, waren früher zusammen. Das war die große Teenagerliebe. Und jetzt passiert das Ganze nochmal. Und jetzt ist es die ganz, ganz große, die XXL-Liebe. Gefühle im Riesenformat und Sex von Außerirdischen. Von außerirdischer Sorte.
0: Okay, also ein Liebesroman, kann man sagen. Steht es im Fokus? Geht es vor allem um die Liebe?
1: Ja, aber Büsing will mehr, kann mehr und bietet mehr. Und das hängt vor allen Dingen zusammen mit Andi, das ist der Bruder der Ich-Erzählerin Marie, den sie ständig als Nazi-Bruder tituliert. Mhm. Andi führt einen Handwerksbetrieb, er ist gesellschaftlich satisfaktionsfähig, rhetorisch ziemlich geschickt. Er sagt immer nur, wie es ist, da hört man das raus. Und er ist mittlerweile auch in der Partei. Welche das ist, wird nicht genannt, aber ich glaube, die Alternativen sind nicht sehr groß. Und das Szenario, soweit ich es jetzt geschildert habe, hat natürlich so Klischeepotenzial. Doch Büsing porträtiert das Kleinstadtmilieu eben nicht so ganz streng nach Schema F, was sich insbesondere dadurch zeigt, dass die Leute noch miteinander sprechen. Das heißt, die Polarisierung wird nicht so schematisch vorgestellt, sondern es gibt da auf einer Alltagsebene Konflikte, die ausgehandelt werden. Viele heikle Themen zwischen links und rechts tauchen auf, sind präsent, aber eher in einer Form, die eingegossen ist in die sonstigen Ereignisse.
0: Das heißt, aus diesem Liebesroman wird dann irgendwie tatsächlich ein politischer Roman, kann man das so sagen?
1: Ja, aber nicht so, dass jetzt Leute abgeschreckt sein sollen, die keinen Bock haben, diese Themen dann auch noch im Roman verhandelt zu sehen. Die Gefahr scheint zu bestehen, denn relativ bald gibt es auch noch das Flüchtlingsheim, von dem ich ja fast glaube, dass das in solchen Romanen irgendwie obligatorisch dazugehört. Aber eben diese Dimension, die wird in meinen Augen nie dominant und schon gar nicht penetrant. Nicht einmal, als dann auch noch ein ominöser Mord passiert, den natürlich die Rechten auf die Flüchtlinge schieben und die Linken eher nicht. Büsing bindet also die politischen Aspekte eng an die Figuren, an die Beziehung und niemand hebt irgendwie auf diese ideologisch-intellektuelle Eben ab. Für Marie und Andi und dessen Freunde einfach Nazis beziehungsweise Nazi-Dödel. Und dieser Begriff wird aber überhaupt nicht problematisiert. Und das führt dazu, dass das Ganze in einem gewissen Sinne entschärft wird, weil schon klar ist, das ist jetzt keine feuilletonistische Auseinandersetzung mit diesem Phänomen, sondern sie als ehemaliger Punk, so sind sie jedenfalls genannt worden, hat Distanz, aber spricht einfach von den Nazis, ist aber mit den Leuten nach wie vor in ihrem Alltagsleben verbunden.
0: Also wird sehr über die Figur erzählt sozusagen.
1: Genau.
0: Annika Büsing wird ja auch von der Kritik für ihren besonderen Tonfall gelobt. Kannst du diesen Tonfall auch entdecken in diesem neuen Roman?
1: Also Büsings Sprache, die Marie in die Feder geschrieben ist, die ist flott, die ist frech, die ist an manchen Stellen rotzig. Sie ist witzig und dass Marie und Magisch eben früher als die Dorfpunks waren, das zeigt sich auch in ihrer Sprache. Das heißt, wenn die etwas scheiße finden, dann formulieren die das auch ganz genau so. Und sie haben mit Menschen zu tun, die, wenn sie begeistert sind, sagen, fick die Henne. Und Marie erklärt an einer Stelle, dass sie im Vergleich zu Peter, das ist ein weiterer Bruder von ihr, wie ein düsterer Albtraum mit einem Zitat von Rosa Luxemburg im Vorspann wirkt. Und das ist sozusagen schon die maximale Bildungshuberei, die sie sich erlaubt. Ich habe mich dann gefragt, ob es wirklich die Sprache einer 35-jährigen Frau ist, die schon einiges in ihrer Lebensgeschichte verzeichnet hat. Aber unstimmig wird das für mich als Ganzes nicht. Und man muss sagen, durch diese rhetorische Robustheit entfaltet es, ich spiele auf den Titel an, eine gewisse Magie.
0: Und insgesamt dann auch ein Buch, was du empfiehlst, wenn ich dich richtig verstehe.
1: Ja, und zwar mit dem Hinweis, dass Magisch kein ganz großer Gesellschaftsroman ist, der jetzt irgendwie in der Bundesrepublik erschüttern müsste oder irgendwie umrühren müsste, aber sehr wohl gute und unterhaltsame Literatur, in der sich, und das ist der Punkt, diese schnoddrige Erzählton als Resultat einer doch bemerkenswerten Kunstfertigkeit erweist, deshalb vielleicht auch bei dieser Literatur von Büsing die Anspielung auf Herrndorf, Chicks.
0: Der neue Roman von Annika Büsing, Magisch heißt der, ist erschienen bei S. Fischer, 288 Seiten hat er, kostet 24 Euro und wird hier empfohlen von Arno Erzesek. Vielen Dank dir, Arno.
1: Gerne.

0: Das ist eine Jazzsängerin aus Neapel, die Musik und Geschichten aus verschiedenen Ländern miteinander verbindet. Das ist ein spanischer Song, in dem sie ihre Stimme voll zur Geltung bringen kann. Simona de Rosa ist das mit dem Lied Como Es. Und ihre Stimme, die gibt's bald auch live zu erleben in Berlin. Simona de Rosa spielt am 5. September im Kulturvolkgarten. In Berlin-Wilmersdorf ist das, dann zusammen mit dem Hendrik-Nehls-Trio. Und jetzt lassen wir hier Worte für sich sprechen. Worte haben nirgends so viel Platz wie in der Lyrik. Große Welten entstehen da oft mit wenig Worten, manchmal auch schön alltagsabsurde Welten. Wir hören jetzt ein kurzes Gedicht von Sebastian Krämer, Kabarettist, Liedermacher und eben auch Lyriker. Und wir hören sein Gedicht Neues Reiselied.
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2: Neues Reiselied. Hey, liebster Schatz, ich ruf nur an, um dir zu unterbreiten, dass hier grad gar nichts weitergeht. Mein Zug auf offener Strecke steht, aufgrund von Bauarbeiten. Ein Königreich jetzt für ein Pferd, um zu dir hinzureiten. Stattdessen, Liebste, träume ich, den Anschlusszug versäume ich aufgrund von Bauarbeiten. Ja, ja, die Bahn, ein munter Quell von Pannen, Pech und Pleiten, so dringt an mein geneigtes Ohr der ewig gleiche Fahrgastchor aufgrund von Bauarbeiten. Doch es ereifern und empören sich selten die Gescheiten, auch du, Geliebte, groll mir nicht und nicht dem Zugchef, welcher spricht aufgrund von Bauarbeiten. Schau, stehen nicht Dom und Fernsehturm und gibt's in unseren Breiten nicht alles rings auf weiter Flur und fahren nicht Eisenbahnen nur aufgrund von Bauarbeiten. Wer wollte wohl die Segnungen solider Zunft bestreiten? Hab nie geschweißt, gestanzt, geleimt, doch hör, wie Vers auf Vers sich reimt aufgrund von Bauarbeiten. Erinnerst du dich noch an Stuttgart, all die Kampfbereiten? Was haben die denn schon erreicht? Dass nicht ein Juchtenkäfer weicht aufgrund von Bauarbeiten. Dies führt uns auf ein Nebengleis. Sieh immer beide Seiten. Auf jeden, den der Fortschritt treibt, kommt wer, der auf der Strecke bleibt, aufgrund von Bauarbeiten. Bis wir uns wiedersehen und zwar toi toi toi bei Zeiten, schick mir ein Küsschen dann und wann und fang nichts mit dem Klempner an, aufgrund von Bauarbeiten.
0: Auch Satire gibt's in Lyrisch. Sebastian Krämer war das mit seinem Gedicht Neues Reiselied hier in Kurz und Gut. Immer unser Moment für Lyrik im Radio. 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
2: Der Staatssekretär im Bundesumweltministerium Flassbart hat das aktuelle Niedrigwasser in deutschen Flüssen als Weckruf bezeichnet. Im RBB24-Inforadio sagte der SPD-Politiker, immer wenn Situationen extrem würden, werde deutlich, dass es einen enormen Klimawandel zu bewältigen gebe. Das Niedrigwasser entlang der Schifffahrtsachse am Rhein mit den Kernindustrien habe schwerwiegende Auswirkungen.
3: Das ist ein zentraler Punkt der Klimaanpassungsstrategie. Der Verkehrsminister kümmert sich auch seit Jahren darum, aber es ist eben so, dass man Engpassbeseitigung, dass man den Bau flacher, gängiger Schiffe, dass man Mobilitätskonzepte, die eben dann auch schnell ausweichen können auf andere Verkehrsträger, dass das alles seine Zeit braucht, bis das dann tatsächlich auch wirklich alles wieder so funktioniert.
2: Jochen Flassbart, Staatssekretär im Bundesumweltministerium, SPD. Experten befürchten, dass das Niedrigwasser in deutschen Flüssen das Wirtschaftswachstum in diesem Jahr zunichte machen könnte. Eine der Branchen, die die Auswirkungen des Niedrigwassers zu spüren bekommt, ist die Landwirtschaft. Der Deutsche Bauernverband bezeichnet die aktuelle Situation als Belastung. Generalsekretärin Sabet sagte, es treffe die Agrarbetriebe nicht auf dem Feld, sondern über die Lieferkette. Wenn Schiffe nur noch einen Bruchteil laden könnten, stiegen die Frachtkosten für Getreide, Futter und Düngemittel. Die Lage an der wichtigen Rheinengstelle Kaub hat sich zuletzt weiter verschärft. Gestern wurde ein Pegelstand von 24 Zentimetern gemessen, niedriger als beim historischen Tief im Oktober 2018. Bei neuen russischen Angriffen auf die Ukraine sind nach örtlichen Behördenangaben mindestens 15 Menschen getötet worden. Außerdem habe es viele Verletzte gegeben, hieß es am Morgen. Unter den Trümmern getroffener Gebäude in der Hauptstadt Kiew und der Umgebung werden noch weitere Opfer vermutet. Das ukrainische Militär sei nicht in der Lage gewesen, die ballistischen Raketen aus Russland abzuwehren. Nur Drohnen habe man abfangen können. Die Ukraine beklagt seit längerem, dass ihre Luftabwehr geschwächt ist. Präsident Selenskyj appelliert wiederholt an die Verbündeten, sein Land stärker zu unterstützen. Nach der Ankündigung der Bundesregierung, einen neuen Zivildienst vorzubereiten, stellen Wohlfahrts- und Hilfsorganisationen Forderungen. Der Bundesvorsitzende des Arbeiter-Samariter-Bundes, Fleckenstein, verlangte in den Funke-Medien, dass ein Zivildienst mindestens 9 Monate dauert. Das sei nötig, damit junge Menschen die Chance hätten, etwas zu lernen und eine Verbindung zu ihrer Aufgabe herzustellen. Der Präsident des Deutschen Roten Kreuzes, Gröhe, sagte dem Redaktionsnetzwerk Deutschland, zunächst müsse die Finanzierung geklärt werden. Außerdem brauche es ausreichend Zeit, einen neuen Zivildienst vorzubereiten. Die Linke lehnt die Pläne der Bundesregierung dagegen ab. Junge Menschen dürften nicht zum Lückenbüßer im Sozialbereich werden. In Hamburg wird im Prozess gegen die sogenannte letzte Verteidigungswelle am Mittag das Urteil erwartet. Der Prozess fand unter Ausschluss der Öffentlichkeit statt. Erst zum Urteil ist Publikum wieder zugelassen. Aus Hamburg, Elke Spanner.
4: Die Bundesanwaltschaft hat schwere Vorwürfe gegen die Jugendlichen und jungen Männer erhoben. Sie sollen Mitglieder einer terroristischen Vereinigung sein oder diese unterstützt haben. 4 von ihnen sind zudem wegen versuchten Mordes angeklagt, andere wegen Beihilfe dazu. Die Gruppe Letzte Verteidigungswelle Hasswelle hatte laut Anklage zum Ziel, das politische System in Deutschland zu stürzen. Die Bundesanwaltschaft hat den Angeklagten einen Brandanschlag auf ein Kulturzentrum in Brandenburg zugerechnet, außerdem einen versuchten Anschlag auf eine Flüchtlingsunterkunft in Thüringen. Ein weiterer Anschlag auf eine Flüchtlingsunterkunft in Brandenburg soll in Planung gewesen sein.
2: Es gibt ein neues Beispiel für alarmierende Hackerfähigkeiten führender KI-Modelle. Britische Sicherheitsforscher haben entdeckt, dass künstliche Intelligenz in einem Testlauf versuchte, sich in öffentlich zugängliche Software einzuschleusen. Um das zu erreichen, probierte das KI-Modell der Entwicklerfirma Anthropic demnach, per Phishing-E-Mail einen zuständigen Menschen zu manipulieren. Das KI-Sicherheitsinstitut der britischen Regierung hatte den Modellen von Anthropic und des ChatGPT-Entwicklers OpenAI in Tests Zugang zum Internet gewährt. Soweit die Nachrichten. 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Das Wetter. Heute ein Wechsel aus Sonne und dichten Wolken, dazu zeit- und gebietsweise Regen und kräftige Gewitter. Erneut schwül bei maximal 31 bis 34 Grad. Aktuell haben wir in Berlin-Gatow 23 und in Pankow 21 Grad, in Potsdam 21 und in Brandenburg an der Havel 24 Grad. Auch morgen Sonne und Wolken, anfangs noch Schauer oder Gewitter, später weitgehend trocken bei 26 bis 30 Grad. Die Zeit 9.05 Uhr.
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5: Einen schönen guten Morgen wünsche ich Ihnen. Nach dieser Theatersommerpause wird in Berlin einiges anders werden. Sowohl die Volksbühne als auch das Gorki bekommen neue Intendanzen. Wir werden in den nächsten Tagen und Wochen noch öfter darüber sprechen, was da genau geplant ist, was sich da verändern wird. Gleich aber schauen wir nochmal zurück auf das Gorki der letzten 13 Jahre unter Schermin Langhoff. Was hat das Gorki ausgezeichnet? Was hat es erreicht? Und was davon wird bleiben? Besprechen wir gleich. Musik.

0: Das Gero Körner Trio spielt hier den Song Proud Mary auf Radio 3. Es tut sich einiges in der Berliner Theaterlandschaft diesen Sommer. In der Volksbühne startet diese Woche ja das Volksbad. Matthias Lilienthal beginnt da seine neue Intendanz. Und im Gorki ist diesen Sommer auch eine lange Ära zu Ende gegangen. Shermin Langhoff, die Intendantin, hat nach 13 Jahren das Gorki verlassen. Fast das ganze Ensemble ist mit ihr gegangen. Langhoff stand für das sogenannte postmigrantische Theater. Theater, in dem migrantische Geschichten keine Ausnahmen mehr waren, aber auch nicht unbedingt im Zentrum standen, sondern vor allem selbstverständlicher Teil des Teams und des Schaffens waren. Das Gorki war sehr erfolgreich damit. Viele Preise haben die Inszenierung in den letzten 13 Jahren bekommen. Ich habe kurz vor dem Abschluss dieser Saison beim Gorki mit zwei Gorki-Schauspielern gesprochen. Zwei, die von Anfang an mit dabei waren in diesem Shermin Langhoff-Ensemble, Cecede Tertian und Tana Scheintürk. Und ich habe sie zuerst gefragt, wie sie das sehen in diesen Zeiten, wo Migration und Diversität wieder kritischer gesehen wird in Deutschland. Braucht es da postmigrantisches Theater mehr denn je oder braucht es tatsächlich was Neues?
1: Mehr denn je. Wie Sie sagen, die politische Entwicklung, die gesellschaftspolitische Entwicklung, wenn man Kommentarspalten im Internet liest oder so, es ist alles nach rechts gerückt ohne Ende. Und es scheint so, auch mit der Entscheidung, Shermin nicht weiter zu verlängern und nicht dieses Theater weiterführen zu lassen, alles so ein bisschen in so eine rechtere Richtung zu gehen. Und natürlich braucht man dann das, was wir gemacht haben, mehr denn je, sogar noch viel mehr, ehrlich gesagt.
0: Was würden Sie denn sagen? Also um das nochmal, das ist ja so ein großer Begriff, ne? Postmigrantisches Theater, und auch hier auf Radio 3 haben wir schon oft drüber gesprochen. Aber wenn wir jetzt sehen, Gorki verschwindet in der Form, wie es jetzt ist, was verschwindet da genau? Was für eine Lücke entsteht da?
2: Naja, es ist ja immer so die Frage, durch welches Theater wird das Gorki nach 13 Jahren ausgetauscht, und dass es einen Wechsel gibt, ist ja auch normal, gehört auch dazu. Der Punkt ist nur der, dass dieses Haus, wofür es steht mit seinen Inhalten, und zwar für Diversität, für Vielfalt, für Geschichten, Migrationsgeschichten, aber eben nicht nur, wie Sie das auch schon vorhin so schön angekündigt haben, und diese Erfolgsgeschichte, die einfach dahinter steckt, mit der das ja gar nicht angegangen worden ist vor über 15 Jahren, sag ich mal, vorm Gorki noch, ist schon eine ganz klare kulturpolitische Setzung auch, weil nicht nur wir verlieren unser Haus, sondern auch unsere Zuschauer, die uns seit über 13 Jahren ein fast durchgehend ausverkauftes Haus beschert haben.
0: Würden Sie sagen, Sie haben da ganz spezifische Zuschauerinnen, Zuschauer? Also gibt es Menschen in Berlin, die jetzt kein Theater zu Hause mehr haben?
1: Scheint so zu sein. Also wenn ich in andere Theater gehe, sehe ich absolut ein anderes Publikum. Bei uns ist es tatsächlich jünger. Wie Shermin immer gesagt hat, wir wollen Kreuzberg nach Mitte holen, das hat sie geschafft, das sieht man auch. Also ist jetzt nicht so, dass jetzt eine ganze Community jedes Mal im Theater ist, aber Teile davon, die sehe ich aber in anderen Theatern eben nie. Und das hat was damit mit der Sichtbarkeit zu tun, die sie auf der Bühne sehen. Also wenn man die Leute auf die Bühne stellt, ich habe bei In My Room sage ich das, und das ist wirklich eine Wahrheit, eine große. Mein Vater war noch nie im Theater. Wenn aber früher schon Leute wie wir, wie er auf der Bühne gestanden hätten, dann wäre er auch ins Theater gegangen. Hat immer mit Identifikation zu tun, natürlich. Und das erste Mal, dass Menschen mit Migrationshintergrund, auch queer, feministische Menschen auf der Bühne standen, ist bei uns passiert, in der Form, in der Regelmäßigkeit und auch in der Idee sozusagen. Und das bringt natürlich genau diese Leute ins Theater, weil die sich vertreten fühlen.
2: Und das Spannende ist halt, was sich so über die Jahre auch entwickelt hat, ist, und das ist auch etwas, was Shermin auch immer haben wollte und auch sagen wollte, und auch, dass wir ein so gemischtes Publikum haben. Also es ist, wir haben sämtliche Sozialklassen im Zuschauerraum drinne sitzen und auch sämtliche Altersklassen. Und das vermischt sich und das verbindet sich. Und genau um diese Vermischung und um diese Verbindung ging es uns immer. Ich weiß noch schon damals, wie Verrücktes Blut rausgekommen ist und viele gesagt haben, ja, ihr müsst Schulklassenvorstellungen machen. War das eine ganz bewusste Entscheidung von uns, dass wir das nicht machen? Weil wir ganz genau wussten, wenn wir das bedienen, werden wir in diese Schublade gesteckt, dass dieses Stück als Jugendstück in eine Schublade reingesteckt wird. Und uns ging es ganz bewusst darum, dass wir wollten, dass Erwachsene und Jugendliche sich konfrontieren im Zuschauerraum und dadurch in eine Verbundenheit kommen. Und das ist etwas, das haben wir wirklich geschafft. Und mir ist das auch erst, Tanit, ganz ehrlich, in den letzten zwei Wochen erst bewusst geworden, wie ich nicht nur heulend irgendwie im Garten stand, sondern Zuschauerin auf uns zugekommen sind, auf uns Mitarbeiter des Gorkis, und gesagt, ja, wo geht ihr denn hin? Wo können wir denn jetzt diese Geschichten noch sehen und hören? Weil ich verliere gerade auch ein Haus, wo ich seit 13 Jahren regelmäßig hingehe.
1: Total, habe ich auch oft gehört jetzt. Total.
2: Also, und ich kann mich auch erinnern, wie damals war es immer mehr so, wie wir angefangen haben, so, Mensch, das ist ja toll, dass ihr denen ihre Geschichte erzählt. Mhm. Ganz oft saß ich da und dachte so, wer ist denn denen ihre? Also wen meinen sie denn jetzt genau damit, ja? Und na ja, eben so die Geschichten der Türken zum Beispiel. Ich finde das so wie, und dann im Gespräch immer mehr kam dann herbei, Mensch, das sind ja auch meine Geschichten. Das ist ja. Und jetzt nach all den Jahren ist es viel mehr so, dass Zuschauer kommen und sagen, Mensch, unser Deutschlandmärchen, das ist ja so meine Geschichte, das sind so meine Themen. Ja.
3: Also da hat sich auch dann einiges getan
2: ganz
3: in
2: viel,
3: diesen Jahren.
2: Genau, wo man in diesen Mikrokosmen, die wir beschreiben von kleinen Menschen, sag ich mal, ja, und nicht unbedingt diese großen Geschichten, wo sich Menschen unterschiedlicher Kolorateur und unterschiedlicher Klassen sich darin sehen können, weil schlussendlich haben wir alle dieselben Bedürfnisse und Ängste und Wünsche.
3: Ja. Ich habe mich auch gefragt, wieso die Ereignisse, die die Welt erschüttert hat in den letzten Jahren. Die Welt hat sich verändert in diesen 13 Jahren, wie die auch dann das Gorki erreicht haben. Also es gab ja zum Beispiel als der Angriff der Hamas gegen Israel und dann der Beginn des Krieges Israel gegen die Palästinenser. Als es losging, da hat das Gorki ja entschieden, ein Stück rauszunehmen, The Situation auch von Yael Ronen.
1: Nein, das stimmt aber so nicht. Gorki hat nicht entschieden, das Stück rauszunehmen. Ja. Die Regisseurin hat das angestoßen. Selber von sich aus, israelische Regisseurin, die wahrscheinlich sensibel und empathisch mit der Situation umgehen wollte und erstmal gesagt hat, passt mal auf, es ist so, da liegt so eine Spannung jetzt in allem, wir spielen es mal besser, erstmal nicht, aber auch um alle möglichen Menschen, die daran partizipieren, zu schützen.
3: Ja.
1: Das war's dann. Ne?
2: Ja. Also, ja. Wir sprechen ja auch über Menschen, die direkt betroffen sind und auch direkt auch Menschen verloren haben. Wir gehen der eine mehr, der andere weniger, wirklich mit klaffenden Wunden auf die Bühne, auch mit diesen Themen. Da muss man unglaublich sensibel und vorsichtig miteinander umgehen auch.
3: Ja.
2: Zumal sich auch natürlich durch aktuelle Ereignisse auch nochmal die Kontexte auch verschieben. Und die Gesprächskultur in den letzten Jahren auch, ja, wie soll ich sagen, ein tiefstes Niveau erreicht hat, wo auch das Wohlwollen sehr gering ist. Und da ist es in erster Linie wichtig, dass man die Menschen schützt, dass man die Kollegen schützt.
3: Und das ist natürlich auch eine Aufgabe innerhalb von so einem Team.
2: Das
3: da
2: ist
3: eben
2: eine Riesenaufgabe.
3: Nicht in solche Grabenkämpfe auch innerhalb des Teams zu verfallen und da eine gute Atmosphäre zu schaffen.
2: Das ist eine Riesenaufgabe, weil jeder hat eine Meinung dazu und denkt zu wissen, wie es richtig ist und wie man es nur falsch machen kann. Und auch damit, mit so wie wir mit unseren Erfolgen in der Öffentlichkeit starten, standen wir auch mit unserem Scheitern und mit unserem Scheitern auch in der Öffentlichkeit auf eine sehr ehrliche Art und Weise.
3: Ne? Was meinen Sie mit Scheitern?
2: Naja, zum Beispiel, dass man auch mit Theater und mit Kunst auch an seine Grenzen kommt und sagen muss, ich muss mich jetzt hier zurückziehen. Ich schaffe das nicht, das zu tragen und mit diesen Themen auf die Bühne zu gehen. Ja, wir haben auch was gerade Israel-Palästinenser-Konflikt an. Wir haben das Haus hat es geschafft, Abende rauszubringen, Solo-Abende rauszubringen mit Orizi oder mit Youssef Suede auch, die zum Beispiel auch gerade diese Thematik auf die Bühne gebracht haben auch. Wir haben es aber in der Schärfe nicht geschafft, als Ensemble zum Beispiel in der Zeit ein Stück auf die Bühne zu bringen, weil es dafür, ja, die Zeit ist dafür noch nicht reif gewesen. So meine ich das.
3: Ja, sehr klar nachvollziehbar. Natürlich hat auch das Gorki eben das alles erlebt, was die ganze Gesellschaft erlebt hat in diesen 13 Jahren. Wir wollen gleich weiter sprechen mit Sessize Tersian und Tana Şahintürk über diese 13 Jahre Gorki mit Şermin Langhoff, die jetzt zu Ende gehen. Und wir sprechen gleich über die Momente, an die sie sich am meisten erinnern und auch, was sich für sie verändert hat durch diese Gorki-Arbeit.

Wir sprechen über das Ende der Ära Schermin Langhoff am Gorki-Theater in Berlin, was das ganze Ensemble geht auch. Nach 13 Jahren spreche ich drüber mit Sese de Terzian und Tanner Scheintürk, die beide jetzt 13 Jahre lang Teil des Ensembles gewesen sind. Und wir haben gerade schon drüber gesprochen, was fehlen könnte, wenn das Gorki geht, fürs Publikum, für die Gesellschaft. Schauen wir mal, was diese Zeit für sie persönlich bedeutet hat. Schermin Langhoff hat das Gorki ja mit dem Anspruch

0: schrie dann so, ja! So, und der fühlte sich so angesprochen anscheinend oder so.
1: Ja.
0: Und da wusste ich, ah ja. Und da begann genau das, was sich dann 13 Jahre lang durchgezogen hat, diese Verbindung mit dem Publikum, dass man fast so in dem im gleichen Raum ist und die Sachen eben teilt. Also die Sichtbarmachung von Leuten, die da sitzen, die können sich damit wieder identifizieren. Und dann wird es so eine Einheit. Und da habe ich das gespürt, dass was Neues losgeht. So.
1: Das ist auch wieder diese enge Verbindung mit dem Publikum, die da eine Rolle spielt. Hat sich denn was für Sie als Schauspielende verändert? Also es gibt ja viele Schauspieler aus dem Gorki-Ensemble, die gesagt haben, na, zum ersten Mal muss ich mich jetzt hier nicht rechtfertigen oder die Herkunft ist eben wurscht. Haben Sie gemerkt, dass das für Sie auch was verändert hat, auch über das Gorki hinaus?
0: Das wird sich ja noch zeigen vielleicht, aber Sie meinen die ganze Idee vom Gorki, ob die
1: genau,
0: gestreut hat sozusagen.
1: Ja, genau, auf Sie persönlich, Sie als Schauspieler, die da gespielt haben und ja, gemerkt haben, ja, ich bin hier eben so, wie ich bin und das ist dann auch die schauspielerische Arbeit darüber hinaus.
0: Gibt es überhaupt keine Diskussion drüber, 100%.
2: So. Ich glaube, wir haben in den letzten 13 Jahren auch wirklich so unsere eigene Arbeitsweise entwickelt und Spielart auch entwickelt, weil wir auch an unseren Narrativen gearbeitet haben und an den Geschichten gearbeitet haben, die es so in der Form vorher nicht gab. Und das merkt man aber wirklich erst im Nachhinein auch. Also so das, ja, was mich natürlich auch wahnsinnig so berührt hat, ist, ich spiele ja nun hab jetzt 16 Jahre lang Verrücktes Blut gespielt. Mhm. Damit sind wir vom Ballhaus, von der Ballhaus-Mauerlingstraße ins Gorki gekommen.
1: 2010.
2: Und man selbst fühlt sich ja immer wie 27. Ich meine, wenn ich im Betrieb bin, bin ich im Betrieb, da denke ich nicht drüber nach. Und die anderen zeigen erst einem, wie die Zeit vergeht. Und wenn ich dann jüngere KollegInnen vor mir stehen habe, mit denen ich inzwischen auf der Bühne stehe, die mir sagen, Sesse, mit 18 saß ich da oben in der Ecke und ich habe Verrücktes Blut gesehen. Und an dem Abend habe ich beschlossen, Schauspielerin zu werden, weil ich gedacht habe, so kann Theater sein, das ist Theater, das will ich auch. Mhm. Und das ist schon etwas, das macht mich dann schon sehr demütig und zeigt mir auch, was für einen Impact einfach Kulturarbeit hat und wie wichtig kulturelle Bildung ist und wie sich die Kulturpolitik nicht aus dieser Verantwortung und Verpflichtung rausziehen kann und dass es ein absolutes Desaster ist, was in dieser Stadt, in diesem Land kulturpolitisch passiert und wie wenig Wichtigkeit man diesem Bereich auch gibt. Das sieht man auch an der Setzung und das ist eine gesellschaftliche Verpflichtung, die wir haben, auch dem nachzugehen und ich hoffe, dass immer mehr Mitbürger das auch mitbekommen und dass in der Öffentlichkeit mehr Druck auch passiert, damit die Bevölkerung einfach mehr mitkriegt, was kulturpolitisch passiert. Auch die meisten kriegen das gar nicht mit und das ist ein Desaster und das kriegt man aber erst mit, wenn es zu spät ist und das darf nicht passieren.
1: Und wie werden Sie selber damit umgehen, wenn ich Sie fragen darf? Also 13 Jahre Gorki gehen jetzt auch für Sie zu Ende. Haben Sie gerade eine Idee, wie es für Sie weitergehen wird?
2: Also momentan kann ich die Frage gar nicht beantworten. Das ist natürlich ein Lebensabschnitt, der hier gerade beendet wird. Auch sind ja nicht nur 3-4 Jahre. Und wie gesagt, so das Verarbeiten oder so die Retroperspektive, die fängt erst jetzt an. Und ich persönlich brauche auch jetzt erstmal die Zeit, um mal irgendwie durchzuatmen, um mich vielleicht auch ein bisschen zu erholen und auch um meinem Liebeskummer Raum zu geben. Und natürlich gehen die Dinge immer weiter. Also ja, und Unkraut vergeht nicht und dazu zähle ich mich auch.
1: Tanja Scheintürk, wie ist es für Sie?
0: Auch erstmal eine Pause machen, auch selbstgewählte Pause. Aber bezeichnend würde ich noch ergänzend sagen wollen, ist natürlich, dass ganz, ganz viele von uns gar nicht mal so, was unüblich ist, meiner Meinung nach, die großen Angebote bekommen. Obwohl die Leute wissen, ah, die hören ja jetzt auf. Und in der Regel passiert das dann, dass Leute sich melden. Und das passiert bei uns nicht. Und das wiederum zeigt auch viel und erzählt viel darüber, in welcher Situation wir uns heute befinden. Wir haben 13 Jahre hier, also wenn wir uns jetzt, wir beide jetzt vielleicht die großen Rollen abgerissen, normalerweise dürftest du keine Probleme haben, weiterzumachen. Und da kommt aber nichts. Und das ist natürlich so. Ich meine, das ist ganz gut. Ich will, wie gesagt, eine Pause machen. Ja. Alles gut. Und die Dinge gehen weiter. Sesse hat komplett recht. Und man ist entspannt total. Man freut sich auch auf die Pause, um alles zu verarbeiten und so. Mhm. Aber das ist trotzdem Thema.
1: 13 Jahre Gorki gehen zu Ende. Und ich habe darüber gesprochen mit Sesse Seterstian und Tanja Scheintürk, die beide Teil des Gorki-Ensembles waren unter Shermin Langhoff. Vielen herzlichen Dank für dieses Gespräch und diese Einblicke an Sie beide, Sesse Seterstian und Tanja Scheintürk.
2: Vielen Dank.
0: Dankeschön.
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0: will doch mal drüber schlafen. Sleep on it. Ein Song von The Dip. Um 9.30 Uhr. Henrike Leisner ist jetzt hier bei uns.
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0: Das US-amerikanische Medienunternehmen Paramount Skydance möchte ja den Medienkonzern Warner Brothers übernehmen. 12 US-Bundesstaaten haben aber dagegen geklagt. Der Prozess soll jetzt, anders als geplant, nicht im November stattfinden, sondern erst im März 2027 zum Leid von Paramount.
2: Das Medienunternehmen wird diese Verzögerung viel Geld kosten. Das Problem: Paramount hatte Warner zugesagt, zusätzliche Zahlungen von $650 Millionen pro Quartal zu leisten, wenn die Übernahme bis Ende September 2026 nicht unter Dach und Fach sein sollte. Das ist jetzt klar, das wird nicht passieren. Bei einer Verzögerung bis in die erste Hälfte des kommenden Jahres sind mindestens 1,3 Milliarden Dollar fällig, plus die $111 Milliarden, die die Übernahme sowieso kosten wird. Ja, was haben die 12 US-Bundesstaaten eigentlich gegen diese Übernahme? Also es wird primär befürchtet, dass dieser Zusammenschluss von diesen zwei großen Filmstudios dem Konzern zu große Marktmacht in einigen Bereichen geben könnte. Paramount-Chef Allison hat dagegen gesagt, man brauche diesen Milliardendeal, um mit Streamern wie Amazon und Netflix konkurrieren zu können. Die zuständige Wettbewerbsbehörde in Washington D.C. und Europa, die haben diesen Zusammenschluss schon genehmigt. Aber wie gesagt, es gibt trotzdem immer wieder Kritik, auch was die Macht der Allison-Familie angeht, die hinter Paramount steht. Soll man dieser Familie so viel Marktmacht geben? Das wird immer wieder gefragt, vor allen Dingen, weil Larry Ellison ein Unterstützer von Trump ist.
0: Schauen wir nach Italien. Da hat es gestern ein Erdbeben gegeben in der Toskana, ganz in der Nähe von Pisa. 4,3 ist die Stärke und Verletzte gab es nach aktuellem Stand glücklicherweise nicht. Aber die Frage ist, wie steht's um den schiefen Turm in Pisa nach einem Erdbeben?
2: Ja, der hat dieses Erdbeben glücklicherweise gut überstanden. Glücklicherweise und erstaunlicherweise bei 4,3 auf der Richterskala. Das ist das gar nicht ist so einiges. Ohne. Der Turm wurde gestern Morgen vorsorglich auch für den Publikumsverkehr gesperrt. Die Unterbrechung war aber nur von kurzer Dauer, nachdem Überprüfungen des Turms ergeben hatten, dass es keinerlei strukturelle Schäden gab, konnte man den dann auch gleich wieder besichtigen. Was jetzt ganz spannend ist, es gibt eine Universität, Roma Tre, die hat eine Studie veröffentlicht und die hat belegt, dass genau der Boden, der dafür sorgt, dass dieser Turm schief steht und auch immer wieder weiter schiefer wird, dass der das Schutzschild gegen das Erdbeben war. Der Boden besteht aus Sand und Ton, das ist sehr weich und der fängt diese seismischen Wellen ganz gut ab, die es bei einem Erdbeben gibt. Also ein erdbebensicherer schiefer Turm, aber das macht ihn natürlich trotzdem nicht unzerstörbar. Das Bauwerk wird immer weiter überwacht.
0: Erdbebensicher und zum Glück auch wohl keine Verletzte bei diesem Erdbeben in der Toskana. Gerade war ja in Berlin der Jazzclub Zigzag für sein großes Festival im Gasometer in Schöneberg zu Gast. Jetzt ist alles wieder beim Alten. Es finden wieder Konzerte im kleinen Club in Berlin-Friedenau statt. Und heute gibt es dort ein Konzert mit Musik aus Kuba.
2: Der Abend steht ganz im Zeichen des Buena Vista Social Club, eines der erfolgreichsten kubanischen Musikprojekte aller Zeiten. 1996, also vor 30 Jahren, wurde das Album Buena Vista Social Club von einer ganzen Reihe hochkarätiger kubanischer Musiker eingespielt. Ein paar Jahre später gab es dann den bekannten Film von Wim Wenders über das Projekt. Heute ist die Beliebtheit dieser Musik noch immer ungebrochen. Ich glaube, auch im Zigzag gibt es mindestens einmal im Jahr ein Konzert mit Musik von diesem Album. Heute Abend ist es wieder soweit. Es gibt Musiker aus Deutschland und Kuba, die aufführen werden. Und man kann da diesem originalen Buena Vista Social Club Sound durchaus nahe kommen. Der Sänger, der heute Abend trifft, das ist Sergio Medina, der hat schon mit diversen Musikern zusammengearbeitet, die an diesem legendären Album beteiligt waren. Ich finde, er klingt auch so, als wäre er selber live dabei gewesen.
0: Ja, das ist sofort da, dieses Buena Vista Feeling.
2: Ich finde auch. Heute Abend kann man Sergio Medina mit diversen anderen Musikern im Zigzag an der Hauptstraße in Berlin-Friedenau hören. Um 20 Uhr beginnt das Konzert. Einlass ist um 19 Uhr. Die Tickets kosten 20 Euro.
0: Der Musiktipp für heute Abend von Henrike Leisner. Vielen Dank dir.
2: Gerne.
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Das ist die international gefeierte ukrainische Pianistin Marina Baranova mit einem Stück von Emmanuel Chabrier. Und jetzt verschmelzen wir Punk und Poesie und Kunst. Das hat wahrscheinlich niemand erfolgreicher gemacht als Patti Smith. Hat sich ja schon immer nicht nur als Musikerin verstanden, sondern eben auch als Dichterin, Schriftstellerin, Performance-Künstlerin. Ihre Memoiren wurden zum Beispiel mit dem National Book Award ausgezeichnet. Und jetzt im Oktober wird Patti Smith mit einem der bedeutendsten Kulturpreise Spaniens ausgezeichnet. Den Prinzessin von Asturien-Preis bekommt sie da. Und die Jury würdigt damit ihre schöpferische Kraft und die besondere Verbindung von Rockmusik, Poesie und Gegenkultur. Wir hören jetzt, wie das angefangen hat bei Patti Smith. Aus ihren ersten Jahren von 1979 hören wir jetzt den Song Frederick.

0: Frederick ist dieser Song hier von Patti Smith auf Radio 3. Wie können deutsche Hilfsorganisationen in der Ukraine helfen? Wie können sie die Menschen dort im Krieg unterstützen? Der Berliner Verein Be an Angel engagiert sich in verschiedenen Krisengebieten, auch in der Ukraine, und hat jetzt ein neues Programm entwickelt zur Unterstützung der Notfallversorgung. Be an Angel hat jetzt in der Stadt Cherson ein Erste-Hilfe-Training angeboten, und zwar gezielt für Kinder und Jugendliche. Warum hier Kinder trainiert werden und wie das geht, das kann uns jetzt Andreas Tölke erzählen. Er ist Mitbegründer und Vorstandsmitglied bei Be an Angel und er ist gerade in der Ukraine unterwegs. Guten Morgen, Herr Tölke.
1: Guten Morgen.
0: Das klingt für viele erstmal ungewöhnlich, Kinder und Jugendliche in erster Hilfe zu trainieren. Sollten bei Notfällen nicht vor allem Erwachsene helfen?
1: Das kann man ja in einem Krieg gar nicht steuern. Wenn eine Wohnung, ein Haus getroffen wird und die eigene Mutter liegt blutend neben einem, dann ist es leider die Realität, dass Kinder in der Situation in der Lage sein müssen, erste Hilfe zu leisten.
0: Sie sind viel in der Ukraine unterwegs, sind jetzt gerade in Odessa, aber waren eben auch in Cherson. Wir haben Videos gesehen, jetzt gerade dieses Video von diesem Drohnenangriff, haben viele Menschen vielleicht gesehen, wie ein Mann von einer Drohne verfolgt wird und dann verletzt wird von der russischen Drohne. Vielleicht können Sie uns das beschreiben. Also was für Situationen sind das, wo Kinder und Jugendliche konfrontiert sind, damit erste Hilfe anwenden zu müssen?
1: Erstmal ist mir ganz wichtig zu betonen, Be an Angel arbeitet hier mit einer Organisation vor Ort zusammen, Sony Bovilni. Die sind in Cherson. Wir sind seit 3 Jahren dort aktiv und der Kurs wurde durchgeführt von einem medizinischen Fachpersonal von Ambulance for Kids. Ganz, ganz wichtig, dass man das ein bisschen einordnen kann, wie das Netzwerk funktioniert. Die Realität in Cherson, und wie gesagt, ich fahre seit 3 Jahren dort regelmäßig dorthin. Ich habe mitbekommen, wie die Russen den Damm zerstört haben. Es gab eine Flutkatastrophe. Dann war das Wasser wieder so ein bisschen weg. Dann waren auf der anderen Flussseite die Sniper. Man konnte am Fluss überhaupt nicht lang gehen, weil man sofort abgeschossen worden wäre. Und dann hat der Krieg sich ja in den letzten Jahren verändert. Das ist ja ein quasi virtueller Krieg geworden. Die Front ist keine Nulllinie mehr, sondern geht bis 20, 30 Kilometer ins Land rein, in die freie ukrainische Region. Das bedeutet, die ganzen Drohnen, die dort unterwegs sind, werden von der anderen Flussseite gesteuert. Die Handys von den Menschen werden geortet und besondere Ziele sind ganz, ganz schlimm. Zivile Hilfsorganisationen, wie zum Beispiel unsere Partner Sony Bovilni. Und aus dieser ganzen Gemengelage heraus versuchen wir immer darauf zu reagieren, den Menschen wenigstens ein Minimum an Sicherheit zu geben. Dazu gehört halt auch leider dieser Kurs für Kinder und Jugendliche. Dass Kinder und Jugendliche lernen müssen, wie man schwere Blutungen stoppt, finde ich persönlich einen Albtraum. Und als ich dabei war und habe es gesehen, ganz ehrlich, ich bin da relativ zart beseitigt, mir ist wirklich schlecht geworden.
0: Wie haben Sie denn diese Kinder und Jugendlichen da erlebt? Wie haben die auf Ihr Angebot reagiert? Waren die neugierig oder gab es da Hemmungen? Waren die vielleicht auch abgeklärt, weil sie auch schon so viel gesehen haben?
1: Na, das Irre ist ja, dass es mittlerweile in der Ukraine 4-Jährige gibt, die keinen Frieden erlebt haben. Und auch bei Krieg stellt sich sowas ein wie eine Gewöhnung. Das heißt auch für die Kinder, die jetzt damit aufgewachsen sind, täglich Bombenalarm, täglich Angriffe, gerade an der Front, täglich Unterbrechungen im Schulunterricht. Das ist für die, so hart sich das anhört, Alltag. Das heißt auch, die Kinder haben ihre Erfahrungen. Ich kenne niemanden in der Ukraine und ich kenne ziemlich viele Leute, wo nicht irgendjemand aus dem Bekanntenkreis, aus dem Freundeskreis, von den Verwandten gestorben ist, wo jemand immer jemanden kennt, dessen Wohnung zerstört wurde. Es fällt natürlich auch auf die Kinder. Und die gingen komischerweise unglaublich souverän damit um. Also ehrlich gesagt souveräner als ich.
0: Haben Sie denn dieses Training auch für Erwachsene angeboten oder ist es wirklich explizit und gezielt für Kinder und Jugendliche?
1: Wir haben das jetzt das erste Mal initiiert, ganz explizit für Kinder und Jugendliche, weil Sony Bovilni, unsere Partner, uns darauf angesprochen haben, dass es zwingend notwendig ist. Und aufgrund der Erfahrung, jetzt wollen wir das ausbauen. Wir werden auch hier in Odessa, wo ich gerade bin, solche Kurse anbieten, auch für Ehrenamtliche und Freiwillige. weil es gehört ein medizinisches Grundverständnis dazu, also eine Tamponade einzulegen. Das muss man bei einer offenen Wunde machen, auch gegen den Willen des Betroffenen, weil das tut weh. Es ist eine Blutung, eine offene Wunde und da muss man da reingehen und der Mensch, der betroffen ist, wird sicherlich vor Schmerzen schreien. Man muss Extremitäten abbinden können mit einem Tourniquet. Das sind so Grundvoraussetzungen.
0: Man würde vielleicht denken, dass es solche Angebote und solche Trainings auch gibt. Aber ist es tatsächlich was, was andere Hilfsorganisationen gar nicht so viel anbieten? Ist es sozusagen was Neues?
1: Leider sehr, sehr wenige und dann leider oftmals auch verbunden mit Kosten. Wir finanzieren uns rein über Spenden. Spenden gehen zurück. Es ist dramatisch. Die Wahrnehmung in Deutschland ist, der Ukraine-Krieg ist ein Hintergrundrauschen. Da kämpfen wir sehr mit. Aber hier sind die Angebote oftmals wirklich mit Kosten verbunden und die ökonomische Situation von den einzelnen Menschen hier in der Ukraine kann man sich in Deutschland wahrscheinlich ungefähr vorstellen.
0: Das sagt einer der Vorstände des Vereins Be an Angel, Andreas Tölke, der jetzt in der Ukraine in Cherson Erste-Hilfe-Trainings anbietet für Kinder und Jugendliche, natürlich in einem Netzwerk zusammen mit Menschen vor Ort. Und wir haben Andreas Tölke in der Ukraine in Odessa erreicht. Ganz herzlichen Dank für Ihre Zeit und diese Eindrücke, Herr Tölke, und alles Gute Ihnen.
1: Danke.

0: Man hört es sofort, das ist natürlich ein Song über Olivenöl. Olive di Guardistallo. Ganz bestimmtes Olivenöl aus der Toskana. Mulo Franzl und Rami Atala hier auf Radio 3. Und gleich geht's weiter mit Anja Herzog und Klassik bis zwei. Morgen, Anja.
1: Guten Morgen, Massimo.
0: Du hast was Schönes für uns.
1: Ja. Ich habe tatsächlich heute einen Blick über den Tellerrand um 10 nach 12. Ich habe schon vor einigen Wochen, muss man dazu sagen, ein Gespräch aufgenommen mit Sebastian Nordmann. Einige werden den auch kennen. Der war viele Jahre lang Intendant am Konzerthaus in Berlin, ist auch zuständig dafür gewesen, dass Christoph Eschenbach kam, dass die viele Formate ausprobieren, dass Johanna Malwitz heute am Konzerthaus ist. Und der ist seit Anfang des Jahres in Lucerne und verantwortet dort als Intendant das Festival. Die fangen nächste Woche an, seine erste Festivalsaison. Okay. Das ist natürlich irre spannend. Ja. Die haben sich so ein American Dream Thema gesetzt und machen darum ganz viel. Es sind 120 Veranstaltungen, die ersten Leute kommen dahin, die tollsten Orchester. Also richtig was zu bieten. Wer kann, möge nach Luzern fahren. Ja. Und wenn es dieses Jahr nicht klappt, dann vielleicht nächstes Jahr. Ich glaube, das ist richtig toll. Und das Gespräch mit ihm, längeres, das bringen wir um 10 nach 12.
0: Die schöpfen aus dem Vollen, können wir gleich mehr zu erfahren. Bei Anja Herzog und Klassik bis zwei. Ich bin Massimo Maio und bin morgen früh dann wieder für Sie da.

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2: Der Staatssekretär im Bundesumweltministerium Flassbart hat das aktuelle Niedrigwasser in deutschen Flüssen als Weckruf bezeichnet. Im RBB 24 Inforadio sagte der SPD-Politiker, immer wenn Situationen extrem würden, werde erneut deutlich, dass es einen enormen Klimawandel zu bewältigen gäbe. Das Niedrigwasser entlang der Schifffahrtsachse am Rhein mit den Kernindustrien habe schwerwiegende Auswirkungen, betonte Flassbart. Mit der Klimaanpassungsstrategie versuche die Bundesregierung, dem entgegenzuwirken. Ökonomen hatten zuletzt die Befürchtung geäußert, dass das Niedrigwasser in Flüssen das Wirtschaftswachstum in diesem Jahr zunichte machen könnte. Der ukrainische Präsident Selenskyj hat erneut den Mangel an Flugabwehrwaffen beklagt. Hätte man mehr Abfangmunition gehabt, hätte man die Leben derjenigen retten können, die heute getötet worden seien, schrieb er in sozialen Netzwerken. Nach Selenskyjs Angaben wurden bei den nächtlichen Angriffen Russlands auf die Hauptstadt Kiew und das Umland mindestens 17 Menschen getötet und über 40 verletzt. Die ukrainische Flugabwehr hat nach eigenen Angaben aus Mangel an Abfangmunition keine der anfliegenden Raketen abfangen können. Der Deutsche Städte- und Gemeindebund beklagt, dass die Gelder aus dem Infrastruktur-Sondervermögen des Bundes zu langsam fließen. Der stellvertretende Hauptgeschäftsführer Zimmermann hat im RBB 24 Inforadio gesagt, von den 100 Milliarden Euro, die für Länder und Kommunen gedacht sind, seien erst 500 Millionen Euro geflossen. Hinzu komme, dass der Rückstand bei kommunalen Investitionen inzwischen 230 Milliarden Euro betrage.
3: Und da sind noch nicht eingerechnet die Investitionen für die vielen Herausforderungen, Zukunftsthemen, die wir haben, wie zum Beispiel die Klimawandel, die Klimaanpassung, die Krankenhauslandschaft, die demografische Entwicklung. Das sind jeweils Themen, da hängen zwei- oder sogar dreistellige Milliardenbeträge ran, natürlich über die nächsten 15 bis 20 Jahre. Das zeigt, dass wir einen riesigen Investitionsbedarf haben. Den können wir nicht mit den vorhandenen Finanzierungsstrukturen so abdecken.
2: Uwe Zimmermann, stellvertretender Hauptgeschäftsführer des Deutschen Städte- und Gemeindebundes. Im Prozess gegen die sogenannte letzte Verteidigungswelle wird am Oberlandesgericht in Hamburg am Mittag das Urteil erwartet. Angeklagt sind 8 Jugendliche, unter anderem wegen versuchten Mordes und Mitgliedschaft in einer terroristischen Organisation. Die Bundesanwaltschaft wirft ihnen vor, tödliche Spreng- und Brandanschläge auf Geflüchtete und Linke geplant bzw. verübt zu haben, auch in Brandenburg. So sollen 2 der Angeklagten 2024 in Altdöbern das Kulturhaus Kultberg in Brand gesetzt haben. Außerdem sollen die Beschuldigten einen Bombenanschlag auf eine Geflüchtetenunterkunft in Sedlitz geplant haben. FIFA-Präsident Infantino hat Berichten zufolge wichtige Mitarbeiter des Weltfußballverbands für heute zu einer Krisensitzung eingeladen. Wie die britische Zeitung The Times sowie der Sender Sky melden, findet das Treffen in der marokkanischen Hauptstadt Rabat statt. ARD-Sportreporter Peter Schulz.
4: Den Meldungen zufolge sei allerdings unklar, was der Schweizer genau mit seinen Mitarbeitern besprechen wolle. Infantino hatte zuletzt für eine Welle der Empörung in der Fußballwelt gesorgt, als geheime Pläne zum Verkauf von WM-Rechten an Investoren bekannt wurden. Auch wichtige Vertraute distanzierten sich in den vergangenen Tagen von Infantino, darunter FIFA-Generalsekretär Matthias Grafström und FIFA-Direktor Arsène Wenger. In Rabat ist der Hauptsitz der FIFA für Afrika. Dort findet im März 2027 der 77. FIFA-Kongress mit der wichtigen Präsidentenwahl statt. Marokko ist darüber hinaus Co-Gastgeber der WM 2030.
2: Am Berliner Landgericht beginnt am Vormittag der Prozess gegen einen Mann, der einen Kältebus der Berliner Stadtmission angezündet haben soll. Die Tat ereignete sich am Neujahrstag im Stadtteil Moabit. Zeugen hatten den betrunkenen Tatverdächtigen bis zum Eintreffen der Polizei festgehalten. Der 43-Jährige soll psychisch krank und daher schuldunfähig sein. Zurzeit sitzt der Mann in Untersuchungshaft. Die Staatsanwaltschaft strebt an, dass er in einer psychiatrischen Einrichtung untergebracht wird. Er wird auch verdächtigt, zwei andere Kältebusse in Brand gesetzt zu haben. Soweit die Nachrichten. 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Das Wetter. Heute ein Wechsel aus Sonne und dichten Wolken, dazu zeit- und gebietsweise Regen und kräftige Gewitter. Erneut schwül bei maximal 31 bis 34 Grad. Aktuell in Berlin-Tempelhof 25 und am Müggelsee 22 Grad, in Stechlin 20 und in Cottbus 25 Grad. Auch morgen Sonne und Wolken, anfangs noch Schauer oder Gewitter, später weitgehend trocken bei 26 bis 30 Grad. Die Zeit 10.05 Uhr.
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5: Einen schönen guten Morgen wünsche ich Ihnen. Teenager, 16, sucht neue musikalische Herausforderung, findet eine neue Gattung, Streichoktett nämlich, probiert sich mal eben daran aus und das wird ein Geniestreich. Und ein Berliner Geniestreich ist es obendrein, denn Felix Mendelssohn-Bartholdy, um den geht's hier, war gerade in die Leipziger Straße Nummer 3 gezogen. Hier das Scherzo aus seinem Streichoktett.

Und ich sage das gerne nochmal, das ist das Werk eines 16-Jährigen, aber eben eines 16-Jährigen Felix Mendelssohn-Bartholdy. Es war das Scherzo aus einem Streichoktett. Ehrlicherweise muss man dazu sagen, es waren hier ein paar mehr Streichoktette. Es war nämlich eine Version für Streichorchester mit dem Deutschen Symphonieorchester Berlin unter Wladimir Ashkenazy. 10:10 ist es. Kurt Weill. Zweite Symphonie hat er 1933 geschrieben, also in dem Jahr, in dem er aus Deutschland emigriert ist. Ist auch kein Wunder deswegen, dass sie tragisch klingt. Da kann er noch so schön symphonische Fantasie draufschreiben. Da ist ganz, ganz viel von seinem inneren Aufruhr damals zu hören. Johanna Malwitz hat die Sinfonien von Kurt Weill aufs Programm ihrer ersten Saison am Konzerthaus als Chefdirigentin gesetzt, 2023-24. Und deshalb gibt es auch diese schöne Aufnahme mit ihr und mit dem Konzerthausorchester. Da hören Sie raus den dritten Satz der zweiten von Kurt Weill.

Das ist aber auch deutlich zu hören von Kurt Weill. Der dritte Satz seiner zweiten Sinfonie, der Fantaisie Symphonique, hier mit dem Konzerthausorchester Berlin unter Johanna Malwitz. 10.18 Uhr ist es. Cristina Gómez Godoy ist eine spanische Oboistin. Sie ist schon mit 14 Mitglied der Barenboim Said Akademie geworden, hat dann in Rostock studiert und dann ist sie in die Fußstapfen ihres Professors getreten, Gregor Witt, und hat seit 2013 eine Stelle als Solo-Oboistin in der Staatskapelle Berlin. Hier hören Sie sie mit dem West Eastern Divan Orchestra und mit Daniel Barenboim mit dem Rondo aus einem der, ich glaube, doch immer noch schönsten Stücke, die man so auf der Oboe spielen kann, dem Konzert von Mozart.

Das war Cristina Gómez-Godoy mit dem West Eastern Divan Orchestra unter Barenboim mit dem Rondo aus dem Oboenkonzert von Mozart. Wegen dieses Konzerts wollte ich mit 17, 18 unbedingt Oboe lernen. Ich mach's kurz, habe ich nach einem halben Jahr wieder aufgegeben. Oboe spielen, da muss man wirklich alles geben. Auch um plassende Blättchen herzustellen, dann klingt's immer noch, wie soll ich sagen, nicht so wahnsinnig gut. Und dann hat auch noch mein Kater immer mitgesungen. Also Oboe leider ohne mich, aber seitdem allergrößter Respekt und Ehrfurcht vor allen Oboistinnen und Oboisten, möchte ich an dieser Stelle mal sagen. 10.25 Uhr ist es. Anderes Instrument, die Bratsche. Die Bratsche, die galt lange als absolutes Orchesterinstrument für die etwas tiefere Streicherlage. Bratscher, das waren doch die, die auf der Geige keinen Blumentopf gewinnen konnten, die allermeisten und die fiesesten Musikerwitze betreffen die armen Bratscher. So auch in Frankreich. Bratsche studieren konnte man da überhaupt erst ab 1894 in Paris. Es gibt also auch kaum Musik für Bratsche solo vor und aus dieser Zeit. Wenn man also ein ganzes Album bespielen will mit Musik aus Frankreich aus dem ausgehenden 19. und 20. Jahrhundert, dann muss man sich was einfallen lassen oder ein Trüffelschwein sein. Pardon dafür, aber eine irre gute Nase für hörenswerte Ausgrabungen hat tatsächlich der Bratscher Timothy Ridout bewiesen für sein Album. Und natürlich spielt er auch Bearbeitungen, Lieder von Gabriel Fauré zum Beispiel. Und da hören Sie hier gleich zwei. Eins mit dem poetischen Titel Der Schmetterling und die Blume und darauf folgt ein Lied an den Mond.

0: Ist das nicht schön? Das sind zwei Lieder von Gabriel Fauré hier in einer Transkription für Bratsche und Klavier. Und die spielt Timothy Ridout, dieser fantastische Bratsche, auf seinem neuen Album zusammen mit dem Pianisten Jonathan Ware. Neues Album, weil gerade erst im April erschien. 10.31 Uhr wird es.
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0: Mit Henrike Leisner und wir haben jetzt einen unbedingten Tipp für Sie in der Burchardi-Kirche in Halberstadt in Sachsen-Anhalt. Da wird heute ein neuer Ton gespielt und zwar ein neuer Ton von dem Stück Organ 2 ASLSP, also As Slow As Possible von John Cage. As Slow As Possible, so langsam wie möglich. Und der Titel ist bei diesem Werk wirklich Programm. Da werden wieder viele Besucherinnen und Besucher erwartet.
2: Cage hat das Stück 1987 für einen Klavierwettbewerb geschrieben, gar nicht für Orgel, erstmal für Klavier. Die Orgelfassung kam dann später und was ihn da so begeistert haben dürfte, ist so ein Orgelton, der klingt richtig lang. Wenn man eine Taste am Klavier drückt, da ist irgendwann der Ton weg. Bei einer Orgel mit einem elektronischen Blasebalg, der Ton hält für immer. Und das ist das Konzept, was sich Halberstadt überlegt hat. Denn die Aufführung, die es dort geben soll, das ist wahrscheinlich eine der längsten, die es bisher gab und die es auch geben wird. Der letzte Ton soll am 4. September im Jahr 2640 erklingen. Anja, hast du schon was vor?
0: Nein, aber steht in meinem Kalender. Es war ein bisschen schwierig für das Jahr, einen Kalender zu finden, aber den kann man sich ja selbst machen.
2: So ist, wie gesagt, der Plan 2640. Da soll der letzte Ton erklingen. Die Orgel, an der das Stück gespielt wird, ist eine ganz besondere Konstruktion. Da muss glücklicherweise kein Instrumentalist sitzen und die ganze Zeit einen Akkord oder einen Ton halten. Das geht von selbst. Da sind so kleine Gewichte, die die Tasten runtergedrückt halten. Und für jeden weiteren Teil des Stücks werden entweder Orgelpfeifen hinzugefügt oder entfernt. Hier mal ein kleiner Klangeindruck aus dem Jahr 2023. Man hört, es passiert nicht viel, hat was damit zu tun, dass dieses Stück so wahnsinnig langsam gespielt wird. Letztes Jahr klang das Stück so. Also schon eine kleine Veränderung, würde ich sagen. Diese beiden tollen Aufnahmen, die hast du mir zur Verfügung gestellt. Genau. Anja, vielen Dank.
0: Seit einigen Jahren. Ich fahre immer mit meinem besten Freund in den Harz wandern und auf dem Rückweg fahren wir jetzt immer einmal in Halberstadt vorbei und schauen nach. Es ist sowas von schön dort. Ich kann es nur allen empfehlen, die dort noch nicht waren. Es ist ein ganz, ein kontemplativer Raum in dieser Burchardi-Kirche. Es ist eine ganz eigene Atmosphäre. Der Klang, wenn die Türen offen haben im Sommer, der strömt schon raus, leise, aber beständig. Und da drin ist es ist eine klösterliche, friedliche Ruhe und dann dieser Cage-Ton. Es ist fantastisch. Da kommen Leute hin, die haben mit Musik wirklich aber auch so gar nichts am Hut und sind begeistert. Also wirklich jede und jeder sollte da einmal vorbeigefahren sein. Wenn Sie vielleicht Saale Unstrut Ihre Fahrradtour machen dieses Jahr, gehen Sie unbedingt dann auch nochmal nach Halberstadt und hören Sie sich das an.
2: Und ab heute 15 Uhr ist dann auch noch ein A in diesem Akkord zu hören. Also noch eine kleine Erweiterung.
0: Ich bin im September wieder da. Vielleicht füge ich ja meinen jährlichen Videos ein weiteres hinzu und dann können wir noch mal einen kleinen Vergleich machen.
2: Ich bitte drum.
0: Filmfans schauen ab heute nicht nach Halberstadt, sondern mehr nach Locarno oder reisen sogar selbst hin. Das renommierte Filmfestival in Locarno startet in seine immerhin 79. Ausgabe.
2: 10 Tage lang werden dort jetzt Filme gezeigt. Insgesamt 103 Premieren sind angekündigt. Darunter ist zum Beispiel die deutsch-ukrainische Produktion I Rarely Wake Up Dreaming von Anna Melikova und Isabel Stever und der Film Down the Arm of God, eine französisch-amerikanische Produktion unter der Regie von Peter Brunner. Und heute Abend zum Auftakt des Festivals gibt's natürlich auch gleich eine Premiere. Auf der berühmten Piazza Grande wird unter hoffentlich schönem, klaren Sternenhimmel heute der Film Les Yeux Verts, die grünen Augen, gezeigt. In dem Film geht's um die 11-jährige Shaya. Ihr Bruder verfällt in einen mysteriösen, tiefen Schlaf, aus dem er einfach nicht mehr aufwacht. Und Shaya beschließt jetzt, ihn zu retten und taucht in seine Traumwelt ein. Also auch ein spannender Fantasy-Film. Weitere Filme gibt's in den nächsten Tagen natürlich auch und eine große Frage, nämlich wer bekommt am 15. August, am letzten Tag des Festivals, die begehrten goldenen Leoparden verliehen? Wir sind gespannt.
0: Und wir sind natürlich dabei und werden berichten hier auf Radio 3. Jetzt hast du noch einen Tipp für uns, eine neue Ausstellung, die man sich gerade anschauen kann im Museum für Fotografie in Berlin, heißt Neue Frau, Neues Sehen. Was gibt's da?
2: Circa 300 Fotografien, die von Fotografinnen der Bauhausschule angefertigt worden sind. Konkret heißt das Frauen, die ab 1929 in der Fotoklasse am Bauhaus arbeiten und studieren durften. 1929, das war ja schon relativ am Ende des Bauhauses, das wären nicht viele Fotos gewesen, deswegen hat man sich am Museum für Fotografie entschieden, noch ein paar Fotos mehr dazu zu nehmen, und zwar von der Nachfolgeinstitution des Bauhauses in Chicago. Auch da gibt's tolle Bilder. Die Fotos, die man da sehen kann, sind ganz unterschiedlich. Es gibt Architekturfotografie, es gibt Fotografien, bei denen stehen Texturen im Mittelpunkt. Es gibt auch Porträts von Prominenten wie Brecht oder Clara Zetkin, Akte und Selbstporträts. Und ich finde, diese Selbstporträts sind eigentlich am absolut interessantesten, weil man da sehen kann, wie sich diese Frauen selber gesehen haben und sich auch inszeniert haben. Mhm. Wirklich toll. Die meisten Fotografinnen habe ich nicht gekannt. Einige Bekannte gab es, Lucia Mohoy zum Beispiel. Die Kuratorin der Ausstellung Kerstin Bartels hat unserer Kollegin Silke Hennig dazu Folgendes erzählt.
3: Es sind größtenteils tatsächlich Wiederentdeckungen. Das ist ja das Faszinierende, dass diese Frauen ja damals wirklich wahnsinnig viel produziert haben und bekannt waren und ausgestellt haben, aber einfach über die Jahrzehnte vergessen worden, was an ganz vielen unterschiedlichen Gründen liegt. Also es liegt zum Beispiel auch daran, dass wenn Arbeiten publiziert wurden, ganz oft der Name der Künstlerin nicht genannt wurde. Und das macht es natürlich schwer, dann diese Frauen sozusagen wiederzufinden.
2: Also lohnenswerte Entdeckungen im Museum für Fotografie, ganz nah am S- und U-Bahnhof Zoologischer Garten. Die Ausstellung kann man heute zwischen 11 und 19 Uhr anschauen. Der Eintritt kostet 12, ermäßigt 6 Euro.
0: Henrike Leisner, danke dir.
2: Gerne.
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0: Ich finde das sehr, sehr schön, das für Saxophon und Orchester zu spielen. Julia als Kind aus der Romeo und Julia Suite von Prokofjew mit Asia Fatjejeva, der Saxophonistin. 10.42 Uhr ist es. Im musikalischen Kalenderblatt heute reisen wir mit Florian Hauser nach Süditalien, erste Hälfte 18. Jahrhundert, und sehen einmal mehr, das Musikleben damals war ein hartes Geschäft.
1: 5. August 1694. Der Komponist Leonardo Leo wird geboren. In San Vito, ganz unten am Absatz des italienischen Stiefels in Apulien. Fünfzig Jahre alt wird er werden. Ein berühmter Mann wird er sein, dieser Leonardo Ortensio Salvatore de Leo. Licht und Schatten wird er kennenlernen. Viel Licht und sehr viel Schatten. In Neapel bekommt er seine Ausbildung. Cembalo, Orgel, Cello, Gesang, Komposition. Leonardo Leo ist geschickt, begabt, auch sehr ambitioniert. Erstmal ist er unbezahlter Organist an der königlichen Hofkapelle, gibt sein Debüt als Opernkomponist, bekommt erst 4 Dukaten Gehalt, später das Zehnfache. Nach dem Tod von Alessandro Scarlatti wird er doch tatsächlich erster Hoforganist, schließlich Hofkapellmeister. Und außerdem Direktor des Konservatorium Sant'Onofrio. Das ist gleichzeitig Waisenhaus und eine der berühmten Kaderschmieden der Stadt. Kader heißt Kastraten. Die Buben, deren Pech es ist, eine schöne Sopranstimme zu haben, werden hier unterrichtet, aber auch dressiert und gequält. Sie dürfen in beheizten Zimmern wohnen, müssen aber streng von den anderen getrennt leben, den normalen Mitschülern, die keine Gelegenheit auslassen, ihnen das Leben zur Hölle zu machen. Wenn die kleinen Kastraten die Jugend überstehen, nicht fliehen oder sich umbringen, können sie eventuell gute Sänger werden. Vom Schatten ins Licht treten und auch den Ruhm von Leonardo Leo mehren. Denn der braucht sie in seinen Chören. Er schreibt hunderte von Kantaten, Messen und Opern, in denen ihre Nachtigallenstimmen brillieren dürfen. Und er wird damit berühmt. Nicht mehr nur für Neapel schreibt er, oh nein, fürs ganze Land zwischen Mailand, Venedig, Rom, Palermo. Leonardo Leo wird ein Großmeister der sogenannten neapolitanischen Schule, die den dramatischen Gesang ins Zentrum stellt, die Koloraturen, den frühen Bel Canto. Wesentlichen Anteil daran haben die Kastraten.
0: Das war Leonardo Leo und das hier ist der erste Satz der vierten von Beethoven.

Das ist eine Radio-3-Aufnahme, die haben wir im Mai 2013 gemacht in der Philharmonie Herbert Blomstedt und die Berliner Philharmoniker hier mit dem ersten Satz der vierten Sinfonie von Ludwig van Beethoven. 10.57 Uhr ist es. Das hier ist ein kleines Gitarrenprelüt von Francesco Tárrega mit Raphael Feuillatre.

0: 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Eine Art Sturm auf die Bastille. Den gab es bereits vor dem Sturm auf die Bastille im Juli 1789, nämlich im März, und zwar auf großer Pariser Bühne. Als André-Ernest Modeste Cretrys Oper Blaubart uraufgeführt wurde. Dieser Blaubart ist von Adel und dabei vor allem eins, ein grausamer Machtmissbraucher. Final kostet ihn das den Kopf. Klare Botschaft, oder? Ja, und komisch ist die Oper auch noch. Eine wunderbare Wiederentdeckung. Das Highlight des Rheinsberger Festivalsommers. Blaubart. Premiere am Freitag. Open Air im Schlosshof Rheinsberg. 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
2: Der Staatssekretär im Bundesumweltministerium Flassbart hat das aktuelle Niedrigwasser in deutschen Flüssen als Weckruf bezeichnet. Im RBB 24 Inforadio sagte der SPD-Politiker, dass es einen enormen Klimawandel zu bewältigen gebe. Tim Korge, RBB 24.
3: Das Niedrigwasser entlang der Schifffahrtsachse am Rhein mit den Kernindustrien habe schwerwiegende Auswirkungen, betonte Flassbart. Die Bundesregierung versuche zwar mit der Klimaanpassungsstrategie dem entgegenzuwirken, alle damit zusammenhängenden Maßnahmen brauchten aber ihre Zeit. Laut Deutschem Bauernverband bekommt auch die Landwirtschaft die Auswirkungen der niedrigen Flusspegel zu spüren. Wenn Schiffe nur noch einen Bruchteil laden könnten, stiegen die Frachtkosten für Getreide, Futter und Düngemittel. Bei der wichtigen Rheinengstelle Kaub wurde gestern ein Pegelstand von 24 Zentimetern gemessen. Niedriger als beim historischen Tief im Oktober 2018.
2: Am Flughafen Halle-Leipzig hat es in der Nacht einen Zwischenfall gegeben. Es habe einen größeren Polizeieinsatz gegeben, bestätigte eine Sprecherin der Bundespolizei dem MDR. Der Flughafen sei für rund 2 Stunden gesperrt worden. Grund sei die Sichtung einer Drohne gewesen. Die südliche Start- und Landebahn wurde laut Bundespolizei gesperrt, um dort einen unbekannten Gegenstand zu sichern. Nach Medienberichten wurde in der Nähe eines ukrainischen Flugzeugs eine Drohne entdeckt. Daran soll nach Informationen aus Sicherheitskreisen Sprengstoff und ein Zünder befestigt gewesen sein. Der ukrainische Präsident Selenskyj hat erneut den Mangel an Flugabwehrwaffen beklagt. Hätte man mehr Abfangmunition gehabt, hätte man das Leben derjenigen retten können, die heute getötet worden seien, schrieb er in sozialen Netzwerken. Nach Selenskyjs Angaben wurden bei den nächtlichen Angriffen Russlands auf die Hauptstadt Kiew und das Umland mindestens 17 Menschen getötet und über 40 verletzt. Die ukrainische Flugabwehr hat nach eigenen Angaben aus Mangel an Abfangmunition keine der anfliegenden Raketen abfangen können. Von 150 angreifenden Drohnen seien dagegen 98 abgefangen worden. Bundeswirtschaftsministerin Reiche geht davon aus, dass die Strompreise in Deutschland vorerst nicht signifikant sinken. Die CDU-Politikerin sagte der dpa, spürbare Entlastungen werde man erst in den 2030er Jahren sehen. Reiche wies auch Kritik zurück, mit ihren Reformplänen werde die Energiewende ausgebremst. Die Energiewende könne nur dann erfolgreich sein, wenn Klimaschutz, Versorgungssicherheit und ein verantwortungsvoller Umgang mit Steuergeld zusammenkommen. Ihr Ziel sei mehr Markt und weniger Dauerförderung. Der Deutsche Städte- und Gemeindebund beklagt, dass die Gelder aus dem Infrastruktur-Sondervermögen des Bundes zu langsam fließen. Der stellvertretende Hauptgeschäftsführer Zimmermann hat im RBB 24 Inforadio gesagt, von den 100 Milliarden Euro, die für Länder und Kommunen gedacht sind, seien erst 500 Millionen Euro geflossen. Dazu komme, dass der Rückstand bei kommunalen Investitionen inzwischen 230 Milliarden Euro betrage.
4: Und da sind noch nicht eingerechnet die Investitionen für die vielen Herausforderungen, Zukunftsthemen, die wir haben, wie zum Beispiel die Klimawandel, die Klimaanpassung, die Krankenhauslandschaft, die demografische Entwicklung. Das sind jeweils Themen, da hängen 2- oder sogar 3-stellige Milliardenbeträge ran, natürlich über die nächsten 15 bis 20 Jahre. Das zeigt, dass wir einen riesigen Investitionsbedarf haben. Den können wir nicht mit den vorhandenen Finanzierungsstrukturen so abdecken.
2: Uwe Zimmermann, stellvertretender Hauptgeschäftsführer des Deutschen Städte- und Gemeindebundes. Am Berliner Landgericht hat der Prozess gegen einen Mann begonnen, der einen Kältebus der Berliner Stadtmission angezündet haben soll. Die Tat ereignete sich am Neujahrstag im Stadtteil Moabit. Zeugen hatten den betrunkenen Tatverdächtigen bis zum Eintreffen der Polizei festgehalten. Der 43-Jährige soll psychisch krank und daher schuldunfähig sein. Zurzeit sitzt der Mann in Untersuchungshaft. Die Staatsanwaltschaft strebt an, dass er in einer psychiatrischen Einrichtung untergebracht wird. Er wird auch verdächtigt, zwei andere Kältebusse in Brand gesetzt zu haben. Soweit die Nachrichten. 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Das Wetter. Heute in Wechsel Sonne und dichten Wolken, dazu zeit- und gebietsweise Regen und kräftige Gewitter. Erneut sehr schwül bei maximal 31 bis 34 Grad. Die Temperaturen zur Stunde in Berlin-Wannsee 24 Grad, in Adlershof 28, in Fürstenberg-Havel 20 Grad und in Strausberg 26. Auch morgen Sonne und Wolken, anfangs noch Schauer und Gewitter, später trocken bis 30 Grad. Die Zeit 11.05 Uhr.
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5: Und dazu begrüße ich Sie herzlich.

Ganz interessantes Stück, diese Sinfonie, die einleitende zu der Opera Seria La Verità in Cimento von Antonio Vivaldi, Arte dell'Arco unter Leitung von Christopher Hogwood, haben Sie hier gehört. 11:11. Der Dirigent Dmitri Kitajenko, der hat mal auf die Frage, was macht denn eigentlich einen guten Dirigenten aus, geantwortet, der sollte so eine Mischung aus Strenge und Nettigkeit haben. Die Orchester wollen ja nicht schlecht spielen, das heißt also, man muss Kräfte motivieren, aber eben nicht autoritär, wie das früher üblich war, sondern psychologisch feinfühlig. Heute sitzen in Orchestern einfach auch junge Leute neben Alten. Der eine hat das Werk noch gar nie gespielt, die andere schon 100 Mal, und die muss man ja auch zusammenbringen. Diese Aufnahme hier, die haben wir von Radio 3 im September 2010 gemacht. Da stand Dmitri Kitajenko am Pult der Berliner Philharmoniker, mit denen er bestimmt gut zurande gekommen ist, wenn er Strenge und Nettigkeit hat walten lassen. Und ein Solist war auch dabei, der Hornist Radek Barborak, früher Solohornist der Berliner. Sie hören hier den ersten Satz des Hornkonzerts von Reinhold Glier, in dem ein nostalgischer, westliche, Romantik heraufbeschwörender Ton recht charmant mit russischer Folklore verschmilzt.

0: Man hört es seinem Namen nicht unbedingt an. Reinhold Glier war ein deutsch-russischer Komponist. Das war hier sein erster Satz aus dem Hornkonzert mit Radek Barborak und den Berliner Philharmonikern unter Dmitri Kitajenko. Und das ist eine Aufnahme, die wir von Radio 3 gemacht haben im September 2010 in der Philharmonie. 11.24 Uhr ist es.
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2: Der US-amerikanische Schriftsteller T.C. Boyle.
3: 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Du wirst sterben, deine ganze Spezies wird sterben, und die Erde zerfällt zu einem Haufen Asche. Es gibt keinen Gott, nichts hat einen Sinn. Also brauchst du irgendeine Routine, um durch den Tag zu kommen.

0: Das ist die schöne Barcarolle aus dem zweiten Akt. Hoffmanns Erzählungen von Jacques Offenbach, hier in einer Version für Streicher und Klavier mit Camille Thomas. Die spielt da Cello, Nemanja Radulovic, Geige und sein Ensemble Double Sens. 11.29 Uhr wird es.
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0: 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Und in deiner ersten Meldung stellen wir gleich mal eine interessante Frage, nämlich kann man wissenschaftliche Themen aus dem Bereich der Naturwissenschaften auf einem Brettspiel vermitteln? Das fragen sich zumindest Forscherinnen und Forscher von der Universität Bonn und von der FU in Berlin im Rahmen einer neuen Studie. Der Projektleiter dieser Studie heißt Philipp Schrögel von der Uni Bonn und er sagt, wir wollen

0: Wenn Menschen erreichen, die gern spielen, die mit Naturwissenschaften aber bisher wenig Berührung hatten. Philipp Schrögel und sein Team haben dafür eine Reihe von Veranstaltungen geplant in Bibliotheken, Museen und auch an anderen öffentlich zugänglichen Orten. Dort werden Spiele angeboten, beispielsweise Robo-Rally zur Informatik, E-Mission zum Klimawandel, Pandemic zu Viren und Epidemien oder Flügelschlag zur Biodiversität. Das sind ja alles Brettspiele, die schon auf dem Markt sind und von denen man nicht nur unterhalten, sondern auch informiert wird. So zumindest ist die Idee. Ergänzt werden die Spiele durch Vorträge und Diskussionsrunden im Rahmen dieser Studie. Ja, und dann wollen die Forscherinnen und Forscher herausfinden, wie sich Menschen mit wissenschaftlichen Themen im Spiel auseinandersetzen und wie sie auf die neuen Formate reagieren. Die ersten Veranstaltungen finden in Karlsruhe statt, aber vielleicht kommt ja diese Studie auch in Brandenburger Städte oder nach Berlin. Das Projekt ist jedenfalls bis 2028 angelegt.
1: Ganz interessant, wenn man sich das im Verlauf der Jahrzehnte anschaut. Jetzt heißen Spiele Flügelschlag und es geht um Biodiversität und das ist auch gut so. Ein Freund von mir hat in den 70er Jahren am allerliebsten ein Spiel gespielt, das hieß Öl für uns alle. Das lasse ich mal hier einfach so stehen.
0: Interessant, ja.
1: Deine zweite Meldung betrifft die Wahlplakate, die in Berlin jetzt seit Wochenende aufgehängt werden. An jeder Straßenecke sieht man ja mittlerweile welche. Das ist ein untrügliches Zeichen dafür. Dauert nicht mehr lang, bis in Berlin gewählt wird. Die Wahlprogramme, die sind mitunter sehr umfangreich. Da muss man zum Beispiel 336 Seiten lesen. Das ist das Wahlprogramm der Partei Die Linke. Die liegen übrigens nach den neuesten Zahlen aktuell vorne in den Umfragen in Berlin. 21%, noch vor der CDU, die liegt demnach aktuell bei 19. Also man muss sich jedenfalls viel Zeit nehmen, um alle Programme zu lesen, wenn man das möchte. Das Projekt Wahlland könnte da eine Lösung anbieten.
0: Hinter dem Projekt steht das KI-Studio Bot Bakery und das hat sich zum Ziel gemacht, Wahlprogramme als Bild zu visualisieren. Ein Foto eines Ortes im Wahlgebiet wird da als Grundlage genommen und dann wird gezeigt, wie der Ort aussähe, wenn eine bestimmte Partei dann die Macht hat. Auf Basis der Wahlprogramme erstellt dann eine KI die Bilder. Für die Wahl in Mecklenburg-Vorpommern hat das Unternehmen solche Bilder schon angefertigt. Die Bildbasis ist ein Foto von der Küste in Rostock-Warnemünde. Und jetzt kommen die Unterschiede. Bei den Grünen sieht man da zum Beispiel Windräder. Bei der AfD Deutschlandfahnen und ein Abschiebelager. Die Bilder werden mit kleinen Texten dann auch ein bisschen erklärt und in denen wird dann auch auf die entsprechenden Stellen im Wahlprogramm verwiesen. Mit Max Mundhenke vom KI-Studio Bot Bakery haben wir heute Morgen telefoniert. Er hat erzählt, was das Ziel dieses Projekts Wahlland ist.
2: Es soll ein bisschen dazu motivieren, sich mehr mit den tatsächlichen Forderungen von Parteien zu befassen und nicht nur auf das zu vertrauen, was man so irgendwie in Social Media Kacheln dann irgendwie sieht. Da gibt es ja durchaus Parteien, die das hauptsächlich für ihre Kommunikation nutzen, sondern wirklich mal zu schauen, was sind eigentlich die Forderungen und was hat das für Einflüsse vielleicht auch auf mein Leben. Ich glaube, das kommt ein bisschen zu kurz in Zeiten von Social Media. Das heißt, man könnte das Projekt ein bisschen als trojanisches Pferd bezeichnen.
0: Das hat Max Mundhenke vom Projekt Wahlland hier heute Morgen auf Radio 3 berichtet. Das komplette Gespräch gibt's auf unserer Internetseite radio3.de. Und in den kommenden Wochen, da werden auf der Internetseite Wahlland auch die Bilder für die Wahlprogramme in Berlin veröffentlicht.
1: Kann man ja mal reinschauen. Heute ist Mittwoch und alle zwei Wochen mittwochs treten im Musikinstrumentenmuseum in Berlin junge Musikerinnen und Musiker auf von den Berliner Musikhochschulen. Diese Reihe heißt Jour Fix, kennen Sie vielleicht. Und heute findet wieder ein Jour Fix-Konzert statt.
0: Heute tritt der Pianist Guillaume Durand-Piketty auf und der hat schon einen Bachelor und auch einen Master in der Tasche und studiert derzeit im Aufbaustudium bei Gottlieb Wallisch an der Universität der Künste in Berlin. Und das machen Musiker in der Regel, während sie schon als Solisten arbeiten. Also so ist das auch bei Guillaume Durand-Piketty. Er ist als Musiker in ganz Europa schon unterwegs. Für seinen Jour Fix heute im Musikinstrumentenmuseum hat er Musik von Schubert, Debussy und Mozart ausgewählt. Das Konzert beginnt 15.30 Uhr im Kurt-Sachs-Saal des Musikinstrumentenmuseums Berlin. Ein Ticket bekommt man an der Kasse, muss man aber nicht bezahlen. Der Eintritt ist frei, aber es darf natürlich gespendet werden.
1: Danke auch für diesen Tipp, Imke. In einer Stunde hören wir dich wieder.
0: Bis dann.
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Das ist mal ein Instrument, das beim heiteren Instrumente raten in der Oberstufe, in der Schule nicht vorkommt. Zink nämlich, das hört man nicht so leicht raus, wenn Sie sich gerade gefragt haben, es ist ein Zink. Doran David Sherwin ist einer der wenigen, die dieses Ding so spielen können, dass es sogar gut klingt, wie hier in dieser Aufnahme mit Arpeggiata und der Christina Pluha. Das war ein Stück aus Il Palazzo Incantato von Luigi Rossi, 11.38 Uhr ist es. Wolfgang Emanuel Schmidt, toller Cellist, genialer Lehrer und Professor, war lange an der UdK, jetzt in Weimar, aber es gibt bald einen Meisterkurs mit ihm, da kommt er wieder nach Berlin, vom 1. bis 5. September in Wilmersdorf im Blackmores Musikzimmer, das ist in der Warmbrunner Straße. Und ja, ich weiß, Sie spielen ja nicht alle Cello, aber, und deswegen erzähle ich Ihnen das, Sie können da auch ohne Cello hingehen, als Zuhörerin, als Zuhörer. Kostet zwar auch Eintritt, aber dafür erleben Sie da so einen Künstler mal hautnah, wie er mit Menschen umgeht, wie er Talente motiviert. Und es ist ganz oft wirklich erstaunlich, wie sich so ein Spiel unter guter Anleitung verändert. Das geht mitunter wirklich innerhalb von einer halben Stunde oder so. Da hören Sie richtig einen Riesenunterschied. Einige seiner ehemaligen Studentinnen und Studenten sind jetzt Kolleginnen und Kollegen, die in seinem Streichorchester spielen, Metamorphosen Berlin. Und die hören Sie jetzt bei uns mit der Streicherserenade von Edward Elgar.

0: Wolfgang Emanuel Schmidt und Metamorphosen Berlin hier mit der Streicherserenade von Edward Elgar. 11.52 Uhr ist es. Jean Sibelius hat über 150 Miniaturen für Klavier geschrieben und die Pianistin Annika Treutler hat sich mit all diesen Stücken beschäftigt und einige davon auf ihrem neuen Album aufgenommen. Und bei der Auswahl hat sie sich auch auf ihre Intuition verlassen.
1: Was spricht zu mir? Was macht mir in den Fingern irgendwie Spaß? Wozu habe ich einen Bezug sofort beim ersten Schauen? Weil ich meine, dadurch, dass die Auswahl so groß ist, ich glaube, wenn kein persönlicher Bezug da ist, ist es auch schade. So, und dann bin ich von da weitergegangen und habe dann festgestellt, dass diese Auswahl, die ich sowieso schon vor mir hatte, doch auch einen schönen roten Faden ergibt. Ich habe sehr geschaut, dass die Tonarten zusammenpassen, dass es so einen dramaturgischen Verlauf gibt. Also viele dieser Werke haben ja so eine elegische Note, eine sehr gesangvolle, auch eine sentimentale Note, dass es aber auch nicht zu schwer wird in diese Richtung, sondern dass man auch immer wieder humoristische Momente findet.
0: Und das hier ist einer dieser sentimentalen Momente in diesem Stück. Da sind wir mit Sibelius im alten Heim.

viel sentimentalen Rückblick und auch nochmal alte, fröhliche Erinnerungen leuchten da auf in diesem Stück hier im alten Heim von Jean Sibelius. Annika Treutler spielt das auf ihrem aktuellen Album. Das war auch schon Album der Woche hier bei uns auf Radio 3. Sebastian Nordmann war viele Jahre hier in Berlin Intendant am Konzerthaus, hat da ganz viel bewegt. Seit Anfang dieses Jahres ist er neuer Intendant der Luzerner Festspiele und die beginnen nächste Woche. Was er da vorhat, das hat er mir erzählt und das hören Sie ab 10 nach 12 hier.

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2: Der Staatssekretär im Bundesumweltministerium Flassbart hat das aktuelle Niedrigwasser in deutschen Flüssen als Weckruf bezeichnet. Im RBB 24 Inforadio sagte der SPD-Politiker, immer wenn Situationen extrem würden, werde erneut deutlich, dass es einen enormen Klimawandel zu bewältigen gäbe. Das Niedrigwasser entlang der Schifffahrtsachse am Rhein mit den Kernindustrien habe schwerwiegende Auswirkungen, betonte Flassbart. Mit der Klimaanpassungsstrategie versuche die Bundesregierung, dem entgegenzuwirken. Alle damit zusammenhängenden Maßnahmen brauchten aber ihre Zeit. Ökonomen hatten zuletzt die Befürchtung geäußert, dass das Niedrigwasser in Flüssen das Wirtschaftswachstum in diesem Jahr zunichte machen könnte. Eine der Branchen, die die Auswirkungen des Niedrigwassers zu spüren bekommt, ist die Landwirtschaft. Der Deutsche Bauernverband bezeichnet die aktuelle Situation als Belastung. Generalsekretärin Sabet sagte, es treffe die Agrarbetriebe nicht auf dem Feld, sondern über die Lieferkette. Wenn Schiffe nur noch einen Bruchteil laden könnten, stiegen die Frachtkosten für Getreide, Futter und Düngemittel. Die Lage an der wichtigen Rheinengstelle Kaub hat sich zuletzt weiter verschärft. Gestern wurde ein Pegelstand von 24 Zentimetern gemessen, niedriger als beim historischen Tief im Oktober 2018. Am Flughafen Halle Leipzig ist es in der Nacht zu einem Zwischenfall gekommen. Das habe einen größeren Polizeieinsatz gegeben, bestätigte eine Sprecherin der Bundespolizei dem MDR. Aus Halle, Marc Weirich.
3: Kurz vor Mitternacht ist zunächst eine Drohne in der Nähe des Flughafens Leipzig-Halle gesichtet worden. Das hat die Polizei bestätigt. Aus Sicherheitsgründen wurde daraufhin der gesamte Flugbetrieb gestoppt. Eine Passagiermaschine ist nach Nürnberg umgeleitet worden, Frachtmaschinen nach Hannover. Eine der Frachtmaschinen sei in der Luft in Höhe des Flughafens mit einem Objekt zusammengestoßen, mutmaßlich mit einer Drohne, sei aber später sicher in Hannover gelandet. Das hat die Bundesstelle für Flugunfalluntersuchungen dem MDR bestätigt. Auf dem Vorfeld der südlichen Start- und Landebahn am Flughafen Leipzig-Halle wurde dann eine Drohne gefunden. An ihr soll Sprengstoff angebracht gewesen sein, auch ein Zünder, sagen Ermittler. Besonders brisant, dort am Flughafen parken einige ukrainische Antonov-Frachtmaschinen und genau dort ist das passiert.
2: SPD-Chef Klingbeil hat erneut konkrete Schritte in Richtung eines AfD-Verbotsverfahrens angemahnt. In einem Gastbeitrag für die Zeit verweist Klingbeil auf ein kürzlich veröffentlichtes Gutachten der Gesellschaft für Freiheitsrechte. Es kommt zu dem Ergebnis, dass die Partei verfassungswidrig sei. Unabhängige Wissenschaftler belegten damit, dass die AfD planmäßig darauf hinarbeite, die Demokratie und den Rechtsstaat kaputt zu machen, so der SPD-Politiker. Wenn die Voraussetzungen für ein Verbotsverfahren vorlägen, sei ein Verbotsverfahren eine demokratische Pflicht, betonte Klingbeil. Der Berliner Ausbildungsmarkt gerät durch den Mangel an bezahlbaren Wohnungen unter Druck. Das hat die Industrie- und Handelskammer mitgeteilt. Demnach hat fast jeder dritte Betrieb angegeben, dass in den vergangenen 5 Jahren mindestens ein Azubi seine Stelle wegen einer fehlenden Unterkunft nicht angetreten hat. Fast jedes 6. Unternehmen berichtet, dass mindestens ein Azubi mangels Wohnung gekündigt hat. Florian Wellbrock hat bei der Schwimm-Europameisterschaft in Paris die 2. Goldmedaille gewonnen. Der Vierfach-Weltmeister setzte sich auch im Freiwasserrennen über 5 Kilometer gegen die Konkurrenz durch. Aus Paris Lars Becker.
4: Florian Wellbrock ist unglaublich. Gestern der Triumph über die olympischen 10 Kilometer und heute der Erfolg über 5 Kilometer. Doppel-Europameister Florian Wellbrock. Fast von Beginn an wieder vorne. Florian Wellbrock bis ins Ziel, niemanden an sich heran, geschweige denn vorbeikommen lassen. Hat durchgezogen, hat sich durchgesetzt, das Ganze sogar souverän vor David Bethlehem, der wie gestern über 10 Kilometer Silber holt, und vor seinem Dauerrivalen und Freund Gregorio Paltrinieri aus Italien. Oliver Klimet, der über 10 Kilometer Bronze geholt hatte, heute mit der Entscheidung nichts zu tun, am Ende auf Platz 10.
2: Soweit die Nachrichten. 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Das Wetter. Heute in Wechsel sonnendichten Wolken, später sind vereinzelt Schauer und Gewitter möglich. Erneut schwül bei maximal 31 bis 34 Grad. Aktuell in Berlin-Buch 26 Grad und in Spandau-Eiskeller 28, in Bayreuth-Mark 25 Grad und in Brandenburg an der Havel 28. Auch morgen Sonne und Wolken, anfangs noch Schauer und Gewitter, später trocken bis 30 Grad. Die Zeit 12.05 Uhr.
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5: Dazu begrüße ich Sie herzlich. Das hier ist ein Satz aus einem Divertimento, dem Nannerl-Septett von Mozart. Und da hören Sie Solistinnen und Solisten des Luzern Festival Orchestra, und das nicht ohne Grund. Denn nächste Woche startet die diesjährige Festivalausgabe dort in Luzern, und darüber sprechen wir gleich.

0: Das ist der erste Satz des Nanna-Septetts, des 11. Divertimentos von Mozart. Und gehört haben Sie da Solisten des Lucerne Festival Orchestras. Das ist eine Konzertaufnahme, die beim Lucerne Festival im August 2020 entstanden ist. So, das war 2020. Nächste Woche jetzt startet die diesjährige Saison dort in Luzern. Und das ist die erste des neuen Intendanten, Sebastian Nordmann. Der war 16 Jahre lang Intendant hier in Berlin am Konzerthaus am Gendarmenmarkt, hat sehr viel bewegt in dieser Zeit, das Haus sehr vorangebracht. Dass Joanna Malwitz dort heute Chefdirigentin ist zum Beispiel, das ist auf sein Engagement zurückzuführen. Seit Januar also ist Sebastian Nordmann jetzt beim Lucerne Festival und ich hatte schon im Juni hier auf Radio 3 Gelegenheit, mit ihm darüber zu sprechen. Da war er in der heißen Phase der Festivalvorbereitungen. Ganz lustig am Rande, bei der Terminvereinbarung hieß es im Vorfeld, nee, da kann Herr Nordmann nicht, der ist ja im Ausland. Und dann stellte sich heraus, ja, der ist im Ausland, nämlich hier in Berlin. Da zeigt sich mal wieder, was Ausland ist. Das ist immer auch eine Frage der Perspektive. Da habe ich ihn zuerst gefragt, nach den Monaten, die er jetzt schon in Luzern ist, ist da Berlin tatsächlich jetzt schon Ausland für ihn?
1: Nein, ich fühle mich schon sehr noch hier zu Hause. Ich meine, 16 Jahre Konzerthauszeit. Ich habe hier studiert, mein erster Job war hier. So viel erlebt, auch die Kinder sind hier groß geworden, in den Schulen gewesen. Also ich glaube, das bleibt immer irgendwo auch ein Stück Heimat.
0: Das heißt, Sie haben auch noch nicht alle Verbindungen gehabt, vermutlich auch nicht die kulturellen, oder?
1: Nein, also sowieso nicht, weil zum Beispiel das Konzerthausorchester mit Joanna Malwitz wird kommen, die Berliner Philharmoniker mit Kirill Petrenko, die werden alle zum Lucerne Festival kommen. Insofern ist man sowieso im Kontakt. Dann Matthias Schulz ist jetzt an der Oper in Zürich als Intendant, vorher hier an der Staatsoper in Berlin. Also man hat den Kontakt und das Netzwerk weiterhin.
0: Luzern ist nicht Berlin, das ist ganz klar. Während in Berlin ja mehr und mehr die Gelder gestrichen werden, für Kultur gekürzt oder ganz gestrichen, da ist sehr viel mehr Geld da und wird eben auch investiert in Kultur, in Kunst, in Musik. Ich stelle mir vor, das ist für Sie wahrscheinlich ein Fest gewesen nach den Knauserjahren hier in Berlin, aber sehen Sie es vielleicht auch manchmal mit so einem weinenden Auge mit Blick auf Berlin und denken, wie ungleich diese Wertschätzung doch ist für Kunst und Kultur, Berlin, Schweiz?
1: Ist ein wichtiger Punkt, glaube ich. Und das muss man einmal auseinandernehmen, um es zu verstehen. Das Lucerne Festival ist rein privat finanziert, zu 90%. Das heißt, eigentlich ist es ja schwieriger. Das heißt, man muss auf alle Unternehmen zugehen, das Fundraising, die Freunde betreuen. Und ich glaube, grundsätzlich ist es eigentlich schwieriger, weil man mehr Zeit damit verbringt. Hier ist es eher ein subventionierter Betrieb gewesen am Konzerthaus Berlin. Aber der große Unterschied ist, als ich jetzt die Unternehmer oder Freunde und Förderer dort auch kennengelernt habe, überwog immer so ein gewisser Stolz, das Lucerne Festival auch fördern zu dürfen. Und nicht zu müssen oder dass man die Hand aufhält und sagt, bitte unterstützen Sie uns, sondern das ist eine Einheit. Also die verstehen sich, diese Förderer, auch als Gastgeber und außer auch die Stadt und der Kanton Luzern sind sehr, sehr stolz auf dieses Lucerne Festival. Und das habe ich teilweise hier in Berlin vermisst, wenn man Jahr für Jahr kämpfen musste, wenn man mit den Politikern eigentlich immer nur übers Geldkürzen reden musste und eigentlich nicht diesen Moment des Stolzes hatte, die weltweite Kulturmetropole zu sein. Das fehlt mir immer manchmal.
0: Aber woran liegt's denn eigentlich? Wir haben ja hier einfach die tollsten Orchester der Welt und nichts weniger, als man in der Schweiz hat.
1: Ja. Ich glaube, das liegt so ein bisschen daran, also wenn man außerhalb Berlins ist, ist jeder stolz auf die Stadt Berlin als Kulturmetropole und in der Stadt wird gequengelt. Mhm. Vielleicht kann man da irgendwann langfristig mal wieder etwas ändern. Ich muss schon sagen, dass ich die Zeit unter dem Klaus Wowereit und André Schmitz auch als toll empfunden habe in Bezug auf die Wertschätzung der Kultur. Das hatte damals schon ein bisschen anderes Gewicht. Es war auch direkt beim Regierenden aufgehängt, deren schützende Hand oftmals auch drüber hielt. Diese Wertschätzung suche ich eigentlich jetzt wieder und ich höre natürlich von meinem Intendantenkollegen hier in Berlin, es geht jedes Jahr wieder weiter runter mit den Subventionierungen und Kürzungen und Schwierigkeiten. Vielleicht noch den letzten Satz, wo sind die privaten Förderer, die dann einspringen? So leicht ist das nicht. In der Schweiz gibt es die auch historisch gewachsen, in Amerika auch. In Berlin war man froh, wenn man eben irgendwo jemand mit 1000 Euro überzeugen konnte mitzumachen.
0: Ja, aber ich finde, das ist wirklich ein schöner Perspektivwechsel zu sagen, ich darf fördern, ich darf Teil des Ganzen sein und mit meinen Finanzen dazu beitragen, dass das gemacht wird. Nun ist aber auch in Luzern nicht jeder Krösus. Wie geht's Ihnen da? Müssen Sie dort dennoch auch in der reichen Schweiz niedrigschwelligere Angebote machen? Müssten manche vielleicht für etwas weniger Geld dort das Festival besuchen dürfen?
1: Also wir haben jetzt zwei Initiativen auch gestartet, weil es ja doch immer auch um die Heranführung der nächsten Generationen geht. Bei uns kann man auch zu den Berliner Philharmonikern, Wiener Philharmonikern, Konzertgebäude Amsterdam, Metropolitan Opera, all diese großen Orchester, die kommen, zu denen kann man als Jugendlicher bis 18 Jahre in Begleitung mit den Eltern für 10 Franken reingehen.
0: Das ist wirklich erschwinglich.
1: Das ist wirklich gut und das ist eine Investition in die Zukunft und dafür findet man auch wiederum Stiftungen und Förderer, die einen da unterstützen. Dann haben wir eine Fankurve gegründet, das ist die Orgelempore. Die Idee habe ich mir aus dem Konzerthaus Berlin mitgenommen. Und zwar, als die Johanna Malwitz im Konzerthaus Berlin anfing, haben sich absichtlich viele auf die Orgelempore gesetzt, weil sie die Dirigentin von vorne erleben wollten. Und das war wie so eine eigene Fankurve. Und diese Idee habe ich eigentlich dann in Luzern jetzt aktiviert, umgesetzt. Und dort kann man jetzt eben auch wie so ein kleines Abo für 4 Konzerte eben für 4 mal 50 Franken, 200 Franken, dann eben in die großen Konzerte gehen.
0: Und das ist nicht das einzige Format, was Sie mitgenommen haben. Das Mittendrin, was man hier aus dem Konzerthaus kennt, das haben Sie auch mitgenommen nach Luzern?
1: Unbedingt. Mittendrin ist ein Format, auch mit Johanna Malwitz versuche ich mehr und mehr auch für die Zukunft noch verschiedene Formate dort auch vorzustellen. Ich glaube, das kommt alles daher, dass ich damals Leonard Bernstein im Schleswig-Holstein Musikfestival erlebt habe, wie er es geschafft hat, Menschen an die klassische Musik heranzuführen, Stücke vermitteln, hat, offene Proben gemacht hat. Und ich glaube, diesen Spirit, dem haben viele Dirigenten, Simon Rattle, Johanna Malwitz, Ivan Fischer, und gerade die würde ich gerne auch einladen in der Kombination zwischen echter Qualität und trotzdem gleichzeitig auch einer Vermittlungsbegeisterung.
0: Stichwort Amerika. Sie machen tatsächlich einen Schwerpunkt, einen US-amerikanischen Schwerpunkt jetzt in Luzern zu Zeiten von Trump. Warum?
1: Die Geschichte muss man dazu erzählen. Als ich 2023 anfing, mir ein Programm auszudenken, saß ich mit dem Chefdirigenten des Luzern Festival Orchestras zusammen, Ricardo Chailly. Und wir haben gesagt, nach diesen Schwerpunkten von Rachmaninow und Mahler, auch aus der Abbado-Zeit, wollen wir jetzt mal öffnen, auch nach Amerika gucken. Und dann habe ich eigentlich dann erst festgestellt, 1776, 250 Jahre amerikanische Unabhängigkeit plus 25 Jahre 9/11. Und habe mir dann überlegt, das ist eigentlich sehr schön, auch aus meiner Begeisterung heraus Gatekeeper sozusagen zu sein, was klassische Musik denn heutzutage heißt. Also wer darf denn auftreten in einem Konzerthaus? Und das hat man in Berlin ja immer schon auch gemacht, sozusagen genreoffener gestaltet. Und diese Begeisterung eigentlich, eine klassische Musik wieder offener zu gestalten, ohne die Qualität zu verlieren an der Komposition, die habe ich in dieser amerikanischen Musikgeschichte gesehen und die feiern wir. Nun kann man sagen, was hat Trump mit einem Komponisten wie Gershwin zu tun? Mir geht es eigentlich eher darum, dass die Künstler, die wir einladen, Hillary Hahn, Metropolitan Opera, Pittsburgh und so weiter, die sind ja alle nicht durch Trump finanziert oder durch eine Regierung. Und es interessiert ehrlich gesagt auch gar nicht, was ein Nordmann als Intendant über einen Trump denkt, sondern mir geht es vielmehr darum, dass die Künstler hierher kommen, wir eine Plattform bilden, Brücken bilden und eben die Chance diesen Künstlern geben, auch über ihre Situation zu sprechen.
0: American Dreams, Mehrzahl.
1: Genau. Es ging mir sehr stark bei den Dreams natürlich um das S. Das heißt ja eigentlich American Dream und hat dann eher mit einer Wirtschaftsgeschichte vom Tellerwäscher zum Millionär zu tun. Um die geht es mir nicht. Mir geht es um klar diese Träume der Komponisten und Musiker zu zeigen in Amerika des 20. Jahrhunderts, die einfach ihren Stil durchsetzen konnten und durften. Und ich glaube, das ist heutzutage insgesamt ein Wunsch von mir, dass eigentlich Komponisten und Musiker sich frei entwickeln und gestalten dürfen und politisch nicht irgendwo eingeengt werden.
0: Sie haben auch einen Artiste Étoile. Das ist Augustin Hadelich, der Geiger. Was macht er als Artiste Étoile?
1: Also letztendlich der normale Begriff, den man kennt, ist vielleicht der Artist in Residence. Und ich habe ihn eingeladen, weil ich ihn sehr spannend fand zu dem Thema American Dreams. Er ist in Europa geboren, lebt aber in Amerika, hat beide Staatsbürgerschaften. Und es liegt aber ganz klar auch darin begründet, dass ich ihn einfach als einen der tollsten Geiger zur Zeit
0: finde.
1: Er ist einfach dieser Klang, man hört ihn eben. Also wenn ich das höre, irgendwo eine Aufnahme, man hört seinen Ton raus. Er ist eine Mischung aus einer, ja eigentlich aus dem letzten Jahrhundert, einer Vibrato-Kunst auch sozusagen, eines tiefen, erdigen Tons und gleichzeitig einer brillanten Technik. Und er ist einfach ein toller Mensch. Und er macht bei uns zum Beispiel auch eine amerikanische Fiddle Night. Das heißt cool. Eben auch die Volksmusik, Bluegrass bringt er mit. Also er ist ein ganz toller Mensch und Künstler.

0: Der Geiger Augustin Hartelich macht in Luzern beim Festival dieses Jahr eine amerikanische Fiddle Night. Das klingt dann so, was Sie gerade gehört haben. Das war er hier mit dem Wild Fiddler's Rack von Howard Wilson Forrester. Sie hören ein Gespräch, das ich im Juni mit Sebastian Nordmann hier auf Radio 3 geführt habe, langjähriger Intendant vom Konzerthaus hier in Berlin, seit Anfang des Jahres Intendant beim Luzern Festival. Das bedeutet, dass es jetzt, nächste Woche geht's ja los, die erste Festivalausgabe dort, die seine Handschrift trägt. Was ist denn für ihn der Ankerpunkt dieses Festivals? Ist das die Schweiz, Luzern, die Lage, das Programm oder das Festivalorchester vielleicht?
1: Also ich würde sagen, das, was ich als allererstes kannte davon, das wird wahrscheinlich 15, 20 Jahre her sein, war das Orchester mit Abbado. Das hat ja nun damals eingeschlagen, dass Abbado in Luzern ein eigenes Orchester gegründet hat. Das war, würde ich sagen, der erste Punkt. Der zweite war dann, dass ich Luzern besucht habe und dieses unfassbare Jean Nouvel-Gebäude am Vierwaldstätter See gesehen habe. Also atemberaubend allein visuell, und dann gehst du rein und erlebst diesen Klang in dem Saal, 1800 Plätze, und eigentlich jeder Dirigent, jeder Solist, jedes Orchester möchte wiederkommen, weil dieser Saal zu den Besten der Welt gehört. Insofern würde ich sagen, ist als zweites der Saal der Grund gewesen. Und dann, als ich mir persönlich das auch überlegt hatte, ich habe neulich mal gelacht, ein Freund von mir besuchte Luzern und sagte, na Sebastian, du hast ja mit dem Pilatus, dem Hausberg, das Berghain sozusagen Berlins. Also das stimmt so ein bisschen, man hat dort die Natur sehr nah. Also es sind alles 3000er Berge, man hat diesen schönen Vierwaldstätter See. Ich glaube, wer das nicht sieht und auch liebt, der hat es dann vielleicht nicht so gerne dort. Ich liebe das sehr und trotzdem reise ich natürlich weltweit zu den Metropolen und anderen Konzertsälen.
0: Wenn Sie hier in Berlin, bevor Sie weggegangen sind, gesagt haben, ich gehe dann mal in die Schweiz nach Luzern, da haben Sie bestimmt von Freunden, Bekannten ganz oft gehört, oh boah, ist das schön, Mensch, da war ich einmal, oder ich kenne es nur von Fotos, aber verdammt schön, verdammt schön. Ja. Wenn Sie in Luzern angekommen sind und gesagt haben, ich komme jetzt gerade nach 16 Jahren Intendant Konzerthaus aus Berlin, gab es da auch manchmal ein bisschen Ehrfurcht, sowas wie, Philharmonie, tollstes Konzerthaus der Welt oder so, wie viel Ehrfurcht gibt's da?
1: Also ich glaube, die Anerkennung weltweit für Berlin ist unglaublich, dass man 7 Orchester hat, 3 Opern oder 4 Opern sogar, mit der Neuköllner auch noch dazu, die ganze freie Szene, aber auch eben das Genre übergreifend, die ganzen Museenlandschaften. Ich glaube, jeder Schweizer guckt schon auch nach Berlin und sagt, da muss ich mal wieder hin. Und gleichzeitig ist es ganz toll, was Luzern selbst für eine Kulturszene hat. Und natürlich auch nur 40 Minuten entfernt Zürich vor der Haustür hat. Dort gibt's eine tolle Oper, die Tonhalle. Also man hat beides dort sehr stark, die Natur und die Kultur.

0: Künstler oder auch Länderfestivals. Und ich glaube, genauso nehme ich jetzt etwas mit von dieser Konzerthauskultur in ein Festival. Also beides kann sich gut ergänzen. Trotzdem, ein Festival kann immer einen Feiercharakter mit sich bringen, ein Fest zu feiern. Ich finde, das steckt eben in diesem Namen auch drin. Und man erlebt das auch, wenn die Menschen dann zum Apero, nennt sich das da eher so schön, nicht? Also vor dem Konzert, man kommt nicht 8:10, sondern man kommt 2 Stunden vorher und man sitzt erstmal am See, man trinkt schon mal etwas. Dann erlebt man das Konzert, die Pause ist dort länger. Und nach dem Konzert verweilen die Gäste auch noch da. Es ist mehr dieses, man feiert wirklich ein Konzerterlebnis. Man bekommt auch meistens mehr Kontakt noch mit den Künstlern hin. Es gibt meistens irgendwo noch einen Empfang. Also diese Art Kultur genieße ich schon sehr, dass man nicht nur in ein Konzert geht.
1: Auf welchen Moment in dieser ersten Festival-Ausgabe freuen Sie sich am meisten, Herr Nordmann?
0: Ja, das ist eine unglaubliche Aufregung, nicht? Also das ist jetzt, man hat dieses Festival konzipiert 2,5 Jahre lang und jetzt geht's los. Und ich glaube, die einerseits sehr spannende, relevante Diskussion um das Thema American Dreams als Motto und gleichzeitig dann aber auch zu erleben, wie funktionieren die neuen Formate. Johanna Malwitz mit dem Konzerthausorchester, mit Hanses 9. Sinfonie.
1: Das ist ja auch ein Programm, ne?
0: Ein Riesenprogramm. Ich glaube, auch die ganze Academy für zeitgenössische Musik, der Jörg Wiedmann ist jetzt ja der Nachfolger von Wolfgang Riem als Academy-Leiter. Da kommen 120 junge Musiker aus über 20 Nationen zusammen und konzentrieren sich halt nur auf zeitgenössische Musik. Wir machen Tutu Guri von Wolfgang Riem. Das geht übrigens auf Tournee dann auch hier zum Musikfest nach Berlin im September. Und diese zeitgenössische Musik ist auch immer wieder so spannend, am Puls der Zeit zu sein und zu erleben, Kompositionsaufträge, aber auch diese jungen Musiker, die leben übrigens bei Schweizer Familien, die sind nicht im Hotel. Das heißt eben auch der Austausch mit der Schweiz ist, finde ich, auch einen wunderbaren Moment.
1: Das heißt, für die wird sowieso sehr, sehr aufregend werden und jeder Moment in diesem Jahr Luzern Festival wird ein besonderer Moment sein. Ganz herzlichen Dank fürs Kommen, fürs Gespräch, Herr Nordmann.
0: Danke. Vielen Dank und kommen Sie alle nach Luzern, ein wunderschöner Ort.
1: Ja, das ist es zweifellos. Tun Sie das, es lohnt sich sehr. Das war unser Blick über den Tellerrand in Richtung Schweiz hier auf Radio 3 mit Sebastian Nordmann, langjähriger Intendant vom Konzerthaus hier in Berlin, seit Anfang des Jahres Intendant des Luzern Festivals, dieses großen internationalen Orchesterfestivals. Über 120 Veranstaltungen sind angekündigt. Ende nächste Woche wird es eröffnet. Eröffnungskonzert 14. August mit dem Luzern Festival Orchestra unter Ricardo Chailly, das ist der Chefdirigent, mit Gershwin und Charles Ives. Das diesjährige Motto des Festivals, das haben Sie gehört, das ist American Dreams.

0: Ja, Bernsteins America aus der West Side Story hier mit Katja Labeck und Marielle Labeck und einiger Perkussion. 12.31 Uhr gleich.
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0: Mit Imke Griebsch. Diesen Satz hier kann man nicht oft genug sagen. Kultur ist wichtig. Darüber wird ja in letzter Zeit wieder viel debattiert. Berlins Kultur hat in den letzten Jahren unter drastischen Sparmaßnahmen zu leiden. Der Spardruck wird auch in Zukunft sicherlich bestehen bleiben, denn die wirtschaftliche Lage ist ja weiterhin nicht gerade rosig. Jetzt hat sich Monika Grütters zu Wort gemeldet, ehemalige Kulturstaatsministerin.
2: Mit ihr haben wir gestern Nachmittag hier im Programm von Radio 3 gesprochen. Sie hat selbstkritisch angemerkt, dass bei einigen Akteuren ihrer Partei, der CDU, Zitat, Sachverstand, Respekt und auch Empathie zeitweise gefehlt haben. Zitat Ende. Umso wichtiger finde sie es aber, dass diese drastischen Kürzungen zum Teil ja auch wieder zurückgenommen worden sind. Mhm. Und Monika Grütters hat auch erklärt, warum Kultur für sie einen sehr hohen Stellenwert hat.
3: Ich bin überzeugt davon, ich habe es ja auf Bundesebene jahrelang gemacht, das hartnäckige Engagement Deutschlands in eben diese Kultur ins Erbe, aber auch in eine durchaus sperrige Avantgarde, also Gegenwartskunst, hat uns wieder hohes Ansehen in der ganzen Welt gebracht nach dem Zivilisationsbruch durch die Nazis. Dass wir uns das leisten, ein kritisches Korrektiv, wie es nun mal die Geistesgrößen einer Gesellschaft sind, zu stimulieren, Experimente möglich zu machen, zu sagen, ihr dürft auch Zumutung sein. Nur dann setzen wir uns auch mit kritikwürdigen Dingen auseinander. Das hat uns tatsächlich hohes Ansehen wiedergebracht. Und insofern ist natürlich auch eine Hauptstadt wie Berlin immer auch internationales Aushängeschild.
2: Das hat die ehemalige Kulturstaatsministerin Monika Grütters von der CDU über die Rolle der Kultur in Deutschland gestern hier auf Radio 3 gesagt. Sie hat auch betont, dass man nicht immer nur über die Probleme, sondern auch viel mehr über die vielen, vielen Kultureinrichtungen und Kulturangebote in Berlin sprechen sollte. Das ganze Gespräch mit Monika Grütters kann man auf radio3.de anhören.
0: Jetzt kommen wir zu jemandem, der gehört zu einer ziemlich berühmten Musikerfamilie, der Kelly Family, nämlich Gabriel Kelly. Der ist auch Musiker, der hat für September eine Tour geplant, hatte, muss man jetzt sagen. Die musste nämlich jetzt abgesagt werden wegen zu geringer Ticketverkäufe. Und diese Absage hat ihn jetzt zu einer ziemlich besonderen Entscheidung veranlasst, nämlich
2: Gabriel Kelly oder Gabriel Kelly will künftig verstärkt bei Gratis-Festivals auftreten. Er merke, dass sich viele Menschen Festivaltickets einfach nicht leisten können, sagte der Musiker dem Nachrichtenportal web.de. Musik sei zwar total wichtig, zunächst gehe es für viele Menschen aber eben darum, Essen, Trinken und die Miete zu bezahlen. Gabriel Kelly wolle weiter auf Tour gehen und auch Konzerte spielen, wo man zumindest die Kosten decken kann. Die schwierige Lage kleinerer Künstler in Deutschland führt er unter anderem auf die große Konkurrenz durch internationale Stars zurück und auch auf die angespannte wirtschaftliche Situation vieler Menschen.
0: Und jetzt hast du noch einen Tipp für uns, der führt ganz woanders hin, nämlich nach Kaput.
2: Ja, ich habe gleich ein ganzes Kaput-Paket geschnürt. Und zwar aus mehreren Gründen. Zum einen liegt Kaput an der Havel. Man kann dort per Boot hinfahren oder auch mit dem Fahrrad vom Potsdamer Hauptbahnhof am westlichen Havelufer entlang, empfehle ich. Das ist ein herrlicher Weg. Man braucht etwa eine Dreiviertelstunde bis zum Fähranleger Kaput. Dann kann man mit der Fähre übersetzen auf die andere Havelseite. Und dort am Fähranleger empfehle ich auch erstmal ein sehr gutes Eis zu essen. Und in dem Ort gibt es dann einiges zu besichtigen. Das älteste erhalten gebliebene Lustschloss aus der Zeit des großen Kurfürsten Friedrich Wilhelm von Brandenburg. Das wurde Mitte des 17. Jahrhunderts errichtet. Auch die Dorfkirche Kaput ist sehenswert. Eine Kirche aus Mauerstein, die wurde nach einem Entwurf von Friedrich August Stühler im Stil des Historismus errichtet. Und dann sollte man unbedingt auch Albert Einsteins Sommerhaus am östlichen Rand Kaputs besuchen. Da lohnt es sich, eine Führung zu buchen. Das Einsteinhaus ist allerdings nur am Wochenende und an Feiertagen geöffnet, jeweils von 10 bis 18 Uhr. Ja, wie hat Einstein es mal so schön formuliert? Komm nach Kaput, pfeif auf die Welt.
0: Ein schöner Tipp von Imke Griebsch. Und das Kaput-Paket, das kommt jetzt gleich in die Reihe mit dem Blaukraut und dem Brautkleid.
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Das ist der dritte Satz der ersten Sinfonie von Florence Price. Das war 1933 das erste symphonische Werk einer schwarzen Frau, das von einem großen amerikanischen Orchester überhaupt gespielt wurde. Hier war es auch ein großes amerikanisches Orchester, das Philadelphia Orchestra, nämlich unter Yannick Nézet-Séguin. 12:40 Uhr ist es ganz genau. Das hier ist was ganz anderes. Das ist nämlich Richard Strauss.

0: Das ist ein Ausschnitt aus der Alpensinfonie von Richard Strauss. Und da haben Sie das junge Philharmonische Orchester Niedersachsen gehört unter Leitung seines Dirigenten Gábor Hontvary. Das ist also das J-PON, so sprechen die sich nämlich kurz zusammengefasst. Es gibt seit 1989, da spielen rund 120 junge Profimusiker und Musikerinnen und ambitionierte Laien zusammen auf sehr, sehr hohem Niveau. Das Orchester hat sich einen ganz hervorragenden Ruf erspielt. Und die sind demokratisch organisiert, erledigen die ganze Orga ehrenamtlich, treffen alle Entscheidungen demokratisch gemeinsam. Über das Jahr verteilt gibt es dann mehrere Projekte und jeden Sommer eine zweiwöchige Arbeitsphase mit anschließender Tournee. Und da geht's, Achtung, nach Berlin morgen Abend. Und ich freue mich, vor dem Konzert morgen Abend spreche ich jetzt mit der Cellistin Miriam Dohner. Sie ist im Vorstand des J-PON und gerade in Hamburg. Dort wird in einer Schule geprobt. Einen herzlichen Gruß nach Hamburg. Ich grüße Sie.
1: Hallo, Frau Herzog. Ich freue mich sehr.
0: Vor zwei Jahren war das junge Philharmonische Orchester Niedersachsen mit Mahlers 7. Sinfonie in Berlin zu Gast. Morgen kommen sie also wieder nach Berlin im Rahmen des Orgelsommers zum Breitscheidplatz, Kaiser Wilhelm Gedächtniskirche. Das zusammen Musik machen großartig ist, darüber brauchen wir jetzt, glaube ich, nicht sprechen, aber das erfordert eben auch ganz viel Zeit und viel Einsatz. Bei Ihnen kommen jetzt junge berufstätige Musikerinnen und Musiker zusammen, verbringen zwei Wochen der Sommerferien mit Orchesterproben. Was schätzen die gerade an diesem Orchester?
1: Es ist eine ganz besondere Mischung aus, wie Sie eben gesagt haben, Profimusikern, Musikerinnen und ambitionierten Laien, sodass ein einzigartiger, wir nennen das J-PON-Geist, entsteht. Also einfach die Lust und die Laune, gemeinsam Musik zu machen, den Sommer zu genießen, die Musik zu feiern, das Leben zu feiern, das ist immer, wir nennen es auch die fünfte Jahreszeit, weil das so, man taucht in die Musik ab, man ist zwei Wochen in dieser Schule, spielt wunderbare Konzerte, das ist was ganz Besonderes.
0: Wie ist denn das Miteinander? Das klingt gerade sehr, sehr schön, so als würde sich da fast so eine Art Familiengefühl auch entwickeln. Aber wie lange bleiben denn die einzelnen Orchestermitglieder überhaupt dabei? Kann sich da Kontinuität entwickeln? Es sind ja eher junge Musikerinnen und Musiker.
1: Genau, das ist gemischt. Also wir sind alle volljährig und ab dann im Prinzip haben wir, ja, nach Vorstandsermessen keine Altersgrenze, aber das dünnt sich natürlich irgendwann aus. Aber es gibt immer einen festen Kern, es wechselt immer schön durch. Also es ist, ja, es ist so eine J-PON-Familie, das kann man schon so sagen.
0: Das klingt auch so, wenn Sie es so beschreiben. Sie selbst sind ja inzwischen Cello-Lehrerin am Konservatorium in Schwerin. Was sind das sonst für Musikerinnen und Musiker? Sind Laien und Profis, aber auch so wie Sie unterrichten oder sind solistisch unterwegs?
1: Ganz unterschiedlich. Manche haben eine Stelle in einem Orchester, spielen also fest im Profimusiker-Einpark. Manche sind in Schulen unterwegs als Lehrerinnen und Lehrer im Bereich der Schulmusik, viele Pädagogen, aber auch ganz anders. Physiker, Physikerinnen, Medizin gibt es viel. Ja, bunt gemischt.
0: Das ist interessant, ne? Mediziner spielen sehr oft sehr gut ein Instrument und sind oft in diesen Orchestern zu finden. Die Erfahrung haben wir hier in Berlin natürlich auch schon sehr, sehr oft gemacht. Morgen Abend, jetzt treten Sie in Berlin auf, mitten in der City West, Kaiser Wilhelm Gedächtniskirche, im Rahmen des Orgelsommers Plus. Da gibt's eben nicht nur Orgel und der Titel Ihres Konzerts ist Mythos. Warum denn Mythos? Was steckt da drin?
1: Das fasst unser Programm ganz gut zusammen. Wir spielen Daphnis und Chloe von Maurice Ravel. Und die Orchestersuite, die zweite Orchestersuite von Khachaturian, Spartacus, das ist aus der Ballettmusik, und Prokofiev. Und das ist alles Musik, die wahnsinnig voll ist von unterschiedlichen Stimmen, von Emotionen. Da ist ganz viel los und genauso ist der Titel entstanden.
0: Ist dieses Programm vom Dirigenten zusammengestellt worden, von Gábor Hontvary, oder in irgendeinem demokratischen Prozess? Sie sind ja sehr demokratisch organisiert.
1: Genau, und so wählen wir auch das Programm. Unser Dirigent gibt gerne Vorschläge. Wir besprechen das im Vorstand. Man muss einiges beachten. Man muss beachten, wie viele Musikerinnen und Musiker können dabei sein. Passt das in die Konzertsäle? Was sind attraktive Stücke, die die Besetzung locken, dass wir motivierte Mitspielende gewinnen können? Was ist einfach ein Werk, womit man zwei 2 Wochen füllen kann im Sommer.
0: Und das sind jetzt 3 echte Schwergewichte, ne? Mit Khachaturian, Ravel und Prokofjew. Welches waren Ihr Favorit beim Auswählen?
1: Der Ravel.
0: Der
1: Wobei es ist schwierig zu sagen. Ja. Prokofjew ist auch ein Wahnsinnsstück. Die Spartacus-Suite kannte ich vorher nicht. Also es ist auch immer schön, wenn man neue Stücke kennenlernt.
0: Der Chefdirigent des J-Pon, der ist ja schon seit 5 Jahren bei Ihnen, der Ungar. Gábor Hontvári war zuletzt Generalmusikdirektor am Theater Nordhausen und Lohorchester Sondershausen. Wie ist die Arbeit mit ihm?
1: Wir könnten uns keinen besseren Chefdirigenten wünschen. Das ist eine wahnsinnig tolle Zusammenarbeit, musikalische Arbeit auf ganz hohem Niveau. Aber menschlich passt es super gut. Das J-Bahn ist ein besonderer Haufen und da muss man einen gewissen Umgang mit finden, die Leute nicht zu verschrecken mit zu strenger Probenarbeit, aber sie genau richtig motivieren, um die Stücke eben auch super zu erarbeiten. Und da haben wir mit Gábor einen fantastischen Dirigenten an der Seite.
0: Ein besonderer Haufen, klingt sehr, sehr sympathisch. Nach dem Konzert ist vor dem Konzert, Frau Donner. Was kommt als nächstes? Haben Sie das schon angedacht oder schon fertiggestellt?
1: Wir haben dann einen Tag Pause und dann haben wir ein Kammermusikkonzert in Elmshorn, bevor wir noch unser Abschlusskonzert spielen in der Musik- und Kongresshalle in Lübeck am Sonntag.
0: Gut, aber jetzt erstmal Berlin morgen, da freuen sich die Berlinerinnen und Berliner drauf. Haben Sie herzlichen Dank fürs Gespräch und einen herzlichen Gruß nach Hamburg.
1: Vielen Dank.
0: Dankeschön. Die Cellistin Miriam Dohner vom Vorstand des Jungen Philharmonischen Orchesters Niedersachsen. Morgen treten die in der Kaiser-Wilhelm-Gedächtniskirche am Breitscheidplatz in Berlin auf mit Khachaturian, Ravel und Prokofjew. 19 Uhr geht's los, morgen Abend, Donnerstagabend. Die Karten kosten knapp 20, ermäßigt gut 10 Euro oder überhaupt nichts für Sie. Wir haben nämlich Radio 3 Karten dafür. Wenn Sie jetzt schnell anrufen und ein bisschen Glück haben, 030 für Berlin 30 20 00 40.

Das ist der zweite Satz des ersten Klaviertrios von Felix Mendelssohn Bartholdy mit Emmanuel Ax am Klavier und mit dem Geiger Itzhak Perlman und mit Jojo Ma, dem Cellisten. Den können Sie in Berlin bald live erleben, nämlich am 13. August in der Waldbühne zusammen mit dem West Eastern Divan Orchestra unter Daniel Barenboim. Die kommen ja immer einmal im Jahr in die Waldbühne. Da gibt's Dvoraks Cellokonzert und Schumanns Rheinische und sogar noch Karten.

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2: Im Prozess gegen die sogenannte letzte Verteidigungswelle sind am Oberlandesgericht in Hamburg die Urteile gefallen. Gegen 8 mutmaßliche Mitglieder und Unterstützer der rechtsextremistischen Gruppierung sind Haftstrafen zwischen 1,5 und 5 Jahren verhängt worden. Das Gericht verurteilte sie unter anderem wegen Mitgliedschaft in einer terroristischen Vereinigung und versuchten Mordes. Die rechte Zelle hatte Spreng- und Brandanschläge auf Geflüchtete und Linke geplant und bereits erste Taten verübt, unter anderem in Brandenburg. Am Flughafen Halle-Leipzig ist es in der Nacht zu einem Zwischenfall gekommen. Es habe einen größeren Polizeieinsatz gegeben, bestätigte eine Sprecherin der Bundespolizei dem MDR. Aus Halle Marc Weirich.
3: Kurz vor Mitternacht ist zunächst eine Drohne in der Nähe des Flughafens Leipzig-Halle gesichtet worden. Das hat die Polizei bestätigt. Aus Sicherheitsgründen wurde daraufhin der gesamte Flugbetrieb gestoppt. Eine Passagiermaschine ist nach Nürnberg umgeleitet worden, Frachtmaschinen nach Hannover. Eine der Frachtmaschinen sei in der Luft in Höhe des Flughafens mit einem Objekt zusammengestoßen, mutmaßlich mit einer Drohne, sei aber später sicher in Hannover gelandet. Das hat die Bundesstelle für Flugunfalluntersuchungen dem MDR bestätigt. Auf dem Vorfeld der südlichen Start- und Landebahn am Flughafen Leipzig-Halle wurde dann eine Drohne gefunden. An ihr soll Sprengstoff angebracht gewesen sein, auch ein Zünder, sagen Ermittler. Besonders brisant, dort am Flughafen parken einige ukrainische Antonov-Frachtmaschinen und genau dort ist das passiert.
2: Der Staatssekretär im Bundesumweltministerium Flassbart hat das aktuelle Niedrigwasser in deutschen Flüssen als Weckruf bezeichnet. Im rbb24-Inforadio sagte der SPD-Politiker, immer wenn Situationen extrem würden, werde erneut deutlich, dass es einen enormen Klimawandel zu bewältigen gäbe. Das Niedrigwasser entlang der Schifffahrtsachse am Rhein mit den Kernindustrien habe schwerwiegende Auswirkungen, betonte Flassbart. Mit der Klimaanpassungsstrategie versuche die Bundesregierung, dem entgegenzuwirken. Alle damit zusammenhängenden Maßnahmen brauchten aber ihre Zeit. Ökonomen hatten zuletzt die Befürchtung geäußert, dass das Niedrigwasser in Flüssen das Wirtschaftswachstum in diesem Jahr zunichte machen könnte. Bei den Verhandlungen über eine Öffnung der Straße von Hormus gibt es nach Angaben der Regierung von Katar Fortschritte. Noch seien aber nicht alle Fragen geklärt. Unsere Korrespondentin für die Region Anna Osius.
4: Der katarische Emir telefonierte mit US-Präsident Trump, um zu besprechen, wie eine diplomatische Lösung aussehen könnte. Ein Sprecher des katarischen Außenministeriums erklärte, man arbeite eng mit Oman und Pakistan zusammen, um in dem Konflikt um die Straße von Hormus zu vermitteln. Ein Vorschlag des Iran liegt auf dem Tisch, eine Art Rundkurs für die Frachter, die auf einer nördlichen Route durch iranische Hoheitsgewässer in die Straße von Hormus einfahren könnten und auf einer südlichen Route durch omanische Hoheitsgewässer wieder hinaus. Von den USA wird dieser Vorschlag kritisch gesehen, da er dem Iran erlauben würde, zu kontrollieren, welche Schiffe überhaupt in die Meerenge gelassen werden.
2: SPD-Chef Klingbeil hat erneut konkrete Schritte in Richtung eines AfD-Verbotsverfahrens angemahnt. In einem Gastbeitrag für die Zeit verweist Klingbeil auf ein kürzlich veröffentlichtes Gutachten der Gesellschaft für Freiheitsrechte. Es kommt zu dem Ergebnis, dass die Partei verfassungswidrig sei. Unabhängige Wissenschaftler belegten damit, dass die AfD planmäßig darauf hinarbeite, die Demokratie und den Rechtsstaat kaputt zu machen, so der SPD-Politiker. Wenn die Voraussetzungen für ein Verbotsverfahren vorliegen, sei ein Verbotsverfahren eine demokratische Pflicht, betonte Klingbeil. Zuletzt hatten sich mehr als 1000 Juristinnen und Juristen für ein Verbotsverfahren ausgesprochen. Der Mangel an bezahlbaren Wohnungen sorgt für Probleme auf dem Berliner Ausbildungsmarkt. Das hat die Industrie- und Handelskammer mitgeteilt. Timo Maschewski, RBB 24.
5: Knapp jedes dritte befragte Unternehmen hat angegeben, dass Jugendliche ihre Stelle in den letzten 5 Jahren wegen einer fehlenden Unterkunft nicht angetreten haben. Fast jedes 6. Unternehmen berichtet, dass mindestens ein Azubi mangels Wohnung gekündigt hat. Berlins IHK-Hauptgeschäftsführerin Schreiner sprach im RBB von einem richtigen Wettbewerbsnachteil für Berlin. Mit Blick auf die Wahl im kommenden Monat fordert sie von der nächsten Regierung, das Azubi-Werk massiv auszubauen.
2: Soweit die Nachrichten. Weitere Meldungen aus Berlin und Brandenburg auf rbb24.de. Das Wetter. Am Nachmittag ein Wechsel aus Sonne und dichten Wolken, örtlich einzelne, lokal auch kräftige Schauer oder Gewitter. Aktuell in Berlin-Wannsee 26 Grad, in Marzahn 29, in Wiesenburg im Fläming 26 Grad und in Pritzwalk 30. Auch morgen Sonne und Wolken, anfangs noch lokal Schauer oder Gewitter, später aber weitgehend trocken bei 26 bis 30 Grad. Die Zeit 13.05 Uhr.
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6: Und dazu begrüße ich Sie herzlich mit Trompetenfanfare.

Das ist das Rondo aus dem Trompetenkonzert von Johann Nepomuk Hummel hier mit der Deutschen Kammerphilharmonie Bremen und der Trompeterin Alison Balsam. Und mit genau diesem Konzert hat sie sich im September letztes Jahr von der Bühne verabschiedet. Ihr letztes Konzert, da hat sie diesen Hummel gespielt in der Royal Albert Hall. Hochherrschaftlich, 13.09 Uhr ist es. Katharina Titova ist mir vor 9 Jahren zum ersten Mal aufgefallen als tolle Pianistin. Da war sie im Kammermusiksaal zu Gast in Berlin, hatte ein neues Album draus. Mit einer wilden Mischung Fantasien von Beethoven, Mendelssohn, Skriabin und Jan Vaclav Voršišek, ein Stück unbekannter als das andere, alle wirklich interessant. Auf ihrem neuen Album, den neuen von Katharina Titova, ist mindestens ein echter Kracher drauf. Sie spielt da nämlich Franz Liszt und wer kennt nicht seinen Liebestraum?

Liebesträume, so heißt das dritte Notturno von Franz Liszt hier mit Katharina Titova am Klavier. Das spielt sie auf ihrem neuen Album Le Concert C'est Moi heißt es. 13.14 Uhr ist es, das hier ist das Signum Quartett und die unternehmen jetzt mit uns eine Reise nach Italien. Ich gehe da gerne mit der italienischen Serenade von Hugo Wolf.

Das ist die italienische Serenade von Hugo Wolf, hier gespielt vom Signum Quartett. Und von denen hören Sie noch viel mehr heute Abend beim ARD Radio Festival. Das Motto Zurück zur Natur. Da hören Sie Werke von Schubert, Haydn, Thomas Addis mit dem Signum Quartett. Und das ist eine Aufnahme von Anfang Mai dieses Jahr aus dem Mozartsaal im Schwetzinger Schloss. 13:21 Uhr ist es. Das hier ist Luigi Boccherini.

0: Das ist der erste Satz einer Sinfonie in E-Dur von Luigi Boccherini mit dem Orchestra of the 18th Century unter Marc Destrubet. 13.28 Uhr gleich.
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0: Und da hören Sie jetzt die 6. von 22 Folgen des Romans Kubinke von Georg Herrmann. Der Friseurgehilfe Emil Kubinke ist ratlos. Warum behandelt ihn Hedwig so schnippisch? Er weiß nicht, dass ihr der Schlechtergeselle Gustav Schmelo untreu geworden ist. Hedwig denkt nicht daran, Kubinke in ihren Schmerz einzuweihen. Nur in der Portierloge des Vizewirts Piesecke kennt man den Inhalt ihrer Rachebriefe an Gustav Schmelo. Es liest Peter Schiff.
2: Aber Piesecke verzieh Emil Kubinke den Gedanken an die Vordertreppe immer noch nicht, und für Emil Kubinke waren ebenso wenig Piesekes der rechte Umgang. Und so kam es, dass sie sich bisher mieden. Und dass zu der gleichen Zeit, da unten in der Portierloge Hedwig in Rache schwelgte, oben Emil Kubinke in seinem Bett lag, den Wind hörte und die blaue Nacht mit ihren Sternen sah, in den unruhevollen Gedanken und Empfindungen der Jugend. Denn wenn für Emil Kubinke auch die hellen Tage in der immerwährenden Arbeit und Bewegung gleichmäßig dahinflossen, und wenn sie nicht duldeten, dass die geheime Sehnsucht des Lebens sich allzu stark hervorwagte, und wenn sie sie immer wieder zurückdämmten, so sehr ihr Strom auch gegen die Deiche und Mauern presste, nur beim Damenfrisieren, wenn Emil Kubinke die blonden, braunen oder roten aufgelösten Flechten knisternd zwischen seinen Fingern spürte, da verschwammen ihm auf Augenblicke die weißen Gestalten in den bauschigen Frisiermänteln vor ihm, und sein Herz klopfte ihm bis in den Hals hinauf, während doch die Finger wie selbsttätig weiter bastelten und bauten. Ja, wenn die hellen Tage auch die Fluten zurückpressten, so wie die Abende kamen, mit ihren roten Farben, mit ihrem unheimlichen Halblicht, mit den grünen Flammen der Bogenlampen und den hellen Punkten in Scheiben und Läden, mit dem Dunst, dem Staub und dem Rauschen der Bahnen und den Klängen von hundert und hundert schweren und leichten Tritten, mit Gelächter, Hast und Werbung, dann stieg die Flut höher und höher, um die Buhnen und Deiche, die schon angstvoll in den Grundfesten zitterten und wankten. Doch wenn die Frühlingsnacht kam, wenn die Lichter in den Scheiben und Läden erloschen, wenn die Straßen wie von feuchtem Brodem erfüllt waren, der alles dämpfte und unbestimmt machte, der die

0: lauten Tritte milderte, der das Läuten der Bahnen wie zu fernen Klängen verschleierte, wenn die Bäume ihren herben Geruch ausatmeten und die kleinen, zaghaften ersten Blättchen und länglichen Knospen in den Schatten auf den Bürgersteigen sich in seltsam verschnörkeltem Filigran zeigten, wenn die ganze Atmosphäre wie von Lockung und Werbung erfüllt war, dann, ja, dann brach die Flut über Wehre und Deiche und Buhnen fort, schwer, mächtig, unaufhaltsam, alles überschäumend, alles fortwiegend und niederstreckend, diese unbekämpfbare, rote Sehnsucht der Jugend nach Liebe, nach Abenteuern, nach Umfangungen. Und kaum, dass Emil Kubinke dann die Ladentür hinter sich geschlossen hatte, so trieb diese Sehnsucht ihn hinaus auf die Straße. Sie gönnte ihm nicht einmal das Butterbrot, das er mit Würgen im Hals herunterbrachte, und wenn ihn auch vorher Ermüdung übermannen wollte, denn es gab viel Arbeit den Tag über, so peitschte sie ihn wieder hoch, dass er die Erschlaffung nicht mehr spürte. Und von Tag zu Tag, mit jedem milden Abend wuchs draußen das heimliche Flüstern, das Gleiten, das Raunen. Jeder raschelnde Frauenrock flatterte Lockung. Jeder Frauenschritt schien wie wartend und verzögert. Die lange Straße mit den zackigen Baumreihen, mit der Perlenschnur der Bogenlampen in der Höhe, mit der trüben Nacht hoch darüber, mit dem bunten Spiel der Schatten auf dem Asphalt, mit den schwarzen Fensterreihen und den nun wie mondbeglänzten Giebeln, Erkern und Pfeilern. Die lange Straße trieb es dann Emil Kubinke auf und nieder, auf und nieder. Und Liebespaare kamen vorüber. Und Emil Kubinke erhaschte mal hie und da ein Wort, das ihm sinnlos erschien und das doch der eine dem anderen anvertraute wie ein hehres Geheimnis. Er beneidete jeden, der so neben seinem Mädchen herschreiten konnte. Und wenn sie auch nur roh und stumpf nebeneinander trotteten, er träumte dann, dass der dort sein Gegner wäre, dass er ihn niederstrecken würde und dass das Mädchen im Augenblick den anderen vergessen und sich an ihn schmiegen müsse. Oder er sah drüben, auf der anderen Seite, aus einer Hausnische eine einzelne Person heraustreten. Und er wollte sie wortlos zwingen, dass sie zu ihm hinüberschritte und ihn begrüße, ihm sagte, dass sie seiner warte. Das Mädchen kam dann auch vorübergeschritten, und sie ging auf irgendeinen Kerl los, der noch eben ganz gleichgültig und pfeifend sich an eine Laterne gelehnt hatte und der nun den freundlichen Gruß, das Lächeln, alles an ihr, das volle Haar, den freien, hellen Hals, die junge Kraft ihrer Glieder, das saubere, weiße Leuchten ihrer Kleider nicht wie ein Gottesgeschenk, sondern wie einen selbstverständlichen Tribut hinnahm. Und wenn dann Emil Kubinke weiterschritt, unwirsch, traurig, sehnsüchtig und zitternd, dann fühlte er, so verlockend sein Autoschal, der nur zu bald Abendfarbe bekommen hatte, auch flattern mochte, dass in der Kadrille, die um ihn herwirbelte, für ihn doch nirgends eine Tänzerin harrte, nirgends ein Platz war und dass, so sehr er auch suchen mochte, er nirgends eine Lücke fand, durch die er sich in diesen Kreis hineinstehlen konnte. Und immer, wenn er glaubte, schon eine Tänzerin auffordern zu können, da winkte sie schnippisch ab und machte einem anderen ihre Verbeugung oder sagte, dass sie keine Lust zum Tanzen hätte. Und Abend für Abend ging so der kleine Emil Kubinke wieder heim. Gerade vor Toresschluss stolperte die Windungen der Korkenziehertreppe hinauf, schritt unter den Balken den halbdunklen Gang ab, horchte einen Augenblick mit angehaltenen Atem in die weite Dunkelheit hinein und ging dann aufseufzend in seine Kammer. Und was er auch lesen mochte, den Uhland, den Körner, den Wilhelm Tell, er konnte nicht recht dabei bleiben, die Buchstaben verwirrten sich, der Sinn entschwand ihm, und die Müdigkeit nach des Tages Arbeit kam jetzt wieder, dass er auf sein Bett sank. Aber dann wurde er nur wieder wach, heiß, überrege, und lag lange da und starrte mit aufgerissenen Augen in den grauen, trüben Nachthimmel oder in das Blauschwarz mit den hellen Flecken und Punkten der ewigen Sterne. Und so ging es Abend für Abend. Ob draußen die Straßen blank und rein, wie frisch gescheuert waren, oder im Schimmer eines glitzernden Sprühregens lagen, ob eine warme Feuchtigkeit von Bäumen und Gesimsen troff, oder der Wind die Scheiben klirren machte, stets nur das gleiche, hoffnungslos ermüdende Spiel. Emma, Hedwig und Pauline, die den ersten Tag Emil Kubinki hier draußen so freundlich und lächelnd umgaukelt hatten, gleich drei Schmetterlingen, die eine Distel umflattern, und die sich nur noch nicht darüber einigen können, wer sich nun zuerst an dieser Distel gütlich tun soll, Emma, Hedwig und Pauline schienen weit fortgeweht zu sein und ließen sich nie mehr des Abends blicken. Pauline musste, wenn Frau Betty Löwenberg des Abends ausging, bei Goldhänschen bleiben und dessen sanften und gleichmäßigen Kinderschlummer bewachen und behüten, und so kam sie nie herunter. Denn Frau Löwenberg erklärte ihrem Mann jeden Mittag, dass sie jetzt überhaupt zu nichts mehr käme, dass sie bei diesen ewigen Wirtschaftssorgen und dem Kindergeschrei ganz verdumme und verbauere, dass ihre geistige Kraft hinschwände und dass sie sich nur nach ein ganz klein wenig Erholung und Abwechslung sehne. Und Herr Max Löwenberg mochte noch so müde vom Geschäft nach Hause kommen, es nützte ihm ganz und gar nichts. Er musste noch einmal den Londoner Zylinder aufsetzen und mindestens mit seiner Gattin ins Café gehen, damit sie wenigstens einmal am Tage Menschen sehe und sich über den neuen Hut und den Pelzmantel von Frau Cäcilie Simonson den Mund fusselig reden könnte. Drei Tage von den 7 Tagen der Woche waren aber Löwenbergs schon von vornherein versagt, ohne den Freitagabend von Rosa Heimann zu zählen. Denn es erübrigt sich wohl zu sagen, dass Löwenbergs der Geselligkeit nicht abhold waren und dass sie, wie die meisten ihres Kreises, stets zu anderen, aber nie zu sich selbst kamen. Und das war keineswegs dumm von ihnen, denn da hätten sie eben nur eine zum Sterben langweilige Gesellschaft vorgefunden. Und so nahm Abend für Abend Frau Betty Löwenberg den lachsfarbenen Theatermantel, sagte zu Pauline, dass sie heute wirklich sehr bald wiederkämen und dass sie hoffe, ruhig gehen zu können, sie wäre überzeugt, dass sie gut aufpasse. Und im Fahrstuhl erzählte sie dann täglich ihrem Mann, dass sie keine Macht der Welt überhaupt aus der Tür bekommen hätte, wenn sie nicht in Pauline vollstes Vertrauen setzte. Herr Löwenberg aber dachte an die rotblonden Flechten und das lachende helle Gesicht und sagte, er wäre auch der Meinung, sie schiene eine ganz ordentlich und tüchtige Person zu sein. Aber wenn man ihn auf Ehre und Gewissen gefragt hätte, was er lieber getan hätte, im Café mit den vielen Menschen zusammen zu sein und zum 100. Mal das Lied vom Nerzmantel der Frau Cäcilie Simonson, niemand verstand, wo die das Geld dazu hernahm, das Lied vom Nerzmantel bis auf die Erde zu hören oder sich und der ordentlichen und tüchtigen Person ein wenig plaudernd und beieinander die Zeit zu vertreiben, man braucht nicht zu zweifeln, wie die Antwort ausgefallen wäre. Aber während Herr Löwenberg so würdig neben seinem stillen Kompagnon einherschritt, saß nun Pauline oben und las das 43. Heft von der armen Millionengräfin. Eine schöne, handlungsreiche und spannende Erzählung vom berühmten Autor der verfolgten Unschuld. Emil Kubinki jedoch irrte durch die Straßen, sehnsüchtig und traurig, und er hoffte immer einmal, dass dieser Schmetterling seinem Weg entgegenflattern würde. Doch auch Hedwig gaukelte nicht heran, sondern zog es nunmehr vor, in Piesiges Portierloge zu bleiben und den alten Dachshund, der wahrhaft Menschenverstand besaß und genau wusste, wo er wieder hingehörte, allein in die Nacht hinauszuschicken. Nur Emma schien manchmal in der Ferne den einsamen Wegen Emil Kubinkes vorüberzuschweben, und er glaubte mehr als einmal, ihre große, hohe Gestalt weit unten im Halblicht vorbeigleiten zu sehen. Aber sie zog so schnell dahin und bog immer so bald in die dunkleren Nebenstraßen nach dem offenen Land zu ab, dass sie stets seinen Blicken entfloh, und schließlich konnte es auch ebenso gut irgendeine andere gewesen sein. So hatte der neidische Wind diese drei Schmetterlinge von seinem Wege fortgeweht, und schon fürchtete Emil Kubinke, dass sie ihm nie wieder zuflattern würden. Am 18. morgens aber, da flüsterte Pauline, als er zu Herrn Löwenberg ins Zimmer ging, »Vergessen Sie heute Abend nicht, Herr Kubinke, nach 9.« Und der schrak freudig zusammen, denn ihm war das alte Abkommen ganz aus dem Sinn geschwunden. »Wo denn?« Fräulein Pauline fragte er und sah sie glücklich und zärtlich von der Seite an. »Na, selbstverständlich hier oben. Der Brennschere brauchen Sie ja nicht erst mitzubringen. Die habe ich alleine.« Ach, Emil Kubinkes Himmel war schon wieder entgöttert. »Gewiss«, sagte er, »so wie ich kann, gleich nach 9.« Als aber Emil Kubinke abends nach 9 heraufkam, saß schon Paulines Freundin in der Küche, in einem langen, schwarzen Mullrock mit aufgenähten goldenen Pappsternen, als Königin der Nacht, und trug über dem Haarbau noch einen großen, doppelseitigen, goldenen Blechstern, wie man ihn an die Spitze der Weihnachtsbäume heftet. Und ein paar mächtige, krebsrote Arme quollen oben zu beiden Seiten aus dem verschnürten Mieder, so überraschend in ihren wuchtigen Fleischmassen, dass man glaubte, die Königin der Nacht hätte die Arme mit den Beinen verwechselt. Und die große, fette Person saß auf einer Ecke des Küchenstuhls, wagte sich nicht zu regen aus Angst, sie könnte ihr Maskenkleid beschädigen, und das hatte sie schon genug zu leihen gekostet. Aus der Mädchenstube aber rief Paulines wohlbekannte Stimme, »Herr Kubinke, kommen Sie rein!« Und Emil Kubinke schob klopfenden Herzens die Tür auf, und da sah er auf dem Bett im Halbdunkel ein langes, rotes Sammetkleid liegen, mit hellen Besetzen. Und daneben saß im matten Schein der Lampe Pauline vor der alten, birkenen Kommode dem Spiegel gegenüber. Saß da, wenn auch nicht ganz in jenem flatternden und zarten Kostüm, in dem Heines Königin Pomare ihrem Friseur Audienzen gab, so doch leicht und locker genug im Schnürleib und in kurzen weißen Unterröcken. Arme, Hals, Schultern und Brust waren frei, ganz weiß und zart und matt perlmuttschimmernd, wie man es eben nur bei solchen Goldfüchsen findet. Und hinten über den Rücken hinab fiel Pauline dieses offene rote Vlies, diese schweren Wellen von gesponnenem Kupfer, gemischt mit hellen Bronzefäden. Nur den Kopf wandte Pauline nach Emil Kubinke, sah ihn aus den Augenwinkeln an und lächelte ihm ganz leise und freundlich und ein wenig verschämt entgegen, mit einem Lächeln, das nicht mehr ihr Gesicht veränderte, wie der Wind, der über Blüten huscht, und vor dem doch selbst ein Stärkerer gezittert hätte. Wie vielmehr erst so ein junger Soldat, der noch kaum je im Feuer gestanden hatte, wie dieser Emil Kubinke. Und als Emil Kubinke so den Kamm in langen Strichen durch das schwere Haar zog, keine von den feinen Damen, die vor ihm gesessen, hatte je so reiches und edles Haar aufzuweisen gehabt, und als er so auf die weißen Schultern herabsah, da wurde ihm sehr beklommen zumute. Aber dann überwog doch auch hier die Freude, so auserwählt schönes Material einmal in Händen zu haben. Und wenn ihm sein schweres Handwerk niemals bisher als Kunst erschienen war, hier, als er die Strähnen und Flechten hochnahm und spielend über die Hand breitete, als er so Haarbahn um Haarbahn zu einem reich gegliederten Bau zusammenfügte, da spürte er so etwas wie eine tiefe Befriedigung, die ihm das Formen mit den zierlichen und schmiegsamen Gold-, Bronze- und Kupferfäden eingab. Und aus den Schultern Paulines wuchs jetzt gleichsam unter Emil Kubinkes Händen dieser schlanke Hals empor. Und während die roten Flechten wie straffe Saiten zum Scheitel emporstrebten, kräuselten sich immer wieder einige rebellische Löckchen zurück nach dem weißen Hals. Pauline aber saß ganz still, immer noch lächelnd, und beobachtete durch den Spiegel jede Bewegung Emil Kubinkes. Und wenn er aufsah, so sah er ebenfalls im Spiegel das helle Gesicht Paulines mit den großen, feucht schimmernden braunen Rehaugen. Und Emil Kubinkes Herz neigte sich vor so viel Anmut und Schönheit. Und er wollte diesem stummen Beieinander gar kein Ende machen, und immer wieder fand er irgendeine rebellische Haarsträhne, die sich nicht ganz nach seinem Wunsch in den hellen, feuerfarbenen Helm einfügen wollte. nur um noch einen Augenblick glücklich und verwirrt auf den Perlmuttschimmer und auf die weichen Rundungen der weißen Arme, der Schultern und des Halses herabsehen zu dürfen. Aber endlich musste Emilko Binke doch fragen, ob die Frisur ihr so gefiele. Und Pauline lächelte wieder und sagte, während sie sich langsam erhob und sie sich nun in dem engen Raum, den Bett und Kommode fast ganz einnahmen, ganz nahe gegenüberstanden, leise und fast zärtlich, mit einer Stimme wie ein Kind, das sich nach dem Bett sehnt, er hätte seine Sache vorzüglich gemacht. Und jeder andere, nur nicht Emilko Binke, hätte gesehen, wie sich Paulines Oberlippe hierbei leicht schürzte, als erwarte sie, dass sie geküsst würde, und wie es in den weißen Armen Paulines zuckte, als wollten sie sich im nächsten Augenblick schon um den Hals dieses Mannes da ranken und ihm seinen Lohn geben. Aber Emilko Binke stand starr und steif wie ein Stock. Ach Gott, ja, wenn Jugend oft wüsste. Als er noch immer so stand und nicht den Mund aufbekam und nicht einmal eine Bewegung machte, die von Pauline zärtlich hätte missdeutet und durch Gegenmaßnahmen hätte gefördert werden können, da nahm Pauline von der Kommode ihr ledernes Geldbeutelchen und suchte darin nach einem Fünfgroschenstück, denn sie ließ sich nicht gern etwas schenken. Da aber fand Emilko Binke seine Sprache wieder und stotterte, er hätte es sehr gern getan. Er nehme kein Geld und er möchte sie gern jeden Tag frisieren, nur weil sie so schönes Haar hätte. Und draußen klopfte die Freundin und rief lachend, »Na, seid ihr denn noch nicht bald fertig? Was macht ihr denn da zusammen in der Kammer? Ihr verheiratet euch wohl!« Und Pauline rief sie herein, sie solle ihr beim Anziehen helfen, solle die Ösen zumachen. Und damit war der arme Emilko Binke plötzlich überflüssig und entlassen. Aber er solle doch ja einen Augenblick in der Küche warten, wenn er sie in ihrem Maskenkostüm sehen wollte. Und nun saß Emilko Binke unter dem grellen Gasglühlicht draußen auf dem Küchenstuhl. Und während er von nebenan die Mädchen quietschen und lachen hörte, dämmerte es ihm auf, dass er es vielleicht soeben verpasst hatte, Lohn und Dank für seine Kunst einzuziehen, die sicherlich so reich und schön ausgefallen wären, wie ihm das noch nie vor dem zuteil geworden. Aber da hörte Emilko Binke Frau Löwenberg Pauline rufen und hörte die Tritte des Herrn Löwenberg auf dem langen Korridor, und der schüchterne Emilko Binke sagte sich, dass er doch hier nichts mehr zu suchen hätte und dass er sich doch nur lächerlich machte, wenn er hier in der Küche säße. Und ehe die noch nach hinten kommen konnten, stahl er sich ganz schnell und leise wie ein Dieb zur Tür hinaus und schlich die halbdunkle Wendeltreppe hinab. Unten vor dem Hause wollte er auf Pauline warten. Und während nun oben Herr und Frau Löwenberg Pauline als Retterin bewunderten, in ihrem roten Sammetkleid, das an der linken Seite hochgerafft war und mit vielen Silber- und Goldborten und Tressen allenthalben umzogen war, das ein geschnürtes Mieder hatte und ein richtiges Gretchentäschchen, und während dazu Pauline stolz und doch verschämt in der Küche auf und niederschritt, damit man sie auch von allen Seiten sehen könnte, und während dann Frau Betty Löwenberg für Pauline ihren vorjährigen silbergrauen Abendmantel, den sie noch nie mehr in ihrem Leben getragen hätte, heranbrachte, sie gebe ihn zwar gern, aber Pauline möchte recht auf ihn Acht geben, er wäre noch sehr gut, besser als sie sich je einen kaufen könnte. Und während ferner Herr Löwenberg immer wieder um Pauline mit dem Ausdruck der Verwunderung herumstrich und ihr doch zu gern als Anerkennung wenigstens einmal in die Backen gekniffen hätte, wenn nicht das dicke Trampel, die Königin der Nacht, ihn so unentwegt angestarrt hätte. Ja, während nun hier oben alles lachte und fröhlich im Hennenlicht sich drehte, ging unten im Halbdunkel am Haus Emilko Binke auf und nieder. Und er sah immer noch die weißen Arme, den Hals und die Schultern vor sich. Und jetzt in Gedanken nahm er sich all das im Sturm, was ihm vordem selbst als Geschenk entgegengebracht wurde. Wenn er nur den Mut gehabt hätte, einen Finger auszustrecken. Als aber oben die Tür hinter der Ritterin und der Königin der Nacht sich geschlossen hatte und als man beide noch auf der Treppe lachen hörte, da sagte Frau Betty Löwenberg ganz entrüstet, »Weißt du, Max, die Pauline ist doch sonst wirklich ein ganz hübsches Mädchen, aber jetzt eben in dem Kostüm, so etwas von gemein habe ich noch nicht gesehen.« Herrn Max Löwenberg schwebte ein Tiername auf der Zunge, doch er war Engländer genug und ging Szenen aus dem Wege. Und deswegen sagte er nur, und er sah dabei Paulinen ihrer ganzen Frische noch vor sich, »Ich fand eigentlich, sie sah doch recht niedlich aus.« Aber Frau Betty Löwenberg war ungehalten, wie sie es eigentlich schon den ganzen Abend über war, da sie heute einmal rettungslos zu Hause bleiben musste. »Natürlich«, rief sie nicht ohne jene Schärfe, die das Gewürz aller ehelichen Gespräche bildet, »natürlich, so etwas gefällt ihr immer. Ich möchte mal sehen, was du dazu sagen würdest, wenn ich mich so anziehen würde. Merkwürdig, dass ihr Männer«, in der Erregung machte Frau Betty das ganze Geschlecht von Adam an bis in alle Ewigkeit für die Sünden ihres Gatten verantwortlich, »dass ihr Männer immer an anderen Frauen das liebt, was euch bei eurer eigenen Frau bis ins Innerste beleidigen würde.« Und Herr Max Löwenberg begann mit der schonenden Milde des Überlegenen, »Aber liebes Kind, ja, ja, eine besonders starke Psychologin war Frau Betty Löwenberg nicht.« Aber während so Emil Kubinke nun unten vor dem Hause im Schatten auf und nieder ging, um doch wenigstens noch einen Gruß und ein Lächeln von Pauline zu erhaschen, und während er immer wieder nach der Tür sah, damit Pauline ihm ja nicht etwa auskäme, achtete er naturgemäß nur gering auf das, was direkt vor ihm auf der Erde sich bewegte. Und so merkte er es erst, dass er dem alten Männe, der sich eben friedfertig ein Ruheplätzchen suchte, einen Fußtritt gegeben hatte, als der ihm bläffend gegen die Beine fuhr. Und als Hedwigs Stimme kategorisch »Männe, komm bei's Frauchen«, rief. Und da sah er auch erst Hedwig, die ein paar Schritte davon in heller Schürze an einem Baum stand. »Tach, von Hedwig«, sagte Emil Kubinke verlegen, denn es war ihm peinlich, dass man sein wartendes Auf- und Niedergehen beobachtet hatte. »Schöner Abend heute.« »Schöner Abend heute«, wiederholte Hedwig zwar wenig freundlich, aber keineswegs so, als ob sie von vornherein alle Verhandlungen mit dem Gegner abbrechen wollte. »Den Abend möchte ich wirklich mal bei Tare sehen.« »Na, er kommt wohl nicht, Fräulein?« fragte Emil Kubinke wieder, denn er wollte doch irgendetwas reden. »Ich weiß nicht, was Sie immer wollen, Herr Kubinke. Ich warte doch hier auf niemand«, versetzte Hedwig lachend, denn sie fühlte, dass sie hiermit traf. Jetzt war es an Emil Kubinke, sich zurückzuziehen. Denn er wünschte nicht, seine Zuneigung zu Pauline vor der dicken, runden Hedwig zu profanieren, und ferner wollte er ebenso wenig, dass ihn etwa Pauline mit diesem Mädchen hier in Unterhaltung träfe. »Nein«, sagte er schnell, »ich gehe nur noch ein bisschen spazieren.« »So«, meinte Hedwig ungläubig. »Na ja, wollen Sie nicht ein bisschen mitkommen?« fragte Emil Kubinke, und er hoffte, Hedwig würde dieses Ansinnen mit der ihr sonst eigenen sittlichen Entrüstung von sich weisen. Aber ganz heimlich, da regte sich doch etwas in ihm, wie schön es wäre, wenn sie nun Ja sagen würde. »Wie spät ist es denn?« fragte Hedwig, um wenigstens die Form zu wahren. »Es ist noch nicht 9:30«, meinte Emil Kubinke und zog seine alte, geerbte Nickeluhr. »Ha, Ihre Knarre, die geht ja nach der Suppe«, warf Hedwig ein. »Das muss doch mindestens gleich an 10 sein.« »Nein, meine Uhr geht auf die Minute«, versicherte Emil Kubinke und griff nach Hedwigs Hand. »Ich habe sie erst heute gestellt.« »Na denn, weil Sie es sind«, sagte Hedwig und drehte sich, »aber höchstens 1/2 Stunde, länger kann ich nicht.« Und Männe, als ob er jedes Wort verstände, setzte sich zögernd auf seinen alten krummen Beinen vor den beiden her in Bewegung. Und wie sie so nebeneinander hingingen im Halbschatten unter den Bäumen, da vergaß Emil Kubinke ganz schnell die goldenen Haare Paulines, vergaß die Ritterin, die er als dienender Page erwartet hatte, und alles sonst schwand ihm, was ihn eben noch in freudige Erregung versetzt hatte. und er sah und fühlte und empfand nur die Nähe Hedwigs, dieser breiten, kleinen, robusten Person, die lachend, frisch, blond, mit den weißen Zähnen, mit dem großen, noch hübschen Mund, mit den Armen wie ein Schmied, die so fest aus den Ärmeln der Bluse quollen, neben ihm herschritt. Emil Kubinke hatte ihre Hand ergriffen. Und da Hedwig sie ihm nicht entzog, so dachte er auch nicht daran, sie loszulassen. Und Hedwigs Hand ruhte frisch und kühl zwischen seinen Fingern, die ganz heiß von dem stürmenden Blut der Jugend waren. Am liebsten hätte ja nun Emil Kubinke gar nichts gesprochen. Denn es war angenehmer, schweigend diese Wellen über sich hingehen zu lassen. Aber er musste doch reden, um nicht langweilig zu erscheinen. »Gott, haben Sie kalte Hände«, begann er. »Meine sind viel wärmer.« »Ja, ja, Fräulein Hedwig. Kalte Hände, warme Liebe.« »Das machen Sie sich mal ab«, sagte Hedwig und stupste mit dem Arm nach ihm herüber. »Ich bin wie eine Hundeschnauze.« »Ach, so sehen Sie doch gar nicht aus«, meinte Emil Kubinke ungläubig. »Nee, wirklich, das haben immer alle Männer zu mir gesagt.«
1: Das war die 6. von 22 Folgen des Romans Kubinke von Georg Herrmann. Gelesen hat wieder Peter Schiff in einer SFB-Produktion aus dem Jahr 1987. Morgen geht's weiter, wieder 13.30 Uhr hier auf Radio 3. Und alle Folgen finden Sie in ARD Sounds und auf radio3.de. 13.57 Uhr bedeutet, das war's von mir für diesmal. Ich bin Anja Herzog und sage Tschüss. Und gleich geht's weiter mit Matthias Keter.

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2: Im Prozess gegen die sogenannte letzte Verteidigungswelle sind am Oberlandesgericht in Hamburg die Urteile gefallen. Gegen 8 mutmaßliche Mitglieder und Unterstützer der rechtsextremistischen Gruppierung sind Haftstrafen bis zu 5 Jahren verhängt worden. Die Strafe für den jüngsten Angeklagten, einen heute 15-Jährigen, wurde zur Bewährung ausgesetzt. Das Gericht verurteilte sie unter anderem wegen Mitgliedschaft in einer terroristischen Vereinigung und versuchten Mordes. Die rechte Zelle hatte Anschläge auf Geflüchtete und Linke geplant und bereits erste Taten verübt, unter anderem in Brandenburg. So wurde 2024 in Altdöbern das Kulturhaus Kultberg in Brand gesetzt. Es brannte vollständig ab. Am Flughafen Halle-Leipzig ist es in der Nacht zu einem Zwischenfall gekommen. Es habe einen größeren Polizeieinsatz gegeben, bestätigte eine Sprecherin der Bundespolizei dem MDR. Der Flughafen sei vorübergehend gesperrt worden. Grund sei die Sichtung einer Drohne gewesen. Auf der südlichen Start- und Landebahn wurde demnach ein unbekannter Gegenstand gesichert. Nach Medienberichten wurde in der Nähe eines ukrainischen Flugzeugs eine Drohne entdeckt. Darin war laut Landeskriminalamt eine Sprengvorrichtung befestigt. Nach Informationen aus Sicherheitskreisen kollidierte in der Nähe des Flughafens außerdem eine Frachtmaschine mit einem unbekannten Gegenstand. Das Flugzeug wurde leicht beschädigt, konnte aber sicher in Hannover landen. SPD-Chef Klingbeil hat erneut konkrete Schritte in Richtung eines AfD-Verbotsverfahrens angemahnt. In einem Gastbeitrag für die Zeit verweist Klingbeil auf ein kürzlich veröffentlichtes Gutachten der Gesellschaft für Freiheitsrechte. Es kommt zu dem Ergebnis, dass die Partei verfassungswidrig sei. Unabhängige Wissenschaftler belegen damit, dass die AfD planmäßig darauf hinarbeite, die Demokratie und den Rechtsstaat kaputt zu machen, so der SPD-Politiker. Wenn die Voraussetzungen für ein Verbotsverfahren vorlegen, sei ein Verbotsverfahren eine demokratische Pflicht, betonte Klingbeil. Zuletzt hatten sich mehr als 1000 Juristinnen und Juristen für ein AfD-Verbotsverfahren ausgesprochen. Der Staatssekretär im Bundesumweltministerium Flassbart hat das aktuelle Niedrigwasser in deutschen Flüssen als Weckruf bezeichnet. Im rbb24-Inforadio sagte der SPD-Politiker, dass es einen enormen Klimawandel zu bewältigen gebe. Tim Korge, rbb24.
3: Das Niedrigwasser entlang der Schifffahrtsachse am Rhein mit den Kernindustrien habe schwerwiegende Auswirkungen, betonte Flassbart. Die Bundesregierung versuche zwar mit der Klimaanpassungsstrategie dem entgegenzuwirken, alle damit zusammenhängenden Maßnahmen brauchten aber ihre Zeit. Laut Deutschem Bauernverband bekommt auch die Landwirtschaft die Auswirkungen der niedrigen Flusspegel zu spüren. Wenn Schiffe nur noch einen Bruchteil laden könnten, stiegen die Frachtkosten für Getreide, Futter und Düngemittel. Bei der wichtigen Rheinengstelle Kaub wurde gestern ein Pegelstand von 24 Zentimetern gemessen. Niedriger als beim historischen Tief im Oktober 2018.
2: Der Berliner Ausbildungsmarkt gerät durch den Mangel an bezahlbaren Wohnungen unter Druck. Das hat die Industrie- und Handelskammer mitgeteilt. Demnach hat fast jeder dritte Betrieb angegeben, dass in den vergangenen 5 Jahren mindestens ein Azubi seine Stelle wegen einer fehlenden Unterkunft nicht angetreten hat. Fast jedes 6. Unternehmen berichtet, dass mindestens ein Azubi mangels Wohnungen gekündigt hat. Florian Wellbrock hat bei der Schwimm-Europameisterschaft in Paris die zweite Goldmedaille gewonnen. Der Vierfach-Weltmeister setzte sich auch im Freiwasserrennen über 5 Kilometer gegen die Konkurrenz durch. Aus Paris Lars Becker.
4: Florian Wellbrock ist unglaublich. Gestern der Triumph über die olympischen 10 Kilometer und heute der Erfolg über 5 Kilometer. Doppel-Europameister Florian Wellbrock. Fast von Beginn an wieder vorne. Florian Wellbrock bis ins Ziel, niemanden an sich heran, geschweige denn vorbeikommen lassen, hat's durchgezogen, hat sich durchgesetzt, das Ganze sogar souverän vor David Bethlehem, der wie gestern über 10 Kilometer Silber holt, und vor seinem Dauerrivalen und Freund Gregorio Paltrinieri aus Italien. Oliver Klimet, der über 10 Kilometer Bronze geholt hatte, heute mit der Entscheidung nichts zu tun, am Ende auf Platz 10.
2: Soweit die Nachrichten, weitere Meldungen aus Berlin und Brandenburg auf rbb24.de. Das Wetter. Im Nachmittag ein Wechsel aus Sonne und dichten Wolken. Örtlich einzelne, lokal auch kräftige Schauer oder Gewitter. Die Temperaturen aktuell in Berlin-Dahlem 28 Grad und in Marzahn 30, in Potsdam 27 und in Eberswalde 31 Grad. Auch morgen Sonne und Wolken, anfangs noch lokal Schauer und Gewitter. Die Zeit 14.05 Uhr.
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5: Herzlich willkommen. Auch diese August-Sendung ist wieder hitze- und urlaubstauglich konzipiert. Um ein idyllisches Thema geht's in der ersten Stunde. Wir reisen aufs Land. Der Zyniker nennt das provinziell, der Poet pastoral. Wie auch immer, ich hoffe, Sie langweilen sich nicht so sehr bei mir wie die Figuren in Ralf Benatzkys Operette Bezauberndes Fräulein.

spiele ich erst Bridge. Ich kann mir also noch Fehler gestatten. Weiß ich denn, ob sie die Körner hatten mit? Gleich so wütend und aufgebracht. Sie haben doch auch schon Fehler gemacht. Erst gestern Abend, da schwamm drüber, wir sind.

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So beginnt die Operette Bezauberndes Fräulein von Ralph Benatzky. Auf dem Land langweilten sich unter anderem Uwe Kröger, Gabriela Bohne und Adrian Irröth. Anfang des 20. Jahrhunderts waren ländliche Stoffe in Oper und Operette fast schon wieder exotisch geworden. Entweder war das Land Gegenstand größter sinnlicher Ekstase oder eben gähnender Langeweile. Dabei hatte die ländliche Idylle gerade am Anfang der Operngeschichte Hochkonjunktur. Man kann sogar sagen, die ersten 100 Jahre der Operngeschichte bestand die Oper praktisch nur aus Pastoralen. Am Ende des 16. Jahrhunderts, als die Gattung Oper in den großen italienischen Städten an Höfen in Mode kam, benutzte man fast ausschließlich Stoffe, die im Schäfer- oder Bauernmilieu spielten. Für Opern, die die ländliche Szene in den Mittelpunkt rückten, haben sich mit der Zeit verschiedene Gattungsbegriffe eingebürgert. Pastoralopern, Schäferopern, bukolische Opern oder dramatische Idyllen und so weiter, gibt noch mehr. Da die Wurzel der Oper hier liegt, ist es nicht verwunderlich, dass diese Tradition sehr, sehr lange lebendig war, sowohl in Italien wie auch in Deutschland und Frankreich. Eine wichtige Intention dieser Pastoralen war eine Art Propagandafeldzug im Sinne der Natürlichkeit, eine Mahnung an das damals ausschließlich städtische Opernpublikum, sich der Ursprünglichkeit, der unverstellten Natur zu nähern. Dabei kam es zu einem erstaunlichen Paradox, nämlich diese Pastoralen wurden ungefähr ab dem Barock immer komplizierter und komplexer und die angebliche Natürlichkeit, ja, das wurde eine immer anspruchsvollere musikalische Sprache. Albert Lortzing hat das sehr schön parodiert, sehr effektvoll, diese musikalische, sehr künstliche Sehnsucht nach dem Land im Wildschütz, als die verkleidete Baronin Freimann, die vom Landleben überhaupt keine Ahnung hat, als Bauernmädchen ein betörend schönes Lied vorträgt, das alle Anwesenden in Entzücken versetzt. Edith Mattes singt.

Edith Mattes mit der idyllischen Hymne auf das Landleben hier in einer Parodie von Albert Lortzing aus dem Wildschütz. Kehren wir noch einmal zurück ins 18. Jahrhundert. Neben der Pastoraloper ernsten Zuschnitts entstand auch noch ein anderer Typus der Landoper und der ist eng verbunden mit der Entwicklung der komischen Oper. Die nämlich nutzte den Stadt-Land-Konflikt gerne von Anfang an, um den Dekadenten Städter vorzuführen und zu demonstrieren, dass die moderne Welt längst dem Verfall entgegengeht. Ein frühes lebensprallles Beispiel für so eine Landoper stammt ausgerechnet vom Großmeister der ganz humorlosen Opera Seria, Johann Adolf Hasse. Am Anfang seiner Karriere, 1728, schrieb er eine sehr hübsche Farce mit dem Titel La Contadina, die Bäuerin.

Ein frühes Beispiel einer ländlichen Opera Buffa, das war ein Ausschnitt aus Johann Adolf Hasses La Contadina. Die Bäuerin hier im Duett waren zu hören, Graciella Odone und Lorenzo Regazzo. Der Kontrast, dekadenter Städter, natürliches, lebensfrohes Volk auf dem Lande, das erwies sich als so erfolgreich für die komische Oper, dass wir über ein Jahrhundert lang ständig geniale, wirkungsvolle Beispiele für diesen Typus auftauchen sehen. Natürlich in immer wieder abgewandelten, witzigen Facetten mit vorgeblichen Bauern oder Gräfinnen, die inkognito irgendwas Ländliches zu machen oder zu sein vorgeben. Das deutet oft schon der Titel an. La Finta Giardiniera, also die falsche Gärtnerin, die Vergärtnerin aus Liebe von Anne Fossi oder die berühmtere Version von Mozart. Einige typische komische Idyllen wurden sogar zu Marksteinen und Wegbereitern der modernen Oper. Vor allem die super wichtige Buffa il Filosofo di Campania, also der Philosoph auf dem Lande von Baldassare Galuppi. Das war sowohl thematisch wie musikalisch ein wichtiger Beitrag aus den 1750er Jahren. Das Libretto schrieb kein geringerer als der berühmte Dichter Carlo Goldoni. Hier das Finale des ersten Aktes.

Eigentlich ganz spannend. Das stand jetzt hier oder steht gar nicht auf meinem Zettel zur Vorbereitung, aber das fiel mir beim Hören jetzt gerade auf. Das waren ja so die allerersten Opernfinali überhaupt, also ein Finale am Ensemble am Aktende. So fing das damals an, ein Babyfinale sozusagen. Das hat dann bei Mozart 20 bis 25 Minuten Länge. Hier noch 5. Il Filosofo di Campania, der Philosoph auf dem Lande, das Finale des ersten Aktes einer sehr hübschen Opera Buffa von Galuppi, ein Pionierwerk der Gattung. In einem italienischen Live-Mitschnitt der 1990er Jahre, es sangen unter anderem Paola Antonucci, Patrizia Cinha, Sonja Prina und Giorgio Gatti. Franco Piva leitete das Ensemble Intermusica. Im 19. Jahrhundert verlor die Pastoraloper in Deutschland und Italien stark an Bedeutung, einfach weil die politischen und soziologischen Entwicklungen neue, aufregendere Stoffe mit sich brachten. Neue Konflikte, die weit weg führten von den Problemen des Landlebens. Der italienische Bel Canto bediente sich nur selten der Idylle und wenn, dann eben um zu zeigen, dass es keine Idylle ist, sondern dass diese Idylle dann irgendwann gesprengt wird. Berühmteste Beispiele sind Der Liebestrank von Donizetti und La Sonnambula, die Nachtwandlerin von Bellini. Diese Landstücke der 1830er Jahre, das sind keine Idyllen mehr, sondern das zeigt im Gegenteil die Probleme auf, das Ganze, die in der Provinz lauern. Hintergrund war die europaweite Cholera-Pandemie. Also viele Städter mussten weg, sie mussten aufs Land flüchten. Das Land war also kein freiwilliges Refugio mehr, sondern eine Art dröges Exil. So ein bisschen wie bei dem Benatzky, den wir vorhin gehört haben. Und auch in Sonnambula steckt jede Menge städtischer Nervosität. Dorfschöne Amina besingt zwar die Natur und die Blumen mit herrlichen Melodien zugegeben, aber die exaltierten Koloraturen dürften wohl sogar eine Nachtigall in eine gereizte, neidvolle Stimmung versetzen. In unserer Aufnahme singt Cecilia Bartoli.

Cece Abartoli als Amina in Bellinis Sonnambula, der Nachtwandlerin. Alessandro De Marchi dirigierte das Orchestra La Scintilla. Sie hören die Sendung Meine Musik und da geht's gerade um Opern, die auf dem Land spielen. In Frankreich verlor die Pastorale auch im 19. Jahrhundert nie ganz ihre Bedeutung. Vor allem in der Opera Comique lebte sie weiter, wenn auch stark ironisiert, wie in der hübschen weißen Dame von Boieldieu. Auch entdeckte die junge Opernkomponistengeneration das Land ganz neu für sich, und zwar als Möglichkeit für Exotismen. Ja, Sie haben richtig gehört, man muss gar nicht in die Ferne reisen, um exotistisch zu klingen. Es gibt ja auch ländliche Klänge, Instrumente, die Vogelgezwitscher oder das Waldesrauschen imitieren, wurden in die Partituren gesetzt, Schallmeien aus der Ferne. Also die Entdeckung der komplizierten Idylle in der französischen Musikdramatik war eigentlich die Urgeburtsstunde des Impressionismus. Ein Pionier war Charles Gounod, der in seiner Oper Mireille erstmals einen neuen Typus der Pastoraloper schuf. Sein Opernkonflikt ist eingebettet in eine orchestral rauschhafte Verherrlichung des gelösten friedlichen Landlebens. Die Ouvertüre zu Mireille von 1864 ist fast so etwas wie eine frühe visionäre Vorstudie des musikalischen Impressionismus. Nicht nur Komponisten waren von den neuen Pastoralklängen beeindruckt, auch impressionistische Dichter wie Ivan Turgenev ließen sich von der beglückenden Atmosphäre des Werks inspirieren. Turgenev war auch bei der Pariser Premiere anwesend.

Die Ouvertüre zur Oper Mireille von Charles Gounod, Michel Plasson dirigierte das Sinfonieorchester Toulouse. Überraschenderweise fand die italienische Oper am Ende des 19. Jahrhunderts noch einmal zum Landleben zurück, wobei die Landoper neuen Typus genau das Gegenteil der Modelle des 17. und 18. Jahrhunderts darstellte. Die Veristen sahen im Landleben keine Idylle mehr, die Zeiten sind jetzt endgültig vorbei, sondern als erklärte Realisten empfinden sie eben das Dorfleben als unverstellte, nackte, zivilisationsferne Quelle unmittelbarer und ungetrübter Leidenschaft. Also es geht um Hass und Gewalt, das wird hier offen ausgetragen. Hier in der Pampa lodern noch die echten, durch keinerlei Erziehung gebändigten Emotionen. So könnte man das umschreiben, die Thesen der Veristen. Da herrscht eben Mord und Totschlag. Es leuchten die grellen Farben der blutrünstigen menschlichen Natur. Eine kleine Oper dieses Typus sollte sogar zur Programmoper werden, Cavalleria Rusticana, zu Deutsch etwa der Ehrenkodex des Landlebens von Pietro Mascagni. Das stellte die alte Opernpastorale buchstäblich auf den Kopf. Und trotzdem übersieht man gern, dass das kein absoluter Bruch mit der Tradition ist, musikalisch zumindest. Ich habe das neulich mal ausführlicher auch in einer Cavalleria-Sendung erzählt. Die blutigen Konflikte sind immer noch eingebettet in betörend schöne Landschafts- und Landbeschreibungen, ähnlich wie die französischen Komponisten das gemacht haben. Also auch die Italiener bemühen sich, das klingende Land in einer modernen Musiksprache einzufangen. Mascagni experimentierte sogar mit Fernchören.

Der Chor der Londoner Oper Covent Garden und das Philharmonia Orchestra unter Giuseppe Sinopoli mit einem Ausschnitt aus Mascagnis Einakter Calvaria Rusticana. Eine Oper, die natürlich trotz solcher Szenen die erklärte Antipastoraloper war und ist. Trotz der Tendenz, das Landleben zu entromantisieren, gab es dann im 20. Jahrhundert auch wieder Strömungen, die die klassische Pastoraloper aufleben ließen. Berühmtestes Beispiel ist die Daphne von Richard Strauss. Der eigentliche Vertreter der deutschen Pastoraloper im 20. Jahrhundert war aber Eugen d'Albert. Ist ein eigenes Kapitel, können wir heute nicht ausführlich darauf eingehen. Übrigens, das wollte ich noch erzählen, das Vorurteil, dass die großen kulturellen Anregungen immer von den Städten ausgehen und ins Land strahlen, das hat gerade die Musikgeschichte oft widerlegt. Viele musikalische Anregungen kamen vom Land und das betraf vor allem den Tanz. Ausgerechnet der als so großstädtisch empfundene Walzer, der hat seine Wurzeln in einem Tanz, der bezeichnenderweise Ländler heißt. Und vor allem Osteuropa hatte einen schier unerschöpflichen Reichtum an Tänzen, die sich zunächst auf dem Land entwickelt haben und viele Komponisten von Brahms bis Bartok ließen sich davon inspirieren. Hier noch ein Hochlandtanz von Moniuszko aus der Oper Halka. Dann folgen die Nachrichten und dann geht's hier weiter mit Musik unter anderem von Dostal und Dvořák. Bis gleich.

0: 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Eine Art Sturm auf die Bastille, den gab es bereits vor dem Sturm auf die Bastille im Juli 1789, nämlich im März, und zwar auf großer Pariser Bühne. Als André-Ernest Modest Grétry's Oper Blaubart uraufgeführt wurde. Dieser Blaubart ist von Adel und dabei vor allem eins, ein grausamer Machtmissbraucher. Final kostet ihn das den Kopf. Klare Botschaft, oder? Ja, und komisch ist die Oper auch noch. Eine wunderbare Wiederentdeckung. Das Highlight des Rheinsberger Festivalsommers. Blaubart. Premiere am Freitag. Open Air im Schlosshof Rheinsberg. 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
2: Im Prozess gegen 8 mutmaßliche Neonazis hat das Oberlandesgericht in Hamburg heute Jugendstrafen zwischen 1,5 und 5 Jahren Haft verkündet. Die Angeklagten waren Mitglieder und Unterstützer der sogenannten letzten Verteidigungswelle. Aus Hamburg Elke Spanner.
3: Rechtes Gedankengut, Brandanschläge, menschenverachtende Chats. Die letzte Verteidigungswelle sei eindeutig eine terroristische Vereinigung, so die Vorsitzende Richterin. Sie sei darauf ausgerichtet gewesen, Mord und Totschlag zu begehen. Es ist das erste Mal, dass ein deutsches Gericht das festgestellt hat. Die Angeklagten waren alle erst zwischen 14 und 21 Jahre alt, als sie sich der sogenannten letzten Verteidigungswelle anschlossen. Die Gruppe hatte Brandanschläge geplant und auch bereits begangen. Einige der Angeklagten hatten ein Kulturzentrum in Brandenburg in Brand gesetzt. Die Bewohner konnten sich gerade noch retten. Andere Angeklagte hatten Feuerwerkskörper in eine Unterkunft in Thüringen geworfen. Außerdem hatte die Gruppe einen weiteren Anschlag auf eine Flüchtlingsunterkunft geplant.
2: Zwei Vorfälle am Flughafen Leipzig-Halle haben die Behörden in Alarmbereitschaft versetzt. Zunächst wurde nach Angaben des Bundesinnenministeriums in der Nacht eine Drohne auf dem Flughafen gefunden, in der Nähe von ukrainischen Transportflugzeugen vom Typ Antonov. An dem Gerät befand sich demnach ein funktionsfähiger Sprengsatz. Das ergab nach ARD-Informationen eine erste Einschätzung von Polizeikräften. Anschließend stieß den Angaben nach eine Frachtmaschine in der Luft mit einem weiteren Flugobjekt zusammen. Das Flugzeug konnte in Hannover landen. Zu Tätern und ihren Motiven ist bislang nichts bekannt. Sachsens Innenminister Schuster nannte die Ereignisse sehr ernst. Der Staatssekretär im Bundesumweltministerium Flassbart hat das aktuelle Niedrigwasser in deutschen Flüssen als Weckruf bezeichnet. Im rbb24-Inforadio sagte der SPD-Politiker, immer wenn Situationen extrem würden, werde erneut deutlich, dass es einen enormen Klimawandel zu bewältigen gäbe. Das Niedrigwasser entlang der Schifffahrtsachse am Rhein mit den Kernindustrien habe schwerwiegende Auswirkungen, betonte Flassbart. Mit der Klimaanpassungsstrategie versuche die Bundesregierung, dem entgegenzuwirken. Alle damit zusammenhängenden Maßnahmen brauchten aber ihre Zeit. Ökonomen hatten zuletzt die Befürchtung geäußert, dass das Niedrigwasser in Flüssen das Wirtschaftswachstum in diesem Jahr zunichte machen könnte. Führende SPD-Politiker bestehen darauf, dass eine Frau die Nachfolge von Bundespräsident Steinmeier antritt. Es sei Zeit für eine Präsidentin, sagte der parlamentarische Geschäftsführer der SPD-Bundestagsfraktion Wiese in Berlin. SPD-Vizechef Schweizer betonte, es wundere ihn, dass es in der Union Stimmen gäbe, die diesen Konsens in Frage stellen würden. Beide SPD-Politiker reagierten damit auf Unionsfraktionschef Frei, der zuvor gesagt hatte, auch ein Mann müsse im Amt möglich sein. Widerspruch erhielt Frei dafür auch aus den Reihen der CSU. Union und SPD wollen im Herbst einen gemeinsamen Vorschlag machen. Bei den Verhandlungen über eine Öffnung der Straße von Hormus gibt es nach Angaben der Regierung von Katar Fortschritte. Noch seien aber nicht alle Fragen geklärt. Unsere Korrespondentin für die Region, Anna Osius.
4: Der katarische Emir telefonierte mit US-Präsident Trump, um zu besprechen, wie eine diplomatische Lösung aussehen könnte. Ein Sprecher des katarischen Außenministeriums erklärte, man arbeite eng mit Oman und Pakistan zusammen, um in dem Konflikt um die Straße von Hormus zu vermitteln. Ein Vorschlag des Iran liegt auf dem Tisch, eine Art Rundkurs für die Frachter, die auf einer nördlichen Route durch iranische Hoheitsgewässer in die Straße von Hormus einfahren könnten und auf einer südlichen Route durch omanische Hoheitsgewässer wieder hinaus. Von den USA wird dieser Vorschlag kritisch gesehen, da er dem Iran erlauben würde, zu kontrollieren, welche Schiffe überhaupt in die Meerenge gelassen werden.
2: In Russland ist der Chef eines Drohnenherstellers bei einer Autoexplosion lebensgefährlich verletzt worden. Der 35-Jährige befinde sich auf der Intensivstation, berichtet die staatliche Nachrichtenagentur. Es war der wohl zweite Anschlag auf einen Vertreter der russischen Rüstungsindustrie innerhalb weniger Tage. Die Explosion ereignete sich in der Nähe der Stadt Jekaterinburg am Uralgebirge. Dort befindet sich eine Fabrik, die ferngesteuerte Drohnen herstellt. Russland setzte diese gegen die Ukraine ein. Soweit die Nachrichten. 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Das Wetter. Am Nachmittag ein Wechsel aus sonnendichten Wolken, örtlich einzelne, lokal auch kräftige Schauer oder Gewitter. Aktuell in Berlin-Dahlem 29 Grad, in Spandau-Eiskeller 31, in Lindenberg 28 und in Wittstock-Drosse 32 Grad. Auch morgen Sonne und Wolken bis 30 Grad. Die Zeit 15.05 Uhr.
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5: Willkommen zurück

Käther ist mal wieder im Clivia-Fieber. Neulich habe ich schon die zweite Stunde mit einer Nummer aus Clivia eröffnet, was mich wieder mal auf diese wirklich schöne und faszinierende Operette brachte. Und von der gibt es gar nicht so viele Aufnahmen. Eine davon ist vor 3 Jahren entstanden unter der Leitung von Marius Burkert. Das war das Vorspiel daraus. Das Werk von Nico Dostal hat symbolische Bedeutung als die letzte große Operette der Weimarer Republik. Aufgeführt Ende 1933, also uraufgeführt. Das war ja schon die Nazi-Diktatur. Aber sie atmet eben noch, weil sie noch in den letzten Monaten entstanden ist, der Weimarer Republik, ganz den Flair dieser Zeit. Oder sagt man das Flair? Egal, Sie wissen, was ich meine. Und kommt auch mit verblüffend satirischem Schwung daher. Die chaotischen Zustände südamerikanischer Staatsintrigen, die lassen sich durchaus deuten, auch als Parodie auf die Nazis. Den Zuschauern dürfte 1933 das Lachen im Halse stecken geblieben sein. Leider kam die wohl schönste Gesamtaufnahme, nämlich die unter Franz Marschalek, eine Rundfunkproduktion aus den 60ern, offiziell nie komplett als CD raus. Das ist eine Produktion mit Renate Holm in der Titelpartie. Aber immerhin gab es dann eine Schallplattenausgabe, einen Querschnitt, 1979 verspätet auf dem Markt. Ich gestehe, mein Herz hängt an der alten Marschalek-Aufnahme, nicht zuletzt wegen der flotten Dialoge und der unwiderstehlichen Friedel Blasius als Jola.

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Olli, herrlich schwachsinniger Text, Amanzanares, gesungen von Friedel Blasius, Peter René Körner und Kurt Großkurt, ein Terzett aus Nico Dostals Operette Clivia. Wird übrigens in der letzten Zeit öfter mal wieder aufgeführt, zuletzt in Magdeburg habe ich es gesehen, vor einigen Monaten, ist noch gar nicht so lange her. Und an der Komischen Oper gab es das auch vor einiger Zeit. Allerdings zu meinem großen Ärger beide Male in einer fragwürdigen Fassung, wo die Sopran- und Tenorpartie des Hauptpaares, der Haupthelden, in moderne Musical-Stimmen umgewandelt wurden. Das raubt dem Stück etwa, na sagen wir mal, 3/4 des Charmes und beraubt es der Wirkung. Das ist wirklich schade und sicherlich auch nicht in Dostals Sinne. Bleiben wir noch bei Dostal. Nicht nur diese Aufnahme ist ein historischer Glücksfall, die wir gerade gehört haben. Dieser Superstar der Berliner Operette lebte lange und nahm im hohen Alter mit den Berliner Philharmonikern nochmal eine Schallplatte auf mit seinen instrumentalen Lieblingsstücken aus seiner Karriere. Also authentischer kriegen Sie das nicht. 1979 war das und 2 Jahre vor seinem Tod. Sehr sommerkompatibel und komplementativ ist seine rare Blues-Fantasie für Klavier und Orchester. Natürlich inspiriert von Gershwin und diesem idyllischen Sound hört man die turbulente Entstehung nicht an. Das Stück entstand nämlich in der Nachkriegszeit während eines Versuchsprojekts aus arbeitslosen Musikern in Linz, ein neues Orchester zu formen. In unserer Aufnahme ist Lothar Brodack, der Solist.

Die Blues-Fantasie von Nico Dostal. Lothar Brodeck war der Solist und der Komponist leitete die Berliner Philharmoniker. Sie hören die Sendung Meine Musik auf Radio 3 vom RBB und eigentlich sollte ich als gelernter Kurator dieser Sendung nun auf ein langsames Stück, daher sollte ich was Schnelleres folgen lassen, obwohl ich sagen muss, so komplettativ war das Ganze ja gar nicht. Also es gab ja durchaus erregendere Momente. Und deswegen habe ich mich entschlossen, dieses Gebot zu brechen. Wir haben ja auch Sommer und schweren Gewissens, weil ich mir so überlegt habe, in Sinfonien, Suiten und Konzerten ist ja eigentlich auch eher selten ist, dass Komponisten zwei langsame Sätze aufeinander folgen lassen. Aber bei der August-Hitze halte ich es für gerechtfertigt und spiele nochmal etwas ruhige Musik. Ich habe seit Ewigkeiten das Cellokonzert von Dvořák wiedergehört. Das müssen bestimmt 20 Jahre her sein. Da lächelt vielleicht jetzt mancher Klassik-Fan von Ihnen. Das ist eins der berühmtesten Cellokonzerte überhaupt, wenn nicht sogar das berühmteste, 1895 entstanden. Aber tatsächlich bin ich irgendwie nicht dazu gekommen. Ich hatte andere Sachen, die mir mehr Spaß gemacht haben. Aber neues Interesse erwachte bei mir, als ich von der unglaublichen Tatsache las, dass ausgerechnet der schwärmerische Mittelsatz von einem Operettenkomponisten beeinflusst ist. Nicht von Offenbach, der auch Cellist war, sondern vom Amerikaner Victor Herbert, den Dvořák in New York kennengelernt hat. Das ist doch erstaunlich, oder? Das Ganze ist wieder mal eins der großen Beispiele für Dvořáks notorische Unfähigkeit, schlechte, langsame Sätze zu schreiben. Alle, finde ich, alle langsamen Sätze bei ihm wirken magisch schön, selbst wenn die Ecksätze mal spröde sind. Und hier kommt eine legendäre Aufnahme. Mstislav Rostropowitsch ist der Solist und Carlo Maria Giulini dirigiert das London Philharmonic Orchestra.

0: Der Mittelsatz aus Dvořáks Cellokonzert Opus 104 mit Mstislav Rostropowitsch und Carlo Maria Giolini am Pult. Genau, und das London Philharmonic Orchestra hat gespielt. Vorgestern jährte sich der 20. Todestag der großen Sopranistin Elisabeth Schwarzkopf. Viel ist über sie gesagt und geschrieben worden. Ich werde jetzt keinen ausführlichen Nekrolog halten. Für vieles bin ich ihr dankbar. Beide Sträuße hat sie einprägsam und unverwechselbar gesungen, Richard wie Johann. Ich habe mal überlegt, was ist eigentlich meine Lieblingspartie von ihr? Da kann man nächtelang drüber nachdenken, besonders jetzt, wenn man eine Dachwohnung hat und ohnehin nicht schlafen kann, weil es die ganze Nacht gewittert. Übrigens, früher habe ich immer gedacht, wenn ich diese B-Movies gesehen habe aus den 30er, 40er Jahren, Sie wissen schon, und dann gewitterte es anderthalb Stunden lang, das ist völlig unrealistisch, so lange Gewitter gibt's nicht. Ich habe mich getäuscht. Ich hatte das Gefühl, heute Nacht ununterbrochen wälzt sich oder heute am frühen Morgen dieses Gewitter über diese Stadt. Aber das führt uns ein bisschen vom Thema weg, zurück zu Elisabeth Schwarzkopf. Es ist ja auch ein gutes Zeichen, wenn man sich nicht entscheiden kann für die entsprechende Lieblingsrolle. Es gibt so viel Gutes von ihr. Ich denke mal, Hanna Glavary, die lustige Witwe aus Lehas gleichnamiger Operette, gewinnt. Weil sie schafft es da, diese amoröse Abenteuerin überlegen, emanzipiert und gleichzeitig auf seltsame Weise ironisch kühl erscheinen zu lassen. Man hat das Gefühl, dieser Hanna sind Männer eigentlich egal, aber sie spielt ganz gern mit ihnen.
1: Exzellenz, Exzellenz, die Glavary kommt, die reiche Witwe nach dem Bankier.
2: Oh, 20 Millionen.
3: 20 Millionen, sapristi.
1: 20 Millionen, wie nett.
2: Frau Glavary darf keinen Pariser heiraten. Die 20 Millionen werde ich meinem Vaterland erhalten. Die Erbschaft muss Ponte Vedro zufallen. Ach, es ist süß für Vaterland zu erben.

Elisabeth Schwarzkopf, 1953 als und in Franz Lehars lustiger Witwe. Vorgestern jährte sich ihr 20. Todestag. Ich habe angekündigt, auch in diesem Sommer wieder einige Sachen vorzustellen, die ich seit Jahren wieder gehört habe. Anders als Dvořák höre ich Verdis Simon Boccanegra eigentlich jedes Jahr mal, vor allem gerne in der Scholti-Aufnahme in der Legendären. Das bleibt für mich einer der Marksteine der Verdi-Diskografie. Das war, glaube ich, mein erster überhaupt Simon Boccanegra, und ich weiß noch, wie mich das Finale des ersten Aktes in einen wirklichen ekstatischen Verdi-Rausch versetzt hat als junger Mann. Und wenn ich Wagnerianern so zuhöre, dann bin ich manchmal amüsiert, wenn sie mal so tun, als könne man wirklich nur bei Tristan einen musikalischen Orgasmus kriegen. Nein, das geht auch bei anderen Opern, liebe Kollegen. Das Finale, das ist vielleicht Verdis weitester Vorstoß in die Moderne. Die Musik klingt zuweilen, finde ich, fast straußisch und hat alles, was Verdi zu bieten hat. Volkstumult in Genua, weil die schöne Amelia entführt wurde. Sie kann sich befreien, taucht im Senat auf. Der Doge gebietet Ruhe, es kommt zu einem großen Ensemble und dann folgt die schreckliche Verfluchung des Entführers. Und Paolo, der Strippenzieher, ist gezwungen, sich selbst zu verfluchen und ist am Ende fast wahnsinnig vor Grauen und Angst. Typisch Verdi halt. Und wir haben eine Traumbesetzung. Leo Nucci, Kirite Kanava, Giacomo Aragal und Paolo Coni.

0: das wuchtige Finale des ersten Aktes aus Verdis Simon Boccanegra. Man muss dazu sagen, das war die späte Fassung. Der alte Verdi hat das ursprüngliche aus den 50ern, das Finale, dann nochmal komplett neu komponiert. Das sangen Leonucci, Giacomo Aragall und Kiri Tekanawa, Georg Scholti, dirigierte das Orchester der Mailänder Scala. Das war's fast für heute. Zum Schluss gibt's gleich noch ein bisschen Musik von Franz Lachner. Und dann folgt die Sendung Radio 3 am Nachmittag, moderiert von Susanne Papavassilio, die auch im Studio ist, weil ich kann's nicht erwarten. Ich wollte ganz gerne jetzt schon mal hören. Du hast mit Dieter Haller vorhin gesprochen.
1: Genau, Dieter.
0: Wie war's denn?
1: Ja, es war wirklich ein sehr gutes Gespräch. Er ist ja gerade in den Schlagzeilen, weil er den Wahlkampf des CDU-Ministerpräsidenten Sven Schulze in Sachsen-Anhalt unterstützt, zeitgleich aber auch gegen die Bundes-CDU wettert. Und das alles richtet sich aber vor allem dagegen, die AfD zu wählen, beziehungsweise dafür, die AfD nicht zu wählen. Und er sagt eben sinngemäß, wählt irgendeine andere Partei, nur nicht die AfD. Und das hat er wirklich sehr gut argumentiert und auch sein Engagement für diesen CDU-Politiker und zeitgleich eben die Kritik an der CDU.
0: Ja, finde ich bewundernswert. Er ist ja nicht unumstritten, aber dass er immer noch so als altes Theaterblut sich so reinhängt.
1: Und mit 91 Jahren, das sich auch noch antut, da auf die Bühne zu gehen. Ja. Er war in Dessau und hat aber auch mit vielen Leuten gesprochen. Also man merkt, es ist ihm eine absolute Herzensangelegenheit. Da geht es nicht nur um Politik, das geht eben auch um Kultur, die ja eben mehr ist als Unterhaltung, ist ja ganz klar. Und das macht er auch nochmal deutlich.
0: Das ganze Interview hören wir dann in deiner Sendung.
1: Genau.
0: Vielen Dank. Diese Sendung, wie gesagt, nähert sich dem Ende. Wir können uns aber natürlich wiederhören in einer Woche. Und die Sendung ist wie immer nachhörbar auf unserer Homepage. Und ja, was kann ich da noch sagen? Eine schöne Woche noch. Hoffentlich kühlt's bald ein bisschen ab. Ich gehe jetzt, glaube ich, ein bisschen Schlaf nachholen. Am Mikrofon verabschiedet sich Matthias Keter.

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2: Der mögliche Versuch eines Sprengstoffanschlags am Flughafen Leipzig-Halle beschäftigt die Sicherheitsbehörden. In der Nacht war am Airport eine Drohne mit einer Sprengvorrichtung in der Nähe ukrainischer Frachtflugzeuge entdeckt worden. Aus Leipzig, Ine Dippmann.
3: Mit Unterstützung der Bundespolizei und eines Sprengstoffroboters wurde der Gegenstand untersucht, der Zünder entfernt. Zeitweise wurde der Flughafen komplett gesperrt. Für zusätzliche Aufmerksamkeit sorgt der Bericht über eine DHL-Frachtmaschine, die wegen der Sperrung durchstarten musste. Das Flugzeug stieß nach Angaben der Bundesstelle für Flugunfalluntersuchung in der Luft mit einem bislang unbekannten Objekt zusammen und landete anschließend aber sicher in Hannover. Nach Informationen aus Ermittlerkreisen wird auch geprüft, ob es sich dabei möglicherweise um eine weitere Drohne gehandelt haben könnte. Sachsens Innenminister Armin Schuster bezeichnete in einer Pressemitteilung die Ereignisse als einen sehr ernsten Sicherheitsvorfall.
2: Im Prozess gegen 8 mutmaßliche Neonazis hat das Oberlandesgericht in Hamburg heute Jugendstrafen zwischen 1,5 und 5 Jahren Haft verkündet. Die Angeklagten waren Mitglieder und Unterstützer der sogenannten letzten Verteidigungswelle. Die Gruppierung sei eindeutig eine terroristische Vereinigung, so die Vorsitzende Richterin. Sie sei darauf ausgerichtet gewesen, Mord und Totschlag zu begehen. Die Angeklagten waren alle erst zwischen 14 und 21 Jahre alt, als sie sich der rechtsextremen Gruppe anschlossen. Die hat Brandanschläge geplant und auch bereits begangen. Unter anderem haben einige der Mitglieder ein Kulturzentrum in Brandenburg in Brand gesetzt. Die Bewohner konnten sich gerade noch retten. Bundeswirtschaftsministerin Reiche geht davon aus, dass die Strompreise in Deutschland vorerst nicht signifikant sinken. Die CDU-Politikerin sagte der dpa, spürbare Entlastungen werde man erst in den 2030er Jahren sehen. Reiche wies auch Kritik zurück, mit ihren Reformplänen werde die Energiewende ausgebremst. Die Energiewende könne nur dann erfolgreich sein, wenn Klimaschutz, Versorgungssicherheit und ein verantwortungsvoller Umgang mit Steuergeld zusammenkommen. Ihr Ziel sei mehr Markt und weniger Dauerförderung. SPD-Chef Klingbeil hat erneut konkrete Schritte in Richtung eines AfD-Verbotsverfahrens angemahnt. In einem Gastbeitrag für die Zeit verweist Klingbeil auf ein kürzlich veröffentlichtes Gutachten der Gesellschaft für Freiheitsrechte. Es kommt zu dem Ergebnis, dass die Partei verfassungswidrig sei. Unabhängige Wissenschaftler belegten damit, dass die AfD planmäßig darauf hinarbeite, die Demokratie und den Rechtsstaat kaputt zu machen, so der SPD-Politiker. Wenn die Voraussetzungen für ein Verbotsverfahren vorlägen, sei ein Verbotsverfahren eine demokratische Pflicht, betonte Klingbeil. Zuletzt hatten sich mehr als 1000 Juristinnen und Juristen für ein AfD-Verbotsverfahren ausgesprochen. In Berlin-Schöneberg ist heute an die Opfer von Femiziden erinnert worden. Vor dem Rathaus wurden am Mittag rote Schuhe aufgestellt als Symbol für getötete Frauen. Mitarbeitende von Initiativen, Beratungsstellen und Frauenhäusern forderten, von Gewalt bedrohte Frauen besser zu schützen. Aktuell würden in Berlin rund 450 Schutzplätze fehlen, hieß es von der Berliner Initiative gegen Gewalt an Frauen. Täglich müssten bis zu 15 Frauen und ihre Kinder abgewiesen werden. Der Senat hat angekündigt, dass noch diesen Sommer 2 weitere Frauenhäuser eröffnet werden. Das wären dann insgesamt 11 dieser Einrichtungen in Berlin. Der Mangel an bezahlbaren Wohnungen sorgt für Probleme auf dem Berliner Ausbildungsmarkt. Das hat die Industrie- und Handelskammer mitgeteilt. Timo Maschewski, RBB 24.
4: Knapp jedes dritte befragte Unternehmen hat angegeben, dass Jugendliche ihre Stelle in den letzten 5 Jahren wegen einer fehlenden Unterkunft nicht angetreten haben. Fast jedes sechste Unternehmen berichtet, dass mindestens ein Azubi mangels Wohnung gekündigt hat. Berlins IHK-Hauptgeschäftsführerin Schreiner sprach im RBB von einem richtigen Wettbewerbsnachteil für Berlin. Mit Blick auf die Wahl im kommenden Monat fordert sie von der nächsten Regierung, das Azubi-Werk massiv auszubauen.
2: Soweit die Nachrichten. 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Das Wetter bis zum Abend mal sonnig, mal wolkig, dazu teils kräftige Schauer oder Gewitter. Die können auch Starkregen, Hagel und stürmische Böen mit sich bringen. Aktuell in Berlin-Spandau Eiskeller 32 und in Adlershof 30 Grad, in Wiesenburg im Fläming 28 und in Pritzwalk 32 Grad. Im Laufe der Nacht überwiegend trocken, tiefste Werte 21 bis 17 Grad. Auch morgen wechselhaft, lokal Schauer, später dann freundlicher und meist trocken, bis zu 30 Grad morgen. Die Zeit 16.05 Uhr.
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5: Herzlich willkommen. Gleich hier das Gespräch mit Dieter Hallervorden auf Radio 3. Vorher Musik vom Franzosen Götz. Er hat auf seinem Album Philanthropique den Sound der südlichen Hemisphären eingesammelt. Unterstützt hier von Katja Werneck.

0: Was sich hier so fröhlich anhört, der Song, übersetzt heißt er, es gibt keinen Frieden mehr. Die Zeit, 16 Uhr und 8 Minuten, Sie hören Radio 3. Dieter Hallervorden, Kabarettist, Schauspieler und Theaterleiter, macht zurzeit mit seinen Wahlkampfauftritten in Sachsen-Anhalt Schlagzeilen. Er ist gemeinsam mit dem CDU-Ministerpräsidenten Sven Schulze auf Tour und nimmt mit einem satirischen Lied Bundeskanzler Merz ins Visier. Als Komiker und Kabarettist weiß er ja, wie man provoziert, aber Dieter Hallervorden hat auch ein ernstes Anliegen. Er will die Demokratie retten. Wie? Darüber habe ich mit ihm hier kurz vor der Sendung gesprochen.
1: Ja, hallo, guten Tag.
0: Sie haben gemeinsam mit anderen Künstlern, wie zum Beispiel Axel Prahl oder Oliver Kalkofe, eine Kampagne gestartet, in der Sie empfehlen, bei der anstehenden Wahl in Sachsen-Anhalt das Kreuz bei der CDU, SPD, FDP, Grünen oder Linken zu machen, nur nicht bei der AfD. Warum warnen Sie auf diese Weise auch so eindeutig vor dieser Partei?
1: Also ich will vorab mal sagen, meine Kampagne beruht ja auf der folgenden Überlegung. Wenn SPD, Grüne und FDP an der 5%-Hürde scheitern sollten, dann kann die AfD bereits mit 40% die absolute Mehrheit erringen. Und das möchte ich eben unbedingt verhindern. Jetzt zu der Frage eben, wieso ich nun gerade die unbedingt an der Regierung nicht beteiligen möchte. Die AfD unterwirft ja jedes Thema einer zentralen Idee, nämlich, in Anführungsstrichen gesagt, nämlich der deutschen Identität. Also für die AfD ist nur alles politisch erst dann richtig, wenn das Resultat der deutschen Identität entspricht. Das würde man, wenn man es weiterdenkt, sagen, dann können die den Artikel 1 vom Grundgesetz gleich umdenken und sagen, naja, die Würde des Deutschen ist unantastbar. Und da ich nun Menschen nicht nach nationaler Zugehörigkeit mit Prädikaten wie oh, besonders wertvoll versehe, sondern für mich eben alle Menschen gleich sind, genau darin liegt eben diese unterschiedliche Art von Gesinnung. Und ich glaube, es ist der gravierende Unterschied zwischen mir und der AfD. Ich liebe eben Vielfalt und sie mögen eben Einfalt.
0: Ja, das Kuriose ist ja aber auch, laut Umfragen ist die AfD in Sachsen-Anhalt mit Abstand die stärkste Partei. Wenn man jetzt Demokratie mit dem Willen der Mehrheit interpretiert, könnte man auch sagen, ist es da nicht sogar undemokratisch davor zu warnen?
1: Ja, ich verstehe, was Sie meinen. Also auch ich bin ja sehr tolerant, aber ich finde, auch Toleranz muss Grenzen haben. Das heißt für mich, also es darf keine Freiheit geben zur Zerstörung der Freiheit. Und ja, deswegen ist da für mich die Grenze gezogen. Ich glaube, bei mir hört Toleranz eben einfach darauf, wo ich tief innerlich merke, mir selbst untreu zu werden. Und deswegen kann ich also bei einer rechtsextrem eingestuften Partei nicht erkennen, warum ich die unterstützen sollte.
0: Sie engagieren sich für Sven Schulze in Sachsen-Anhalt von der CDU und zeitgleich kritisieren Sie aber auch die Bundespartei. Es fühlt sich erstmal an wie ein Widerspruch, aber Sie können ihn sicherlich aufklären.
1: Ich versuche es mal. Gut. Also ich ordne meine Aktivität als Wahlkämpfer wahltaktisch ein. Die CDU in Sachsen-Anhalt ist nun mal die einzige Partei, die in Koalition mit SPD und Grünen eine AfD-Regierung verhindern könnte. Und nur aus diesem Grund unterstütze ich sie, zumal ich eben auch in dem Spitzenkandidaten Sven Schulze einen sehr sympathischen und sehr fähigen Politiker erkannt habe. Aber mit meiner Positionierung unterscheide ich mich natürlich zwischen Landes- und Bundespolitik. Denn das sieht man ja auch an dem Lied, was ich da singe und was den Merz und die neue Generalsekretärin Frau Hoppermann so aufgeregt hat. Das strahlt meine Friedenssehnsucht aus und deutlich übt es Kritik an der Politik von Merz. Das ist klar. Also für die Bundes-CDU würde ich in der heutigen Zeit garantiert nicht als Wahlkämpfer zur Verfügung stehen. Und dass der Ministerpräsident Schulze bei den gemeinsamen Auftritten diese deutliche Kritik am Bundeskanzler einfach zulässt, zeigt deutlich, er steht tatsächlich hinter dem Motto unserer Auftritte. Das heißt ja, Kunst braucht Freiheit. Das heißt, er zensiert nicht. Er lässt mich machen, obwohl wir uns da in vielen Punkten natürlich unterscheiden. Aber meine Unterstützung gilt allein der CDU, weil die eben nur in Koalition die Alleinregierung der AfD verhindern kann.
0: Das ist ja auch das, worüber man oft spricht. Man sagt, das muss eine Demokratie aushalten, dass man eben auch unterschiedlicher Meinung ist. Und das scheint ja bei Ihnen und Herrn Schulz zu funktionieren. Ich würde noch ganz gern kurz noch mal auf diesen Slogan zurückkommen. Kunst braucht Freiheit. Wir haben gestern hier an dieser Stelle mit der ehemaligen Kulturstaatsministerin Monika Grütters darüber gesprochen, wie wichtig es ist, Kultur zu unterstützen und aber auch ihre gesamtgesellschaftliche Relevanz zu sehen und zu stärken. Sie hat bei der Gelegenheit auch Fehler ihrer Partei eingeräumt. Jetzt dieser Wahlkampfauftritt, diese Wahlkampfauftritte von Ihnen eben, Kunst braucht Freiheit. Ist das vor allem der Grund, warum Sie bei dieser Tour mitmachen?
1: Dann ist es, sagen wir mal, der Bereich, wo ich am meisten zu beitragen kann, weil es eben direkt meinen Berufsbereich betrifft und so. Und wissen Sie, da ist eben der zweite große Unterschied. Die AfD fordert in ihrem Programm in Sachen Kunst und Kultur ein, ideologische Eindeutigkeit und auch patriotische Pflichtbekenntnisse. Und damit ist klar, dass sie natürlich Fördergelder nur nach Kriterien des politischen Wohlverhaltens vergeben wird. Und das schränkt natürlich die Kulturfreiheit immens ein, denn die Kulturschaffenden, die da unter großen wirtschaftlichen Druck geraten, weil sie eben da unter das Raster fallen, da die AfD ja nur Fördermittel gibt nach politischem Wohlverhalten, ja, da werden natürlich viele Theater pleite gehen oder zumindest wird sich die Kulturlandschaft verändern und zwar hin zu eintönig und öde. Weil Kreativität und Ideenreichtum, wenn die natürlich sich nur noch entfalten können, wenn man amtliche Vorgaben berücksichtigt und die Zensur versucht zu umschiffen, also da ist es ja klar, dass der Mut zur Erneuerung und die Lust, mal neu zu denken, ganz anders zu denken, die geht natürlich verloren.
0: Die geht damit flöten, ja. Herr Hallervorden, mich würde noch interessieren, wie die Menschen auf Sie reagiert haben bei diesen Auftritten.
1: Also die Resonanz ist insgesamt sehr positiv, also jedenfalls, wenn ich den Leuten gegenüberstehe. Auch natürlich mit gewissen Einschränkungen, aber zu über 90% positiv. Schlimm ist es in den Kommentaren, wo man eben auch sofort mit Dingen um sich wirft. Man verdächtigt mich, ich würde dafür Geld kriegen. Man traut mir zu, dass eben der Honig im Kopf jetzt zugeschlagen hätte und so. Aber das muss man aushalten, das wusste ich ja vorher. Und ich würde mich eben freuen, wenn das kleine Gewicht, was ich in die Waagschale zugunsten von Freiheit und Demokratie einwerfe, dass der vielleicht dazu führt, dass bei bestimmten unentschiedenen Wählern die Wahlentscheidung nochmal überdacht wird.
0: Herr Hallervorden, ich danke Ihnen vielmals für dieses Gespräch.
1: Ja, bitte, Dankeschön. Ich hoffe, ich konnte Ihnen genügen.
0: Sie haben uns genügt. Mehr als das. Alles Gute und alles Gute kann ich nur sagen an dieser Stelle.
1: Ihnen auch alles Gute. Ja, Dankeschön.
0: Ja. Ja, und das Gespräch mit Dieter Hallervorden haben wir direkt vor dieser Sendung genauso hier geführt. Und das sind die Alalas aus Los Angeles.

Long Journey, die Alalas aus Los Angeles. Und ja, bei denen steckt so eine echte kalifornische LA-Geschichte hinter. Drei Schulfreunde, die alle in dem berühmten Plattenladen Amoeba Music auf dem Sunset Boulevard gearbeitet haben. Und zwischen all den Rockplatten haben die Jungs dann sich entschieden, eine Band zu gründen und haben dann auch ihren Sound gefunden bei so vielen Platten. Und das hier, das ist Musik von der deutsch-mexikanischen Singer-Songwriterin Alan Cohen aus Hamburg. Ein Track von ihrem Debütalbum Wer bist du? 2010 kam das raus.

Aline Cohen, Left Behind, heißt dieser Song von ihrem Debütalbum Wer bist du? Und sie kommt im Herbst nach Berlin, am Sonntag, den 25. Oktober. Da ist sie in Berlin im Metropol zu Gast und stellt auch neue Lieder vor von ihrem Album Du bedeutest mir die Welt. So heißt auch ihre Tour. Hier jetzt um 16.24 Uhr, 6 Minuten vor 16:30, Musik von 2 Trompetern. Theo Croker und Roy Hargrove, wobei Roy Hargrove in diesem Track von ihm selbst nur singt. Was heißt nur singt? Er singt.

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1: 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Imke, es nähert sich ja der 65. Jahrestag des Mauerbaus. In der Nacht zum 13. August 1961 hatte SED-Chef Walter Ulbricht den Befehl zur Abriegelung der Sektorengrenze erteilt. Und für diese Abriegelung wurde dann eben die Berliner Mauer gebaut.
2: Und an den 65. Jahrestag dieses Ereignisses soll mit einer Installation am Brandenburger Tor erinnert werden. Vom 13. bis 16. August wird dort eine 30 Meter lange und fast 3 Meter hohe Installation zu sehen sein. Die ist der Mauer optisch ähnlich. Es sei allerdings ausdrücklich keine Rekonstruktion, so hat es die Stiftung Berliner Mauer mitgeteilt. Mhm. Parallel dazu soll am Brandenburger Tor im selben Zeitraum auch eine Open-Air-Ausstellung öffnen. Die steht unter dem Titel Mauerblicke Berlin 1961 bis 1990. Und da werden historische Fotografien gezeigt, die den Alltag in der geteilten Stadt dokumentieren. Zum Beispiel sind heimlich aufgenommene Bilder dabei von der östlichen Seite, aber auch touristische und journalistische Perspektiven und der Blick westlicher Einsatzkräfte auf die Mauer. Neben dem temporären Gedenkort sind dann an weiteren Plätzen der Stadt Aktionen geplant. Auch Führungen, Konzerte und Lesungen zum Thema sollen an vielen Orten Berlins stattfinden. Das genaue Programm soll dann am 12. August, also einen Tag vor der Eröffnung, vorgestellt werden. 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
1: Ja, bin gespannt. Ja, welches Museum hängt eigentlich ein Gemälde, das neu in den Bestand gekommen ist und von einem der berühmtesten Maler überhaupt stammt, an die Wand, ohne ein einziges Wort darüber zu verlieren? So ist es im Metropolitan Museum of Art in New York geschehen. Und erst Monate später erfährt die Welt von diesem, ja, sensationellen Neuzugang.
2: Es handelt sich um ein Gemälde des Renaissance-Meisters Leonardo da Vinci. Ein kleines Gemälde, 50 mal 37 Zentimeter misst es, und es heißt Madonna mit der Spindel. Da Vinci hatte es Anfang des 16. Jahrhunderts gemalt. Seit dem Frühling hängt das kleine Gemälde schon zwischen zwei riesigen Gemälden anderer Meister, und zwar im zweiten Stock in der Galerie 609 des Metropolitan Museum of Art in New York. Vielleicht haben auch die beiden großen Gemälde dazwischen immer den Blick auf sich gelenkt und dann hat man das Kleine gar nicht so beachtet. Also es war dann unbemerkt von der Öffentlichkeit wirklich, es gab keine Pressemitteilung, keine Pressekonferenz, keine Nachricht über den Neuzugang des weltberühmten Malers. Aber an diesem Wochenende hat der New Yorker Kunsthändler Evan Bird auf Instagram etwas über das Bild gepostet und so erfuhr erst jetzt das Magazin Art News davon. Das ist eine internationale Fachzeitschrift für Kunst aus New York. Ein Museumsmitarbeiter, der hat der Zeitschrift Art News gesagt, dass auch er davon nichts wusste. Erst von einem Freund habe er erfahren, dass jetzt ein Leonardo im Museum hänge. Allerdings hatte schon Anfang April die US-amerikanische Kulturjournalistin Judy Dobzinski auch auf Instagram etwas gepostet und das hatte niemand so richtig bemerkt oder wahrgenommen. Ich finde ihren Post sehr interessant. Sie schrieb, das Met Museum hat einen Leonardo, eine Leihgabe von Ken Griffiths, die Madonna mit der Spindel aus dem Jahr 1505. Gestern hat es niemand beachtet. Ich hatte es ganz für mich allein. Es ist in der Galerie 609. So lautete ihr Post, aber
1: verrückt, ja.
2: Hat irgendwie niemand beachtet. Aber nun ist eben in Art News zu lesen, dass man sich auf ein Leonardo da Vinci Fieber im Metropolitan Museum of Art in New York gefasst machen soll. Tja,

0: Couch, einem Museumssprecher, ist das Werk langfristig ausgeliehen. Mal sehen, wie groß der Ansturm wird.
1: Aber das ist doch echt irre. Jetzt, wo man weiß, dass es da hängt, guckt man auch hin. Vorher ist man dran vorbeigelaufen. Ja,
0: so sind wir.
1: Heute ist Mittwoch und damit Kinotag in Lüchen.
0: Dort wird nämlich jeden Mittwoch im alten Kino ein Film gezeigt. Heute steht der preisgekrönte Fantasyfilm Woodwalkers aus dem Jahr 2024 auf dem Programm. Er ist der erste Teil einer Filmtrilogie und die basiert auf der gleichnamigen Romanreihe von Katja Brandis. Und darin geht es um Carrick, den man für einen ganz normalen Jungen halten könnte. Doch er verbirgt ein Geheimnis. In Wahrheit ist er nämlich ein Gestaltwandler. Also er ist halb Mensch, halb Berglöwe. Aufgewachsen in der Wildnis, lebt er von seiner Familie getrennt und muss unter den normalen Menschen in einer Anstalt für Jungen leben. Eines Tages erfährt er von Clearwater High, einem Internat, wo sogenannte Woodwalkers wie er ganz normal zur Schule gehen können. Dort angekommen fühlt er sich zum ersten Mal in seinem Leben so richtig heimisch. Ja, und daraus wird dann die Handlung entwickelt. Also der Film Woodwalkers wird heute Abend 19.30 Uhr im alten Kino in Lüchen gezeigt. Das befindet sich in der Kirchstraße 3. Der Eintritt kostet 10 Euro. Und kommende Woche gibt es dann den zweiten Woodwalkers-Teil der Trilogie.
1: Dann ist das Wochenende, nein, der Mittwoch auch schon mal verplant. Danke dir, Imke.
0: Bitte.
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1: Habib Kouaté und Bamata sind es. Mba heißt dieses Stück. Von ihrem Album Afriki 2007 ist das rausgekommen.

0: Ein Song, der eine Hommage an die Mutter von Habib Kouaté ist. Sie ist plötzlich gestorben, als er sich auf einer Europa-Tournee befand. Sommerzeit haben wir, und zwar richtig Sommer mit Gewitter heute Nacht auch, aber es ist auf jeden Fall warm. Und das ist natürlich die Zeit für Open-Air-Theater, besonders an schönen Spielorten, wo die Umgebung auch mitspielt. Ein ganz besonderer Ort für Theater ist in diesem Zusammenhang die Schorfheide. Hier gibt es schon seit 9 Jahren das Projekt Shakespeare im Kletterwald. Und in diesem Jahr steht Shakespeares letztes Stück von 1611 auf dem Programm Der Sturm. Meine Kollegin Regine Bruckmann war in der Schorfheide im Wald, hat eine Probe gesehen, ist jetzt hier. Hallo Regine.
1: Hallo.
0: Jetzt mal für die, die das noch gar nicht kennen, wie muss ich mir das vorstellen? Schwingen die Darsteller da an Seilen durch den Wald?
1: Also nur manchmal. Die Bühne befindet sich eigentlich schon auf dem Boden, so 1 Meter hoch ungefähr. Und zum Teil schwingen sich die Darsteller aber auch zwischen die Baumwipfel der märkischen Kiefern, so Claudia Geißler, eine der Initiatorinnen.
2: Das sind die Plattformen, die im Kletterwald sind, aber auch noch was dazugebautes. Und es werden auch die Seilbahnen benutzt von den SchauspielerInnen, je nachdem, wie sie sich das trauen. Die geht dann über die Köpfe der ZuschauerInnen und das finden die auch alle ganz toll. Wenn es dann dunkel ist, wird man unterbrochen von Wildschwein oder Wolfsgeheul. Also es spielt ja hier alles mit. Es ist wirklich die Atmosphäre, das Einmalige.
1: Also wie gesagt, ein sehr besonderer Spielort und der Schauspieler Thomas Bading ist seit über 25 Jahren Ensemblemitglied bei der Berliner Schaubühne und die Schauspielerin Claudia Geißler-Bading ist seine Frau und die ist sehr viel in Film und Fernsehen zu sehen, zuletzt in dem großen Film In die Sonne schauen, der auch bei den Oscars gezeigt wurde. Und die beiden haben das Projekt initiiert und wollten die Kultur aufs Land bringen. Bading spielt mit, Geißler macht Regie, wobei die Peilen teilen sich das so ein bisschen und ich habe Claudia Geißler gefragt, wie passt Shakespeare denn inhaltlich zwischen die Bäume?
2: Und es spielt ja auch oft nicht nur in Palästen, sondern es spielt ja auch viel draußen. Viele spielen ja auch im Wald. Wie dieses jetzt hier spielt ja auf einer Insel, also auch durchaus im Wald. Das widerspricht sich eher nicht, sondern es befruchtet sich eher, als dass man es im geschlossenen Raum spielen muss.
1: Und Thomas Bading hat mir dann erzählt, im Unterschied zur Schaubühne natürlich, müssen Sie hier wirklich alles selbst machen.
3: Ich fahre mit dem Auto hin und her, wir bauen hier gemeinsam die Bühne auf, wir schleppen die Bänke her, wir haben jemand, die Anna, die die Kostüme macht, die sitzt die ganze Zeit bei uns zu Hause und näht. Er findet dann so Sachen, dass sie hier so eine Knöpfe macht, die eigentlich aus der Pralinschachtel sind und die malt sie dann noch an und drückt die hier drauf, dass die Knöpfe eben auch ein bisschen edler aussehen.
1: Also Thomas Bading hatte das Kostüm schon an und zeigte dann immer auf diese goldenen Knöpfe und das sah wirklich toll aus. Sehr fantasievolle Kostüme, Schleier, Umhänge, Hüte, so eine Mischung aus Alltagskleidung und fantastischen Dingen.
0: Das hört sich auf jeden Fall schon alles sehr wild und fantastisch an. Aber ganz kurz nochmal, Der Sturm ist ja ein bekanntes Stück, aber vielleicht nicht allen bekannt. Kannst du nochmal kurz umreißen, um was es geht?
1: Die Geschichte geht so. Prospero, ehemals Herzog von Mailand, wurde vertrieben vor 14 Jahren von seinem eigenen Bruder und dann auf einem Boot ausgesetzt. Und schließlich ist er mit seiner Tochter Miranda auf der Insel gelandet. Und jetzt sind 14 Jahre vergangen. Sein Bruder Antonio und der König von Neapel nähern sich der Insel mit einem Schiff. Und dabei dürfen die Zuschauer mithelfen.
4: Wir sitzen alle in einem Boot. Das heißt, da kein Wind geht, müssen wir rudern. Und jetzt mal los. Alle gemeinsam, sonst kommen wir ja nicht vorwärts. Und nach vorn zurück. Nach vorn zurück. Und gemeinsam, sonst fahren wir immer im Kreis. Hau ruck.
1: Also es ist so ein bisschen ein Mitspieltheater, das kennen die Zuschauer wohl schon und mögen das sehr gerne, haben die mir erzählt. Und dann geht die Geschichte so weiter, Prospero entfacht einen Sturm und da braucht man ein Donnerblech, das dürfen die Zuschauer bedienen. Das wollte ich natürlich unbedingt ausprobieren. Ja, und weil der Sturm so gut zum Mitmachen geeignet ist, dauert diese Sequenz etwas länger. Der König von Neapel geht hier unter.
4: Kein Mensch hat je einen solchen Sturm überlebt! Hilfe! Tut doch etwas! Hilfe, wir ertrinken!
0: Wow, der Sturm, hat ja viel Komödiantisches, aber es werden ja auch sehr ernste Dinge angesprochen, wie, weiß ich nicht, Thema Herrschaft oder Rache. Wie geht denn die Truppe damit um?
1: Also Prospero ist ja eine Figur, in der Shakespeare sich selbst gesehen hat. Jemand, der die Fäden zieht, der die Figuren leiden oder sich verlieben lässt. Und diese Figur ist hier eine Frau, Prospera, eine Zauberin. Thomas Bading meinte, das sei ihm sehr wichtig.
3: Und das war für mich wichtig, dass es eine Frau ist, die die Fäden in der Hand hat und am Ende entscheidet, ich werde keine Rache nehmen, obwohl sie das ganze Stück über Rache nimmt. Aber sie hätte es ja weitermachen können und sagt, nee, ich glaube, es ist besser, wenn man verzeiht. Ich nehme alles zurück, aber lass uns Frieden schließen.
1: Und seine Frau Claudia Geißler, die ja hier im Wesentlichen für die Regie verantwortlich ist, legt ihren Fokus nochmal auf einen weiteren Aspekt.
2: Dass sie vielleicht auch nicht mehr weggeht von hier. Also ich wollte gerne das erzählen, dass die Natur eigentlich das Schöne ist und das Tolle und dass man nicht in die Stadt gehen muss und regieren muss oder die Macht haben muss.
1: Und dieser Wunsch, einfach da zu bleiben im Wald nach diesem märchenhaften und unterhaltsamen Spektakel, das könnte den Zuschauern dann auch so gehen.
0: Also du bist auf jeden Fall angetan, Regine Bruckmann, richtig?
1: Sehr.
0: Der Sturm von Shakespeare, wenn Sie auch wollen, übermorgen am Freitag, den 7. August im Kletterwald in der Schorfheide hat das Stück Premiere ab 20 Uhr, ist Einlass und es ist geeignet, sagst du, für Kinder ab 10 Jahre?
1: Es ist nicht extra für Kinder eingerichtet, aber Kinder können damit Interesse und dieses große Spektakel anschauen.
0: Und ist auf jeden Fall unterhaltsam für die, auch wenn sie jetzt vielleicht nicht alles verstehen.
1: Auf jeden Fall.
0: Danke dir.

0: Das ist Musik von Naya, einer US-amerikanischen Sängerin und Pianistin mit italienischen Wurzeln. Und wir haben ja unsere wunderschöne Reihe mit Buchtipps von unseren Kolleginnen und Kollegen hier aus der Redaktion von Radio 3. Und dieser Tipp hier, der stammt von unserem Redakteur Steffen Brück.
1: Ich empfehle ein schmales Buch, das es in sich hat. Es heißt Balzac und ich. Geschrieben hat es die französische Autorin Titiou Lecoq, die sich einen Namen gemacht hat als feministische Bloggerin. Ich empfehle das Buch, weil es auf sehr eigene, witzige Weise das Leben von Honoré de Balzac erzählt. In all seiner schier unglaublichen Buntheit, Exzentrik, Komik und Tragik. Als feministische Autorin interessiert sich Lecoq besonders auch für die Frauen im Leben und Werk Balzacs. Sie feiert den Autor für seine modernen Figuren, legt aber bei aller Liebe auch all seine Schwächen offen. Der sehr schön gestaltete Band ist sowohl für Menschen geeignet, die schon mit Balzac und seinen Büchern vertraut sind, weil Lecoqs Blick auf den Autor wirklich originell ist, aber auch für Leser wie mich, die bisher wenig über Balzac wussten. Wir lernen auf sehr unterhaltsame Art viel über den Erfinder des modernen Romans und wollen uns danach sofort kopfüber in das gigantische Werk des, wie Lecoq sagt, größten Pechvogels der Literaturgeschichte stürzen.
0: Das war der Sommerbuchtipp von unserem Kollegen Steffen Brück. Und die ganzen Tipps, inzwischen gibt es schon eine richtig schöne große Sammlung, können Sie sich bei uns auf radio3.de nochmal anschauen, dann in den Buchladen gehen und den Sommer vielleicht ein bisschen verlängern. Das hier ist Berliner Funk Soul mit Ra and the Rough Cats.

Inside Out, Ra and the Rough Cats sind das. Können Sie sich noch erinnern, wann Sie das letzte Mal mit Küchengeräten so richtig schön Lärm gemacht haben? Mit einer Reibe, dem Topf, mit einer Kelle. Es gibt ein paar, die haben das professionalisiert und machen nicht nur Krach, sondern richtig schöne Musik. Maren und Marc Fuhrmanns, mit denen spreche ich in der nächsten Stunde hier darüber, was so reizvoll ist daran, mit diesen Küchengeräten tolle Musik zu machen. Daraus wird dann auch ein Konzert, ein Kinderkonzert, Erwachsenenkonzert. Das alles in der nächsten Stunde.

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2: Zwei Vorfälle am Flughafen Leipzig-Halle haben die Behörden in Alarmbereitschaft versetzt. Zunächst wurde nach Angaben des Bundesinnenministeriums in der Nacht eine Drohne auf dem Flughafen gefunden, in der Nähe von ukrainischen Transportflugzeugen vom Typ Antonov. An dem Fluggerät befand sich demnach ein funktionsfähiger Sprengsatz. Das ergab nach ARD-Informationen eine erste Einschätzung von Polizeikräften. Anschließend stieß den Angaben nach eine Frachtmaschine in der Luft mit einem weiteren Flugobjekt zusammen. Das Flugzeug konnte in Hannover landen. Zu Tätern und ihren Motiven ist bislang nichts bekannt. Sachsens Innenminister Schuster nannte die Ereignisse sehr ernst. Im Prozess gegen 8 mutmaßliche Neonazis hat das Oberlandesgericht in Hamburg heute Jugendstrafen zwischen 1,5 und 5 Jahren Haft verkündet. Die Angeklagten waren Mitglieder und Unterstützer der sogenannten letzten Verteidigungswelle. Aus Hamburg Elke Spanner.
3: Rechtes Gedankengut, Brandanschläge, menschenverachtende Chats. Die letzte Verteidigungswelle sei eindeutig eine terroristische Vereinigung, so die Vorsitzende Richterin. Sie sei darauf ausgerichtet gewesen, Mord und Totschlag zu begehen. Es ist das erste Mal, dass ein deutsches Gericht das festgestellt hat. Die Angeklagten waren alle erst zwischen 14 und 21 Jahre alt, als sie sich der sogenannten letzten Verteidigungswelle anschlossen. Die Gruppe hatte Brandanschläge geplant und auch bereits begangen. Einige der Angeklagten hatten ein Kulturzentrum in Brandenburg in Brand gesetzt. Die Bewohner konnten sich gerade noch retten. Andere Angeklagte hatten Feuerwerkskörper in eine Unterkunft in Thüringen geworfen. Außerdem hatte die Gruppe einen weiteren Anschlag auf eine Flüchtlingsunterkunft geplant.
2: Führende SPD-Politiker bestehen darauf, dass eine Frau die Nachfolge von Bundespräsident Steinmeier antritt. Es sei Zeit für eine Präsidentin, sagte der parlamentarische Geschäftsführer der SPD-Bundestagsfraktion Wiese in Berlin. SPD-Vizechef Schweizer betonte, es wundere ihn, dass es in der Union Stimmen gebe, die diesen Konsens in Frage stellen würden. Beide SPD-Politiker reagierten damit auf Unionsfraktionschef Frei, der zuvor gesagt hatte, auch ein Mann müsse im Amt möglich sein. Widerspruch erhielt Frei dafür auch aus den Reihen der CSU. Union und SPD wollen im Herbst einen gemeinsamen Vorschlag machen. SPD-Chef Klingbeil hat erneut konkrete Schritte in Richtung eines AfD-Verbotsverfahrens angemahnt. In einem Gastbeitrag für die Zeit verweist Klingbeil auf ein kürzlich veröffentlichtes Gutachten der Gesellschaft für Freiheitsrechte. Es kommt zu dem Ergebnis, dass die Partei verfassungswidrig sei. Unabhängige Wissenschaftler belegten damit, dass die AfD planmäßig darauf hinarbeite, die Demokratie und den Rechtsstaat kaputt zu machen, so der SPD-Politiker. Wenn die Voraussetzungen für ein Verbotsverfahren vorlägen, sei ein Verbotsverfahren eine demokratische Pflicht, betonte Klingbeil. Zuletzt hatten sich mehr als 1000 Juristinnen und Juristen für ein AfD-Verbotsverfahren ausgesprochen. In Russland ist der Chef eines Drohnenherstellers bei einer Autoexplosion schwer verletzt worden. Der 35-Jährige befinde sich auf der Intensivstation, berichtet die staatliche Nachrichtenagentur. Sein Fahrer wurde bei der Explosion getötet. Es war der wohl zweite Anschlag auf einen Vertreter der russischen Rüstungsindustrie innerhalb weniger Tage. Die Explosion ereignete sich in der Nähe der Stadt Jekaterinburg am Uralgebirge. Dort befindet sich eine Fabrik, die ferngesteuerte Drohnen herstellt. Russland setzt diese gegen die Ukraine ein. Florian Wellbrock hat bei der Schwimm-Europameisterschaft in Paris die zweite Goldmedaille gewonnen. Der Vierfach-Weltmeister setzte sich auch im Freiwasserrennen über 5 Kilometer gegen die Konkurrenz durch. Aus Paris, Lars Becker.
4: Florian Wellbrock ist unglaublich. Gestern der Triumph über die olympischen 10 Kilometer und heute der Erfolg über 5 Kilometer. Doppel-Europameister Florian Wellbrock. Fast von Beginn an wieder vorne. Florian Wellbrock bis ins Ziel, niemanden an sich heran, geschweige denn vorbeikommen lassen. Hat durchgezogen, hat sich durchgesetzt, das Ganze sogar souverän vor David Bethlehem, der wie gestern über 10 Kilometer Silber holt, und vor seinem Dauerrivalen und Freund Gregorio Paltrinieri aus Italien. Oliver Klimet, der über 10 Kilometer Bronze geholt hatte, heute mit der Entscheidung nichts zu tun, am Ende auf Platz 10.
2: Soweit die Nachrichten. 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Das Wetter: bis zum Abend mal sonnig, mal wolkig, dazu teils kräftige Schauer oder Gewitter, die auch Starkregen, Hagel und stürmische Böen mit sich bringen können. Aktuell haben wir in Berlin-Buch 31 Grad und in Wannsee 29, in Wittstock-Dosse 33 und in Lübben 29 Grad. Im Lauf der Nacht überwiegend trocken, tiefste Werte 21 bis 17 Grad und auch morgen wechselhaft, lokal Schauer, später freundlicher und meist trocken bis 30 Grad. Die Zeit 17.05 Uhr.
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5: Herzlich willkommen an diesem heißen Mittwoch hier bei uns. Wir haben jetzt hier zwei, die wir richtig gerne mögen: Scott und Lila. Sie treten ja immer wieder mal auch in kleineren Bühnen auf, haben auf der Straße angefangen und wir finden sie richtig gut. Sie spielen auch demnächst live in Berlin in diesem Sommer. Mehr dazu gleich.

0: Scott und Lila schaffen das. We can make it work. Und es stimmt ja auch. Die beiden haben sich beim Straßenmusizieren in Berlin kennengelernt und ja, spielen inzwischen auf der ganzen Welt, sind sie zu Gast. Also wirklich eine tolle Erfolgsgeschichte, die nicht ausgedacht ist, sondern wirklich echt. Und am 29. August, also Ende diesen Monats, da spielen die beiden in Berlin auf dem Berlin Folk Festival im Gretchen. Also ein Termin, den ich mir auf jeden Fall aufschreibe. 17:10 Uhr, Sie hören Radio 3. Wozu teure Instrumente kaufen, wenn man Musik auch auf Küchengeräten machen kann? Maren und Marc Fuhrmanns haben das perfektioniert und daraus eine Show gemacht. Erst waren es Mitmachkonzerte für Kinder und dann im Mai gab es das erste Mal auch ein Format für erwachsene Ohren. Jetzt im September stehen wieder ihre beliebten Drumcom Konzerte auf dem Spielplan des Konzerthauses am Gendarmenmarkt. Ich hatte im Mai das Vergnügen, mit den beiden hier auf Radio 3 über den Reiz des Musizierens auf Küchengeräten zu sprechen. Das, verehrte Hörerinnen und Hörer, ist Musik mit Löffeln. Bei mir sind Maren und Marc Fuhrmanns, die ein ja sehr interessantes Konzert geben, und zwar mit Küchengeräten. Hallo, herzlich willkommen, dass ihr da seid.
1: Hallo.
2: Hallo, vielen Dank.
0: Ja, ihr habt auch ein bisschen was mitgemacht. Wir hören gleich noch mehr. Das Ganze nennt sich Drumcom. Also ich habe gelernt, Romcom heißt romantische Komödie. Drumcom heißt dann, wie übersetzt ihr das?
1: Schlagzeugkomödie.
0: Ihr sagt tatsächlich Schlagzeug oder Schlagwerk?
2: Ja, ich als Niederländer bin immer ein bisschen verwirrt, weil ich würde immer Schlagzeug sagen. Aber ich habe gelernt, dass es in Deutschland oft das Synonym für Drumset ist. Aber irgendwie finde ich das ein besseres Wort. Drums steht ja für Schlagzeug oder Schlagwerk und Com für Komödie.
0: Ja, ihr seid beide aber auch ausgebildete, ich sag jetzt mal in Anführungsstrichen, richtige Musiker auf richtigen Instrumenten. Wie ist die Idee entstanden, andere Dinge als Instrument einzusetzen für eure Konzerte?
1: Genau, muss man vielleicht erstmal dazu sagen, das Schlagwerk, was wir studiert haben, umfasst wirklich sehr, sehr viele Instrumente. Also eigentlich nicht das Drumset so sehr im Fokus, sondern zum Beispiel Marimbafon, Vibraphon, die Kesselpauken, jede Art von Trommel. Und wir Schlagwerker sind auch immer die, die die ganz ungewöhnlichen so Effektinstrumente wie Hupen oder Klingeln sowas nehmen dürfen. Kommen ja teilweise auch im Orchester zum Einsatz in moderneren Stücken. Und wir haben uns dann gedacht, oder wir haben generell so eine große Freude daran, einfach alles auszuprobieren, weil man kann so gut wie aus jedem Gegenstand ein Schlaginstrument machen.
0: Das fing dann irgendwie tatsächlich in der Küche an beim Kochen und habt dann gesagt, oh guck mal, es klingt ja toll.
2: Ja, eigentlich ja, das ist eh im Alltag, wird bei uns alles zum Schlagwerk. Und in der Pandemie haben wir dann so Videos gemacht fürs Konzerthaus, da hatten wir keinen Zugang zu Instrumenten. Und dann, ja, haben wir uns gedacht, wir würden gerne was für Familien zu Hause machen, zum Mitmachen oder auch zum Ausprobieren. Und dann haben wir in der Küche angefangen tatsächlich und den Abwasch gemacht, musikalisch. Und das hat uns so gut gefallen und es kam so gut an bei den Zuschauern sozusagen, dass wir dann mehr gemacht haben. Und dann haben wir, was haben wir gemacht? Diese Bau...
1: Ja, wir waren im Baumarkt, wir haben einfach in der Natur geschaut. Also wir hatten ja viel Zeit leider in der Pandemie. Okay. Da hat sich auch so unser Motto für unser Duo entwickelt, die Welt mit anderen Ohren sehen, haben wir uns wirklich zum Auftrag gemacht. Und dann haben wir irgendwann, als wir wieder in den Konzertsaal konnten, haben wir gedacht, ja, aber eigentlich bräuchten wir auch hier eine Küche, weil das gibt so viel her. Schade, dass wir das hier nicht zwischen Marimba und Vibraphon und unseren Trommeln auch stehen haben. Und da kam dann die Idee für Drumcom und wir haben mit einem ganz tollen Bühnenbildner, der hat uns eine Küche gebaut. Eine klingende Küche, die wir auch mitnehmen können. Also sie besteht aus verschiedenen Elementen. Wir können die immer zusammenbauen, man kann die fahren und dann können wir unsere Küche, die aber voll funktionsfähig ist mit Wasser, können wir mitnehmen und im Konzertsaal aufstellen.
0: Das ist großartig, eine Küche im Konzertsaal.
2: Ja, das ist total cool.
0: Ich liebe es. Ja. Aber es ist keine Küche, in der ihr auch mal kocht.
1: Auf der Bühne kochen wir?
2: Genau, also es gibt einen Ofen, es gibt auch ein Herd, so Herdplatten. aber die funktionieren nicht. Das, so viel kann ich schon verraten. Das haben wir ein bisschen ausgebaut, weil das sonst zu schwer gewesen wäre.
1: Der Kühlschrank tut, wir haben unsere Getränke immer dabei.
2: Genau, der Kühlschrank tut.
0: Ich komme noch mal ganz kurz auf diese Mitmachkonzerte. Du hast gesagt, Marc, dass die Reaktion so gut war. Das heißt, die Leute haben euch dann gemailt, weil es gab ja keinen direkten Kontakt zu den Mitmachern.
2: Nee, das stimmt. Also ich weiß gar nicht mehr, wie es gekommen. Also wir hatten die Idee, was zu machen, und dann haben wir mit dem Konzerthaus telefoniert, mit der Marketingabteilung, und die hatten gerade eine Sitzung gehabt, wo sie den Mitmach-Mittwoch zusammengestellt haben und haben Videos gesucht für das Publikum, für die Familien zu Hause, und vor allem über das Konzerthaus sind dann sehr viele Reaktionen gekommen, und die haben immer gesagt, ja, nächste Woche wieder. Und dann haben wir, glaube ich, zwischen März und Juni, ich weiß gar nicht, wir haben, glaube ich, 11 Videos gemacht, jede Woche eins. Und jede Woche haben wir versucht, irgendeinen Gegenstand oder irgendein Thema zu wählen, was dann gepasst hat.
0: Und habt ihr denn auch von den Kindern, die dann zu Hause vielleicht mitgemacht haben und euch sich an euch gewendet haben, auch Inspiration zurückbekommen?
2: Ja, immer noch, lustigerweise. Also es gibt immer noch, ich habe neulich noch, da habe ich eines unserer Kinder abgeholt von einem Kindergeburtstag, und dann hat eine Mutter, die ich nicht kannte, gesagt, ja, ich kenne dich. Woher denn? Ja, mit meinen Schülern in der Schule gucken wir immer noch eure Videos. Und das hat mich natürlich sehr gefreut, dass die immer noch geguckt werden. Und dann haben wir selber auch nochmal geguckt, und die sind auch echt toll.
1: Na, aber wir haben zum Beispiel teilweise auch wirklich zu Kompositionswettbewerben aufgerufen. Wir haben einmal ein Stück, genau, da haben wir erklärt, wie grafische Notation funktioniert im Orchester, und einfach sind losgegangen, haben Alltagsgegenstände gesucht, haben das gezeigt, wie man dann Symbole erfindet und daraus eine Partitur schreibt, und haben dann einen Wettbewerb ausgerufen, dass uns SchülerInnen, da gab es schon wieder, da lief die Schule wieder, oder es gab Homeschooling zumindest, dass die uns ihre Partituren einsenden konnten, und das haben sie tatsächlich getan. Und das war natürlich toll zu sehen, dass es wirklich umgesetzt wird.
0: Also ich spüre bei euch auch so eine kindliche Neugier und Freude an Klängen von ungewöhnlichen Percussion-Instrumenten. Ich würde sagen, ihr habt ja einiges mitgebracht. Wollen wir mal was hören?
1: Ich will mal ein bisschen mixen jetzt, ne?
0: Ja, genau. Yeah. Let's go.

0: Okay, das war ziemlich heftig. Jetzt habe ich es nicht erkannt. Vorhin habe ich mal was erkannt. Hätte ich es erkennen müssen?
1: Nein, das ist ein frei erfundener Mixer-Rhythmus.
0: Freestyle. Ja. Der Mixer, der also zum Einsatz ist gekommen, ein Mixer, ein Handmixer, eine Rührschüssel und zwei Löffel. Das
2: richtig,
0: war's?
2: Richtig, ja.
0: Also ihr seid ja ausgebildete Musiker. Gibt's auch eine Klassik-Version?
1: Wir haben drei PET-Flaschen dabei. Da können wir jetzt mal einen sehr bekannten Anfang eines sehr bekannten klassischen Stückes drauf spielen.
0: Ich bin gespannt.
2: Okay.

0: Wunderbar. Der Bolero.
1: Ja, genau, das ist tatsächlich ja schon die Begleitung des 15-minütigen Boleros.
0: Wahnsinn. Und gibt es da bestimmte Plastikflaschen oder tut es jede?
2: Das ist eine sehr gute Frage. Nein, das hatten wir uns erhofft, dass jede es tut, aber das ist nicht so. Wir haben wirklich lange gesucht und ich denke nicht, dass ich irgendwelche Marken nennen darf, aber genau. Es gibt bestimmte Flaschen, die klingen sehr gut, zum Beispiel diese, die wir hier haben.
1: Das ist 1,5 Liter einer bestimmten Marke. Die 2-Liter Flasche dieser braunen Flüssigkeit funktioniert nicht. Die 1-Liter Flasche klingt auch nicht so gut. Also es muss die 1,5 Liter Flasche sein. Das haben wir aber auch erst nach einiger Zeit.
0: Ihr habt sehr viel Limonaden und Wasser getrunken.
2: Genau. Und es geht auch nicht. Also wir haben 2 Oktaven gestimmte Flaschen. Und je höher der Ton wird, dann muss man andere Flaschen nehmen wieder. Und da haben wir eine berühmte Berliner Wassermarke entdeckt, die sehr gut geeignet ist für die höhere Oktave.
0: Okay, also aber das hört auch noch nicht auf. Also ihr seid permanent am Entdecken. Ich stelle mir jetzt vor, ihr seid zu Hause, ihr kocht tatsächlich, weil ihr was essen wollt. Kommen da auch ständig irgendwelche kleinen Melodien zustande?
2: Ja, Melodien ist ein bisschen schwierig bei Pfannen.
0: Soundteppiche.
2: Und so. Ja, aber wir haben tatsächlich irgendwelche, wie heißt diese, was ist das nochmal für?
1: Emaille.
2: Genau,
1: Emaille
2: klingt sehr gut.
1: Kann man auch Melodien mitspielen,
2: genau,
1: haben wir
2: und dann haben wir
1: Beethoven
2: die,
1: haben wir
2: genau,
1: gespielt.
2: Genau, wir haben die gespielt und dann dachte, hä, das ist doch die 5. Beethoven. Genau.
0: Beethoven auf Emaille.
2: Genau.
0: Wunderbar.
1: Aber sonst, weil Sie gerade gefragt haben nach den Melodien, dieses Drumcom, was wir spielen, ist ja ein szenisches Schlagzeugkonzert zwischen Küchenchaos und Trommelwirbel, nennen wir das. Und es kommen tatsächlich auch unser Marimba und Vibraphon sind bei uns in unserer Wohnküche natürlich mit dabei. Und dann fließt es ständig ineinander. Also so Klassiker der Schlagwerkliteratur, also die Stücke, die jeder Schlagwerker spielen kann, virtuose, melodiöse Stücke. Und die gehen dann über in Küchengeräusch, es fließt ineinander und genau, es ist ein szenisches Konzert. Das heißt, wir haben das wirklich mit einem Regisseur erarbeitet. Wir sind jetzt keine Schauspieler. Und der hat uns geholfen, dass wir wirklich dann von einem Stück zum anderen und dass wir eben erzählen, wir sind ein Ehepaar, bereiten ein Dinner vor für Gäste und kochen live einen Auflauf, verlieren uns immer wieder in den schönen Klängen, die sich dabei ergeben. Und leider sagen dann aber alle geladenen Gäste ab und wir müssen den Abend alleine bestreiten.
0: Hört sich total spannend an. Jetzt würde mich noch zum Abschluss interessieren, dieser Handmixer und diese Schüssel, sind die jemals in Einsatz gekommen, um ihre eigentliche Aufgabe zu erfüllen? Kuchen, Teig, rühren?
1: Also diese Schüssel hat, glaube ich, schon sehr viel Pfannkuchenteig für unsere Kinder beinhaltet. Die haben wir tatsächlich, so ist es tatsächlich, dass bei uns Privat und Beruf fließt ständig ineinander. Da brauchten wir noch eine gute Schüssel, die gut klingt. Das muss ja auch immer, darf dann nicht zu klein, nicht zu groß. Und dann haben wir die bei uns zu Hause gefunden, haben wir mitgenommen, diesen Mixer. Der war tatsächlich noch nie für einen echten Kuchenteig im Einsatz, weil das ist ein Akkumixer. Den haben wir gezielt gesucht, weil wir halt gerne in unserer Konzertküche ohne Stromkabel spielen wollten.
0: Den will ich jetzt nochmal hören.
2: Viel Spaß.
0: Die beiden sind doch wirklich köstlich und machen so viel Spaß mit ihren Instrumenten, diesen Küchengeräten. Maren und Marc Fuhrmanns waren das. Ich habe im Mai mit ihnen gesprochen und jetzt gibt es wieder ab dem 25. und 26., also im September gibt es wieder Drumcoms für Kinder und die Tickets dafür, die kann man ab 17. August online buchen und ich kann nur raten, da schnell zu sein, weil die Abende mit denen und ihren Geräten, die nicht nur Krach, sondern auch wirklich tolle Musik machen, sind sehr beliebt.

0: Das ist Musik von der Komponistin Modesta Bohr. Sie wäre in diesem Jahr 100 Jahre alt geworden. 1998 ist sie gestorben. Eine venezolanische Komponistin und Musikpädagogin. Und diese Musik findet sich auf diesem Album 2026, also in diesem Jahr rausgekommen, 53 Piano Pieces by Women Composers. Und diese Aufnahme hier stammt von Yamile Cruz Montero aus München. Heute wurden in Hamburg, vielleicht haben Sie es ja in den Nachrichten auch schon gehört, 7 Mitglieder der rechtsextremen Terrorgruppe Letzte Verteidigungswelle verurteilt, wegen versuchten Mordes, Brandstiftung und gefährlicher Körperverletzung. Was an dem Fall besonders schockt, die Täter waren zwischen 14 und 21 Jahre alt, als sie die Tat begangen haben. Auch das Kulturhaus in Altdöbern in Brandenburg ist einem Brandanschlag dieser Terrortruppe zum Opfer gefallen. Was das mit der Kultur in Altdöbern gemacht hat und wie der Ort damit umgeht, darüber berichtet jetzt meine Kollegin Luise Mösle aus dem rbb-Studio Cottbus.
1: Altdöberns Bürgermeister Peter Winzer bewegt das Geschehen noch immer. Das Urteil des hanseatischen Oberlandesgerichtes nimmt er mit gespaltenen Gefühlen auf.
2: Den Jugendlichen komplett die Zukunft zu verbauen, wäre auch nicht gut. Deshalb finde ich das Urteil angemessen. Die merken schon, was sie getan haben. Worauf ich aber hinaus will, das ist für mich eigentlich das Wichtigste. Die Strafe hilft uns nicht. Unser Schützenhaus ist abgebrannt, fehlt dem Ort. Müssen wir mal schauen, wie wir weitermachen.
1: Der Verlust wiegt schwer für den Ort mit knapp 3000 Einwohnern. Die meisten aber wollen sich nicht zu dem Urteil äußern. Sie fürchten Konsequenzen. Und die, die etwas sagen, die halten das Urteil für zu mild.
3: Ich denke, das ist zu wenig für das, was die gemacht haben. Und das sollte auch ein bisschen strenger verstraft werden, dass die auch für die Zukunft nicht sowas machen.
4: Ja, also das wäre ja ein bisschen zu wenig für das, was er da angerichtet hat. Er müsste das da selber bezahlen, dafür aufkommen, was er da angerichtet hat.
5: Gut, dass es wenigstens keinen Freispruch gab. Die Haftstrafe ist einer Seite, aber wie soll der Ort das wieder aufbauen? Das ist wirklich eine Kultgaststätte gewesen.
1: Einige sagen bei ausgeschaltetem Mikrofon, dass der Rechtsextremismus in Altdöbern zu sehr geduldet wird. Dieses Problem sieht auch der Bürgermeister.
2: Ich dachte eigentlich, Altdöbern ist ein beschaulicher, friedlicher Ort. Musste mich aber mittlerweile anders belehren lassen. Wir haben eine ganz starke rechte Szene in Altdöbern und ich befürchte, das wird sich auch bei den nächsten Wahlen zeigen.
1: Heute ist das Kulturhaus immer noch eine Ruine. Die Pächter haben den Ort verlassen. Aktuell wird der Kultberg ausgeräumt und für den Abbruch vorbereitet. Ein neues Kulturzentrum soll entstehen, haben zumindest die Gemeindevertreter beschlossen. Doch aktuell fehlt der Gemeinde das Geld. Und auch die Versicherung weigert sich noch zu zahlen, beklagt der Bürgermeister. Ob Altdöbern tatsächlich ein neues Kulturhaus bekommt, das steht noch in den Sternen.
0: Luise Mösle war das über die Auswirkungen des Urteils gegen die Mitglieder der rechtsextremen Terrorgruppe Letzte Verteidigungswelle. Die Auswirkungen, die das in Altdöbern in Brandenburg hat.

0: Musik vom schon zweiten Album der israelisch-persischen Sängerin Liraz. Das Album heißt San, das ist Farsi für Frauen. Und das hat sie online mit Komponisten und Musikern aus dem Iran zusammen eingespielt. Und das musste alles im Verborgenen geschehen, um den Blicken der Mullahs und der Geheimpolizei in Teheran zu entgehen. Ich mag mir gar nicht vorstellen, wie schwierig das gewesen sein muss und mit wie viel Angst vielleicht diese Musik auch entstanden ist, die so schön klingt. 17.31 Uhr, nee, jetzt ist es sogar schon 32 Uhr, Imke Griebsch ist schon da.
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0: Hallo Imke.
2: Hallo Susanne.
0: Die Junge Philharmonie Brandenburg ist Brandenburgs Landesjugendsinfonieorchester und besteht seit über 30 Jahren. Und darin spielt der Spitzennachwuchs der Brandenburger Musikschulen.
2: Die Liste der renommierten Orchester, in denen ehemalige Mitglieder der Jungen Philharmonie Brandenburg spielen, die ist sehr lang. Zum Beispiel spielen auch Orchestermusiker der Komischen Oper Berlin, also spielten dort mit. Und seit 2007 hat die Komische Oper offiziell die Patenschaft des Orchesters übernommen. Also die Verbindungen sind geblieben. Zurzeit sind 40 Mitglieder der Jungen Philharmonie Brandenburg in Österreich im Burgenland auf Schloss Tabor. Dort wird heute der Festivalsommer eröffnet und bei dem spielen sie die Operette Wiener Blut von Johann Strauss Sohn zusammen mit bekannten Sängerinnen und Sängern und mit dem österreichischen Dirigenten Peter Sommerer. Er ist seit 7 Jahren der künstlerische Leiter der Jungphilharmonie Brandenburg. Heute Abend 20 Uhr ist die Premiere und bis zum 16. August spielen die jungen Brandenburger Musiker insgesamt 11 Vorstellungen. Das heißt, so gut wie täglich. Nur einen Abend haben sie frei. Also das ist schon mal eine professionelle Leistung, das durchzuhalten. Ja, und wer da hinfahren möchte, Schloss Tabor liegt südlich von Wien, etwa 2,5 Autostunden entfernt. Wer die junge Brandenburgische Philharmonie dort erleben möchte, der bekommt auch noch Karten. Die kosten zwischen 29 und 89 Euro. Und die Vorstellungen der Operette Wiener Blut mit der jungen Philharmonie Brandenburg. Die beginnen jeweils 20 Uhr.
0: Ja, cool. Jetzt bin ich mal gespannt, was es damit auf sich hat. Mallorcas Inselrat hat den Hollywoodstar

0: Michael Douglas zum Ehrenbotschafter der Urlauberinsel ernannt.
1: Ja, Michael Douglas, der ist jetzt ja 81 Jahre alt und er wird für seine enge Verbindung zu Mallorca und für sein Engagement für das kulturelle Erbe der Insel geehrt. Douglas habe das internationale Ansehen der Insel als Ort der Kultur und des Erhalts ihres kulturellen Erbes gestärkt. Das schrieb der Inselrat. Geehrt werden Menschen, die dazu beitragen, das Wesen, die Identität und die mediterrane Lebensart Mallorcas in die Welt hinauszutragen, so heißt es weiter in der Mitteilung. Insgesamt wurde nicht nur Michael Douglas, sondern weitere 9 Persönlichkeiten aus den Bereichen Kunst, Film, Medien und Wirtschaft ausgezeichnet. Michael Douglas übernahm dann die Rolle des Sprechers der neuen Ehrenbürger und er schwärmte in seiner Rede von Mallorca als seiner zweiten Heimat. Die Insel würde vor allem gerade die Personen inspirieren, die sie wirklich kennen, sagte er. Mit der Zeit entwickle sich eine tiefe Verbundenheit. Douglas besitzt seit Jahrzehnten das Landgut Les Taca bei Valdemossa an der Westküste Mallorcas. Dort stehen eine luxuriöse Villa im maurisch-mediterranen Stil und auch mehrere Nebengebäude. Der Schauspieler hält sich sehr oft auf der Insel auf und nimmt an kulturellen Events teil.
0: Mhm. Ich muss vielleicht besser hinhören, aber ich habe Michael Douglas noch nie über Mallorca sprechen hören. Aber macht nichts.
1: Ich bisher auch nicht.
0: Es schmückt aber die Insel mit Sicherheit.
1: Bestimmt.
0: Okay, sollen sie es machen. Freue ich mich über deinen Tipp, das Schloss Charlottenhof in Potsdam. Das findet man nämlich nicht so leicht im Park Sanssouci. Es liegt so ein bisschen abseits der üblichen Route, aber du empfiehlst es jetzt sehr, dort mal unbedingt hinzugehen.
1: Unbedingt. Zum einen, weil es sehr malerisch und idyllisch liegt, umgeben von großen Platanen, einem Teich, einem herrlichen Rosengarten, einem Hain mit Bäumen, die schönen Schatten spenden und mit Skulpturen. Ja, und zum anderen, weil es wirklich ein architektonisches Kleinod ist und als solches auch ein Alleinstellungsmerkmal hat. Schloss Charlottenhof ist nämlich das einzige Werk von Karl Friedrich Schinkel, dem berühmten Architekten des Neoklassizismus, bei dem sowohl Architektur als auch die von Schinkel gestaltete Innenausstattung inklusive Möbel und Farbgestaltung vollständig und geschlossen erhalten geblieben sind. Mhm. Meistens sind ja nur die Bauwerke erhalten und der Innenraum wurde dann ja überbaut oder anders gestaltet. Aber bei diesem Schloss Charlottenhof ist wirklich alles echt. Karl Friedrich Schinkel hat da mit dem Gartengestalter Peter Josef Linné eng zusammengearbeitet und so ist wirklich ein einzigartiges Gesamtkunstwerk aus Architektur und Landschaft entstanden. Ein eigener Kosmos im Parc Sanssouci. Der wird auch als Herzstück des preußischen Arkadiens bezeichnet. Arkadien gilt ja so als Symbol einer idyllischen Landschaft mit glücklichen Hirten, die da auf ganz natürliche Weise leben. Bisschen idealisiert natürlich alles. Ja, und das Schloss Charlottenhof im Parc Sanssouci, das kann man besichtigen, im Rahmen von Führungen allerdings nur. Und die kann man online buchen. Und diese Führungen finden dienstags bis sonntags zwischen 10 und 17:30 Uhr statt.
0: Ja, sehr schön. Vielen Dank, Imke.
1: Bitte.
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0: said. Eine gehörige Portion Soul mit jeder Menge Energie. Billy Preston ist das Keep It To Yourself. In der alten Feuerwache in Berlin-Friedrichshain ist ab heute eine Ausstellung zu sehen mit einer ziemlich klaren politischen Botschaft. Kunst gegen Recht, so lautet der Titel. Und meine Kollegin Seval Tekdal hat sich das schon mal angeschaut und ist jetzt hier bei mir. Hallo Seval.
1: Hi Susanne.
0: Kunst gegen Rechts hat schon mal in Berlin ausgestellt, oder?
1: Ja genau, die Ausstellungsreihe, die gibt's schon seit 2017, also seit 9 Jahren. Und kuratiert wird sie auch immer noch von demselben Team, nämlich von Dirk Teschner und Anne Mundo. Und die erste Ausstellung, die allererste, die lief damals auch in Berlin in den Uferhallen. Und danach tourte sie so ein bisschen durch Deutschland, immer wieder mit wechselnden KünstlerInnen und Künstlern. Und der Anlass damals für die allererste Ausstellung, so sagt es das Kurationsteam, das war der bevorstehende Einzug der AfD in den Bundestag. Dagegen wollten sie ein Zeichen setzen und mit Blick auf die anstehenden Landtagswahlen in diesem Jahr hat Kerstin Ottersberg von der Alten Feuerwache das Team jetzt wieder nach Berlin eingeladen.
2: Ich fand es jetzt wichtig, dass auch wir hier als kommunale Galerie ein thematisches Zeichen sozusagen setzen.
0: Ja, Kerstin Ottersberg, du hast jetzt ja selbst schon von den Landtagswahlen gesprochen. Mittlerweile sitzt die AfD ja nicht mehr nur im Bundestag, sondern sie könnte nach den Wahlen im Herbst sogar den Ministerpräsidenten in Sachsen-Anhalt stellen. Wir haben heute darüber ja auch mit dieser Haller-Vorlin hier gesprochen, der sich da sehr gegen engagiert. Hat sich die Ausstellungsreihe durch diese politische Zuspitzung auch ja künstlerisch verändert?
1: Ja, auf jeden Fall. Das hat Dirk Teschner, der Co-Kurator, auch selber ganz eindrücklich beschrieben.
3: Die Kunst hat sich verändert. Also damals ging es wirklich darum, so ein Statement abzugeben, ohne dass das unbedingt die Arbeiten gezeigt haben. Also es waren auch sehr viele abstrakte Arbeiten, die jetzt inhaltlich gar nichts damit zu tun haben, sondern einfach nur, wir sind dabei. Und das hat sich schon in den Jahren geändert, dass es also ganz konkrete Arbeiten zum Thema sind.
0: Ja, sag mal, was sind das denn für konkrete Arbeiten geworden, die man da in der alten Feuerwache sehen kann?
1: Die Werke, die sind zwar alle zu demselben Oberthema, Rechtsruck, entstanden, die behandeln aber ganz unterschiedliche Aspekte von rechter Gewalt. Und auch in der Art der Umsetzung haben sich die 16 Künstlerinnen und Künstler, die haben sehr, sehr unterschiedliche Arbeiten zusammengetragen. Ausgestellt sind zum Beispiel ein gläserner Baseballschläger von Thomas Judisch mit dem Titel Sascha. Da geht's um Gewalt und Herrschaftsanspruch. Oder zwei Skulpturen des Künstlers Erik Meyer. Der hat zwei aus der Wand hervortretende Hände zur Ausstellung beigesteuert. Die sind an so zwei gegenüberliegenden Wänden angebracht und die ausgestreckten Zeigefinger, die zeigen aufeinander und haben dadurch etwas Anklagendes und andererseits wirken sie auch ein bisschen orientierungsgebend. Die Hände wirken sehr menschlich und damit vertraut und haben aber gleichzeitig so eine gewisse Härte. Die kommt von dem Beton, aus dem sie sind. Und in Erinnerung geblieben ist mir auch besonders die Videoinstallation von der Künstlerin Noah Gur. Die hat das Werk The First Moments of Marwa El-Shabini beigesteuert. Das ist ein performancebasierter Dokumentarfilm. Und vor diesem Fernsehmonitor im Ausstellungsraum sind so zwei Klappstühle platziert und auf denen hängen zwei Kopfhörer. Und ich habe mich dort mal hingesetzt und mir einen Teil des Dokumentarfilms angesehen und war wirklich betroffen.
0: Warum? Worum geht's in dem Film?
1: Der Film, der basiert auf einem echten Fall aus dem Jahr 2009 hier in Deutschland. Am 1. Juli wurde Marwa El-Shabini, die Frau aus dem Titel des Werks, brutal im Landgericht Dresden ermordet. Ja, du erinnerst dich vielleicht, das ist auch mittlerweile ein Gedenktag. Sie war damals Zeugin in einem Berufungsverfahren wegen Beleidigung anwesend gewesen im Landgericht. Sie hatte dieses Verfahren selber angestrebt und zwar hatte der Angeklagte sie ein Jahr vorher auf einem Spielplatz sie und ihren kleinen Sohn rassistisch beleidigt. Und an diesem besagten 1. Juli, von dem eben auch der Film handelt, da hat der Angeklagte 16 Mal auf sie und ihren Ehemann eingestochen. Der Sohn, der war auch anwesend. Sie ist sofort verstorben und der Ehemann, der wurde dann von der einschreitenden Polizei fälschlicherweise für den Angreifer gehalten und angeschossen. Also wirklich unglaublich und polizeiliches Versagen auf allen Ebenen. Im daran anschließenden Strafverfahren hat die Staatsanwaltschaft dann zum ersten Mal antimuslimischen Rassismus als Tatmotiv für Mord anerkannt und deswegen ist das eben Gedenktag geworden.
0: Traurige Premiere, ja. Ein schrecklicher Fall. Waren denn die ausstellenden KünstlerInnen bei deinem Besuch auch vor Ort? Also konntest du mit jemandem dort sprechen in der alten Feuerwache?
1: Ja, tatsächlich einige. Ich habe vor allem mit Anne Mundo viel gesprochen. Die kuratiert ja die Ausstellung mit und die ist selber eine der teilnehmenden Künstlerinnen. Ihr Werk?
4: Es lösen sich also, wenn man das so optisch beschreiben würde, Tuscheeinheiten aus der fest im Bildzentrum verankerten, fast schwarzen Masse heraus und werden scheinbar an den Rand gedrängt, verteilen sich also, schweben die schwarz-grauen Flächen der Zeichnung auf dem Weiß des Papiers und bilden, ja, wie man vielleicht im übertragenen Sinne sagen könnte, eine Lücke im System. Für mich ist das so vom Gefühl her, wie also etwas, wenn man ein großes Europa hat und es fehlt so ein bisschen das Herz in der Mitte, weil alle fliehen müssen und sich aber trotzdem woanders wieder ansiedeln können. Also letzten Endes eine Verschiebung, vielleicht nur eine örtliche Verschiebung stattfindet, aber wir trotzdem ein großes Ganzes sind.
0: Ja, sorry, jetzt habe ich diesen Ton zuerst abgefahren, bevor du noch eigentlich erklären konntest, was das überhaupt für ein Werk ist. Das musst du jetzt noch nachholen.
1: Ja,
0: sorry,
1: das ist kein Problem. Ja, im Prinzip hat Anne Mundus ja schon super beschrieben, es ist ein großes, eindrucksvolles Werk, das sie da geschaffen hat, ein Gemälde in Andenken an die Antifaschistin Ursula Hirschmann. Und Anne Mundus hat ja gerade in unserem Ton gesagt, dass es letzten Endes so eine Verschiebung darstellen soll, die vielleicht nur eine örtliche ist und dass die Menschen trotzdem am Ende vielleicht ein großes Ganzes bleiben können. Und dieses große Ganze zu schützen und vor dem Rechtsruck in Europa zu bewahren, das ist so ein bisschen das selbst erklärte Ziel der teilnehmenden Künstlerinnen und Künstler. Und das können sich die Interessierten gerne in der Ausstellungsreihe Kunst gegen Rechts in der Alten Feuerwache angucken. Der Eintritt ist übrigens frei.
0: Ja, danke sehr, weil jetzt würde man sich wünschen, dass da ganz viele Menschen hingehen, die vielleicht damit sympathisieren, doch rechtsradikal zu wählen. Danke dir. Wow.

0: 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Wir sind doch schon längst im Sommer gelandet. 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
2: Der US-amerikanische Schriftsteller T.C. Boyle.
3: Nichts ist wichtig. Du wirst sterben, deine ganze Spezies wird sterben, und die Erde zerfällt zu einem Haufen Asche. Es gibt keinen Gott, nichts hat einen Sinn. Also brauchst du irgendeine Routine, um durch den Tag zu kommen.

Also ich finde, das hört sich an wie eine total tolle Liebeserklärung. Aber jeder kann was anderes draus hören. Everything, All at Once, All of the Time von Earth and Out, vom Track vom gleichnamigen Album. Nein, das ist die Single. Die ist dieses Jahr rausgekommen. Ich bin gespannt. Wir werden sicherlich noch mehr von ihm hören. Die Zeit 17:57 Uhr, 3 Minuten vor 6.

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2: Um 18 Uhr mit Werner Schoninger. Guten Abend. Zwei Vorfälle am Flughafen Leipzig-Halle haben die Behörden in Alarmbereitschaft versetzt. Zunächst wurde nach Angaben des Bundesinnenministeriums in der Nacht eine Drohne mit einem funktionsfähigen Sprengsatz auf dem Flughafen gefunden, und zwar in der Nähe von ukrainischen Transportflugzeugen. Anschließend stieß den Angaben nach eine Frachtmaschine in der Luft mit einem weiteren Objekt zusammen. Das Flugzeug konnte sicher in Hannover landen. Im Prozess gegen 8 mutmaßliche Neonazis hat das Hamburger Oberlandesgericht heute Jugendstrafen zwischen 1,5 und 5 Jahren Haft verkündet. Die Angeklagten waren Mitglieder und Unterstützer der sogenannten letzten Verteidigungswelle. Aus Hamburg Elke Spanner.
3: Die letzte Verteidigungswelle sei eindeutig eine terroristische Vereinigung, so die Vorsitzende Richterin. Sie sei darauf ausgerichtet gewesen, Mord und Totschlag zu begehen. Die Angeklagten waren alle erst zwischen 14 und 21 Jahre alt, als sie sich der sogenannten letzten Verteidigungswelle anschlossen. Die Gruppe hatte Brandanschläge geplant und auch bereits begangen. Einige der Angeklagten hatten ein Kulturzentrum in Brandenburg in Brand gesetzt. Die Bewohner konnten sich gerade noch retten.
2: Der Widerstand gegen die geplante Rentenreform der Bundesregierung wächst. Jetzt hat auch Niedersachsens Ministerpräsident Lies gefordert, die Belange von langjährig Beschäftigten bei den Plänen stärker zu berücksichtigen. Es müsse einen Unterschied machen, ob jemand 45 Jahre gearbeitet hat oder nicht. Hintergrund ist die Debatte über die geplante Abschaffung der sogenannten Rente mit 63. Der Iran und der Oman haben sich nach Angaben aus Teheran auf eine neue Route durch die Straße von Hormus verständigt. Eine gemeinsame Erklärung zu den zentralen Punkten der Vereinbarung werde derzeit fertiggestellt, sagte der Sprecher des iranischen Außenministeriums. Das neue Abkommen soll informierten Kreisen zufolge auch den Weg für die Wiederaufnahme der Verhandlungen zwischen den USA und dem Iran ebnen. Der Mangel an bezahlbaren Wohnungen sorgt für Probleme auf dem Berliner Ausbildungsmarkt. Das hat die Industrie- und Handelskammer mitgeteilt. Timo Maschewski, RBB 24.
4: Knapp jedes dritte befragte Unternehmen hat angegeben, dass Jugendliche ihre Stelle in den letzten 5 Jahren wegen einer fehlenden Unterkunft nicht angetreten haben. Fast jedes sechste Unternehmen berichtet, dass mindestens ein Azubi mangels Wohnung gekündigt hat. Berlins IHK-Hauptgeschäftsführerin Schreiner sprach im RBB von einem richtigen Wettbewerbsnachteil für Berlin. Mit Blick auf die Wahl im kommenden Monat fordert sie von der nächsten Regierung, das Azubi-Werk massiv auszubauen.
2: Soweit die Nachrichten. 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Das Wetter abends freundlich, örtlich teils kräftige Schauer oder Gewitter. Aktuell in Berlin-Schöneberg 30 Grad und in Templin 33. Nachts schwülwarm, Tiefstwerte zwischen 21 und 17 Grad. Morgen anfangs noch Schauer, später heiter bis wolkig, maximal 26 bis 30 Grad und dabei recht windig morgen. Die Zeit 18.03 Uhr.
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5: Hallo, schön, dass Sie da sind. Warten Sie auch schon ganz sehnsüchtig auf die letzte Staffel der Serie Babylon Berlin? Dann haben wir hier gleich was für Sie. Das hier ist aber erstmal das Quadro Nuevo mit Odyssey Calling. Musik.

Mulu Franzl und sein Quadro Nevo mit Odyssey Calling. Kaum habe ich den Film Die Odyssee gesehen, begegnet mir die Odyssee aber auch wirklich ständig. War das schon immer so oder hat man dann so eine selektive Wahrnehmung? Das Album von Quadro Nevo heißt nämlich auch Odyssee und ja, dieser Titel Odyssey Calling. Gleich kommen wir aber wirklich tatsächlich zu Babylon Berlin. Vorher hören wir John Allen noch zu. Keep on Walking. Hat nichts mit der Odyssee zu tun.

0: Keep on walking, John Allen. In gut einem Monat sind also die letzten Folgen der legendären Serie Babylon Berlin in der ARD Mediathek zu sehen. Unser Kollege Alexander Soyer hat mit den Machern und einigen Stars über ihren Abschied von diesem ja, gigantischen Serienprojekt gesprochen. Regisseur Tom Tykwer denkt ja über das Ende der Geschichte nach.
1: Noch nicht ganz zu Ende erlebt, aber zu Ende erzählt. Das ist schon so. Wir haben auch noch so eine Teampremiere, die bei uns total bedeutend ist, weil da alle kommen, die das gemacht haben und die mitgespielt haben. Das ist unglaublich ergreifend jedes Mal so gewesen. Und diesmal wird es wahrscheinlich besonders, weil für uns alles ist ja ein großer Teil unseres Lebens gewesen.
2: 13 Jahre ist es tatsächlich schon her, dass Tom Tykwer und seine beiden Regie- und Drehbuchkollegen Henk Handlöckten und Achim von Borries ihre Arbeit an diesem einzigartigen Projekt begannen. Eine der teuersten Serien Deutschlands, die jetzt, wie immer angekündigt, mit der 5. Staffel und im Jahr 1933 endet, mit einem letzten Fall von Gereon Rath, gespielt, wie immer, von Volker Bruch.
3: Ja, das war schon eine lange Reise auf jeden Fall. Da sind auch schon Tränen geflossen und damit ist es aber auch raus aus dem System und darf zu Ende bleiben. Also man hat schon das Gefühl gehabt, man ist da an was ganz Besonderem dran. Das hat sich dann auch eingelöst, ne? Weil ich kann mich erinnern, als ich die erste Staffel das erste Mal gesehen habe, dachte ich, was ist das denn? Ist ja völlig abgefahren.
2: Vor ziemlich genau 10 Jahren drehte Bruch seine erste Szene als Held der Serie, als vom Ersten Weltkrieg traumatisierter Kriminalkommissar, der zu einer Art Fremdenführer in diesem historischen Berlin-Panorama wird, das erst durch Volker Kutschers Gereon Rath Romanvorlagen die Form fand, die wir heute kennen, so Achim von Borries, einer der drei Babylon-Berlin-Schöpfer und Regisseure.
4: Dann kamen wir auf die Krimis und die haben es uns ermöglicht, überhaupt mit der Polizei in all diese Milieus zu gehen, von Film zur Presse, zur Mafia natürlich, überall ins Gericht, in die Haftanstalten und so weiter.
1: Die Gosse.
2: Neben diesen Milieus spielen natürlich auch die Politik dieser Zeit und die sich ankündigende Schreckensherrschaft der Nazis wichtige Rollen. Die Nationalsozialisten weiten ihre Macht jedenfalls mehr und mehr aus. Die letzte Staffel Babylon Berlin beginnt Anfang 33 damit, dass Hitler zum Reichskanzler ernannt wird. Dass man weiß, wie das alles ausgeht, das heißt aber nicht, dass es nicht trotzdem spannend wird. Henk Handlöckten.
5: Es ist eben überhaupt gar nicht so, dass man sagt, ah ja gut, okay, das muss ich mir nicht mehr angucken, weil ich weiß ja eh, wie es ausgeht. Groß oben drüber stand bei Babylon Berlin nie der Untergang der Demokratie, sondern eigentlich der Kampf für die Demokratie.
2: Auch wenn allen natürlich klar ist, dass es das jetzt wirklich war mit Babylon Berlin, auch wenn alles abgedreht ist, so richtig begreifen werden das alle allerdings erst, wenn die letzte Staffel dann wirklich Premiere feiert und im Heimkino läuft. Liv-Lisa Fries, die auch in dieser 5. und letzten Staffel wieder als Charlotte Ritter zu sehen sein wird.
6: Mal sehen, wie das dann wird, wenn wir so Premiere haben und wenn es überhaupt mal quasi Feedbacks und Reaktionen darauf gibt, weil ich glaube, dann realisiere ich vielleicht erst so richtig, dass es zu Ende ist. Ich krieg's immer mal mit, wenn so auf dem Plakat, da steht ja dann so die finale Staffel. Und ich glaube, dieses Wort, das ist immer so, ah ja, okay, es ist final.
0: Ja, und das heißt, irgendwann ist es beendet. Das war Liv-Lisa Fries. Ja, und Babylon Berlin ab 10. September sind dann alle 8 Folgen der finalen Staffel in der ARD Mediathek abrufbar. Das erste zeigt das große Serienfinale am 19. September im Fernsehen um 20.15 Uhr und am 25. dann mit jeweils 4 Folgen. Und wenn Sie jetzt denken, na Mensch, bevor ich die finale Staffel sehe, muss ich ja vielleicht doch nochmal alle anderen Staffeln mir angucken. Das können Sie ab jetzt machen. 1 bis 4 sind in der ARD-Mediathek bereit zum Binge-Watchen.

Gottlieb Wallisch hören wir hier mit einem Tango für Klavier. Und was mich jetzt ein bisschen verwirrt zu finden, ist dieser Tango auf dem Album 20th Century Foxtrotz. Also in der Tanzschule war das für mich ein Unterschied.

0: Wer hätte denn gedacht, dass eine Nacktschnecke mal einen Song gewidmet bekommt? Raphael Just aus der Schweiz hat aber eben das genau getan. Mr. Slug. Unsere Korrespondenten in diesem Sommer erzählen uns unsere Korrespondentinnen und Korrespondenten Geschichten zu und hinter den unterschiedlichen Statuen in den Ländern, von denen sie berichten, steinerne Macht. Und die meisten Statuen, um die es geht, sind auch ziemlich monumental. Ganz anders die, um die es heute geht. Der Stockholmer Järnpojke, zu Deutsch der Eisenjunge. Der ist nur wenige Zentimeter groß. Die Statue steht im Hinterhof der finnischen Kirche. Und unsere Korrespondentin Jana Sinran in Stockholm nimmt uns dorthin jetzt mit.
1: Wachablösung am Königlichen Schloss in Stockholm. Dicht gedrängt stehen Schaulustige, um einen Blick auf die Soldaten mit ihren Fellmützen und das Musikchor zu erhaschen. Gamla Stan, die Stockholmer Altstadt, Pflichtprogramm für Touristen, die in die schwedische Hauptstadt kommen. Entsprechend voll ist es jetzt im Sommer. Doch wer sich die Mühe macht und gegenüber vom Schloss durch ein Tor neben der orangefarbenen finnischen Kirche geht, findet einen Ort der Stille.
2: Wir befinden uns hier auf dem Bollhusteppan, einem kleinen Hinterhof in Gamla Stan, mit einem großen Baum und einer kleinen Fontäne. Und genau unter dem Baum ist eine sehr kleine Statue. Man sieht sie erst gar nicht, weil sie nur 15 cm groß ist. Aber wenn man näher kommt, fällt einem auf, dass sie den gesamten Raum einnimmt.
1: Beschreibt Anna Seidwall Byström vom Stockholmer Stadtmuseum den Järnpojke, den Eisenjungen, Stockholms kleinste Statue. Mit angewinkelten Beinen sitzt der winzige Junge auf einem Podest. Die Arme hat er um sich geschlungen.
2: Das liegt daran, dass er friert und sich den Mond anschaut. Es handelt sich um eine Art Selbstporträt des Künstlers Liss Eriksson. Er erinnert sich daran, wie er als Kind nachts aufgewacht ist. Dann saß er auf seinem Bett, kauerte sich zusammen und blickte nach oben zum Mond.
1: Seit 1967 steht die kleine Statue des schwedischen Bildhauers hinter der finnischen Kirche. So anrührend sieht der Junge, der den Mond anschaut, aus, dass ihm schon in den 80er Jahren jemand einen Schal und eine passende Mütze strickte. Die Tradition ist bis heute geblieben. An Midsommar bekommt Olle, so der Spitzname der kleinen Figur, einen winzigen Midsommarkranz auf den Kopf gesetzt. Der ist inzwischen blank gescheuert, weil ihm viele Menschen dreimal über den Kopf streicheln, erzählt Anna Seidwall Byström vom Stockholmer Stadtmuseum.
2: Zu dem Jungen ist irgendwann eine Geschichte entstanden. Es heißt, wenn man ihm über den Kopf streicht oder ein kleines bisschen Geld gibt, bringt das Glück. Oder man hat zumindest das Glück, nochmal nach Stockholm zurückzukommen.
1: Wie die Legende entstand, weiß niemand mehr. Bei Touristen kommt sie gut an. Gerade stehen etwa 20 Südkoreaner um den Eisenjungen herum und warten geduldig, bis sie an der Reihe sind, seinen Kopf zu berühren. Reiseleiterin Yang Hee Choi kommt mit fast allen ihren Gruppen her. Koreaner lieben die Geschichte und jeder hat doch einen Wunsch. Für Taiyo Sasayama aus Japan war der Järnpojke sogar einer der Gründe, nach Schweden zu fliegen. Denn seine liebste Band hat ein Foto von der Statue in einem ihrer Alben, erzählt er.
3: Ich wollte also herkommen, sie sehen und Fotos machen.
1: Und Erwartungen erfüllt?
4: It's very small.
3: Sie ist sehr klein. Ich hatte sie mir größer vorgestellt. Aber sie ist sehr süß.
4: It's very cute.
1: So sehen es auch viele andere, die an diesem Abend vorbeikommen, um den Järnpojke zu besuchen.
5: Ich finde ihn ehrlich gesagt perfekt für diesen Platz. Er wirkt sehr friedlich.
6: Beruhigend. Schön.
7: Wir sind nur zufällig hier gelandet auf unserem Spaziergang. Draußen auf der Straße war es uns zu voll. Ich weiß also gar nichts über den Järnpojke.
5: Ich auch nicht, aber er ist süß.
1: Viele Stockholmer haben noch nie von der Statue gehört, sagt auch die Expertin vom Stockholmer Stadtmuseum.
2: Er ist ein großes Ding bei den Touristenguides und in den Reiseführern. Aber wenn ich in meinem Bekanntenkreis frage, wissen viele gar nicht, dass dieser kleine Junge existiert.
1: Dass der Jernpolke so klein ist, macht letztlich seinen Reiz aus, ist sich Anna Seidewald-Byström sicher.
2: Und dass man denkt, dass er gleich aufsteht und weggeht. Er sieht so lebendig aus. Ich glaube, das sorgt dafür, dass man so verliebt ist in die Statue. Je länger man sie anschaut, desto größer wird sie, rein mental.
1: Liz Erikssons winzige Statue in Stockholm zeigt, manchmal sind es die ganz kleinen Dinge, die das Herz am meisten berühren.
0: Ja, unsere Korrespondentin Jana Sinnram über den Jernpolke und in Stockholm. Und ich habe jetzt auch direkt Lust bekommen, nach Stockholm zu fahren. Ich muss den unbedingt auch mal irgendwann sehen. Musik von Natalie Imbruglia hier, die australisch-britische Sängerin, wurde ja weltweit bekannt mit ihrem Song Torn. Und der hier, Naked as We Came, nackt wie wir gekommen sind, bezieht sich darauf, dass wir ohne Besitztümer auf die Welt gekommen sind und sie auch so wieder verlassen.

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1: Nochmal mit Imke Griebsch. Dieter Hallervorden, 91 Jahre alt und immer noch so aktiv, nicht nur als Leiter seines Schlossparktheaters in Berlin-Steglitz, sondern auch auf der Bühne dort, auf Social Media und vor allem gerade bei Wahlkampfauftritten in Sachsen-Anhalt. Dort ist er gemeinsam mit dem CDU-Ministerpräsidenten Sven Schulze auf Tour. Und darüber habe ich heute Nachmittag mit Dieter Hallervorden hier auf Radio 3 gesprochen.
2: Dieter Hallervorden hat gesagt, er mache diese Kampagne, wie er es nannte, um unbedingt zu verhindern, dass die AfD bei der Landtagswahl im September 2026 die absolute Mehrheit gewinnt. Und warum er das verhindern will, hat er mit der grundsätzlichen Idee, die hinter dieser Partei steht, begründet.
3: Die AfD unterwirft ja jedes Thema einer zentralen Idee, nämlich, in Anführungsstrichen gesagt, nämlich der deutschen Identität. Und da ich nun Menschen nicht nach nationaler Zugehörigkeit mit Prädikaten wie oh, besonders wertvoll versehe, sondern für mich eben alle Menschen gleich sind, genau darin liegt eben diese unterschiedliche Art von Gesinnung. Ich glaube, es ist der gravierende Unterschied zwischen mir und der AfD. Ich liebe eben Vielfalt und sie mögen eben Einfalt.
2: Und auch die Kunstfreiheit, die ist für Dieter Hallervorden natürlich ein hohes Gut, schon von Berufswegen. Die gilt es zu erhalten. Das ist aber nicht im Sinne der AfD, wie Dieter Hallervorden erklärt.
3: Die AfD fordert in ihrem Programm in Sachen Kunst und Kultur ein, ideologische Eindeutigkeit und auch patriotische Pflichtbekenntnisse. Und damit ist klar, dass sie natürlich Fördergelder nur nach Kriterien des politischen Wohlverhaltens vergeben wird. Und das schränkt natürlich die Kulturfreiheit immens ein, denn die Kulturschaffenden, die da unter großen wirtschaftlichen Druck geraten, da die AfD ja nur Fördermittel gibt nach politischem Wohlverhalten, ja, da werden natürlich viele Theater pleite gehen oder zumindest wird sich die Kulturlandschaft verändern, und zwar hin zu eintönig und öde.
2: Und damit die Kunst und Kultur weder eintönig noch öde werden, geht Dieter Hallervorden mit Sven Schulze, dem CDU-Ministerpräsidenten von Sachsen-Anhalt, auf Wahlkampftour. Das komplette Gespräch mit Dieter Hallervorden ist nachzuhören auf radio3.de.
1: Am Montag, Imke, hast du hier bei mir, weiß ich noch, berichtet, dass der Posaunenchor Weltrekord ansteht in Nürnberg. Und jetzt gibt es ihn, den Rekord.
2: Sie haben es geschafft. Der Verband evangelischer Posaunenchöre Bayerns, der hält jetzt offiziell den Weltrekord für das längste Bläserkonzert der Welt. 72 Stunden lang hatten die Ensembles ohne Unterbrechung in der Nürnberger Jakobskirche gespielt. Das Rekordinstitut für Deutschland, RID, da haben wir damals schon drüber gedacht, das habe nach Prüfung aller Protokolle und Videobeweise das 72-stündige Konzert als längstes Bläserkonzert in Klammern Staffel der Welt anerkannt und in seinem Rekordregister eingetragen. Naja, Staffel deshalb, weil sich eben viele Gruppen abgewechselt haben, sodass kein Musiker wirklich 72 Stunden lang durchspielen müsste.
1: Also das ist wahrscheinlich gar nicht möglich.
2: Drei volle Tage, da muss man schon eine riesen Lunge haben, um das durchzuhalten. Der bestätigte Weltrekord, der diente zugleich als Auftakt für langfristige Projekte zur Nachwuchsförderung in der regionalen Jugendarbeit. Ab nächstem Jahr. Für die Finanzierung solcher Projekte ist ein Zukunftsfonds ins Leben gerufen worden. Da ist also der Weltrekord auch mit sozialen Ambitionen verbunden worden.
1: Ja, da wird es jetzt wahrscheinlich sehr viel mehr Posaunistinnen und Posaunisten geben, nicht nur in Bayern, aber wahrscheinlich vor allem dort. Heute Abend beim ARD Radio Festival hier auf

0: Radio 3, da präsentieren wir zwei Konzertmitschnitte, die dieses Jahr bei den Schwetzinger SWR-Festspielen entstanden sind. Und diesen Radiokonzertabend, das ist dein Tipp für diesen ja warmen, aber vielleicht auch gewittrigen Sommerabend.
1: Auf jeden Fall wird das Radio funktionieren, hoffe ich mal. Ja. Los geht's mit einem Konzert des Signum Quartetts. Das ist ein mehrfach ausgezeichnetes Streichquartett aus Bremen. Bekannt sind die Musiker unter anderem für ihre ganz exzellenten Schubert-Einspielungen. Und wenig überraschend gab es beim Konzert bei den Schwetzinger SWR-Festspielen natürlich auch Stücke von Schubert, vor allem Bearbeitungen für Streichquartett. Zum Beispiel Wanderers Nachtlied und das wunderbare Lied Auf dem Wasser zu singen. Im zweiten Teil des Abends senden wir ein Konzert des Ensembles Jupiter und der Mezzosopranistin Léa Desandre. Das ist ein ganz hervorragendes Ensemble für alte Musik, das Ensemble Jupiter. Und auch die Mezzosopranistin Léa Desandre ist eine wahre Meisterin ihres Fachs. Sie singt so natürlich, alles klingt so mühelos, wunderbar organisch gestaltet. Das ist wirklich eine große Freude, ihr zuzuhören. Und das machen wir jetzt mal kurz.

0: Heute Abend kann man im ARD-Radio-Festival diese tolle Mezzosopranistin Léa Desandre und das ebenso tolle Ensemble Jupiter mit Musik von Frescobaldi, Händel, Monteverdi, Merula und anderen Komponisten hören. Herrliche alte Musik, interpretiert von wunderbaren Musikern, heiß zu empfehlen. Um kurz nach 20 Uhr starten wir hier auf Radio 3 in diesen Konzertabend.
1: Toller Tipp, danke dir.
0: Bitte.
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Das sind Klänge von der Band Tinariven, eine berühmte Tuareg-Band aus Mali. Und dieser Song hier, der beschreibt die schwierigen Bedingungen von Frauen in der Sahara und fordert sie auf, nicht mehr unterwürfig zu sein.

0: Jetzt kommen wir zu einem Film, der einen interessanten Titel hat. Der ungarische Regisseur György Pálffy ist ein Spezialist für ungewöhnlich erzählte Geschichten. In Deutschland sind seine Filme kaum bekannt. Sein jüngster Film, jetzt kommen wir zum Titel, Lebensansichten eines Huhns, ist erst der zweite, der in Deutschland in die Kinos kommt. Die Premiere hat er in Toronto gefeiert und bei uns startet der Film morgen in den Kinos. Unsere Radio 3 Filmkritikerin Paula Schöber hat ihn schon gesehen, ist jetzt bei mir. Hallo Paula.
1: Hallo Susanne.
0: Jetzt muss ich fragen, Lebensansichten eines Huhns. Spielt da ein echtes Huhn mit oder ein animiertes?
1: Nee, es ist ein echtes Huhn und es wird tatsächlich gespielt von 8 professionellen Schauspielhühnern und die haben alle unterschiedliche Stärken. Also ein Huhn kann zum Beispiel besonders gut springen, eins kann lange stillhalten, eins kann sehr gut picken. Und in allen von Pálffys Filmen spielen Tiere eine wichtige Rolle und jetzt ist es eben das Huhn, das die Hauptrolle hat. Und Pálffy erzählt eigentlich eine klassische Odyssee, aber es ist natürlich eine ganz andere als die jetzt von Christopher Nolan, auch wenn Lebensansichten eines Huhns ebenfalls in Griechenland spielt und auch dort gedreht wurde. Aber wir folgen jetzt einer schwarzen Henne, die in einer Legebatterie aus dem Ei schlüpft und sich bei einem Geflügeltransport davonstiehlt. Und nach allerhand Strapazen landet die auf einem heruntergekommenen Hof bei einem alten, verbitterten Mann. Und dort hat sie aber auch ihren eigenen Kopf und büchst immer wieder aus dem Hühnerstall aus.
0: Also es spielen nicht nur Hühner mit, sondern auch Menschen, zum Beispiel dieser ältere Herr.
1: Ja, es spielen auch Menschen mit, aber das sind definitiv nur Nebenfiguren. Die haben eine untergeordnete Nebenhandlung. Die wird zwar vom Huhn beobachtet, diese Nebenhandlung, aber das Huhn kann die natürlich nicht wirklich einordnen. Und ich glaube, das Huhn kümmert sich auch nicht wirklich um diese Nebenhandlung. Aber kurz zu dieser Handlung. Also der kaltherzige Schwiegersohn von diesem alten Mann nutzt dessen Hof als Umschlagplatz für geschmuggelte Zigaretten, aber auch für geschmuggelte Geflüchtete, die er ziemlich menschenunwürdig behandelt. Ja, und meistens treten die menschlichen Schauspieler aber in den Hintergrund und das finde ich auch sehr gut so, denn eigentlich will man einfach nur diesem Huhn folgen.
0: Aber was hört man denn? Also spricht das Huhn oder gibt es gar keinen Text?
1: Nee, also das Huhn, das wird übrigens von allen immer nur Huhn genannt, das hat Pálffy glücklicherweise nicht vermenschlicht. Also es ist nicht wie in einer Tierfabel. Das heißt, wir hören es weder sprechen noch denken, nur gackern.
2: Na los, verschwinde.
1: Ja, es wird sehr viel gegackert in dem Film. Hier eben zum Beispiel zu einer gesungenen Version von Ravels Bolero. Aber hin und wieder und oft auch leise im Hintergrund hören wir auch die menschlichen Nebenfiguren sprechen.
0: Das heißt, die Musik bzw. der Soundtrack spielt dann in dem Film eine große Rolle.
1: Ja, auf jeden Fall. Also der Soundtrack ist neben den gefiederten Hauptdarstellerinnen, finde ich, auch das Beste an dem Film. Also wir sehen und hören da eine unglaublich gekonnte Sound- und Bildmontage. Also es macht richtig Spaß, diesen Film anzuhören. Aber auch die Bilder, also zum einen immer die Nahaufnahmen von den Hühnern, aber auch zum Beispiel von der griechischen Küstenlandschaft, die sind wirklich schön und die fängt Kameramann Georgos Kavelas in knalligen, satten Farben ein und die stehen im Kontrast zu den allesamt tragischen Schicksalen der Menschen.
0: Ja, und jetzt ist natürlich interessant zu wissen, wie passen diese beiden Erzählungen zusammen, diese Huhn-Odyssee und der Menschenschmuggel?
1: Ja, die passen leider nicht so gut zusammen, denn sie haben einen völlig unterschiedlichen Ton, also einmal die brutale Erzählung von Menschenschmuggel und illegaler Migration und dann das Huhn, das untermalt von manchmal schnulzigen griechischen Liebesballaden sich ebenso seinen Weg durchs Leben bahnt. Und das clasht in manchen Szenen richtig. Ich fand das oft unpassend und manchmal sogar geschmacklos. Also Pálffy hat diesen Widerspruch vermutlich beabsichtigt, aber für mich geht er leider nicht auf. Ich finde, es hätte diese tragische menschliche Erzählebene gar nicht gebraucht. Und Pálffy hätte da ruhig mal seinen gefiederten Hauptdarstellerinnen vertrauen können, denn die tragen locker so einen ganzen Film.
0: Für wen ist denn der Film was? Also für Hühner, Fans, Veganer? Keine Ahnung. Was meinst du?
1: Ja, ich finde, die wilde Hühnerautorin Cornelia Funke, die hätte bestimmt ihre Freude an diesem Film, denn man entwickelt schon starke Sympathien mit diesem Huhn. Und genau wie schon viele vor ihm, also unter anderem Viktor Kosakowski, vor ein paar Jahren mit seinem Schwarz-Weiß-Film Gunda über einen Schwein oder Jerzy Skolimowski mit seinem Eselfilm Io lässt György Pálffy uns hier für 90 Minuten an den Lebensansichten eines Tiers teilhaben. Und bei allem, was diesem armen Huhn so passiert, ist es automatisch ein Plädoyer für einen bewussteren Fleischkonsum und das ganz ohne erhobenen Zeigefinger.
0: Also sehenswert. Hörenswert.
1: Sehenswert und hörenswert.
0: Danke, Pornosch. Übermorgen läuft der Film bei uns in den Kinos. Und ich muss sagen, ich finde es ja total spannend, dass eben mal kein Tier, was man so knuddeln kann, sondern ein Huhn da so eine tolle Hauptrolle bekommt. Lebensansichten eines Huhns. Ab morgen in den Kinos.

Musik von Kota Nuuta, eine in Berlin lebende Singer-Songwriterin und Musikproduzentin. Sie ist 2014 aus Russland nach Deutschland gekommen und wir hatten sie ja auch schon zu Gast und sind ziemlich begeistert von ihrem ja experimentellen Sound, also wirklich kein Mainstream. Und hier jetzt Musik von einem begeisterten Pianisten. Er ist begeistert von der Musik von Nikolai Kapustin, Frank Dupré mit der SWR Big Band unter Dominik Beikirch nimmt er nach und nach die Musik des russischen Komponisten Nikolai Kapustin auf. Und die liegt ebenso schön in diesem Zwischenfeld von Klassik und Jazz.

Das ist doch echt so richtig Showtreppenmusik, oder? Finde ich richtig toll. Variation für Klavier und Big Band, Musik von Nikolai Kapustin um kurz vor 19 Uhr hier auf Radio 3. Ich bin Susanne Papavassiliou, gemeinsam mit Paul Sonderegger und Imke Griebsch waren wir das Nachmittagsteam. Hier geht's gleich weiter mit Afterwork Music und dann unserem ARD Radio Festival. Ich hoffe, Sie kommen gut durch die warme Nacht und den warmen Abend. Tschüss.

0: Attention, s'il vous plaît. Eine Art Sturm auf die Bastille, den gab es bereits vor dem Sturm auf die Bastille im Juli 1789, nämlich im März, und zwar auf großer Pariser Bühne. Als André-Ernest Modeste Grétry's Oper Blaubart uraufgeführt wurde. Dieser Blaubart ist von Adel und dabei vor allem eins, ein grausamer Machtmissbraucher. Final kostet ihn das den Kopf. Klare Botschaft, oder? Ja, und komisch ist die Oper auch noch. Eine wunderbare Wiederentdeckung. Das Highlight des Rheinsberger Festivalsommers. Blaubart. Premiere am Freitag. Open Air im Schlosshof Rheinsberg. 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
2: Um 19 Uhr mit Werner Schoninger. Guten Abend. Nach einem Zwischenfall mit einer Drohne auf dem Leipziger Flughafen haben die Generalstaatsanwaltschaft und der sächsische Staatsschutz die Ermittlungen übernommen. In der Nacht war nahe der Landebahn eine Drohne gefunden worden. Sie war laut Landeskriminalamt mit einer Sprengvorrichtung bestückt. Dort standen zu der Zeit 4 ukrainische Transportflugzeuge. Der Flugverkehr wurde zwischenzeitlich eingestellt. Im Prozess gegen 8 mutmaßliche Neonazis hat das Hamburger Oberlandesgericht Jugendstrafen zwischen 1,5 und 5 Jahren Haft verkündet. Die Angeklagten waren Mitglieder und Unterstützer der sogenannten letzten Verteidigungswelle. Aus Hamburg Elke Spanner.
3: Die letzte Verteidigungswelle sei eindeutig eine terroristische Vereinigung, so die Vorsitzende Richterin. Sie sei darauf ausgerichtet gewesen, Mord und Totschlag zu begehen. Die Angeklagten waren alle erst zwischen 14 und 21 Jahre alt, als sie sich der sogenannten letzten Verteidigungswelle anschlossen. Die Gruppe hatte Brandanschläge geplant und auch bereits begangen. Einige der Angeklagten hatten ein Kulturzentrum in Brandenburg in Brand gesetzt. Die Bewohner konnten sich gerade noch retten.
2: Der Iran und der Oman haben sich nach Angaben aus Teheran auf eine neue Route durch die Straße von Hormus verständigt. Eine gemeinsame Erklärung zu den zentralen Punkten der Vereinbarung werde derzeit fertiggestellt, teilte das iranische Außenministerium mit. Das neue Abkommen soll informierten Kreisen zufolge auch den Weg für die Wiederaufnahme der Verhandlungen zwischen den USA und dem Iran ebnen. Der Widerstand gegen die geplante Rentenreform der Bundesregierung wächst weiter. Jetzt hat auch Niedersachsens Ministerpräsident Lies gefordert, die Belange von langjährig Beschäftigten stärker zu berücksichtigen. Es müsse einen Unterschied machen, ob jemand 45 Jahre gearbeitet hat oder nicht, erklärte der SPD-Politiker. Hintergrund ist die Debatte über die geplante Abschaffung der sogenannten Rente mit 63. Der Mangel an bezahlbaren Wohnungen sorgt für Probleme auf dem Berliner Ausbildungsmarkt. Das hat die Industrie- und Handelskammer mitgeteilt. Timo Maschewski, RBB 24.
4: Knapp jedes dritte befragte Unternehmen hat angegeben, dass Jugendliche ihre Stelle in den letzten 5 Jahren wegen einer fehlenden Unterkunft nicht angetreten haben. Fast jedes sechste Unternehmen berichtet, dass mindestens ein Azubi mangels Wohnung gekündigt hat. Berlins IHK-Hauptgeschäftsführerin Schreiner sprach im RBB von einem richtigen Wettbewerbsnachteil für Berlin. Mit Blick auf die Wahl im kommenden Monat fordert sie von der nächsten Regierung, das Azubi-Werk massiv auszubauen.
2: Soweit die Nachrichten. Weitere Meldungen aus Berlin und Brandenburg auf rbb24.de. Das Wetter. Abends und nachts noch ein paar kräftige Schauer oder Gewitter, teils unwetterartig. Später meist trocken, tiefste Werte 21 bis 17 Grad. Aktuell haben wir in Berlin-Friedrichshagen 29 Grad und in Altdöbern 30 Grad. Auch morgen wechselhaft, lokal Schauer, später freundlicher, die höchsten Temperaturen morgen bis 30 Grad. Die Zeit 19.03 Uhr.
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1: Der US-amerikanische Schriftsteller T.C. Boyle.
2: 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Du wirst sterben, deine ganze Spezies wird sterben und die Erde zerfällt zu einem Haufen Asche. Es gibt keinen Gott, nichts hat einen Sinn. Also brauchst du irgendeine Routine, um durch den Tag zu kommen.

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2: Um 20 Uhr mit Werner Schoninger. Guten Abend. Der mögliche Versuch eines Sprengstoffanschlags am Flughafen Leipzig-Halle beschäftigt die Sicherheitsbehörden. In der Nacht war am Airport eine Drohne mit einer Sprengvorrichtung in der Nähe ukrainischer Frachtflugzeuge entdeckt worden. Aus Leipzig Ine Dippmann.
3: Mit Unterstützung der Bundespolizei und eines Sprengstoffroboters wurde der Gegenstand untersucht, der Zünder entfernt. Zeitweise wurde der Flughafen komplett gesperrt. Für zusätzliche Aufmerksamkeit sorgt der Bericht über eine DHL-Frachtmaschine, die wegen der Sperrung durchstarb. Musste. Das Flugzeug stieß nach Angaben der Bundesstelle für Flugunfalluntersuchung in der Luft mit einem bislang unbekannten Objekt zusammen und landete anschließend aber sicher in Hannover.
2: Im Prozess gegen 8 mutmaßliche Neonazis hat das Hamburger Oberlandesgericht Jugendstrafen zwischen 1,5 und 5 Jahren Haft verkündet. Die Angeklagten waren Mitglieder und Unterstützer der sogenannten letzten Verteidigungswelle. Aus Hamburg Elke Spanner.
4: Die letzte Verteidigungswelle sei eindeutig eine terroristische Vereinigung, so die Vorsitzende Richterin. Sie sei darauf ausgerichtet gewesen, Mord und Totschlag zu begehen. Die Angeklagten waren alle erst zwischen 14 und 21 Jahre alt, als sie sich der sogenannten letzten Verteidigungswelle anschlossen. Die Gruppe hatte Brandanschläge geplant und auch bereits begangen. Einige der Angeklagten hatten ein Kulturzentrum in Brandenburg in Brand gesetzt. Die Bewohner konnten sich gerade noch retten.
2: Der Iran und der Oman haben sich nach Angaben aus Teheran auf eine neue Route durch die Straße von Hormus verständigt. Eine gemeinsame Erklärung zu den zentralen Punkten der Vereinbarung werde derzeit fertiggestellt, teilte das iranische Außenministerium mit. Das Abkommen soll auch den Weg für die Wiederaufnahme der Verhandlungen zwischen den USA und dem Iran ebnen. Der Widerstand gegen die geplante Rentenreform der Bundesregierung wächst weiter. Jetzt hat auch Niedersachsens Ministerpräsident Lies gefordert, die Belange von langjährig Beschäftigten stärker zu berücksichtigen. Es müsse einen Unterschied machen, ob jemand 45 Jahre gearbeitet hat oder nicht, erklärte der SPD-Politiker. Hintergrund ist die Debatte über die geplante Abschaffung der sogenannten Rente mit 63. In London sind 4 Männer mit einer Schere niedergestochen worden. Eine 47-jährige Frau wurde als mutmaßliche Täterin festgenommen. Der Vorfall ereignete sich im Viertel Covent Garden, das auch bei Touristen sehr beliebt ist. Die Polizei geht nicht von einem Terrorakt aus, sondern von psychischen Problemen der Angreiferin. Soweit die Nachrichten. 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Das Wetter, abends und nachts noch ein paar kräftige Schauer oder Gewitter, teils unwetterartig, später dann überwiegend trocken, tiefste Werte 21 bis 17 Grad. Aktuell haben wir in Berlin-Marzahn 31 und in Strausberg 28 Grad. Auch morgen wechselhaft, lokal Schauer, später freundlicher, die Temperaturen steigen auf 25 bis 30 Grad. Die Zeit 20.03 Uhr.
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6: Zu diesem Konzertabend heute, präsentiert von SWR Kultur, begrüßt Sie ganz herzlich Susanne Pütz. Heute senden wir einen Mitschnitt von den Schwetzinger SWR-Festspielen, eine Matinee mit dem Signum-Quartett. Das Quartett aus Bremen war in dieser Saison Ensemble in Residence in Schwetzing. Das Programm am 3. Mai, das stand unter dem Motto »Zurück zur Natur«, Dabei zu hören waren Werke von Franz Schubert, Joseph Haydn und Thomas Addis. Ein Programm, das, so viel kann ich hier schon verraten, das Publikum sehr begeistert hat. Am Beginn der Matinee stand das Lied »Die Götter Griechenlands« von Franz Schubert in einer Bearbeitung für Streichquartett. Und dazu wurde das Signum-Quartett im ausverkauften Mozartsaal des Schwetzinger Schlosses mit viel Applaus begrüßt.

Die Götter Griechenlands von Franz Schubert in einer Bearbeitung für Streichquartett mit dem Signum-Quartett. Bearbeitet hat dieses Stück Xandi van Dijk, der Bratscher des Ensembles. Eine Aufnahme war das aus dem Mozartsaal des Schwetzinger Schlosses vom 3. Mai. Nach diesem Auftakt folgt nun das Streichquartett F-Dur Opus 50 Nummer 5 von Joseph Haydn und das gehört zu seinen sogenannten preußischen Quartetten. 6 Kompositionen, die der Musiker 1787 dem preußischen König Friedrich Wilhelm II. Gewidmet hatte. Dieses Stück, das trägt wegen des träumerisch zarten Adagios, dem zweiten Satz, auch den Beinamen Der Traum. Ein Werk, das aber erst einmal ausgesprochen heiter beginnt und ebenso auch endet. Hier zu hören jetzt mit dem Signum-Quartett, eine Aufnahme von den Schwetzinger SWR-Festspielen 2026.

Das Signum-Quartett mit dem Streichquartett F-Dur Opus 50 Nummer 5, Der Traum von Josef Haydn. Live gespielt am 3. Mai bei den Schwetzinger SWR-Festspielen. Ein Konzert, das unter dem Motto stand, zurück zur Natur. Und in diesem Kontext eingebettet sind auch die folgenden beiden Werke. Zunächst eine Bearbeitung von Auf dem Wasser zu singen von Franz Schubert. Dieses Lied hat den Komponisten Thomas Addis wiederum aus London zu seinem Streichquartett Arcadiana inspiriert. Eine Komposition aus dem Jahr 1994. Dazu gleich mehr. Zuvor Auf dem Wasser zu singen von Franz Schubert, ebenfalls in einer Bearbeitung für Streichquartett.

Musik von Franz Schubert, eine Bearbeitung seines Liedes Auf dem Wasser zu singen mit dem Signum Quartett aus Bremen. Dieses Lied spielt auch eine Rolle im nun folgenden Streichquartett des Komponisten Thomas Addis aus London. 1994 hat er sein Streichquartett Arcadiana komponiert, 7 Sätze, inspiriert von unterschiedlichen Künstlern und ihren Werken. Dazu zählen beispielsweise auch die Zauberflöte von Wolfgang Amadeus Mozart oder das eben gehörte Lied von Franz Schubert. Thomas Addis ist einer der gefragtesten Komponisten unserer Zeit. Der Musiker ist Jahrgang 1971 und er schreibt sowohl große Bühnenwerke, sinfonische Kompositionen wie auch Kammermusik. Sein Streichquartett Arcadiana ist ein komplex angelegtes Stück, das unterschiedliche Klangeffekte und Schichten präsentiert. Herausfordernd für die Musiker, spannend zum Zuhören. Das Signum Quartett mit ihrer Interpretation dieser Musik von Thomas Addis, aufgenommen bei den Schwetzinger SWR-Festspielen am 3. Mai.

Viel Applaus für das Streichquartett Arcadiana von Thomas Addis mit den Musikerinnen und Musikern vom Signum Quartett. Und an dieser Stelle seien die vier auch einzeln erwähnt. Zum Signum Quartett gehören Florian Donderer und Annette Walter an der Geige sowie der Bratschist Sandy van Dijk und Thomas Schmitz am Violoncello. Die vier waren in dieser Saison Ensemble in Residence bei den Schwetzinger SWR-Festspielen und heute hier zu hören im ARD-Radio-Festival, präsentiert von SWR Kultur. In der aktuellen Besetzung spielen sie seit 2016. Die vier sind international erfolgreich und wurden dafür auch vielfach ausgezeichnet, zuletzt 2019 mit einem Opus Klassik. Ihre Programme haben immer unterschiedliche Schwerpunkte. So stand die Matinee am 3. Mai mit Werken von Joseph Haydn, Thomas Addis und Franz Schubert unter dem Motto »Zurück zur Natur«. Die Musik von Schubert gehörte mehrfach zu diesem Konzert in Schwetzing, zentral dabei Bearbeitung seiner Lieder, arrangiert vom Bratscher des Ensembles Xandi van Dijk, wie auch das folgende Stück »Wanderes Nachtlied« Opus 96 Nummer 3 Deutschverzeichnis 768.

Wanderers Nachtlied von Franz Schubert, bearbeitet für Streichquartett. Eine Aufnahme war das mit dem Signum-Quartett vom 3. Mai während der Schwetzinger SWR-Festspiele. Es folgt nun das Streichquartett A-Moll Opus 29, auch bekannt unter dem Titel Rosamunde. Dieses Quartett ist ein besonderes im Werkverzeichnis des Komponisten, denn es ist das einzige seiner rund 20 Quartette, das zu seiner Lebzeit öffentlich aufgeführt und auch in einer Ausgabe mit einzelnen Stimmen gedruckt wurde. Das ist ein wirklich glücklicher Umstand, denn die Partitur dieser Komposition, die ist bis heute verschollen. Durch die Ausgabe der Stimmen aber ist diese Musik erhalten geblieben und beim Publikum zählt das Rosamunde-Quartett bis heute zu den beliebtesten Streichquartetten des Komponisten. Das Signum-Quartett jetzt mit dem Rosamunde-Quartett von Franz Schubert.

Das Signum Quartett im ARD Radio Festival Konzert, heute präsentiert von SWR Kultur mit einem Live-Mitschnitt des Rosamunde Quartetts, dem Streichquartett A-Moll, Opus 29, Deutschverzeichnis 804 von Franz Schubert. Ein Mitschnitt vom 3. Mai aus dem Schwetzinger Schloss. Das Publikum im Saal war hörbar begeistert und so haben sich die vier Musiker mit einer Zugabe bedankt, eine Bearbeitung des Liedes »Im Frühling« von Franz Schubert.

Das Signal-Quartett mit Im Frühling einem Lied, ursprünglich für Singstimme und Klavier, bearbeitet für Streichquartett. Die Zugabe des Ensembles aus Bremen bei ihrer Matinee bei den Schwetzinger SWR-Festspielen am 3. Mai dieses Jahres. ARD-Radio-Festival-Konzert, heute präsentiert von SWR Kultur, mit einer weiteren Aufnahme von den Schwetzinger Schlossfestspielen. Ein Konzert der Extraklasse mit der Mezzosopranistin Léa de Sondré und dem Lautenisten Thomas Dunford und seinem Ensemble Jupiter. Ihnen gilt hier auch dieser Applaus zu Ihrem Konzertabend im Rokoko-Theater in Schwetzing am 22. Mai. Der Abend war überschrieben mit Die Liebe, ein seltsames Spiel. Und gleich das erste Lied ist eines der schönsten, die es in der Renaissance- und Barockliteratur zu diesem Thema gibt. Si dolce e il tormento von Claudio Monteverdi.

Die Mezzosopranistin Léa Descendré und das Ensemble Jupiter, geleitet von Thomas Dunford, mit dieser Arie von Girolamo Frescobaldi, Se Laura Spira Tutta Vezzosa, was so viel heißt wie »Wenn der Wind sanft weht«. Sie hören heute ein Konzert von den Schwetzinger SWR-Festspielen vom 22. Mai. Das war der vorletzte Festivaltag und da waren im malerischen Rokoko-Theater die Mezzosopranistin Léa Descendré, Thomas Dunford und das Ensemble Jupiter zu Gast. Alle sehr erfolgreich, einzeln und auch gemeinsam. Léa Descendré eilt von Erfolg zu Erfolg. Sie ist sehr gefragt, auch als Opernsängerin und Opus-Klassik-Preisträgerin. Und zusammen mit ihrem Mann, Thomas Dunford, präsentiert sie Soloprogramme. Aber auch er als Lautenist ist ausgebucht. Die Festivals reißen sich um ihn, gerade jetzt im Sommer. Vielfach ist er unterwegs mit seinem Ensemble Jupiter. Dazu gehören neben ihm an der Laute noch drei Geigen, Bass, Cello, Cembalo und Percussion, ein begehrtes Ensemble in Sachen alte Musik. 2018 hat Thomas Dunford das Ensemble gegründet mit jungen, hochtalentierten Musikerinnen und Musikern, die sich auf Barockmusik spezialisiert haben. Jetzt ist Thomas Dunford solistisch zu hören mit einer Toccata von Giovanni Girolamo Capsberger und danach erklingt die Arie Lascia ch'io pianga aus der Oper Rinaldo von Georg Friedrich Händel.

Lascia Chiopianga, eine der berühmtesten und berührendsten Arien der Barockzeit von Georg Friedrich Händel aus seiner Oper Rinaldo. Das Klagelied der Almirena, die von der Zauberin Armida entführt worden ist. In dieser Arie beweint sie ihr Schicksal und bittet um Freiheit. Gesungen hat hier Lea de Sandré, begleitet vom Ensemble Jupiter unter Thomas Dunford. Eine Aufnahme war das vom 22. Mai dieses Jahres, eine Aufnahme entstanden bei den Schwetzinger SWR-Festspielen. Auch auf dem Programm dabei der folgende Tanz La Folia, eine Komposition von Andrea Falconieri.

Das war La Follia von Andrea Falconieri mit dem Ensemble Jupiter unter Thomas Dunford. Die nächste Musik ist ein musikalischer Liebesbrief. In Renaissance und Barock waren die sogenannten Lettera Amorosa eine eigene Gattung und die beherrschte Claudio Monteverdi meisterhaft. Damit zu hören jetzt Léa Desandré und das Ensemble Jupiter unter Thomas Dunford.

Die Mezzosopranistin Léa Descendré und das Ensemble Jupiter unter Thomas Danford mit der Arie Cosimi Disprezzate von Girolamo Frescobaldi. Und vor dieser Arie war zu hören eine Lettera amorosa von Claudio Monteverdi. In beiden Liedern ging es um die Qualen von enttäuschter Liebe. Die Liebe, ein seltsames Spiel, war auch das Konzert bei den Schwetzinger SWR-Festspielen am 22. Mai überschrieben im wunderschönen Rokoko-Theater des Schlosses. Ein passender Rahmen für diese ebenfalls sehr intimen Liebesbekenntnisse, präsentiert von Léa Descendré, Thomas Danford an der Laute und dem Ensemble Jupiter. Wir hören jetzt Volin Cochard solistisch am Cembalo mit der Toccata Prima von Girolamo Frescobaldi, danach ein Wiegenlied von Giovanni Girolamo Kapsberger und im Anschluss eine der schönsten Barockarien überhaupt, die berühmte Liebeserklärung an einen Baum, dessen Schatten den Perserkönig Xerxes zu dieser herrlichen Arie verleitet. Ombra mai fu aus der Oper Xerxes von Georg Friedrich Händel.

Ein Liebeslied an eine Platane, Ombra mai fu aus der Oper Xerxes von Georg Friedrich Händel. Ursprünglich eine Kastratenarie, hier gesungen von Léa Desandré und sie wurde begleitet vom Ensemble Jupiter. Im ARD Radio Festival Konzert, heute präsentiert von SWR Kultur, folgt eine bewegende Arie von Tarquinio Merula, die Canzonetta Spirituale Sopra alla Nonna. Ein Lied, das Maria singt, die ihr Kind, das Jesuskind im Arm hält, das schläft. Maria betrachtet ihr Kind voller Zärtlichkeit und denkt visionär an all die Dinge, die ihrem Kind passieren werden, Kreuzigung, Tod. Das Stück basiert auf zwei Tönen, die wiegend hin und her gespielt werden. Davor noch eine kurze Toccata von Giovanni Girolamo Kapsberger.

Die Canzonetta Spirituale Sopra alla Nonna von Tarquinio Merula mit der Mezzosopranistin Léa de Sondry und die Laute gespielt hat Thomas Dunford. Bei dieser Aufnahme des Konzerts der Schwetzinger SWR-Festspiele am 22. Mai war auch die nun folgende Arie des Ruggero aus der Oper Alcina von Georg Friedrich Händel zu hören. Eine Musik, die, wie es im Text heißt, den grünen Auen und angenehmen Wäldern ein Denkmal setzt. Händel hatte sie einst für den bejubelten Kastraten Carestini komponiert. Der hatte allerdings einiges auszusetzen an dieser Arie. Händel hat da keinen Spaß verstanden und hat ihn schlichtweg von der Besetzungsliste gestrichen. Auf der Besetzungsliste hier, jetzt aber Léa de Sondry und das Ensemble Jupiter.

Kels Quadros de Musetto, ein Madrigal aus den Scherzi Musicali von Claudio Monteverdi, die furiose Klage einer von der Liebe versehrten. Lea Desandré und das Ensemble Jupiter unter Thomas Dunford haben hier gespielt. Zuvor zu hören noch der Perkussionist Kevan Cherevani sowie eine weitere Komposition von Tarquinio Merula. Allsamt Musik, die sich um die Liebe gedreht hat. Die Liebe, ein seltsames Spiel, so der Titel des Konzerts vom 22. Mai dieses Jahres im Rokoko-Theater Schwetzing. Und wir hören Lea Desandré und Thomas Dunford noch zum Abschluss dieses Konzertmitschnitts mit Musik von Marc-Antoine Charpentier und Sébastien Le Camus hier im ARD Radio Festival Konzert, heute präsentiert von SWR Kultur. Mein Name ist Susanne Pütz. Ich sag vielen Dank fürs Zuhören. Haben Sie noch einen angenehmen Abend.

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1: Um 23 Uhr mit Ronald Lessig. Nach dem Vorfall mit einer Sprengstoffdrohne am Leipziger Flughafen ist noch unklar, wer dahinter steckt. Bundesinnenminister Dobrindt sprach am Abend vor Ort von einer neuen Gefahrenqualität. Aus der Nachrichtenredaktion Hauke Bülow.
2: Dobrindt zeigte sich überzeugt davon, dass hier professionelle Täter am Werk waren, mit viel Technikwissen und Erfahrung im Umgang mit Sprengstoff. Die Drohnenabwehrtechnik des Flughafens sei nicht in der Lage gewesen, diese Drohne abzuwehren. Trotzdem sei sie gefunden worden und wurde von Spezialisten der Bundespolizei unschädlich gemacht, erklärte der Innenminister. Wer für die Tat verantwortlich ist, um was für einen Sprengstoff es sich handelt und wie die Drohne konstruiert war, all das sei jetzt Teil der Ermittlungen. Die mit Sprengstoff beladene Drohne war in der Nacht zu Mittwoch entdeckt worden.
1: Im Prozess gegen 8 Rechtsextreme hat das hanseatische Oberlandesgericht in Hamburg Jugendstrafen zwischen 1,5 und 5 Jahren Haft verhängt. Die Angeklagten waren Mitglieder und Unterstützer der sogenannten letzten Verteidigungswelle. Aus Hamburg, Elke Spanner.
3: Rechtes Gedankengut, Brandanschläge, menschenverachtende Chats. Die letzte Verteidigungswelle sei eindeutig eine terroristische Vereinigung, so die Vorsitzende Richterin. Sie sei darauf ausgerichtet gewesen, Mord und Totschlag zu begehen. Die Angeklagten waren alle erst zwischen 14 und 21 Jahre alt, als sie sich der sogenannten letzten Verteidigungswelle anschlossen. Die Gruppe hatte Brandanschläge geplant und auch bereits begangen. Einige der Angeklagten hatten ein Kulturzentrum in Brandenburg in Brand gesetzt. Die Bewohner konnten sich gerade noch retten. Andere Angeklagte hatten Feuerwerkskörper in eine Flüchtlingsunterkunft in Thüringen geworfen.
1: Die israelische Armee hat nach eigenen Angaben wieder mit gezielten Angriffen im Süden des Libanon begonnen. Zuvor hatte Israel Bewohner des Dorfes Al-Mansouri im Süden des Libanon zur Evakuierung aufgefordert. Israel begründete die Angriffe als Reaktion auf einen Verstoß der Hisbollah gegen die vereinbarte Waffenruhe. Wie das libanesische Gesundheitsministerium mitteilte, ist mindestens ein Mensch getötet und sind 12 weitere verletzt worden. Der linke Flügel der US-Demokraten hat bei den Vorwahlen im Bundesstaat Michigan einen wichtigen Sieg errungen. Ihr Kandidat El Sayed gewann die Abstimmung für die Kandidatur zum Senat knapp gegen die moderate Konkurrentin Stevens. Die Vorwahl galt als Richtungsentscheidung für den künftigen Kurs der Demokraten. Der Mediziner El Sayed wirbt unter anderem für ein Ende der US-Hilfen für Israel und die Abschaffung der Einwanderungsbehörde ICE. Das waren die Nachrichten. Das Wetter in Deutschland. In der Nacht meist trocken, vereinzelt Schauer bei 21 bis 12 Grad. Morgen freundlich und trocken, im Osten später an der Nordsee Schauer, 20 bis 30 Grad. Am Freitag wechselhaft an den Alpen Schauer bis 29 Grad. Es ist 23.03 Uhr.
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4: Ein Toast auf Tony und neue jazzige Töne hier in der Stunde vor Mitternacht in ARD Jazz, das Magazin. Tony, das ist der Sänger Tony Bennett. 100 wäre er geworden am 3. August, also vorgestern. Später mehr dazu. Außerdem gibt es ein aktuelles Buch über den Schlagzeuger Daniel Humer und natürlich frische Jazzalben. Ich bin Beatrix Gilmann, herzlich willkommen. 1958 war Tony Bennett 32 Jahre jung. Gemeinsam mit Pianist Count Basie und seinem Orchester war er in Philadelphia zu Gast. Und wir gehen dahin mit, genauer auf die Bühne des Casinos. Denn manchmal fällt Geld vom Himmel. Pennies from heaven.
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Pennies from Heaven, hier mit Tony Bennett und dem Count Basie Orchestra. Eine Aufnahme von 1958. Das Publikum spüre, ob man mit dem ganzen Herzen dabei sei oder nicht, sagte er in einem Zeitinterview. Schließe niemals falsche Kompromisse. Das habe er von seiner Mutter gelernt. Sie war Näherin. Wenn ein Kleid nicht gut gelungen war, hat sie es verworfen. Wie mit den Kleidern, so sei es auch mit den Songs. Nur die besten ziehe er in Betracht. Später in dieser Stunde werden wir Tony Bennett wieder hören. Hier jetzt in ID Jazz, das Magazin, ein aktuelles Jazzalbum von einer ganz erstaunlichen Sängerin. Josefine Kronholm. Sie ist 55, kommt aus Schweden. 2 Danish Music Awards hat sie gewonnen. Ihr Album heißt Solace, also Trost. Sie hat es mit der Norrbotten Big Band aufgenommen, die ist in Schweden beheimatet. Und hier gibt's wieder etwas zu feiern. Deren Bestehen jährt sich 2026 zum 40. Mal. Wie kunstvoll Josefine Kronholm ihre Stimme in den süffigen Big Band Sound einfügt, gefällt mir. Und auch, wie die vokalen Parts von den Instrumenten kommentiert werden. Etwa im Song From My Window.

0: From My Window. Das waren Sängerin Josephine Kronholm und die Norrbotten Big Band.
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0: Am 3. August 1926 kam Anthony Dominic Benedetto in Astoria auf die Welt. Das ist im New Yorker Stadtbezirk Queens. Berühmt wurde er unter dem Namen Tony Bennett und ist der Inbegriff des amerikanischen Traums. Die Familie war ursprünglich aus Kalabrien eingewandert. Der Vater Gemüsehändler. Er ist gestorben, als Tony 10 war. Von da an hat die Mutter mit Nähen den Lebensunterhalt für die drei Kinder bestritten. Ein Penny pro Kleid, zwei Kleider an guten Tagen, erzählte Tony Bennett im Zeitinterview. Als Jugendlicher verdiente er als singender Kellner etwas für die Familienkasse dazu. Geübt hat er dafür von klein auf, immer sonntags. Tanten, Onkel, Nichten und Neffen kamen zu Besuch und für deren Unterhaltung zuständig waren die Bennett-Kinder. Das war ein gutes Training. Später hat er übrigens nach seinem Wehrdienst mit Hilfe der sogenannten GI Bill, das ist ein Stipendium für ehemalige Soldaten, auch einige Semester klassischen Gesang studieren können. Und da hat er die Gesangstechnik gelernt, auf die er sich sein ganzes Leben lang verlassen konnte. Seine Stimme besaß eine weite Tragkraft und jenen Schmelz, wie man ihn von Opernsängern her kennt. Bennett hat zwar mit Mikrofonverstärkung gesungen, gebraucht hat er sie nicht. 1997 beim Konzert im Münchner Zirkus Krone war er unplugged zu hören mit Fly Me to the Moon. Kollegen, die dort waren, schwärmen heute immer noch davon. Sehr gut angekommen sind die verschiedenen Duettalben, die der Sänger machte. Auch mit Lady Gaga, B.B. King, Stevie Wonder, Paul McCartney oder Sting. Hier Tony Bennett unplugged am 12. April 1994 in einer Aufnahme für den Musiksender MTV. An seiner Seite das Ralph Sharon Trio. Einen weiteren musikalischen Partner im Gershwin-Klassiker »They Can't Take That Away From Me« sagt Bennett selbst an.
2: And we have my buddy from Britain now, Elvis Costello.

0: Katie Lang.
1: Und Tony Bennett im Duo mit Moonglow. A real singer, hat er über die kanadische Singer-Songwriterin gesagt. Und nannte Katie Lang in einem Atemzug mit Billie Holiday, Edith Piaf und Hank Williams. Das war auch Tony Bennett. Er, der über 50 Millionen Tonträger verkauft hat, weltweit, mehr als 7 Jahrzehnte im Geschäft war, insgesamt 19 Grammys bekommen hat, er konnte auch anderen Sängerinnen und Sängern viel Raum geben. An irgendwelchen Moden hat sich Tony Bennett nicht orientiert. Als er in den 1970er Jahren angesprochen wurde, er solle nun unbedingt Rocksongs singen, lehnte er ab. Diese Dinge haben ihn nicht interessiert. Wie man eine Melodie gestalten kann, das hat sich Bennett vom Pianisten Art Tatum abgelauscht oder dem Saxophonisten Stan Getz. Und es war ihm eine Herzensangelegenheit, seinem Publikum Jazzstandards zu präsentieren. Ich ändere hier eine Note, da eine Passage, das Timbre, das Tempo. Er improvisiere ständig, das halte ihn lebendig. Er wisse nie, wie es im Konzert werde, gestand er der Zeit. Spontan sein, den Moment leben, das war Tony Bennett. Jeden Tag hat er ein Aquarell gemalt, gleich nach dem Aufstehen, in seinem Atelier hoch oben über dem Central Park. Malerei und Musik hatten für ihn Folgendes gemeinsam. Man müsse lernen, Dinge wegzulassen. 2016 ist er an Alzheimer erkrankt. Bekannt wurde das erst viel später. In der Corona-Pandemie hat er sich bei seinen Fans gemeldet und sein Bedauern ausgedrückt, dass er wegen der aktuellen Situation nicht vor Publikum singen könne. Seine Liebe zur Musik war ungebrochen. Das Leben sei ein Geschenk. Am 21. Juli 2023 starb er im Alter von 96 Jahren in New York City. Vor 2 Tagen wäre er 100 geworden. Hier der Sänger mit dem Ralph Sharon Trio und einem Irving Berlin Song, Stepping Out with My Baby.
0: Should we keep going? Yeah! 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
1: 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Das Magazin mit einem Tipp. Die Doku Being Hip über die großartige Pianistin Jutta Hip gibt es in der ARD Mediathek und auf ardjazz.de. Der Film wurde in diesem Jahr ausgezeichnet mit dem Deutschen Jazzpreis. Absolut sehenswert. Nach Freiburg, das ist die Heimat von Linus Riebmann. 2006 ist er dort geboren, in diesem Jahr wurde er also 20. Als Jungstudent ging er zum Klavierstudium an die Freiburger Musikhochschule. Zunächst wurde er klassisch ausgebildet, dann wechselte er zum Jazz. Im Herbst studierte er in Paris weiter. In seinem Trio spielt Gabriel Wiedmeier Bass, er kommt aus Stuttgart, und am Schlagzeug sitzt Johann Walker, genannt Johnny. Kennengelernt haben sie sich im Landesjugendjazzorchester Baden-Württemberg. 2024 gewannen sie bei der Bundesbegegnung Jugendjazz den Studiopreis des Deutschlandfunks. Ihre Stücke finden sich auf der gemeinsamen CD Listen to the River. Der Sound sehr dicht und energiegeladen mit Drive. Davon jetzt Untitled.

0: Er ist ein Charakterkopf mit Glatze und einer der renommiertesten Jazz-Schlagzeuger der Welt. Daniel Humer, ein Schweizer, der aber seit über 6 Jahrzehnten in Frankreich lebt. Nun ist in dem französischen Verlag Frémaux und Associés eine ausführliche Biografie über ihn erschienen. Sie heißt einfach nur Daniel Humer und ist bisher nur in französischer Sprache erhältlich. Mein Kollege Roland Spiegel hat sie gelesen und vor der Sendung habe ich mit ihm über das Buch gesprochen. Roland, hast du in dem Buch Neues über Daniel Humer erfahren können?
1: Ja, durchaus. Ich hatte mich zwar sehr oft schon mit Daniel Humer beschäftigt, habe ihn viele Male live erlebt, habe ihn auch schon interviewt, aber in dem Buch stehen doch eine Menge Details über seine Kindheit und Jugend und vor allem auch über seine Zeit in Frankreich, wo er mit 20 Jahren hinging. Und da wusste ich vieles bisher überhaupt nicht.
0: Der Autor heißt Julien Legros. Er ist um die 40, ein unabhängiger Journalist. Er schreibt für verschiedene große Tageszeitungen in Frankreich. Wie hat er denn das Buch aufgebaut?
1: Ja, er erzählt die Geschichte Humers mit Hilfe von vielen Zeitzeugenaussagen. Er hat Humer selbst und auch noch viele andere Musiker interviewt, zum Beispiel den deutschen Pianisten Joachim Kühn, mit dem Humer ganz lange zusammengespielt hat. Und mit Hilfe ausführlicher Auszüge aus den Interviews zeichnet Julien Legros den Weg von Humers Kindheit bis heute nach. Was auch noch interessant ist, vorher gibt es ausführliche Vorworte von renommierten Jazzpublizisten zu lesen, in denen unter anderem auch generell auf die Geschichte des Schlagzeugs im Jazz eingegangen wird. Das fand ich auch sehr hilfreich.
0: Was hat dich denn bei der Lektüre am meisten überrascht?
1: Am meisten die Episoden über Humers Kindheit und Jugend. Das kann man sich fast nicht vorstellen, aber über diesen später sehr, sehr wichtigen und großen Musiker sagte einst eine Musikschullehrerin gegenüber Daniel Humers Mutter, dieses Kind wird nie ein Verständnis für Musik entwickeln. Ist doch unglaublich. Humer wuchs in Genf auf. Seine Mutter mochte Blaskapellen und hatte ihn bei einer angemeldet. Und die Versuche, bei dieser Blaskapelle mitzuspielen, gingen dann aber schief. Mich hat auch noch sehr fasziniert, dass offenbar ansonsten Musik und Kunst im Elternhaus von Humer keine Rolle spielten. Im Buch heißt es, es gab nur 3 Bücher im Haus und 2 Single-Schallplatten mit Chansons. In früher Jugend hörte Daniel Humer dann durch einen Freund andere Musik, nämlich Schallplatten mit New Orleans Jazz mit Drummern wie Baby Dots. Dann fing er ganz begeistert an, mit Silberbesteck auf Möbeln herumzutrommeln. Und dann hat sein Vater aus Angst um den Fortbestand des Mobiliars ein Schlagzeug gekauft.
0: Humer ist ja nicht nur Schlagzeuger, sondern auch bildender Künstler. Sein Werk besteht aus abstrakten Bildern in leuchtenden Farben mit Formen, die manchmal wie lebendige Figuren erscheinen. Und was sein Spiel betrifft, nennt er sich selbst einen Koloristen des Schlagzeugs. Geht das Buch genauer auf sein Spiel ein?
1: Darüber erfährt man viel, nicht zuletzt auch im Wortlaut von Daniel Humer selbst. Er schildert da, wie er spielt und welche bestimmten Techniken und Mittel er hat. Interessant dabei ist vor allem für mich, dass Humer Linkshänder ist, der aber in der Kindheit gezwungen wurde, rechts zu schreiben. Deshalb wurde er beidhändig. Er kann beide Hände fast gleichwertig benutzen. Und dadurch kann er sein Spiel klanglich sehr fein auffächern.
0: Der letzte Teil des Buchs besteht aus Anekdoten, die Humers zweite Frau gesammelt hat. Es ist die bekannte Gastroautorin Frédérique Ernestine Grasser-Humer. Sind diese Geschichten lesenswert?
1: Ja, die meisten schon. Ich habe viel geschmunzelt. Die schönste Anekdote hat mit Miles Davis zu tun, dem großen Leitwolf des modernen Jazz, der ja dieses Jahr 100 Jahre alt geworden wäre. Humer hat erlebt, wie Miles Davis zu dem wesentlich älteren Geiger Stefan Grappelli beim Festival im amerikanischen Newport hinter die Bühne kam. Miles Davis ging auf Grappelli zu und sagte mit seiner rauen Stimme, Stefan, du hast toll getrunken. Darauf sagte Grappelli lächelnd, merci, mein Kleiner, bist du auch Musiker? Und es bleibt offen, ob Grappelli den einflussreichen Kollegen damals wirklich nicht erkannte oder ob er sich einen Scherz erlaubte. Ich musste sehr lachen über diese Geschichte.
0: Würdest du denn das Buch uneingeschränkt empfehlen?
1: Fast. Zum einen möchte ich einschränken, wenn es einem Spaß macht,

0: Französisch zu lesen, dann kann man es durchaus empfehlen. Aber es gibt Flüchtigkeitsfehler, wie zum Beispiel Berliner Jazz Stage statt Jazz Tage. Dann ist leider dem bildenden Künstler Daniel Hümer kein ausführliches Extrakapitel gewidmet, obwohl ganz am Anfang der große Schlagzeugkollege Jacques Dejeunette zitiert wird, der Hümer einen Menschen aus der Renaissance nennt, wegen seiner mehrfachen künstlerischen Begabung. Und das Buch ist sehr aus französischer Perspektive geschrieben. Daniel Hümer ist aber ein in den USA sehr angesehener Musiker. Er hat 1969 die Kritikerumfrage der Zeitschrift Downbeat gewonnen und galt schon früh als einer der ersten Europäer, die wirklich auf Augenhöhe mit den großen amerikanischen Jazz-Drummern spielen. Er hat auf vielen großen amerikanischen Festivals gespielt, also von daher auch schon eine riesige internationale Bedeutung. Das wird in diesem Buch nicht weiter ausgeführt. Es geht hauptsächlich um die Bedeutung, die der Schlagzeuger für den französischen Jazz hat. Da mich aber französischer Jazz sehr interessiert, habe ich das Buch gern gelesen.
1: Herzlichen Dank an Roland Spiegel. Wir haben über die Buchbiografie von Julien Le Gros gesprochen. Sie heißt Daniel Hümer, hat 426 Seiten und ist erschienen bei Frémaux und Associés, bisher nur auf Französisch. Und hier ist Musik mit Daniel Hümer. Der Schlagzeuger spielt in der Band des Vibraphonisten David Friedman. Das Stück heißt A Swiss Celebration. Eine weitere großartige Musikerin, die dabei ist, nenne ich auch, die aus New York stammende Saxophonistin Jane Ira Bloom.

0: A Swiss Celebration mit einer Gruppe um David Friedman. Der Schlagzeuger, der so viele bunte Farben und Sounds drauf hat, ist Daniel Hümer. Jetzt ist Zeit für unseren Jazz-Sommerhit, heute von Maren Wessels vom WDR.
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2: Für mich persönlich ist dieser Sommer eine kleine Herausforderung. Irgendwo zwischen 17 und 40 Grad, zwischen Klimakatastrophe und Badesee, zwischen ich brauche ganz dringend eine Jacke und warum habe ich überhaupt noch Kleidung an, versuche ich, meinen ganz persönlichen Sommer zu finden. Einen, der sich gut anfühlt, ganz unabhängig davon, was das Thermometer gerade sagt. Was mir dabei und auch in vielen anderen Lebenslagen hilft, ist Musik. Denn es gibt diese Songs, die schaffen es irgendwie sofort ein gutes Gefühl zu machen. Ein bisschen Sonne, ein bisschen Leichtigkeit, ein bisschen Urlaub. Selbst wenn man gerade nicht am Strand liegt, sondern vielleicht im Stau steht oder im Büro sitzt. Und manchmal braucht es dafür tatsächlich gar nicht viel. Ein paar Töne, ein bestimmter Rhythmus und plötzlich fühlt sich der Tag ein bisschen wärmer an. Vielleicht kennt ihr das auch. Ein Song läuft und ihr seid sofort wieder an einem bestimmten Ort. Am See, am Meer, auf einer Terrasse oder irgendwo, wo ihr einfach einen richtig guten Sommermoment hattet. Genau dieses Gefühl verbinde ich mit einem Song, der für mich nach Sommer klingt, ohne dabei nach Sommerhit klingen zu müssen. Es ist Wave von Antonio Carlos Jobim. Dieser leichte Bossa Nova-Rhythmus, die warme, fast schwebende Melodie, das ist für mich musikalisch wie ein kleiner Kurzurlaub. Ein bisschen Brasilien, obwohl ich noch nie da war, ein bisschen Meer und ganz viel Leichtigkeit. Und vielleicht ist das ja überhaupt eine gute Idee für diesen Sommer. Nicht ständig zu versuchen, ihn perfekt zu machen, sondern einfach die schönen Momente mitnehmen, wenn sie gerade da sind. Also, ganz egal, ob es bei euch gerade 17 oder 40 Grad sind, macht es euch schön. Und jetzt nehme ich euch mit auf einen kleinen musikalischen Kurzurlaub.

Wave von Antonio Carlos Jobim in einer Version für zwei Gitarren mit Joshua Stephan und Peter Autschbach. Herausgesucht hat diesen Jazz-Sommerhit Maren Wessels vom WDR. Kontrabass, Klavier, Schlagzeug, Tenorsaxophon und Posaune. Fünf Instrumente. Wenn Shane Cooper, Mark Stuckey, Carly Shepherd, Andreas Chopp und Jono Sweetman Musik machen, klingt es nach mehr. Eine unfassbar große Bandbreite an Sounds haben sie zur Verfügung. Das südafrikanisch-schweizerische Quintett heißt Skyjack, gegründet 2013. Jeder der Musiker hat für das neue Album zwei Stücke geschrieben. Let the sky open under your feet heißt es. Ein kollektiver Geist der Empathie und des Strebens nach Licht liege den Klängen zugrunde, erzählt der Bassist im Informationsmaterial des Albums. Und er beginnt auch das folgende Stück, Mantra for Reef.

Ein Toast auf Tony zum 100. und neue jazzige Töne. Das gab's heute im wöchentlichen Jazz-Update der ARD. Die Playlist und die komplette Sendung zum Anhören findet ihr in ARD Sounds und auf ardjazz.de sowie alle Informationen hierzu. Mein Name ist Beatrix Gilmann. Danke fürs Zuhören. Ich wünsche euch eine gute Nacht zu Klängen des Bassisten Skúli Sverrisson. Der kommt aus Island und Gitarrist Bill Frisell. Der leise Poet aus den Vereinigten Staaten wurde 75 im Frühjahr. A Little Closer heißt dieses Stück. Das sind Töne von ihrem brandaktuellen Album For All Your Flowers. Heute schon bei uns und ab Freitag in den Läden oder online.

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1: Um 24 Uhr mit Marlene Reichert. Bundesinnenminister Dobrindt hat nach dem Drohnenfund am Flughafen Leipzig-Halle von einem sehr ernsten, sicherheitsrelevanten Vorfall gesprochen. Nach einer Lagebesprechung vor Ort sagte er, es handle sich um ein hybrides Anschlagsszenario. Das Vorgehen deutet laut Dobrindt nicht auf ein amateurhaftes Vorgehen hin. Wer dafür verantwortlich ist, sei Gegenstand laufender Ermittlungen. In der vergangenen Nacht war eine mit Sprengstoff beladene Drohne in der Nähe ukrainischer Frachtflugzeuge gefunden worden. Außerdem stieß eine weitere Maschine mit einem unbekannten Flugobjekt zusammen und wurde leicht beschädigt. Die Ukraine bringt hunderte Minderjährige aus der Region Kramatorsk im Osten des Landes in Sicherheit. Erwachsene Begleiter dürfen mit den Kindern und Jugendlichen mitkommen. Der zuständige Gouverneur sagte zur Begründung, die Sicherheitslage verschlechtere sich. Russische Truppen rücken in dem Gebiet gerade vor. Die Frontlinie ist nur noch rund 15 Kilometer entfernt von Kramatorsk. Präsident Selenskyj hat unterdessen mit NATO-Generalsekretär Rutte über die Beschaffung weiterer Luftabwehrraketen gesprochen. Zuletzt hatte es immer wieder aus der Ukraine geheißen, man könne russische Angriffe kaum mehr abwehren. In Michigan hat sich bei den parteiinternen Vorwahlen der US-Demokraten der linksgerichtete Kandidat El Sayed durchgesetzt. Er gewann knapp gegen die moderatere Kandidatin Stevens. Damit kann El Sayed bei den Kongresswahlen im November antreten. Sollte er gewinnen, wäre er der erste muslimische Senator der US-Geschichte. Die Bahnstrecke zwischen Berlin und Hamburg ist gerade erst umfangreich saniert worden. Nun muss sie in ein paar Nächten im August und September noch einmal gesperrt werden. Wie ein Bahnsprecher mitgeteilt hat, handelt es sich dabei um Optimierungen und um Restmängel, die in den Wochen nach Betriebsbeginn festgestellt wurden. Fern- und Güterzüge werden umgeleitet. Für den Regionalverkehr soll es einen Ersatz geben. Bei der Schwimm-EM in Paris hat es wieder Gold für einen Deutschen gegeben. Wasserspringer Moritz Wesemann wurde 4 Tage nach seinem Sieg vom 1-Meter-Brett gestern auch Erster vom 3-Meter-Brett. Hinter dem Sportsoldaten aus Halle an der Saale landete der Franzose Jules Boyer und der Brite Jordan Holden. Zuvor hatte das deutsche Duo Pauline Pfeiff und Ole Rösler Silber im Turm-Synchronspringen geholt. Das Wetter in Deutschland, in der Nacht teilweise kräftige Schauer und Gewitter. Im Osten und Südosten ist es tropisch warm, in der Eifel dagegen 10 Grad kühler. Tagsüber im Südosten wechselhaft mit Schauern und Gewittern, vor allem am Alpenrand ist Starkregen möglich. Auch in Nordseenähe kann es regnen, Höchstwerte 20 bis um die 30 Grad. Soweit die Nachrichten, es ist 0:03 Uhr.
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3: Dazu begrüßt Sie heute Clemens Nicol und wir präsentieren Ihnen bis zu den 2 Uhr Nachrichten jetzt Aufnahmen von den Klangkörpern vom Norddeutschen Rundfunk. Und den Anfang macht die NDR Radiophilharmonie unter der Leitung von Johannes Goritzky mit der ersten Ouvertüre in E-Moll von der französischen Komponistin Louise Farranque aus dem Jahr 1834. Die gehört zu ihren ersten Orchesterwerken und es ist deshalb bemerkenswert, weil Frauen damals fast nur Salon- und Klaviermusik geschrieben haben.

Die erste Ouvertüre von Luis Farron hier im ARD-Nachtkonzert, präsentiert von BR Classic. Gespielt hat sie die NDR-Radiophilharmonie unter Johannes Goritzky. Und wir bleiben in Frankreich, wechseln aber von der Konzertouvertüre hin zur großen romantischen Geigenkunst, zum dritten Violinkonzert von Camille Saint-Saëns aus dem Jahr 1880, gewidmet dem großen Geiger Pablo de Sarasate. Dieses Violinkonzert ist technisch etwas weniger anspruchsvoll als manche Vorgänger, aber dafür muss man interpretatorisch einiges reinlegen, gerade weil es dann auch schon etwas impressionistisch, etwas feiner wird. Wir hören den Geiger Renaud Capuçon, begleitet vom NDR-Sinfonieorchester unter Alan Gilbert.

Der Geiger Reno Capuçon und das NDR-Sinfonieorchester, das heutige NDR-Elbphilharmonieorchester, unter der Leitung von Alan Gilbert mit dem dritten Violinkonzert von Camille Saint-Saëns hier im ARD-Nachtkonzert, präsentiert von BR Classic. Und nach diesem romantischen Violinkonzert gehen wir zurück zu den Wurzeln des Konzertgedankens, zu einem Bach, der schon den Übergang vom Barock zur Klassik markiert, Johann Christian Bach. Hier ist sein zweites Klavierkonzert in A-Dur, jetzt gespielt in einer historischen Aufnahme aus dem Jahr 1973 von dem Pianisten Herbert Heinemann. Es begleitet wieder das NDR-Sinfonieorchester unter der Leitung von Wilhelm Schüchter.

das zweite Klavierkonzert von Johann Christian Bach in A-Dur, hier im ARD-Nachtkonzert, gespielt von dem Pianisten Herbert Heinemann und dem NDR-Sinfonieorchester unter der Leitung von Wilhelm Schüchter. Das war eine Aufnahme vom Anfang April 1973. Und von der höfischen Eleganz der Bach-Familie springen wir wieder ins späte 19. Jahrhundert, zu Richard Strauss, der das Lied auf die große Orchesterbühne bringt. Jetzt hier der Gesang der Apollopriesterin von Strauss. Und darin spricht die Priesterin von einem Tag, wo jedes Leid vergessen ist. Der Text stammt von Emanuel von Bothmann. Wir hören jetzt die Sopranistin Michaela Kaune, begleitet von der NDR Radio Philharmonie unter Eiji Ohe.

Der Gesang der Apollo-Priesterin von Richard Strauss, gesungen von der Sopranistin Michaela Kaune, begleitet hat sie die NDR Radiophilharmonie hier im ARD-Nachtkonzert unter der Leitung von A.E.G. Owe. Und nach diesem feierlichen Ritual, das Leid für einen Tag vergessen lässt, wenden wir uns jetzt einem Werk zu, das sich ganz explizit mit Leid, Leidenschaft und Abschied auseinandersetzt. Tschaikowskis Pathetik, seine 6. Sinfonie in H-Moll. Seine übrigens letzte vollendete Orchesterarbeit, uraufgeführt am 28. Oktober 1893 in St. Petersburg, wenige Tage vor seinem Tod. Wir hören noch einmal das NDR-Sinfonieorchester unter der Leitung von Günter Wandt.

Die sechste Sinfonie von Peter Tschaikowski, seine Pathetik, geschrieben in H-Moll. Das war das NDR-Sinfonieorchester, das heutige NDR-Elbphilharmonieorchester unter der Leitung von Günter Wandt in einem Mitschnitt aus dem Jahr 1991. Und jetzt gleich die Nachrichten hier im ARD-Nachtkonzert.

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1: Um 2 Uhr mit Juliette Groß. Nach dem Vorfall mit einer Sprengstoffdrohne am Leipziger Flughafen ist noch unklar, wer dahinter steckt. Bundesinnenminister Dobrindt sprach am